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1: Exakt so ist es, das Freie Radio Kassel ist hier, liebe Freundinnen und Freunde, mit dem Programm zur Nacht, zur mitternächtlichen oder weit nach mitternächtlichen Stunde. Inzwischen heute Nacht, ihr habt es sicherlich schon gehört und gemerkt, gibt es Musik, die ein bisschen ungewöhnlich ist für heutige Ohren. Gerade eben auch das, was wir eben gehört haben. Das war tatsächlich Jazzmusik in gewisser Weise. Jedenfalls ist der Musiker, um den es hier geht, vor allem als Jazzer bekannt. Es geht natürlich um Miles Davis. Zu seinem 100. Geburtstag gibt es hier im Freien Radio Kassel eine ganze Woche lang in den Nachtprogrammen jeweils 6 Stunden Musik von Miles Davis. Er ist am 26. Mai 1926 geboren, also er würde in diesem Jahr 100 Jahre alt. Und heute Nacht geht es in die 70er Jahre, in die Phase in den frühen 70ern, als er sich vom Jazz sehr deutlich entfernt hat und Richtung Rockmusik begeben hat. Denn das, was wir eben gehört haben, das war natürlich schon lange kein Jazz mehr. Gut, natürlich die Instrumente, Trompeten und Saxophon und so weiter, typischen Jazzinstrumente. Aber natürlich war das klassische, explosive Rockmusik, wie man das damals gemacht hat, wie jedenfalls die guten Improvisationsband das hinbekommen haben. Und in dieser Energie, mit dieser Energie und diese kochende Soße, die wir hier gehört haben, musikalischer Art, das ist schon sehr bemerkenswert. Und ich habe das, glaube ich, in einer anderen Sendung ja auch schon gesagt, die einzige Band, die mir einfällt, bei der das ähnlich gewesen ist damals, die das auf einem ähnlichen Niveau hingekriegt haben, das waren Can aus Deutschland. Wenn man sich das anhört und das vergleicht, dann entdeckt man schon einige Übereinstimmungen, wobei ich nicht glaube, dass Miles Davis damals Can in irgendeiner Form kannte oder gehört hat, sondern er hat seinen ganz eigenen Weg beschritten. Die Aufnahme eben, die wir in den letzten ungefähr 100 Minuten gehört haben, das war ein komplettes Konzert von Miles Davis und seiner damaligen Band, aufgenommen im Jahr 1974, ich glaube im März 1974, in der berühmten Carnegie Hall in New York. Da war er vorher auch schon aufgetreten, natürlich da noch mit seiner Jazzband, mit seinem typischen Jazzensemble, mit meistens seinen Quintetten oder Sextetten. Und hat da ganz andere Musik gemacht. Und wenn man das hört, was wir eben gerade hier gehört haben, diesen Mahlstrom an Musik und an Rhythmen und so weiter, da kann man schon verstehen, dass die alten Jazzfans da von der Fahne gegangen sind, wenn man das vergleicht mit dem, was Miles Davis einige Jahre vorher noch gemacht hatte. Natürlich hat sich dann auch sein Äußeres verändert, denn in dieser Zeit, frühe 70er Jahre, in solchen Rock-Kontexten, da ist er nicht mehr, wie das früher üblich war, mit grauen italienischen Maßanzügen aufgetreten oder einfach nur mit schwarzer Hose und weißem Hemd, also sehr reduziert und sehr elegant, sondern er hat sich wirklich verkleidet in dieser Ära, auch in den frühen 70ern. Aus heutiger Sicht sieht das ein bisschen merkwürdig aus. Er hat sich quasi als Hippie verkleidet, mit bunten Klamotten, mit Samt und Seide, mit irgendwelchen Tüchern und Umhängen, mit Glitzerklamotten und mit schwarzen Brillen, die er aufhatte, und dann auch die Haare hochtupiert und so weiter. Also es sieht schon sehr, sehr skurril aus heutiger Sicht, aber das war eben damals üblich und natürlich war das auch ein Versuch, sich dem damaligen Zeitgeschmack so ein wenig anzudienen und den jungen Leuten auch nahe zu kommen, denn Miles war ja zu der Zeit schon über 40, also muss man schon sagen, weit über den Zenit dessen hinaus, was man normalerweise hatte in der Rockmusik damals. Die Musiker waren ja deutlich jünger. Und er hat versucht, sich da ein klein wenig anzupassen. Wir wollen hier nochmal weitermachen in dieser Ära, wollen bleiben in dieser Zeit im Jahr 74 und gehen wieder zurück ins Studio und hören eine Aufnahme, die auch sehr, sehr lang und ausladend ist. He Loved Him Madly heißt das Stück, ist im Juni 1974 entstanden mit weitgehend den gleichen Musikern, die wir eben schon gehört haben. Und da geht es, He Loved Him Madly, wer liebt da wen? Es geht um einen der ganz Großen des Jazz, nämlich um Duke Ellington. Der war kurz vorher gestorben im Jahr 74 und Miles Davis war im Prinzip wie alle Leute auch, die aus dem Jazz kommen und die irgendwas mit Jazz zu tun haben, ein großer Fan von Duke Ellington. Duke Ellington ist wahrscheinlich derjenige Musiker, auf den sich alle einigen können, die irgendwas mit Jazz zu tun haben, die verschiedenen Fraktionen und so weiter, die ja teilweise heftig auch verfeindet sind untereinander. Aber auf Duke Ellington können sich alle einigen. Und Miles Davis war ein großer Fan und hat ihn verehrt bis zum geht nicht mehr. Und er hat ihm eine Hommage gewidmet, ein Stück, He Loved Him Madly, das allerdings musikalisch gesehen mit Duke Ellington überhaupt nichts zu tun hat, sondern den Miles Davis des Jahres 74 dokumentiert. Hier ist diese Aufnahme über eine halbe Stunde hier im Nachtprogramm im Freien Radio Kassel Und ich wünsche dazu viel Spaß.

Beste Freunde, hier ist das Freie Radio Kassel mit dem Nachtprogramm und heute Nacht Musik von Miles Davis zum 100. Geburtstag des Meisters. Wir sind hier jetzt in den frühen 70er Jahren, heute Nacht mit Musik aus den Jahren ungefähr 70 bis 75 circa, in der Zeit, als sich Miles Davis dem Jazz-Rock oder Rock-Jazz zugewandt hat. Eben gehört in den letzten 30 Minuten ungefähr, über 30 Minuten, He Loved Him Madly. Das war eine Hommage von Miles Davis an sein großes Idol Duke Ellington. Der war kurz vorher gestorben. Im Jahr 1974 ist die Aufnahme entstanden. Und wir haben es gehört, das hatte musikalisch mit Duke Ellington nicht viel zu tun. Aber es war natürlich trotzdem eine Hommage, denn auch Duke Ellington war ja jemand, der auch immer sehr visionär gedacht hat und die Musik immer vorangetrieben hat. So wie auch Miles Davis jetzt in Gefilde, in die ihn dann möglicherweise der ein oder andere gar nicht mehr folgen konnte von den alten Jazzfans, wie wir gehört haben. Er ist aber noch deutlich weitergegangen. Wir hören jetzt gleich mal ein Stück aus dem Jahre 1972, auf dem September 72, Rated X heißt das, ist damals aufgenommen worden. Aber ich glaube, er ist dann etliche Jahre später veröffentlicht worden. Und hier hören wir, dass da von Jazz wirklich überhaupt nichts mehr übrig ist. Hier sind noch nicht mal mehr Bläser dabei. Miles Davis spielt auch keine Trompete hier, sondern bedient seine kleine Orgel, die er eigentlich gar nicht richtig spielen konnte. Aber zumindest konnte er einige Töne und Sounds entlocken. Und ansonsten stoßen wir hier auf Instrumente, wie zum Beispiel eine elektrische Sitar oder auch auf eine Tabla. Das ist ein indisches Schlaginstrument. Und auch verschiedene andere Percussions und auch auf viele Soundeffekte. Das klingt wirklich völlig anders als das, was Miles Davis einige Jahre vorher noch gemacht hat, als er richtigen Jazz gespielt hat. Also denn hier ganz ungewöhnliche Klänge für einen Jazzkünstler, Miles Davis mit Rated X.

Nun denn, ich denke, da kann man noch die eine oder andere Wette gewinnen, wenn man fragt, wer war das? Da wird wahrscheinlich niemand auf Miles Davis tippen. Rated X von 1972, eine Aufnahme aus dem September 72 mit Miles Davis an den diversen Orgeln. Ja, die ganzen Orgeln, die wir hier gehört haben, die Keyboards, das war alles Miles Davis höchstpersönlich. Wir haben es gehört, er ist kein Virtuose auf dem Instrument, aber kann es doch ganz effektvoll einsetzen. Und dann natürlich die ganzen Percussions und Sitar und so weiter, alles mit dabei. Schon ziemlich großartig und weit, weit weg von dem, was man normalerweise unter Jazz versteht oder damals unter Jazz verstanden hat. Und vor allem auch weit weg von dem, was damals so in der beginnenden Fusion-Ära war. Denn ich hatte das ja vorhin schon gesagt, Miles Davis war natürlich einer von den ganz wichtigen, wahrscheinlich der wichtigste Wegbereiter der Jazz-Rock- und Jazz-Fusion-Bewegung damals. Und es sind eine ganze Reihe von Leuten, eigentlich fast alle, die in diesem Bereich damals groß waren und berühmt wurden, die stammen aus der Band von Miles Davis. Die haben so in dieser Zeit, in den 60er, frühen 70er Jahren, mit ihm gespielt. Das geht los bei Chick Corea, der dann die Band Return to Forever gegründet hat. John McLaughlin, der Gitarrist, der hat dann die Band Mahavishnu Orchestra gegründet. Und Wayne Shorter und Joe Zawinul, die auch bei Miles Davis in der Band waren, die haben Weather Report aus der Taufe gehoben, dann Anfang der 70er Jahre. Alles Gruppen, die extrem erfolgreich waren. Keith Jarrett natürlich dann später auch mit seinem berühmten Köln-Konzert und so weiter. Also Leute, die wirklich extrem populär waren, dann teilweise viel erfolgreicher kommerziell gesehen als Miles Davis selber. Aber die sind nie so weit gegangen und haben sich nie in solche abseitigen Sphären begeben, wie das der Meister persönlich getan hat in dieser Ära. Miles Davis selbst, der ist immer der ganzen Sache vorangegangen. Übrigens ist er selber in dieser Zeit auch kommerziell durchaus erfolgreich gewesen. Seine Platten haben sich gut verkauft und deswegen hat seine Plattenfirma ihm auch freie Hand gelassen. Deswegen durfte er auch solche Experimente veranstalten, wie das, was wir eben gehört haben. Wir gehen jetzt ein Jahr weiter voran, ins Jahr 1973, und das ist wieder ein schönes, langes Stück, eine halbe Stunde. Calypso Frelima heißt das Stück, und hier hören wir dann auch schon, dass Miles Davis hier zwei Elektro-Gitarristen dabei hatte, Reggie Lucas und Peter Cozy hieß der, glaube ich. Und die beiden haben natürlich für ordentlichen Krach gesorgt und haben eben da diesen typischen Rock-Sound, diese verzerrten E-Gitarren mit reingebracht. Miles Davis hat ja schon seit 1969 mit einem festen Gitarristen gearbeitet. John McLaughlin war das anfangs. Der hat natürlich eine extrem virtuose Spielweise gehabt, die noch stark mit dem Jazz verbunden war. Aber jetzt haben wir hier zwei richtige Rock-Gitarristen dabei, die dann ihre Instrumente ordentlich aufheulen lassen. Calypso Frelima, mit Calypso selber hat das relativ wenig zu tun. Das ist eher ein etwas düsteres Stück, aufgenommen im September 1973. Und wir hören hier auch wieder Miles Davis an der Orgel. Er spielt dieses kleine Orgelmotiv immer, das dem Ganzen so ein bisschen ja eine gewisse Lebendigkeit verschafft. Aber er spielt hier auch wieder seine angestammte Trompete. Nur denn, hier in unserer Miles Davis-Nacht zum 100. Geburtstag des Meisters im Freien Radio Kassel. Calypso Frelima von 1973. Und jetzt zurücklehnen für die nächste halbe Stunde.

Da war sie eben nochmal, die Orgel, gespielt von keinem Geringeren als Miles Davis, höchstpersönlich. Ja, liebe Freunde, hier ist zu morgendlicher Stunde immer noch das Freie Radio Kassel mit dem Nachtprogramm. Und unser Nachtprogramm unterscheidet sich bekanntlich immer von den Nachtprogrammen der meisten anderen Radiosender, und zwar ganz deutlich. Heute Nacht, mit Sicherheit, denn heute Nacht gibt es Musik von Miles Davis aus der großen Rock-Ära des Meisters Miles Davis zum 100. Geburtstag. Er wird oder würde 100 Jahre alt in diesem Jahr. Am 26. Mai 1926 ist er geboren. Und deswegen feiert alle Welt natürlich jetzt Miles Davis zum 100. Und wir natürlich auch, und zwar ganz ausgiebig. Die ganze Woche über gibt es hier in den Nachtprogrammen, fast die ganze Woche, bis auf zwei Tage, gibt es hier also an 5 Tagen Musik von Miles Davis von Mitternacht bis morgens um 6 Uhr. Und es gibt Musik aus den verschiedenen Phasen seiner Karriere, seiner sehr bunten und sehr vielfältigen Karriere. Und heute Nacht, wie gesagt, beschäftigen wir uns mit der unter alten Jazz-Fans immer noch etwas umstrittenen Rock-Ära, Jazz-Rock-Ära. Und das war eben Calypso Frelimo. Unter diesem Titel ist diese Improvisation erschienen damals, ungefähr eine halbe Stunde lang. Aufgenommen wurde das Ganze im September 1973. Und auch hier gilt das, was wir schon für andere Stücke auch hatten, die wir gespielt haben hier. Das Stück ist aus verschiedenen Sessions und aus verschiedenen Takes zusammengesetzt worden. Also das ist nicht so aufgenommen worden, wie wir es gehört haben, sondern man hat anschließend am Schneidetisch, also Miles Davis mit seinem Produzenten Theo Maquero zusammen, hat man die besten Passagen rausgeschnitten und mit den damaligen technischen Möglichkeiten neu zusammengefügt und daraus eben dieses Werk gemacht. So, wir wollen jetzt hier in den frühen Morgenstunden nochmal auf die Bühne gehen und zu einem weiteren Konzert kommen von Miles Davis, und zwar zu einem ganz besonderen und legendären Konzert. Ich habe das ja auch schon vorhin erzählt.

auch schon gehört, auch in einer der anderen Nächte hier, dass er damals dann auch beispielsweise im Fillmore West und im Fillmore East aufgetreten ist, in diesen berühmten Rocktempeln, oft auch im Vorprogramm von damals großen populären Rockbands. Aber er hat es in Kauf genommen, dass er quasi Vorgruppe war, weil er wusste, damit erreicht er ein neues, junges Publikum, das ihm als Jazzer normalerweise eher verschlossen geblieben ist. Und einer der ganz großen Auftritte in dieser Zeit, der begab sich am 29. August 1970. Da ist er mit seiner damaligen Band nach England gereist, genau gesagt auf die Isle of Wight, da in der Nähe von England, an der Küste von England, glaube ich, links an der Westküste von England ist das, glaube ich, soweit ich weiß, bin auch nicht ganz sicher. Jedenfalls an der Isle of Wight. Da fanden damals jedes Jahr große Konzerte statt und das Größte, das war im Jahr 1970, das war wirklich eine absolute Massenveranstaltung, eines der größten Rockfestivals aller Zeiten mit über 600.000 Besuchern. Das Ganze ging über mehrere Tage und dort sind die ganzen großen Helden der damaligen Rock-Ära aufgetreten. Die Doors waren da, die Who waren da, Ten Years After, Johnny Mitchell ist da gewesen und Jimi Hendrix hatte seinen, ich glaube, letzten ganz großen Auftritt und Emerson, Lake & Palmer hatten ihren ersten großen Auftritt damals und auch einer der großen Helden von Miles Davis, die er ganz toll fand, nämlich Sly and the Family Stone, die sind ebenfalls dort aufgetreten. Ja, und wie gesagt, unter diesen ganzen großen Rockstars der damaligen Zeit ist eben auch Miles Davis dann auf die Bühne gegangen und hat dort ein Set von ungefähr etwas über einer halben Stunde gespielt. Natürlich musikalisch angepasst, also Richtung Jazz-Rock mit seiner damaligen Band, mit elektrischen verstärkten Instrumenten und mit zwei Keyboardern, nämlich mit Keith Jarrett und mit Chick Corea, die waren damals beide mit dabei. Ja, das Besondere bei diesem Konzert ist zum einen, es ist ziemlich großartig und zum zweiten, Miles Davis selber fand es gar nicht großartig. Er war höchst erzürnt und er war ziemlich sauer, dass die Leute, das Publikum, wie gesagt, 600.000 bekiffte Hippies, um diesen etwas klischeehaften Begriff mal zu verwenden, also junge Leute, dass die sich offenbar nicht so verhalten haben, wie er das gewöhnt war von Konzerten, nämlich dass sie still vor ihm sitzen und zuhören. Das haben sie nicht getan, die haben Krach gemacht, sind rumgelaufen und so weiter. Und das hat ihm überhaupt nicht gefallen. Er war also offenbar zwar schon daran interessiert, ein junges Publikum anzusprechen, aber die Geflogenheiten bei so einem Festival, die waren ihm eher fremd. Und er war dann so sauer, dass er nach ungefähr 20 Minuten einfach von der Bühne gegangen ist und seine Band hat das Konzert dann zu Ende geführt, ohne ihn. Tja, und das ist natürlich schon bemerkenswert, aber trotzdem ist es ein tolles Konzert und eine tolle Aufnahme. Und die hören wir uns jetzt hier komplett an, die kompletten ungefähr 36 Minuten Miles Davis mit Band und dann eben, wie gesagt, nach ungefähr 20 Minuten ohne Miles Davis, nur mit Band, live beim Isle of Wight Festival im August 1970. Viel Spaß!

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1: Genauso ist es, hier ist das Freie Radio Kassel, liebe Freunde, mit dem Nachtprogramm. Und heute Nacht gibt es, wie eben gehört und wie auch im Rest der Nacht schon gehört, Musik von Miles Davis zum 100. Geburtstag des Meisters. Das war eben das Konzert, das er gespielt hat mit seiner Band am 29. August 1970 beim berühmten Isle of Wight Festival in England vor ungefähr 600.000 Leuten, die eigentlich eher die großen Rock-Acts der damaligen Zeit hören wollten. Aber Miles Davis ist eben auch dabei gewesen. Ich habe vorhin erzählt, er hat zwischendurch die Bühne verlassen, aber er ist offenbar wieder zurückgekehrt, denn zum Schluss haben wir ihn eindeutig gehört mit seiner Trompete. Aber zwischendurch ist er wohl wirklich aus Wut darüber, dass das Publikum eben nicht so reagiert hat und nicht so brav zugehört hat, wie er das eigentlich gewöhnt war, ist er wohl von der Bühne gestürmt. Und ist da ziemlich sauer gewesen. Soweit ich weiß, gibt es auch eine Aufnahme, eine Filmaufnahme von diesem Konzert. Und da kann man das dann sehen, wie die Reaktion ist und auch wie die Reaktion des Publikums ist. So, wir haben noch ein bisschen Zeit hier in unserer langen Nacht, in der einer von fünf langen Nächten, die wir in dieser Woche hier im Programm haben, zum 100. von Miles Davis in diesem Jahr 2026, wo wir dann die verschiedenen Phasen der Karriere von Miles Davis abarbeiten. Heute Nacht, wie gesagt, die Phase 1970 bis 75, die Jazz-Rock-Ära. Und wir bleiben nochmal im Jahr 1970, eigentlich kurz danach schon, das muss schon im September gewesen sein, also wenige Wochen nach diesem Konzert in England, waren sie schon wieder im Studio und haben schon wieder experimentiert und auch großartige Aufnahmen gemacht. Wir haben einiges davon gehört. Aber schon vorher im Januar 1970, in dieser Zwischenphase, als er gerade die LP Bitches Brew aufgenommen hatte, als die aber noch nicht erschienen war, also als das Publikum noch nicht wusste, das breite Publikum zumindest nicht wusste, was auf die Leute zukam, da waren sie auch schon im Studio und haben auch schon fleißig experimentiert. Im Frühjahr des Jahres 1970 ist dann auch die LP Jack Johnson aufgenommen worden. Die gibt es aber hier in einer anderen Nacht zu hören. In einer anderen von unseren fünf Nächten gibt es das Album Jack Johnson oder weite Auszüge daraus zumindest. Das ist dann wirklich ein sehr, sehr stark rockorientiertes Album gewesen. Wir gehen aber, wie gesagt, nochmal in den Januar, Ende Januar 1970 ist Miles Davis mit seiner Band im Studio gewesen und hat diese wunderbare Nummer aufgenommen mit dem Titel Lonely Fire.

Ja, wunderbar entspannte Klänge hier mit Miles Davis. Lonely Fire war das von 1970, im Januar 1970 aufgenommen mit seiner damaligen Band. Und dann auch, aber erst später, viel später veröffentlicht worden. Wie gesagt, in dieser Zeit, Januar 70, da war das berühmte und bahnbrechende Album Bitches Brew noch in der Mache. Die haben ja lange dran rumgewerkelt und das alles zusammengeschnitten. Und die Platte ist dann erst im, ich glaube, im Frühjahr 1970 erschienen, zur großen Verblüffung des Publikums, gerade auch der alten Miles Davis Fans. Das Stück eben, das war aber ein einziger Take, während bei Bitches Brew ja viel geschnitten wurde, ist dieses Stück in einem einzigen Take aufgenommen worden, Lonely Fire. Und das Stück, was wir jetzt hören werden, das ist noch ein paar Monate älter. Das ist, glaube ich, das älteste Stück, was wir heute in der Sendung haben, in unserer langen Miles Davis Nacht mit den Aufnahmen aus den aus der Rock-Ära. Und da gehen wir tatsächlich nochmal in die 60er Jahre, in den November 1969. Da war die Bitches Brew LP auch schon im Kasten. Das heißt also, die Aufnahmen waren schon erledigt. Die waren ja schon im August über die Bühne gegangen. Und jetzt hat er sich aber wieder ins Studio begeben mit zum Teil den gleichen Musikern, mit denen er schon Bitches Brew aufgenommen hatte. Unter anderem waren auch wieder zwei Pianisten dabei, nämlich Chick Corea und Herbie Hancock. John McLaughlin war wieder dabei an der elektrischen Gitarre. Und hier dann auch wieder ein alter Bekannter. Ron Carter hat Bass gespielt. Ron Carter, der war ja schon beim berühmten zweiten Quintett aus den Jahren 64 bis 68 mit dabei, wo es eigentlich um ganz andere Musik ging, um klassische Jazzmusik eigentlich. Aber das zweite Quintett, das behandeln wir hier im Freien Radio Kassel in unserer Miles Davis Festwoche an einem anderen Abend oder in einer anderen Nacht. Gibt es dann eine komplette Nacht, wo die Aufnahmen dieses berühmten Quintetts zu hören sein werden. So, hier also Great Expectations, aufgenommen im November 1969, Miles Davis und seine Kapelle.

Oh, ein Stück mit einem echten Schluss, mit einem echten klassischen Abschluss. Ja, Miles Davis war das nochmal mit seiner Band Great Expectations, das ist der Titel dieser Nummer gewesen, die im November 1969 aufgenommen worden ist, direkt ja, wenige Monate nach der Produktion des berühmten Albums Bitches Brew von Miles Davis. So, Freunde, wir kommen dann allmählich ans Ende unserer langen Nacht hier im Freien Radio Kassel. Eine von fünf langen Nächten, die wir jetzt in dieser Woche hier und auch in der nächsten Woche noch im Programm haben, jeweils im Nachtprogramm von 0 Uhr bis 6 Uhr geht es um Miles Davis zum 100. Geburtstag des Meisters. Und wir wollen natürlich jetzt mal gucken, da wir nun in seiner in einer Phase waren, wo ja viele alte Jazzfans sich so ein bisschen von ihm abgewandt haben, wollen wir wissen, wie es denn weiterging, diese Phase, diese Jazz-Rock-Phase von Miles Davis, die ich persönlich, wie gesagt, für seine interessanteste halte, aber das ist Geschmackssache. Diese Phase ging bis 1975, da ist er nämlich dann endgültig in einen Zustand geraten, wo er nicht mehr in der Lage war, aufzutreten, Konzerte zu spielen und live Platten aufzunehmen, sondern er war ohnehin schon seit längerer Zeit gesundheitlich schwer angeschlagen, hatte mehrere Operationen hinter sich, ist auch an die Drogen geraten. Die Drogen waren eigentlich ja fast Zeit seines Lebens ein Thema für ihn und auch ein Problem für ihn natürlich, logischerweise. Und im Jahr 75 hat er noch eine große Japan-Tournee gemacht. Das haben wir in einer anderen langen Nacht hier. Wir haben eine lange Nacht hier auch mit Live-Konzerten, unter anderem aus dem Jahr 75, Anfang 75. Da gibt es noch Aufnahmen von dieser ziemlich großartigen Tournee in Japan. Da lief es noch sehr gut für ihn, obwohl er später gesagt hat, es war schon für ihn an der Grenze der Belastbarkeit. Er hat sich permanent schlecht gefühlt und er musste dann auch immer wieder gesundheitlich behandelt werden. Hat alles Mögliche geschluckt, alle möglichen Sachen eingenommen und hatte mehrere Zusammenbrüche, aber er musste ja eben seine Verpflichtungen erfüllen, hatte Verträge, er musste Geld verdienen, er hat ja einen durchaus luxuriösen Lebenswandel gehabt mit vielen teuren Autos, Wohnungen und so weiter. Aber es ging dann im Laufe des Jahres 75 dann wirklich nicht mehr. Er hat dann noch einige Konzerte gespielt und dann hat er gesagt, so, jetzt ist Schluss. Und seine Ärzte haben ihm auch gesagt, also entweder du hörst jetzt wirklich mal auf und erholst dich eine Weile oder es wird bald ganz zu Ende gehen. Ja, und er hat dann wirklich aufgehört im Jahr 75, hat er sich vollkommen aus der Öffentlichkeit zurückgezogen und zwar für 5 Jahre bis ungefähr 1980. Übrigens originellerweise genau in der gleichen Zeit, als auch John Lennon sich zurückgezogen hat. Und auch John Lennon hat wie Miles Davis in einer Luxuswohnung in New York dann verbracht, die ganze Zeit über. Aber während John Lennon ja immerhin noch als Hausmann und als Vater und als Aufzucht für die kleinen, für seinen kleinen Sohn und für andere Sachen tätig war und sich damit betätigt hat, und auch einige Songs geschrieben hat in dieser Zeit, hat sich Miles Davis komplett verkrochen. Er hat quasi die Gardinen zugemacht in seinem Luxus-Apartment und hat im Prinzip nur noch vor sich hingedämmert und war auch gesundheitlich, wie gesagt, sehr stark angeschlagen und hat sich weiter den Drogen hingegeben und hat in dieser Zeit auch wirklich keine Musik mehr gemacht. Und erst ungefähr 1980, da hat er sich quasi aus seinem Dämmerschlaf wieder aufwecken lassen durch seinen Neffen. Sein Neffe war damals auch schon Musiker, hat Jazz gemacht und er hat gesagt, hör mal, jetzt wird's aber mal Zeit. Du bist immerhin Miles Davis und bist wahrscheinlich der größte Jazzmusiker auf diesem Planeten. Du kannst nicht einfach irgendwo dich hindämmern und die Leute warten darauf, dass du endlich wieder auf die Bühne gehst. Und tatsächlich hat sich Miles Davis dann zusammengerissen und ab 1980 ungefähr hat er wieder seine Karriere betrieben. Für ungefähr 10 Jahre bis 1991, bis zu seinem Tod. Tja, und diese Phase seiner Karriere, die letzten 10 Jahre, die habe ich ganz bewusst hier in unseren langen Nächten rausgelassen, denn das ist ein ganz düsteres Kapitel. Denn meiner Ansicht nach, und da bin ich nicht alleine mit dieser Ansicht, hat Miles Davis in dieser Zeit ja fast nur noch Schrott produziert. Das muss man so ganz krass sagen. Natürlich, er war weiterhin ein toller Trompeter und sein Trompetenstil und so weiter, das war weiterhin auch noch intakt. Aber was ansonsten passiert ist, was seine Musik betraf, die Arrangements, den Sound und so weiter, die Musiker, das war einfach ganz furchtbarer 80er-Jahre-Krempel. Das war die Musik, die in den 80er-Jahren, in diesem wirklich finsteren Jahrzehnt, was jedenfalls was die Popmusik, die Mainstream-Popmusik betrifft,
angeht. In diesem finsteren Jahrzehnt wurde diese Musik gespielt und Miles Davis hat ja immer schon, das hat man ja heute Nacht auch gesehen, immer die Neigung gehabt, auch Einflüsse von aktueller Musik und Populärkultur in seine Musik einzubauen. Aber das ist natürlich ein Unterschied, ob man sich von Sly Stone und Jimi Hendrix beeinflussen lässt oder dann in den 80er Jahren von Synthie-Pop und Plastikgeräuschen und irgendwelchen japanischen Keyboards und Slapping Bass und gegateten Drums und so weiter und diesem hochgezüchteten Plastik-Pop-Zeug, das damals in war. Und genau das hat Miles Davis getan. Die Aufnahmen aus dieser Ära, sowohl die Plattenaufnahmen als auch die Live-Aufnahmen, sind fast durchgehend in diesem grausigen 80er-Jahre-Synthesizer-lastigen Plastik-Sound gehalten. Und die Trompete, die dringt da zwar durch, aber sie ist eingebettet in diese furchtbaren Klänge und diese furchtbaren Sounds, die aus heutiger Sicht vollkommen veraltet klingen. Ganz am Anfang, so 1980, 81, hat er live zumindest noch einige gute Sachen gemacht. Da hat er teilweise noch Leute in seiner Band gehabt, mit denen er vorher schon gespielt hatte und die dann so ein bisschen dieses Rock-Arrangement gespielt haben. Aber später hat er dann wohl auch durch Berater, die ihn da unterstützt haben, von Seiten der Plattenfirma und andere Leute, die mit ihm zusammengearbeitet haben, hat er sich dann dem damaligen Pop-Mainstream angedient und das war nicht sonderlich erfreulich. Und deswegen ist eigentlich das letzte Jahrzehnt von Miles Davis zu vernachlässigen, finde ich jedenfalls. Ich habe die Platten zwar aus der Zeit auch, aber eher deswegen, weil ich sie irgendwann mal geschenkt gekriegt habe. Ich hätte sie mir wahrscheinlich nicht freiwillig gekauft. Ja, das ging dann noch so in den 80er Jahren. Er ist auch oft dann auf Tour gewesen, auch oft hier in Europa, wo er natürlich weiterhin als der große Messias und der Heilige der Jazz-Geschichte gefeiert worden ist. Ihm ist überall der rote Teppich ausgerollt worden und er ist überall gefeiert worden. Ist dann auch wieder, wie er schon in den 50er, 60er Jahren das gemacht hat, in edlen italienischen Anzügen aufgetreten, hochelegant ist er auf die Bühne gegangen. War oft hier bei Festivals in Europa, beispielsweise beim Montreux Jazz Festival, ist er fast eine Art Stammgast gewesen. Und das ging dann, wie gesagt, bis 1991, da war es dann vorbei. Im Sommer 91 ist er wieder gesundheitlich sehr stark angeschlagen gewesen und die Legende besagt, dass er dann einen heftigen Streit mit einem Arzt hatte, der ihm Anweisungen geben wollte und Miles wollte sich nicht an die Anweisungen halten. Und er hat wohl im Rahmen dieses Streits mit dem Arzt eine Art Infarkt erlitten, weil er sich so aufgeregt hat. Und daran ist er dann einige Wochen später verstorben. Im Herbst 1991 ist das gewesen. Ja, und das ist natürlich traurig, dass in den Jahren zuvor er nicht großartige Musik gemacht hat, wie es eigentlich möglich gewesen wäre, sondern Musik, die man weitgehend vergessen kann. Ja, wir wollen hier zum Schluss nochmal eine Aufnahme hören, die in seiner großen Zeit entstanden ist, im Jahr 74. Das war wohl eine seiner letzten Studioaufnahmen, die er in dieser Ära gemacht hat. Das Stück heißt M'Tume. M'Tume, genau. Und das ist dieser M'Tume, das ist der Perkussionist in der Band von Miles Davis gewesen, schon über mehrere Jahre. Und Miles Davis hatte die Eigenart, seine Stücke, die ja alle instrumental waren und von daher gesehen konnte man denen quasi jeden Titel geben. Und er hat gelegentlich Namen von Leuten, die er besonders schätzte, als Titel für Stücke dann benutzt. Beispielsweise gibt es ein Stück namens John McLaughlin oder eins, das Billy Preston heißt und sogar eins, das Willie Nelson heißt, weil er die einfach mochte und weil er den Tribut zollen wollte. Und das Stück M'Tume, das zollt eben seinem langjährigen Perkussionisten Tribut. Und die Aufnahme stammt aus dem Herbst, ich glaube aus dem Oktober 1974.

Oh, ein plötzliches Ende hier am frühen Morgen im freien Radio Kassel zu ja, frühmorgendlicher Stunde. Miles Davis war das nochmal mit einer Aufnahme von 1974 aus dem Herbst 1974, kurz vor seiner Auszeit, die er sich dann 5 Jahre lang genommen hat. Eine der letzten Studioaufnahmen damals mit seiner Band. Und wir haben es gehört, er war damals noch ziemlich gut drauf und seine Band natürlich auch. Ja, das war's heute Nacht hier in der Sendung im Freien Radio Kassel im Nachtprogramm mit Musik von Miles Davis zum 100. Geburtstag. Miles Davis ist am 26. Mai 1926 geboren. Und wir haben heute Nacht ihn gefeiert mit einer Sendung, in der es um die Rock-Ära ging, um die Zeit zwischen 1970, 69, 70 und 1975 ungefähr, als er, wir haben es ja gehört, sich der damals aktuellen Rockmusik angenähert hat und teilweise Musik gemacht hat und Konzerte gespielt hat, die mit Jazz, also mit dem, wo man eigentlich Miles Davis für kennt, überhaupt nicht mehr viel zu tun hatten, aber die trotzdem großartig waren. Und ich habe es ja schon gesagt, ich finde diese Ära eigentlich die interessanteste und spannendste, wobei natürlich fast jede Phase von Miles Davis interessant ist. Und deswegen werden wir ja hier in unseren 5 Nächten, die wir hier zurzeit machen im Freien Radio Kassel, verteilt auf die Woche, werden wir ja auch die verschiedenen Phasen der Karriere von Miles Davis beleuchten. Und ich kann den echten Jazz-Fans sagen, hört in die anderen Nächte auch rein, denn es gibt dann mit Sicherheit auch mehr klassischen Jazz, teilweise auch aus den 40er, 50er Jahren und vor allem dann eben auch die eine Nacht, in der es um die große Zeit des zweiten großen Quintetts aus den mittleren 60er Jahren geht. Das ist ja die Ära, die insbesondere von den Hardcore-Jazz-Fans, von den Feinschmeckern unter den Jazz-Fans ganz besonders geschätzt wird. Gut, das war's mit der langen Miles Davis-Nacht hier im Freien Radio Kassel. Ich wünsche einen schönen Tag und hier zum Schluss nochmal eine Singleaufnahme. Wir haben ja zu Beginn der Sendung vor 6 Stunden schon eine Single gehört, die im Jahr 73 entstanden ist. Und man hat damals tatsächlich allen Ernstes geglaubt, man könnte eine Single mit Miles Davis Musik rausbringen. Man hat also ein Stück zusammengeschnitten. Und die B-Seite von dieser Single, die hören wir jetzt auch noch. Das ist eigentlich irgendwie eine gewisse Skurrilität, Miles Davis auf 3 Minuten zusammenschrumpfen zu lassen, aber man hat zumindest versucht. Gut, das hören wir zum Schluss noch und ansonsten wünsche ich einen schönen Tag und wie gesagt, wir hören uns dann in den anderen Miles Davis Nächten hier im Freien Radio Kassel jeweils ab 0 Uhr wieder. Bis dann.

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herzlich willkommen zu einer neuen Ausgabe der Sendung Dreamlands Kultur Spezial. Und zwar einer weiteren Ausgabe im Monat September 2026. Am Mikro ist wie üblich der Knut. In dieser Sendung wird es natürlich um das aktuelle Programm im Sannershaus in Bettenhausen bei Kassel gehen, einem alternativen Veranstaltungsort, der offen für alle ist und vom Mitmachen lebt. Also ja, sich einbringen ist da ganz wichtig. Falls ihr Zeit und Lust habt, wäre euer, sage ich mal, Mithilfe da auch willkommen. Und ein guter Einstieg, sage ich mal, in das Sannershaus, falls ihr es noch nicht kennt oder falls ihr seit längere Zeit nicht mehr dort wart, ist der Kneipenabend im Sannershaus jeden Donnerstag ab 18 Uhr in der Bar des Sannershaus. Bis 24 Uhr geht das, kostenloser Eintritt. Es gibt günstige Getränke, es läuft chillige Musik im Hintergrund und da kann man sich gut mit Freunden verabreden. Aber man kann auch alleine hingehen und mit den netten Menschen, die dort vor Ort sind, quatschen. Also die Leute auch vom Sannershaus und so abchecken, wie die Lage ist und ob man sich einbringen kann oder wie und wo man sich einbringen kann. Ab 19 Uhr gibt es auch den Stammtisch Bettenhausen. Da wird über Dinge, über den sag ich mal, Stadtteil diskutiert, aber nicht nur. Also da kann man sich auch dazusetzen, zuhören oder sich auch einbringen. Und das so vielleicht als kleine Anmerkung. Und es gibt viel zu tun, sage ich mal, im Sannershaus. Und es gibt da auch einige Sachen. Also in dieser Woche gibt es 3 Konzerte, die, sage ich mal, größer sind, von denen wir auch Musik hören werden. Und den Anfang macht natürlich Klaus der Geiger zusammen mit dem Lembach-Trio, die am Freitag, den 25. September in der Bar des Sandershaus auftreten werden. Einlass 19.30 Uhr und ab 20 Uhr soll das Konzert losgehen. Der Preis ist 20 Euro, ermäßigt 15 Euro. Vielleicht noch eine kleine Anmerkung, Klaus der Geiger, ja, zählt vielleicht zu den berühmtesten Straßenmusikern Deutschlands und ja, sein Name ist Programm und er wird hier mit Marius Peters auftreten und wir hören jetzt, also am Anfang schon als Intro, aber auch jetzt noch weitere Musikstücke von den beiden. Die haben nämlich auch zusammen eine CD rausgebracht mit Interpretationen von Stücken von Astor Piazzolla. Und da werden wir was hören. Vom Lembach-Trio habe ich leider keine Musik. Also da habe ich nichts zum Vorspielen. Das ist ein bisschen schade, aber ja, lasst euch da vielleicht überraschen. Ja, die spielen ganz unterschiedliche Interpretationen von Johnny Cash Song, Bob Dylan oder auch Jazz Standards. Also lasst euch da einfach überraschen, was die dann so spielen werden. Also das ist eigentlich alles, was ich sagen wollte. Jetzt hören wir erstmal Musik von Klaus der Geiger und Marius Peters. Und dann gibt es ja, weitere Infos zu den anderen Konzerten, die diese Woche im Sannershaus in Bettenhausen bei Kassel dann stattfinden werden. Also viel Spaß erstmal mit Klaus der Geiger und Marius Peters.

Ja, wir haben gerade Musik von Klaus der Geiger und Marius Peters gehört. Und die beiden werden am Freitag, den 25. September, im Sandershaus in Bettnausen bei Kassel auftreten. Genauer gesagt in der Bar des Sandershaus. Und sie werden unterstützt vom Lembach-Trio, das dann auch noch da auftreten wird. Einlass ab 19:30 Uhr, das Konzert soll um 20 Uhr beginnen. Eintritt 20 Euro, ermäßigt 15 Euro. Also lasst euch da einfach, also falls die Musik euch gefallen hat, geht dahin. Beim Lembach-Trio habe ich leider keine Musik gefunden, die ich euch vorspielen konnte. Also lasst euch da überraschen. Die spielen Interpretationen von Johnny Cash oder Bob Dylan Songs, aber auch so Jazz-Standards. Also da einfach vorbeischauen. Ansonsten weitere Infos zu den Veranstaltungen im Sandershaus findet ihr auf deren Internetseite unter sandershaus.de und dort klickt ihr dann einfach auf den Menüpunkt Programm und dann landet ihr auf der Veranstaltungsseite des Sandershaus und da könnt ihr nochmal auf die jeweilige Veranstaltung klicken. Hier jetzt zum Beispiel auf das Konzert von Klaus der Geiger und dem Lembach-Trio. Ja, jetzt kommen wir zu dem nächsten Konzert diese Woche. Und das ist ein Konzert, ja, Gloomy Tunes mit Catherine Moore und Siam Reap oder Siam Reap. Und ja, das sind zwei Musikacts, die, sage ich mal, ein bisschen unterschiedlich sind. Catherine Moore kommt von der Westküste der USA, aus der Bay Area und ist so eine DIY-Künstlerin und ist jetzt bei dem Label The Flenser. Und die wird also da ihre Musik entsprechend vortragen. Wir werden von ihr gleich auch Musikstücke hören. Und sie wird supported von Siam Reap. Das ist ein Solo-Projekt von Gilles de Molder. Gilles de Molder könnte man kennen von den, also er war Teil von Oathbreaker und Wiegedoth und ist jetzt solo entsprechend unterwegs. Und es gibt übrigens eine Verlosung von einer limitierten Club-Edition von Catherine Moores Debütalbum. Ja, da kann man daran teilnehmen. Also vielleicht ein, sag ich mal, besonderes Schmankerl, um da vielleicht hinzugehen für euch. Das Konzert ist am Montag, den 28. September. Und zwar im Subterrain des Sandershaus. Einlass ab 19:30 Uhr. Beginn des Konzerts 20:30 Uhr und der Eintritt ist zwischen 10 und 16 Euro nach Selbsteinschätzung. Bitte gebt so viel ihr könnt, um den Veranstaltungsort und die entsprechenden Musikacts zu unterstützen. Und ja, nochmal, also das ging gerade um das Konzert von Catherine Moore und Siam Reap. Und wir hören jetzt erstmal Catherine Moore, im Anschluss dann Siam Reap. Und falls euch die Mucke gefällt, dann überlegt euch eben zu deren Konzert am Montag, den 28. September, vorbeizuschauen. Jetzt erstmal viel Spaß mit der Musik.

Ja, wir sind schon am Ende dieser aktuellen Ausgabe der Sendung Dreamlands Kultur Spezial angelangt. Die letzten Ausgabe im Monat September 2026. Am Mikro ist noch immer der Knut. Wir haben gerade Musik gehört von Catherine Moore und im Anschluss dann von Siam Reap oder Reap. Und die werden im Konzert zu sehen und zu hören sein im Subterrain des Sandershaus am Montag, den 28. September. Einlass ab 19.30 Uhr, Beginn des Konzerts um 20.30 Uhr und Karten kosten oder der Eintritt kostet zwischen 10 und 16 Euro nach Selbsteinschätzung. Bitte gebt so viel ihr könnt, um den Veranstaltungsort und die Musikacts zu unterstützen. Ja, dann bekommen wir oder also bevor wir dann euch oder ich euch in die Nacht entlasse oder sage ich mal in das weitere Programm, kommen wir zu einem weiteren Konzert im Sandershaus und zwar am Mittwoch, den 30. September gibt es ein Konzert im Subterrain, also ganz passend für diese Bands, zwei Punk-Bands, die eine ist wirklich eine Legende und zwar brutal verschimmelt. Die gibt es seit 1981 und die haben ganz lange eine Pause eingelegt, sich aufgelöst, schon 1984, ja, richtig. Und ja, diese Band, die ist wieder mal auf Deutschland-Tour. Und ich spiele im Anschluss gleich als Rauschmeister zwei Stücke von denen. Und ich glaube, wer irgendwie, sage ich mal, im Punk unterwegs ist, der sollte das nicht verpassen. Also das ist, glaube ich, schon eine Sache, da sollte man hingehen, aus meiner Sicht gesehen. Die werden supported übrigens von Die Üblichen, einer Ulster Punk-Rock-Band aus Hannover. Und ja, mehr ist dazu eigentlich nicht zu sagen. Einlass 19.30 Uhr, Beginn des Konzerts um 20 Uhr von Brutal Verschimmelt und Die Üblichen. Und Eintritt zwischen 10 und 15 Euro nach Selbsteinschätzung. Bitte gebt so viel ihr könnt, um den Veranstaltungsort und die Bands zu unterstützen. Das Konzert findet im Subterrain statt. Ja, und jetzt kommen wir vielleicht noch, bevor wir Musik hören, also als Rausschmeißer von Brutal Verschimmelt, noch auf, sage ich mal, kleine Tipps. Ich habe ja hingewiesen auf die Internetseite des Sandershaus, wo ihr deren Programm ja, sehen könnt, also sandershaus.de, und dort klickt ihr dann im Hauptmenü auf den Menüpunkt Programm, dann landet ihr auf der Veranstaltungsseite. Ich habe den Eindruck, dass da nicht alle Veranstaltungen noch richtig eingepflegt sind. Die haben das ja, sage ich mal, erneuert, die Veranstaltungsseite. Also. Und da gibt es so einen Tipp, schaut auf die Webseite die-dezentrale.net vorbei. Das ist eine Webseite, in der gibt es Konzerte von allen möglichen, sage ich mal, alternativen Veranstaltungsorten in und rund um Kassel. Und da gibt es auch alle möglichen Veranstaltungen im Sandershaus zum Beispiel. Und da gibt es dann auch mal Details dazu. Das nur so als Anmerkung. Es gibt auch ein Verzeichnis über alle möglichen Veranstaltungsorte, die da entsprechend ihre Termine angeben und auch noch weitere Details zum Veranstaltungsort. Also falls ein Veranstaltungsort, ihr einen Veranstaltungsort in eurer Nähe sucht, dann ist das vielleicht ein guter Anlaufpunkt, also die-dezentrale.net. Und da gibt es vielleicht noch einen kleinen Hinweis auf weitere, sag ich mal, Veranstaltungen, die da so in Kassel stattfinden, zum Beispiel aktuell vom 24. bis 27. September das Randfilmfest, die 13. Ausgabe. Und ja, da könnt ihr einfach mal nachschauen, was da so los ist, was für ein Programm es gibt. Die sind im Filmshop natürlich unterwegs, aber auch in den Bali-Kinos.
Also schaut da vorbei. Ist ein cooles, sehr schönes, kleines Independent-Filmfest. Also unterstützt die Leute. Und es gibt ganz viele andere Veranstaltungsorte, sage ich mal, im Independent-Underground-Bereich, die eben auf dieser Webseite die-dezentrale.net zu finden sind. Ja, damit möchte ich euch einfach entlassen. Der Knut sagt Tschüss, bis zur nächsten Sendung.

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0: 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Jetzt folgt diese...
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Hallo Leute, hier ist eine neue Sendung von seinem Programm Latina Town Castle. Und heute wir hatten eine Spezialsendung mit unserem Zollthema, was im September passiert. Der viele südamerikanische Nationen hatten die Nationalvolkfest Brasil, Mexiko und auch mein Heimland, es ist Chile. So, hoffentlich diese Sendung und die Geschichte, was ich habe gesagt, sind gut bei dir. Danke für Ihr Tun hier. 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

0: Ahí teníamos a Sergio Méndez y Brasil 66 con su canción Más que nada. Hallo meine Freunde hier in Kassel. So, alles klar gesagt, Freunde, wir heute hatten eine Spezialsendung mit der Geschichte von der viele Unabhängigkeit und dann, Entschuldigung, Unabhängigkeit. Das passiert in südamerikanischen Nationen wie Brasil, Entschuldigung, Mexiko und auch Chile. So, wir müssen fangen mit der Brasilianer Geschichte an. So, die entscheidende Unterschied beginnt bereits in 1808, als Napoleon Portugal beherrschte. Floh die portugiesische Königsfamilie nicht nach Spanien oder England, sondern nach Brasilien. Der portugiesische Königshof zog nach Rio de Janeiro. Damit wurde Rio de Janeiro plötzlich zum politischen Zentrum des portugiesischen Weltreiches. Brasilien war also nicht mehr einfach nur eine Kolonie, die von Portugal aus regiert wurde, der König und sein Hof behandeln sich jetzt selbst in Brasilien. Im Jahr 1815 wurde Brasilien sogar offiziell zum Königreich Brasilien erhoben und Teil des Vereinigten Königreiches von Portugal, Brasilien und den Arabern. Das ist wichtig, weil Brasilien dadurch bereits vor seiner englischen Unabhängigkeit einen ganz anderen politischen Status hatte als beispielsweise in Chile. Dann kam das Jahr 1821. König João VI. Kehrte nach Portugal zurück und ließ seinen Sohn Pedro als Prinzregenten in Brasilien zurück. Das portugiesische Parlament verlangte anschließend, dass Pedro ebenfalls nach Portugal zurückkehren sollte. Doch viele Menschen in Brasilien wollten, dass er bleibt. Am 9. Januar 1822 erklärte Pedro, dass er Brasilien nicht verlassen werde. Dieser Tag ging als Dia da Fico in der Geschichte ein ungefähr der Tag, an dem ich bleibe. Damit begann die endgültige politische Trennung Brasiliens von Portugal und dann kommt der berühmteste Moment der brasilianischen Unabhängigkeit. Entschuldigung. Am 7. September 1822 befand sich Pedro in der Nähe von São Paulo am Fluss Ipiranga. Dort erhielt er Nachrichten und Anweisungen aus Portugal. Der Überlieferung nach zog er sein Schwert und rief: Independencia o morte, also Unabhängigkeit oder Tod. Dieser sogenannte Grito de Ipiranga, der Schrei von Ipiranga, wurde zum Symbol der brasilianischen Unabhängigkeit. So, vorne wir hatten den Mais que nada mit Sergio Mendes. Und jetzt wir hatten ein bisschen Samba. Samba, die. Entschuldigung. Samba ist eine typische brasilianische Musik. Und hier hat es eine meiner Lieblingslied, was ich habe gehört. In Carnaval Rio de Janeiro im Jahre 2018 war ich lebe da. So, jetzt Académicos do Grande. Sambas de Enredo. Bye, Pratono no bye. Hier in Freies Radio Kassel.
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0: Ahí teníamos a nuestra querida Mon. Mon Laferte, la Monse. De Viña del Mar al mundo. Was Sie gehören, Sie eine chilenische Künstler, was Sie nennen Montserrat. Mon Laferte ist der Künstlername. Sie hat geboren in Viña del Mar, in Chile. Jetzt sie gearbeitet in Mexiko. Mexiko ist eine große Mischung von der Musiker da in Lateinamerika. So, vorne, dann die Lied von der Mon Laferte. Ich habe dann angefangen mit diesem Teil von der Sendung, was wir als besprochen von der Unbegangigkeit von Chile und aus Mexiko. Chile hat gerade seinen Nationalfeiertag gefeiert und Mexiko hat am 6. September den Beginn seines unabhängigkeitlichen Prozesses gefeiert. Deshalb reisen wir heute zurück in die Geschichte. Wir sprechen über Revolutionen, Krieger, Politiker, Bauern, Soldaten, Frauen, Schiffe und die Idee der Freiheit. Und wir erzählen eine ziemlich kuriose Geschichte. Wusstet ihr, dass Chile eine Flotte geschickt hat, um Mexiko bei seiner Unabhängigkeit zu unterstützen? Und dass die Chilenen ankamen, als Mexiko bereits unabhängig war? Gib es mir ein Bett, aber es ist tatsächlich passiert. Und hinter dieser Geschichte steckt viel mehr als nur die Tatsache, dass man zu spät gekommen ist. Also Chile, Mexiko, Unabhängigkeit und Musik. Das ist ein kleiner Teil, was passiert da. Und ich glaube, was ist der erste Schritt, zu machen eine starke Freundschaft zwischen Chile und Mexiko. Das, danach, ich würde sagen, ein paar mehr Informationen auf diese Prozesse. Tal como decía, el que Chile haya llegado tarde un poquito a la independencia mexicana es parte de lo que sería después un largo devenir de una gran relación de amistad que entre los pueblos de Chile y México se tienen. O sea, la historia de cooperación entre ambos países es muy larga y curiosa a la vez. Más adelante le explicaré, dependiendo si nos queda un poquito de tiempo. Recuerden que este programa va en vivo y en directo. Hoy, jueves 24 de septiembre de 2026, son las 20:35 horas y aún tenemos 12 fríos grados. Seguimos con la historia. ¿Por qué empezaron las independencias? Este es un punto importante porque no conviene contar la independencia como un día en que Chile decidió independizarse. Nos vamos a quedar un poquito dentro de mi país, Chile. Primero tenemos que viajar a Europa. En el año 1808, Napoleón Bonaparte invade España. El rey Fernando VII termina cautivo y Napoleón coloca a su hermano José Bonaparte en el trono español. Y aquí aparece un problema enorme. ¿Quién tiene legítimamente el poder en América si el rey legítimo está preso? En distintos territorios americanos comienzan a aparecer juntas de gobierno. Al principio, muchas de ellas nos dicen, queremos separarnos de España. La idea inicial era mucho más complicada, gobernar en nombre del rey mientras el rey estuviera cautivo. Pero una vez que la gente empieza a experimentar con el autogobierno, la pregunta cambia y lentamente aparece otra. ¿Y por qué necesitamos al rey? Esa transformación fue diferente en cada territorio. La Biblioteca Nacional de Chile explica justamente este contexto. La captura de Fernando VII en 1808 y el vacío poder fueron elementos fundamentales para la formación de juntas americanas. Además, influyeron la Ilustración, la independencia estadounidense, la Revolución Francesa, Haití y el liberalismo español. So, ihr sagt, ich habe die kleine Klärung, warum wir fangen mit unseren Unabhängigkeitsprozessen in Chile, meinem Heimland. Im Jahre 1808 marschiert Napoleon in Spanien und ein König Ferdinand VII. Wird gefangen genommen und Napoleon setzt seinen Bruder Joseph Bonaparte auf den spanischen Thron. Damit ist er ein großes politisches Problem. Wer besitzt eigentlich die legitime Macht in Amerika? Amerika als Kontinent, bitte. Wenn der rechtmäßige König gefangen ist. In verschiedenen amerikanischen Gebieten entstehen daraufhin Regierungsjuntas. Am Anfang bedeutet das nicht unbedingt, wir wollen unabhängig von Spanien sein. Vielmehr lautet die Idee zunach, wir regieren im Namen des Königs. Solange der König gefangen ist. Aber sobald die Menschen anfangen, sich selbst zu regieren, ist eine neue Frage, was passiert in diesem Moment? Warum brauchen wir eigentlich noch den König? Und genau diese Verbindung entwickelt sich in jedem amerikanischen Gebiet auf unterschiedliche Weise. Jetzt, wir folgen mit unserer Musiker hier. Wir hatten Grupo Altamar mit dem Lied Señora. Es ist eine typische chilenische Cueca hier in Latina Town, Kassel.
1: Para la señora, entonces.

Eso era el grupo Altamar con la canción Señora. Es una cueca muy linda. Seguimos con parte de la historia. Chile en la patria vieja. Bueno, llegamos a Chile, el famoso 18 de septiembre de 1810. No es todavía oficialmente la declaración de la independencia, eso para aclararlo, pero es cuando se forma la primera Junta Nacional de Gobierno, ¿ya? Que es la que tenía, la que empieza con un poco de aire independentista. Chile todavía no está diciendo oficialmente, somos un país independiente, pero se ha abierto la puerta que después ya no será fácil de cerrar. Entre 1810 y 1814 se desarrolla la que históricamente conocemos como la Patria Vieja. Aparecen nuevas instituciones, se crea el primer Congreso Nacional. Se comienza a desarrollar una prensa política. Aparecen nuevos símbolos y también aparece un personaje que va a ser fundamental. José Miguel Carrera. Carrera y sus hermanos tendrán un papel enorme durante estos primeros años. Y otro personaje que todavía estaba comenzando su camino político era Bernardo O'Higgins. El periodo de 1810 a 1814, la llamada Patria Vieja, durante esos años se instalaron instituciones como el Congreso en 1811 y se dictó el Reglamento Constitucional Provisorio de 1812. Como bien a Chile. Die berühmte 18. September 1810 ist noch nicht der Unabhängigkeitserklärung. Das ist sehr wichtig. Am 18. September wird die erste Regierung Junta gebildet. Chile erklärt. Also noch nicht offiziell. Wir sind ein Unabhängigkeitsland. Aber eine Tür würde geöffnet, die später nicht mehr so leise geschlossen werden könnte. Zwischen 1810 und 1814 entwickelt sich die sogenannte Patria Vieja oder altes Land. Altesheim, das ist die richtige Übersetzung. Neue Institutionen entstanden. Der erste Nationalkongress wurde eingerichtet im Jahre 1811. Eine politische Presse entwickelte sich, neue nationale Symbole standen, unsere erste Flagge zum Beispiel. Und eine Person wurde besonders wichtig, José Miguel Carrera. Carrera und seine Brüder spielten in diesen ersten Jahren eine bedeutende Rolle. Und ein weiterer Mann begann gleichzeitig seinen politischen Weg, Bernardo O'Higgins. Jetzt wir weiter folgen mit mehr chilenischer Musik. Hier André Cueca bei Los Truqueros. Es ist El Chalaila Zapatos Rotos hier in Latina Town Castle.

Eso era Cielito Lindo. Un abrazo a todos mis hermanos mexicanos que nos conocen por acá, por estas tierras, y también amigos mexicanos que dejé por allá, por Chile. Eine kleine Erklärung von meinem deutschen Freund hier zum immer noch, wir sagen, wir sind Amerikaner. Wir sind Amerikaner, als die Amerikas ist ein Kontinent. Denn USA ist ein Land. In USA ist nicht Amerika. So, in Jahren 1970, man sich hatte eine große Reform da von den Mappen, die Karten, Entschuldigung. Sie machen eine falsch neues Name von seinem Land und sie nennen Amerikas. Was Amerika ist nicht ein Land. Amerika ist ein Kontinent. Denn USA ist ein Land. Die chilenischen Leute sind Amerikaner. Kanadische Leute sind Amerikaner. Die mexikanischen Leute sind Amerikaner. Alle sind Amerikaner. Denn USA-Leute auch sind Amerikaner. Danach diese kleine Erklärung. Jetzt überqueren wir praktisch den ganzen amerikanischen Kontinent. Von Chile nach Mexiko. Die waren wir in Chile den 18.09. feiern, ist es in Mexiko, der große Gedenktag, der 6. September. Aber auch hier gibt es einen wichtigen Unterschied. Der 6. September, ist nicht das Ende unabhängigkeits des Kriegs, er ist sein Beginn. In den frühen Morgenstunden den 6. September 1810 rief Miguel Hidalgo und Costilla zum Aufstand auf der berühmte Grito de Dolores. Damit begann ein Krieg, der ungefähr 11 Jahre dauerte. 11 Jahre, Mann! Mexiko begann seinen Unabhängigkeitsprozess, also 1810, und vollendete in 1821. Weiter folgen. Ja, jetzt. Und jetzt kommt eine Geschichte, die wahrscheinlich viele Mexikaner nicht kennen. Chile wollte die mexikanische Unabhängigkeitsbewegung unterstützen. Bernardo Higgins verfolgte eine Politik der Unterstützung der Unabhängigkeitsbewegung in Amerika. Und Chile verfügte über etwas, das damals nur wenige amerikanische Staaten besaßen. Eine starke Kriegsmarine. Die chilenische Flotte stand unter dem Kommando des Admirals Thomas Cochran. Die chilenischen Schiffe segelten nach Norden. Über Guayaquil ging es weiter Richtung Mexiko und schließlich erreichten sie Acapulco. Wann? Januar 1822. Das Problem. Mexiko hatte Unabhängigkeit bereits am 27. September 1821 vollendet. Mit anderen Worten, die Chilenen kamen zu spät. Aber die Geschichte, es ist interessanter als nur ein Bett. Es wurde nutzte der Abwesenheit der chilenischen Flotte und bat sie die Nachricht von den mexikanischen Unabhängigkeiten nach Baja California zu bringen. Also, Chile wollte helfen. Dentro de la relación chileno-mexicana que tenemos, tenemos también muchos artistas que han compartido escenario y han hecho grandes creaciones. Voy a dejar dos canciones antes de contar la misma historia que acabo de contar en español para las personas que me estén escuchando. 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

Einen wunderschönen guten Abend. Ihr hört das Freie Radio Kassel. Es ist Zeit für Borderline-Musik für Grenzgänger. Es begrüßt euch Dirk Liese heute mit einer, ja, wie will ich sagen, mehr Ambienten-Sendung vielleicht. Wir hören in aktuelle Neuerscheinungen hinein. Den Auftakt haben die Bitchin' Bayas aus Chicago gemacht. Cooper Quain, der auch von Cave bekannt ist. Denn Quinn Levin und Rob Fry haben mal wieder was bei Track City herausgebracht. Isle Peaks heißt ihr Album. Watch Your Step hörten wir daraus. Ja, und morgen in der Woche gibt es dann auch ein Borderline extra über die Bitchin' Bajas. Wir kommen zu Windy and Carl aus Michigan, die haben auch mal wieder was gemacht. Jetzt aber nicht allein, sondern mit einem anderen Duo aus Michigan, Optiken Conservatory. Und bei Cranky haben sie natürlich veröffentlicht und wir hören ein Stück aus dem Gemeinschaftswerk Elvin Loving. Und dann geht's nach England zu Bellbury Polly. Ja, Jim Chubb betreibt ja sein eigenes Bellbury Music Label, beziehungsweise auch mit Ghostbox. Bei Bellbury Music ist sein neuestes Album Sorcery herausgekommen. Ja, Musik, ja, praktisch Musik für fantastische Literatur. So finden wir dann auch auf dem LP-Cover Zitate von Ursula Le Guin und von Philip K. Dick. Wir hören zwei Stücke aus dem Album Desert Moons und Skeleton Key. Aber zunächst Windy and Carl zusammen mit Optiken Conservatory.

Nach Bellbury Polly hörten wir jetzt mal ein Stück von den Squanderers. Ja, das sind David Grubbs, Kramer und Wendy Eisenberg. Ihr Album Bright Madness ist auf David Grubbs eigenem Blue Chopsticks Label erschienen. Theme from the World's Chausseclair hörten wir aus dem Album. So, womit geht's weiter? Mit Jules Reidy aus Australien, jetzt in Berlin ansässig beim Chicago's Wildshoggy Label, ist Clear Story veröffentlicht worden. Und wir hören Clear Story Window 1 und Clear Story Window 5 aus dem Album. Und dann geht's wieder nach England. Aus Wolverhampton stammt Actress alias Darren J. Cunningham. Von Actress wird sie auch bald ein Borderline Extra geben oder über Extra. Actress wird es ein Borderline Extra hier im Freien Radio Kassel geben. Sein aktuelles Album Radical Frame ist bei Ninja Tune erschienen und da gibt es dann zwei Stücke raus: Overcord und Cosmo. Zweimal Jules Reidy und zweimal Actress.

Wir hörten zuletzt die deutschen Leichen. Punk ist scheiße, Punk ist geil, heißt das zweite Album der aus Göttingen stammenden Band, die bei Pretty on the Inside veröffentlicht. Beton hieß das Stück, das wir gehört haben. Und damit sind wir fast am Ende der heutigen Borderline. Extra, nicht Borderline Extra, Borderline Musik für Grenzgänger-Sendung angekommen. Borderline Extra gibt's natürlich am morgigen Freitag um 20 Uhr hier im Freien Radio Kassel. Da wird es um The Style Council gehen. Ja, und diese Sendung, die ihr jetzt gerade gehört habt, wird am morgigen Freitag um 14 Uhr hier im Freien Radio Kassel wiederholt werden. Die Playlist zur Sendung findet ihr bereits auf www.borderline-extra.de. Ein bisschen Zeit ist aber noch. Und so kommen wir zu einem Trio, die auf Ohren Ambarchis Black Trüffel Label veröffentlicht haben. Ja, und Ohren Ambarchi ist selber mit dabei. Und er spielt hier zusammen mit Charlemagne Palestine, ja, einem Urgestein der Minimal Music in New York ansässig. Und mit dem aus Manchester stammenden Daniel O'Sullivan, der zum Beispiel unter anderem mit Sun O zusammengearbeitet hat. Karenina heißt ihr Album und da wird jeder Buchstabe aber gleich dreimal geschrieben. Also man müsste das Wort wahrscheinlich ein bisschen mehr in die Länge ziehen, den Titel, wie auch immer. Das Album hat nur ein einziges sehr, sehr langes Stück, das sich im Laufe der Zeit entwickelt. Wir haben leider da jetzt nicht mehr ganz so viel Zeit. Wir hören nur einen Auszug aus dem Werk. Ich darf mich an der Stelle dann aber bereits verabschieden. Ich wünsche euch noch einen schönen Abend. Macht's gut, bis bald. Am Mikrofon war Dirk Liese.

Herzlich willkommen zur Stunde 2 von Anorak City im Mai an Pfingsten. Pfingstmontag ist heute, wo ich diese Sendung aufnehme. 25.05.26, 12.24 Uhr Ortszeit. Kassel, Nordhessen. Immer noch. Vain Pursuit waren das mit Good in Me von ihrem Album Meaningless Miles. Eine Veröffentlichung auf dem hervorragenden südafrikanischen Label Subjungle. Veröffentlichung vom 1.6. Das heißt, wir sind ein bisschen voraus und das freut mich ja immer, wenn ich euch was spielen kann, was es noch gar nicht gibt und möglicherweise exklusiv hier bei Anorak City läuft. Ja, ein bisschen postpunkiger Indie-Pop. Band oder das Projekt hat sich kennengelernt während der Zeit des Covid-Virus, als der uns alle genervt hat. Und sind die Künstler über Spotify, ja, über Spotify haben sie zueinander gefunden. Der eine hat Musik gemacht und der andere wurde ihm empfohlen und so kam man denn zusammen. Jetzt hätte ich euch gerne Namen genannt, aber ich habe mir so viel aufgeschrieben, aber keine Namen. Ja, ist manchmal so. Deswegen empfehle ich euch noch umso mehr diese Platte von Vain Pursuit und lege sie euch ans Herz. Die gibt's bei Bandcamp und eben nicht bei Spotify. Hört es euch an, wenn ihr so etwas mögt. Es geht alles so in diese Richtung. Ja, Stunde 2, was habe ich noch vor? Ach, einfach Songs spielen. Da ist so viel. Wir werden jetzt ein bisschen vom Indie-Pop in die Shoegaze-Dream-Pop-Ecke driften. Das dauert aber noch ein bisschen. Also das geht so ineinander. Aber es wird jetzt ein bisschen dunkler. Wir gehen weg vom Die-Hard-Indie-Pop mehr in die Dream-Pop-Geschichte. Vorher wird es laut der Künstler elektronisch chillwavig, denn jetzt kommen Keep Shelley in Athens mit ihrer neuen Single All I Confess und da heißt es offiziell, dass Keep Shelley in Athens ein griechisches Elektronika- und Chillwave-Projekt aus Athen sind, welches um 2010 gegründet wurde. Ja, ich habe die ja auch schon des Öfteren gespielt. Es gibt hier immer wechselnde Sängerinnen. Ich weiß im Moment nicht, wer da aktuell dabei ist. Auf jeden Fall ist es ein toller Song. Habt Spaß damit. Ist was für ein Sommer. Keep Shelley in Essence. All I Confess.

Freak Out war das von Slow Coaching, von deren Debütplatte I'm in My Brain Again. Bin ich irgendwie auch immer während der Radiosendung, während Anorak City. Ich hatte das Gefühl, Bedürfnis, dass ich dieser Platte, der Debütplatte von Slow Coaching, nicht ganz gerecht geworden bin. Deswegen spiele ich das nochmal. Oder nochmal was von der Platte Freak Out. Schöner Song, vor allem der Refrain bleibt im Kopf. Jetzt war ich mir, das ist jetzt so lange schon in meiner Playlist, gar nicht mehr sicher, ob ich das nicht schon mal in irgendeiner Folge Anorak City gespielt habe. Der letzten auf jeden Fall nicht, das habe ich gerade nachgeschaut. Naja. Ist auf jeden Fall ein schöner Song. Und die Platte ist auch gut. Kümmert euch drum. Die letzte Platte von dem Miki Bereni Trio war auch klasse und die ist auch noch gar nicht so lange her. Gefühlt auch erst vor 2-3 Monaten, ist aber schon ein bisschen länger, war nämlich schon letztes Jahr das Album des Miki Bereni Trios. Jetzt gibt es schon wieder eine neue Single, Island of One heißt die, und die gibt es auch schon seit dem 16. März. Und ja, sie schreiben ja auch, also gehört zu ihrer Phase nach dem Debütalbum Tripla. Ja, genau. Also ist eben so. Vielleicht hatten sie es noch übrig rund um die Aufnahmen zum Album. Und haben dann festgestellt, Mensch, eigentlich muss das auch noch raus. Mal gucken, was da noch so passiert. Band ist auf einer UK- und Irland-Tour im Moment. Und ja, schade, dass sie nicht hierher kommen. Miki Bereni Trio mit Island of One.

Ich hoffe, ihr habt dem eben gehörten Song genauso viel Zeit gegeben wie ich, weil er braucht ein bisschen, bis er kommt. Und dann ist er umso schöner, wie ich finde. Thalia, nein, Thalia, so heißt es richtig, ist eine fünfköpfige Band aus Glasgow und deren Single Overlord war das, was ihr eben gerade hören durftet. Band gibt es erst seit 2025 und sie sagen, sie sind inspiriert von Wolf Alice, Radiohead und Slowdive. Wobei ich sagen muss, das klang eben, also der Song und die Struktur, doch sehr, sehr nach Cocteau Twins. Aber gut, das wird da einfach alles mit drin sein. Ihr merkt, wir sind jetzt mittendrin in der Shoegaze-Phase, in der Dream-Pop-Phase. Ja, belabelt das, wie ihr wollt, wenn ihr müsst, wenn ihr könnt. Oder hört euch einfach die folgenden Songs an. Ich finde, die sind alle gut und die sind es alle wert, hier gespielt zu werden, denn sonst würden sie ja auch nicht laufen. Es gibt eine neue Platte von Boy with Apple, die heißt Navigation. Nein, die Singer, nein, ach, ganz langsam. Das Lied heißt Simplicity. Keep it simple, Markus, dann wird es auch einfacher. Also, das Lied heißt Simplicity und das neue Album heißt Navigation und das gibt es seit dem 24. April. Und ja, Boy with Apple kommen aus Schweden und machen melodischen, emotionalen Indie-Pop. Ja, sie machen auch sehr, sehr gute Musik. Das ist dann seit 24, da gab es die letzte Veröffentlichung mit Attachment, schon wieder eine neue Platte. Gefühlt ist das auch wieder so eine Band, die ist gerade eben erst entstanden und hat fast noch nichts rausgebracht. Aber wenn ich hier gucke, da ist einiges. Schaut bei Bandcamp, schaut bei Spotify, wo immer ihr wollt. Da findet ihr mehr von Boy with Apple und da findet ihr auch das sehr gute Album Navigation. Viel Spaß damit!

Softkill mit Creeper waren das von ihrer neuen EP January 7th. Die ist komischerweise aber erst am 23. März 26 erschienen, also hat mit Januar eigentlich gar nichts zu tun. Wenn ihr euch die EP anhört, vielleicht findet ihr dann raus, warum sie denn so heißt, wie sie heißt. Creeper ist der zweite Song dieser EP und die Band kommt aus den USA und sagt über sich selbst, sie sind ein Post-Punk-Dark-Wave-Project und gegründet wurde das Ganze in 2010, also schon ein bisschen länger am Start. Dieses Projekt etwas länger am Start ist auch die folgende Band. Und zwar kommen jetzt die City Gates und ich spiele euch den Song Capitol Hill. Das war so ein bisschen hin und her. Also Capitol Hill war auch die erste Vorabveröffentlichung vorm Album, bevor das Album erschienen ist. Das fand ich gut, dann kam das Album raus, habe ich mir durchgehört, dann fand ich Radium Love ganz gut und wollte das spielen und heute Morgen noch ganz knapp habe ich mich dann wieder entschieden, doch Capitol Hill zu spielen. Der Unterschied ist einfach der, dass Capitol Hill wesentlich slowdiveiger ist, slowdiveartiger ist, während Radium Love dann auch mehr so in die Postpunk, fast schon Synth-Ecke geht. Und so ist es auch mit dem Album. Insgesamt finde ich, ist es mir fast ein bisschen zu wenig Shoegaze. Aber das überlasse ich euch. Hört es euch einfach an. Album heißt Chimera und das gibt es seit dem 15. Mai. Vielleicht muss ich es auch einfach öfter hören. Hier steht auch, also der Song verbindet Shoegaze und Dark Wave und naja. Hört auch jeder anders. Ben kommt aus Mont-Royal, also aus Montreal. Und ja. Macht eigentlich immer ganz schöne Musik, aber hier ein Hauch von Enttäuschung. Die City Gates mit Capitol Hill.

Ja, wenn das jetzt ein bisschen anders klingt. Ich habe mich gerade verschluckt beim Trinken. Ich hoffe, das gibt sich jetzt im Laufe der Sendung. Ihr durftet eben Flindal und Rocket Rules hören mit Boogeyman. Ja, ein gemeinsames Projekt. Flindal ist ein australischer Indie-Dream-Pop-Künstler aus Queensland. Und Rocket Rules, sie liefen ja schon des Öfteren hier bei Anorak City, ein Indie-Projekt. Auch aus der australischen oder in der australischen Szene beheimatet. Mal gucken, ob da noch mehr von den beiden zusammenkommt. Also ich fand das jetzt einen sehr, sehr schönen Song, der auch, glaubt es mir, im Ohr bleibt, wenn ihr ihn öfters hört. Ja, ich muss mich ein bisschen entschuldigen. Bei einigen Songs, das habe ich jetzt festgestellt, da ist immer so ein plopp was anderes dazwischen irgendwie. Ich weiß gar nicht, woran das liegt. Das ist hier irgendwie an meinen MP3s. Ja, früher war alles anders. Da hat man Platten oder CDs oder Kassetten aufgelegt. Hier herrscht die moderne Technik und die ist leider nicht so modern und deswegen ploppt es am Anfang immer mit irgendwas Falschem. Immer mal wieder. Ich kriege das leider nicht in den Griff. Ich hoffe, es stört nicht zu sehr. Aber auf der anderen Seite, vielleicht animiert euch das dann dazu, euch die Musik zu kaufen und sie nicht nur, ach, macht was ihr wollt, hört nur Anorak City, das ist wichtig. So, jetzt kommt She Scream mit Metal. Das ist eine neue Single von dieser Band und die gibt es seit 2022. Nicht die Single, sondern die Band. Und die haben sich tatsächlich in Leipzig gegründet. Unglaublich, da ist ja gerade, wenn ich das richtig mitbekommen habe, ein riesiges Darkwave, schwarze Musikfestival. Also die schwarze Musik, die man noch schwarze Musik nennen darf, ne? Und ja, ich weiß nicht, ob She Scream damit bei sind. Passt musikalisch vielleicht nicht so sehr, aber man könnte es ja so ein bisschen unterjubeln. Jedenfalls, tolle Band, hört es euch an. She Scream mit Metal. Also Metal, Mettle geschrieben.

Pieces waren das mit Low Voice Version 2026, ein Song von einer Two-Track-Single. Und der ist klasse und der ist großartig. Band kommt aus Koblenz, hat sich in 26 ein bisschen umformiert. Es gibt eine neue Sängerin und somit auch, so schreiben sie selbst, eine musikalische Weiterentwicklung, beziehungsweise hier steht eine bewusste stilistische Weiterentwicklung. Ich muss gestehen, ich hatte mich vorher noch so nicht so sehr um die Band gekümmert, muss ich tun. Und muss mal schauen und nachhorchen, wie es da um die Band bestellt ist. Auf jeden Fall das Lied eben großartig, toll. Die Hard, Shoegaze at its best aus Koblenz. Und ja, das war der deutsche Block. Jetzt gehen wir, wo gehen wir denn jetzt hin? Was habe ich mir denn hier aufgeschrieben? Auf jeden Fall gehen wir in die USA. Und zwar kommen Hell Kita und das Lied heißt Hammer. Ja, jetzt müsst ihr aber nicht den Raum verlassen und denken, meine Güte, jetzt rocken wir nur noch durch die Gegend. Ihr wisst, an Rock City, da wird nicht gerockt, da wird im schlimmsten Fall geshoegazed. Und das ist eine Split-5-Track-EP, von der dieses Lied stammt, von Mahel Kita und von Horse Hell. Ja, ich spiele euch einfach mal den Song von Mahel Kita oder Mahel Kita und hoffe, dass er euch gefällt.

Ja, was für ein Hammer-Gitarre, die da plötzlich reinballert nach diesem ja, sehr ruhigen Intro. Toller Song. Wenn ihr noch mehr tolle Songs hören wollt, dann bleibt dabei bei Anorak City. Die reguläre Sendung ist vorbei, die ersten 2 Stunden, aber wie vorhin schon mal erwähnt, hier dis.at, Anorak City, im Internet suchen und da bekommt ihr die Overtime mit ganz, ganz vielen tollen Songs. Der letzte Song wird unter anderem eine Coverversion eines großartigen Messi-Star-Songs sein. Schon alleine dafür lohnt es sich, das Ganze hier sich weiter anzuhören. Aber ja, das macht ihr ja sowieso. Jetzt kommen Midsommar mit Alice. Das ist eine Shoegaze-Band aus Warschau. Atmosphärischer Shoegaze-Dream-Pop um eine Alice, die früher mal da war und jetzt ist sie eben nicht mehr da. So sagt mir das meine künstliche Intelligenz zu dem Lied. Ja, mehr Intelligenz ist in der Sendung nicht. Wir hören uns.

0: Hallo liebe Zuhörer und Zuhörerinnen, herzlich willkommen beim Freies Radio Kassel. Schön, dass ihr da seid. Heute haben wir ein ganz besonderes Thema für euch. Wir sprechen heute über ein Gefühl, nach dem jeder von uns strebt. Es geht um das Thema Glück. Zuerst, wir fragen uns, was macht uns im Alltag eigentlich so richtig glücklich? Ist es gesundes Leben, gutes Essen oder etwas ganz anderes?
1: Danach stellen wir euch typische Glücksbringer aus unseren Heimatländern oder aus Deutschland vor. Dabei erklären wir kurz, was der Glücksbringer ist, woher er kommt und in welchen Situationen man ihn benutzt.
2: Perfekt gesagt. Dann, wir spielen ein kleines Quiz zu deutschen Idiomen und Redewendungen rund um das Glück. Ratet doch einfach mal mit und testet, wie gut ihr euch mit diesen typischen Ausdrücken auskennt.
0: Unser nächster Programmpunkt ist Sprichwörter in verschiedenen Sprachen. Jedes Land und jede Sprache hat ganz eigene traditionelle Redewendungen über das Thema Glück. Heute teilen wir auch diese Kulturen miteinander.
1: Weiter geht es mit einer Diskussion über ausgewählte Sprüche zum Thema Glück, wobei jeder seine Meinung begründet und auf andere reagiert.
2: Als nächstes wird es sehr persönlich bei uns im Studio. Unsere Mitschüler erzählen uns in einem kurzen Interview von dem glücklichsten Tag in ihrem Leben.
0: Wir wünschen Ihnen viel Spaß beim Zuhören.

0: So, liebe Zuhörer und Zuhörerinnen, beginnen möchten wir unsere Sendung mit einem kleinen Gespräch darüber, was uns eigentlich glücklich macht. Ich begrüße heute im Studio Mahmoud.
1: Hallo.
0: Dag Masib.
2: Hallo.
0: Hazal.
3: Hallo.
0: Und Kevin.
4: Hallo,
0: hallo. Okay, Glück, ja? Also alle Menschen streben nach Glück, alle Menschen wollen glücklich sein. Was macht euch dann eigentlich glücklich? Mahmoud, was macht dich glücklich?
1: Für mich persönlich, viele Sachen macht mich glücklich.
0: Mhm. Zum Beispiel?
1: Zum Beispiel, wenn ich mein Leben mit anderen teilen kann,
0: okay,
1: fühle ich mich sehr glücklich. Und zum Beispiel, als ich hier in Ausland bin und meine Familie in Heimatland, und wenn ich mit meiner Familie telefoniere und ich erzähle über Alltag, was passierte, und ich höre von ihnen auch, das macht mir echt glücklich und ich fühle mich energetisch und besonders, wenn ich mit meiner Frau spreche, das macht mir glücklich.
0: Oh, deine Frau ist auch im Ausland?
1: Ja.
0: Also im Heimatland?
1: In Heimatland, sie ist noch nicht da.
0: Okay, ja. Also wenn ich dich richtig verstanden habe, es macht dich glücklich, wenn du Zeit mit deiner Familie verbringst. Wenn nicht live, dann zumindest irgendwie am Telefon.
1: Ja, und auch ich mache gerne Sport. Und wenn ich Sport mache oder ich treibe Cricket oder Fußball, das mit anderen, ich versuche ein, zweimal pro Woche zu spielen, das macht mir auch glücklich.
0: Und wenn ich das richtig verstanden habe, du meinst es ja, es ist für dich wichtig, das Leben mit anderen zu teilen.
1: Ja.
0: Also Sport in dem Sinne macht dich nur dann glücklich, wenn du das nicht alleine machst. Ist das so?
1: Ja, genau. Ich fahre gern auch Fahrrad mit anderen und zusammen. Mhm. Und das macht mir sehr aufregend und ich fühle, das gibt mir Energie für den ganzen Tag.
2: Aber Tahmasi, was denkst du?
5: Meine Familie lebt in meinem Heimatland und ich vermisse auch, wie Mahmoud hat gesagt, und wir sprechen jeden Tag, besonders wenn ich meine Tochter spreche, fühle ich mich sehr glücklich, und auch ich mag Sport treiben, besonders Fußball spiele ich unglaublich gerne, und in Kassel spiele ich jedes Wochenende mit meinen Freunden Fußball, und ich verbringe dort eine tolle Zeit und lerne dort neue Menschen kennen.
0: Okay, schön. Also auch eher ein Mannschaftssporttyp. Mhm. Ja, Hazal, treibst du dann auch gerne Sport, beziehungsweise macht dich das glücklich?
3: Ich treibe Sport, aber für mich persönlich ist das Erreichen von meinen Selbstzielen macht mich glücklich.
0: Mhm. Du bist so eine zielstrebige Person.
3: Ja. Okay, ja. Gut. Ein Leben ohne konkrete Pläne fühlt mich oft orientierungslos.
0: Okay.
3: Deshalb habe ich immer ein Ziel für mein Leben. Aber natürlich ist der Weg nicht einfach. Das ist immer schwer für mich, weil ich immer viel arbeite.
0: Ja, und nicht nur der Weg ist schwer. Wenn du jetzt, was passiert, wenn du ein Ziel nicht erreichst? Bist du dann traurig?
3: Ja, genau. Ich mag nicht diese Situation oder Zustand, aber das ist passiert.
0: Ja, natürlich. So ist das Leben.
3: Ja.
0: Was machst du denn dagegen?
3: Erinnere mich, dass ich bin nur ein Mensch und Erfolg gibt es in unserem Leben auch. Unerfolgreiche Situationen gibt es auch.
0: Ja, ja. So ist es. Also das Leben ist nicht immer ein Ponyhof, sagt man.
3: Ja, ich stimme dir so.
0: Danke.
4: Ja, also dem kann ich auch zustimmen. Also die Ziele im Leben sind sehr wichtig. Aber für mich würde ich sagen, zumindest persönlich, dass Glück für mich ein bisschen etwas anders ist. Am wichtigsten für mich ist die Gesundheit.
0: Ja, okay, klar.
4: Also mein ganzes Leben habe ich unter verschiedenen Krankheiten gelitten. Und das ist nicht, dass mein Leben total traurig ist und oh, du Arme, aber weißt du, die Gesundheit ist deshalb für mich so, so wichtig und es ist eine der größten Sachen in meinem Leben.
0: Naja, ich glaube nur, also wir sind ja hier die meisten so jung und noch knackig und gesund. Ich glaube, erst wenn man so richtig krank wird, kann man verstehen eigentlich, wie toll ist es eigentlich, ja, schmerzfrei zu leben. Ja.
4: Die Tage, wo ich leichte Symptome und wenn ich nicht so starke Schmerzen hatte, diese Tage waren einfacher, sie waren glücklicher, sie waren besser für mich. Und das ist natürlich nicht zu sagen, dass die kranken Menschen nicht glücklich werden können, aber also das ist persönlich.
0: Ja, aber das ist schon schwer, ja, Glück schon zu schwer. Finden, wenn du irgendwelche Schmerzen hast. Ja. Aber Kevin, du bist doch hier frisch verheiratet.
4: Ja,
0: ist das dann nicht so, dann all you need is love? Also bist du jetzt eigentlich nicht doppelt ja, glücklich wie sonst?
4: Wir sind beide kranke Menschen. Also wir beiden verstehen, dass die Krankheit sehr wichtig ist, um glücklich zu fühlen. Wir sind glücklich und mit dem Heirat sehr zufrieden und sehr, sehr froh. Aber Glück ist etwas, das aus verschiedenen Sachen besteht.
0: Ja, klar.
4: Für mich ist die Gesundheit am wichtigsten.
0: Ja, verstehe ich total.
4: Ja.
0: Mahmoud, wolltest du was sagen?
1: Ja, für mich, ich stimme Kevin absolut zu. Und was soll ich sagen, dass... Wenn ich gesunder bin und ich versuche, gesunder zu bleiben und fühle deine Schmerzen sehr. Und ich wollte euch sagen auch, dass glücklich ist ein Wort und es ist unterschiedlich, man erreicht. Wir sind vier Teilnehmer hier, wir sagen über vier Themen. Und ja, es ist unterschiedlich. Wichtig ist, glücklich zu sein.
4: Ja, und es ist, ich würde sagen, es ist auch sehr interessant, wie wir unsere eigenen Meinungen hatten. Also,
1: ja.
0: Naja, aber das ist normal, ja. Also jeder
4: ist
0: seines eigenen Glückes Schmied, sagt man ja. Also jeder ist dafür verantwortlich, sich glücklich fühlen zu wollen oder nicht. Okay, dann vielen Dank für dieses interessante, ja, lebendige Gespräch. Ich wünsche euch natürlich, dass ihr krank frei bleibt und glücklich. Ja.
1: Vielen Dank.
0: Ciao.
1: Tschüss.

0: Und nun sprechen unsere Teilnehmer und Teilnehmerinnen über Glücksbringer aus ihren Heimatländern. Sie erzählen über die Geschichte und Anwendungsgebiete dieser Glücksbringer.
1: Hallo, ich heiße Maria und komme aus Russland. Bei uns gibt es auch ein paar Dinge, die als Glücksbringer gelten. Heutzutage ist bei uns ein roter Faden als eine typische Glücksbringer. Früher aber war ein Hufeisen ein Symbol des Glücks. Der Glaube an die glücksbringende Kraft des Hufeisen ist sehr alt und in vielen Ländern bekannt. Es gibt verschiedene Legenden, woher es kommt. Eine Legende sagt, dass dieser Glaube im alten Ägypten entstanden ist. Die Pferde für die Wagen des Pharaons wurden mit goldenen Hufeisen beschlagen. Wenn ein Pferd sein Hufeisen verloren hat und ein Mensch es gefunden hat, war er nicht nur glücklich, sondern auch reich. Darüber hinaus galt das Eisen schon immer als ein magischer Stoff, der die Menschen beschützen konnte. Ein weiterer Grund ist, dass das Hufeisen 7 Nägel hat. Das ist eine mystische Zahl, die auch in vielen Religionen übernommen wurde. Es gibt auch eine Legende über einen Schmied und einen Teufel. In dieser Legende beschlug der Schmied den Teufel mit einem Hufeisen. Seitdem gilt das Hufeisen als Schutzsymbol.
2: Hallo, ich bin Lami und komme aus China. Fu ist ein wichtiger Glücksbringer in China. Das bedeutet viele Meinungen, zum Beispiel Glück, ein harmonisches und gutes Leben. Es bedeutet auch Gesundheit, familiäre Harmonie und inneren Frieden. Fu stammt aus sehr alten chinesischen Schriftformen. Es ist in den linken und rechten Teil unterteilt. Der linke Teil hängt mit Opfergaben und Religion zusammen. Der rechte Teil symbolisiert ursprünglich Gefäß für Wein oder Opfergabe. Die Bedeutung war, man bietet die Opfergabe den Göttern an und betet um Segen. Wenn das Frühlingsfest in China kommt, schreiben wir Fu auf rotes Papier und kleben sie an die Tür und kaufen Dekorationen über Fu und hängen sie an die Tür oder das Fenster. Interessanterweise werden wir uns auch dafür entscheiden, Fu auf den Kopf zu hängen, weil in Chinesisch die Aussprache dieser beiden Worte ist, das Umtragen und Ankommen. Die Bedeutung davon ist, das Glück ist angekommen. Diese Art von Wortspielen ist typisch für die chinesische Kultur. Heute findet man Fu überall in China. Es ist ein wichtiges Symbol bis heute in China.
3: Ich heiße Alparslan, ich komme aus der Türkei. In der Türkei ist das Nazarpelle ein typischer Glücksbringer. Es ist ein blaues Auge aus Glas. Viele Menschen glauben, dass es Glück bringt und Menschen von negativer Energie schützt. Man kann die Nazarpelle in Häusern, Autos, Geschäften oder als Schmuck sehen. Man glaubt, dass das Blauauge vor dem bösen Blick schützt. Diese Tradition ist sehr alt und kommt aus dem Orient. Schon vor vielen Jahren benutzen Menschen Nazarpelle als Schutzsymbol. Besonders in der Türkei ist diese Tradition bis heute sehr wichtig. Viele Menschen hängen eine Nazarpelle ins Haus oder Auto. Babys bekommen oft einen kleinen Nazarpelle-Anhänger. Manche Menschen tragen Nazarpelle auch als Kette oder Armband. Aber meiner Meinung nach funktioniert die Nazarpelle nicht. Und es ist nur ein Aberglaube. Ich finde es nicht logisch, dass eine kleine Glasperle so etwas machen kann.
4: Hallo, ich bin Lovely. Ich komme von den Philippinen. Mein Glücksbringer ist der Gecko. Auf den Philippinen nennen wir ihn Tuko. Das Wort Tuko kommt von dem Geräusch, das das Tier macht. Er ruft laut Tuko, Tuko. Auf den Philippinen glauben die Menschen seit Generationen, wenn ein Tuko im Haus wohnt, bringt das Glück und viel Geld. Er beschützt das Haus auch vor bösen Geistern. Es gibt viele verschiedene Situationen, in welchen der Gecko als Glücksbringer gilt. Erste, wenn der Gecko nachts ruft, zahlen wir mit. Wir sagen bei jedem Ruf, Geld, kein Geld, Geld, kein Geld. Der letzte Ruf zeigt an, ob wir bald Glück oder Geld bekommen. Zweite Situation, wenn man in ein neues Haus einzieht und ein Gecko dort wohnt, ist das ein sehr gutes Zeichen für die Familie. Dritte, bringt auch im Alltag Glück, weil gefährliche Insekten und Kakerlaken frisst. Hält das Haus sauber.

0: Willkommen zu unserem Programm. Ich bin euer Moderator Kevin und ich bin hier mit meinen beliebten Mitschülern Mert.
1: Hallo.
0: Bahar.
2: Hallo.
0: Mahmoud.
3: Hi.
0: Und Ranj.
4: Hallo.
0: Vielen Dank, dass ihr alle hier mit mir seid. Heute haben wir für euch ein kleines Spiel über unser allgemeines Thema Glück. In unserem Spiel geht es um Idiome. Jeder von unseren Teilnehmern haben drei Idiomen. Jedes Idiom wird vorgelesen und mit drei Antwortmöglichkeiten zur Bedeutung gestellt. Und die anderen Teilnehmer werden sich die richtige Antwort überlegen. Dann wird die Lösung genannt und erklärt, woher das Idiom stammt und in welchen Situationen es beispielsweise benutzt wird, bevor wir zum nächsten Idiom übergehen und so weiter. Also, lass uns anfangen mit unserem ersten Idiom. Mert, was hast du für uns heute?
1: Mein erstes Idiom ist Scherben bringen Glück. Was bedeutet das? Nummer A. Nach einem Missgeschick kann etwas Gutes passieren. Nummer B. Man soll immer vorsichtig sein. Nummer C. Alte Sachen sind wertvoll. Was denkt ihr?
3: Okay.
5: Interessant.
2: Ich glaube Nummer C.
5: Meine Meinung ist Nummer 2. B.
4: Ja. Ja, ich stimme Mahmoud auch. Ich glaube B. Nummer B ist richtig.
5: Ja, Nummer B ist richtig.
1: Richtig Antwort ist Nummer A. Das bedeutet, nach einem Missgeschick kann etwas Gutes passieren.
0: Ja, sehr interessant. Okay. Also jetzt, Ranj, hast du etwas?
4: Ja, ich habe. Mein erstes Idiom ist Hals- und Beinbruch. Was bedeutet Hals- und Beinbruch? Nummer A, jemand hat einen schweren Unfall. Oder B, man wünscht jemandem viel Glück. Oder Nummer C, jemand hat mehr Glück als Verstand.
5: Interessant.
1: Ich denke Nummer B.
2: Vielleicht Nummer B?
5: Ich wähle Nummer C.
4: Okay, Sie beiden haben recht. Nummer B, man wünscht jemandem viel Glück.
0: Mhm. Ja, cool. Okay, also Bahar?
2: Ja, mein Idiom ist Glück im Unglück haben. Das... Was bedeutet das? Das erste Frage, man ist sehr reich. Und zweite Frage, man hat im Unglück noch Glück. Und Nummer drei, man hat kein Glück.
5: Ich würde wählen Nummer B, Glück im Unglück.
1: Ich würde Nummer C sagen, man hat kein Glück.
4: Nein, Nummer A.
2: Okay, aber das ist Antwort richtig 2, weil das ist, man hat im Unglück und noch Glück.
1: Ach so, super. Ja. Schade.
0: Okay, und Mahmoud, was hast du?
5: Okay, meine Idiom ist, was habe ich mitgebracht? Es ist, ich sage erste Teil den Idiom und ihr solltet die zweite Teil von diesem gleichen Idiom sagen und diese Lücken erfüllen. So, morgen Stund hat Kaffee im Mund oder B, Gold im Mund oder C, Arbeit im Mund. Was ist richtig? Morgen Stund hat Kaffee im Mund, Gold im Mund oder Arbeit im Mund?
2: Ich glaube Arbeit im Mund.
5: Arbeit im Mund, okay. Was denkt ihr?
1: Ich denke Gold im Mund.
5: Gold im Mund, ja. Millionär werden.
4: Die erste?
5: Erste. Kaffee im Mund.
4: Ja.
5: Morgenstund.
4: Ja.
5: Du trinkst immer Kaffee?
4: Ja.
5: Okay, richtige Antwort ist bei Mart. Morgenstund hat Gold im Mund. Das bedeutet, morgen, wer früh aufsteht, kann den Tag gut nutzen und schafft viel. Für manche Menschen ist es ein großes Glück, die Ruhe am frühen Morgen zu genießen.
0: Das ist sehr interessant. Wusste ich gar nicht. Also, jetzt kommen wir zum zweiten Rund. Also nochmal Mert, bitte.
1: Ja, was bedeutet sich wie ein Schneekönig freuen? Nummer A, sich über etwas ärgern. Nummer B, sich außergewöhnlich stark freuen. Nummer C, sich ausruhen und entspannen.
4: Sie, ich sage sie.
5: Entspannen?
2: Ja. Ich glaube auch C. Ja.
5: Nummer C, Mahmoud, welcher ist heute?
1: Sich außergewöhnlich stark freuen.
5: Mhm. Ja, ich glaube ich nicht. Aber ich glaube, die C ist richtig. Auch.
1: Also, ja, sagt

0: Masse. Aber leider die richtige Antwort sich außergewöhnlich stark freuen. Nummer B.
1: Ah, sehr interessant. Okay, Ranch.
2: Okay, mein zweiter Idiom. Mehr Glück als Verstand haben. Was bedeutet das? A. Jemand ist sehr intelligent. Oder B. Jemand hat Erfolg durch Glück und nicht durch kluge Entscheidungen. Oder C. Jemand gewinnt immer im Lotto.
3: Interessant.
0: Ich würde sagen, Nummer C.
3: Was ist der erste Teil noch einmal?
2: Jemand sehr intelligent.
3: Ja.
4: Ja, ich glaube A.
2: A, nein, B ist die richtige Antwort. Jemand hat, das bedeutet, jemand hat Erfolg durch Glück und nicht durch kluge Entscheidungen.
0: Ja.
4: Ja.
0: Schade.
3: Deutsche Idiom ist ja bedeutet anders immer.
1: Ja, verstehe. Okay, und Bahar?
4: Meine weitere Idiom ist Schwein haben. Das ist Schwein haben bedeutet Glück haben und besonders wenn man in Gefahr war oder ein Problem hatte, aber alles gut ausgegangen ist. Ich habe drei Fragen. Dann erste, man hat ein echtes Schwein zu Hause als Haustiere. Und Nummer zwei, man ist sehr faul und schläft den ganzen Tag. Nummer drei, man hat großes Glück bei einer schwierigen Situation. Welches richtig denken Sie?
3: Ich glaube, Mensch hat große Glück in einer so schwierigen Situation.
0: Ich stimme auch, Mahmoud, zu.
3: Super.
2: Ja, Nummer 7.
3: Weil du
4: Ja,
3: hast
4: die
3: das
4: richtige
3: Antwort schon
4: Antwort
3: erklärt,
4: C, genau.
3: etwas.
1: Okay. Und Mahmoud nochmal.
3: Okay, denn mein zweites Idiom ist, es ist wie gleich als früher, ihr müsst den Lücken erfüllen. So, ich sage den ersten Teil und natürlich, ich gebe euch auch drei Antwortmöglichkeiten. So, man muss das Glück teilen, um es zu verlieren oder B zu vergessen oder C zu verdoppeln. Was ist die richtige Antwort? Man muss das Glück teilen, um es zu verlieren oder es zu vergessen oder es zu verdoppeln.
0: Ich denke nur mal sehen.
2: Ja, das ist ein bisschen schwierig. Ich gehe mit der Nummer A.
3: Ah, verlieren. Ja, interessant. Und du, was denkst
4: Ich
3: du?
4: gebe Nummer 2 B.
3: B, vergessen. Ja, die richtige Antwort ist, wenn man das Glück teilen, es wird doppelt. So, man verliert die Glück nicht, natürlich, und auch vergessen nicht. Es wird doppelt. So, Mert, du hast das richtige Antwort. Du hast Punkt.
0: Dankeschön.
3: Super, herzlichen Glückwunsch.
0: Danke,
1: Super.
0: danke.
2: Unser Einstein.
1: Okay, und jetzt zum letzten Rund. Mert?
0: Mein letztes Idiom ist ein Glückspilz sein. Was bedeutet das? Nummer A, oft zur richtigen Zeit am richtigen Ort sein. Nummer B, viele Freunde haben. Nummer C, sehr fleißig arbeiten.
3: Und was ist das Idiom?
0: Ein Glückspilz sein.
3: Glückspilz sein.
4: Glückspilz.
3: Habt ihr Ahnung? Ich habe keine Ahnung. Oh, ich.
2: Nochmal die Optionen bitte.
0: Nummer A, oft zur richtigen Zeit am richtigen Ort sein. Nummer B, viele Freunde haben. Nummer C, sehr fleißig arbeiten.
2: Ich glaube, Nummer A ist das
3: Ja,
2: richtige Wort.
3: ich stimme auch zu. Ich wähle auch Nummer A. Richtige
4: Ja.
3: Zeit, richtiger Platz.
4: Ja.
0: Bahar?
4: Ich gebe fleißig arbeiten, Nummer C.
0: Ja, okay. Die richtige Antwort ist Nummer A, auf so richtigen Zeit am richtigen Ort
3: Super.
0: sein.
2: Yay.
3: Wir werden
4: Okay.
3: gewinnen.
0: Ja.
1: Und Ranch, was ist dein letztes?
2: Mein letzter ist, was bedeutet das große Los ziehen? A. Man verliert viel Gold. wie man hat großes Glück und bekommt etwas sehr Gutes. Oder sie, man kauft ein Los für die Lotterie.
3: Immer Lotterie, deine ja. Was ist das?
0: Ich würde Nummer C sagen.
3: Was ist das Idiom nochmal?
2: Das große Losziehen.
3: Große Losziehen. Mhm, Lotterie. Ich wollte auch eine Lotterie haben. Große Losziehen.
2: Also das bedeutet, du willst auch Nummer C.
3: Ich will auch C.
4: Dann ich gebe B.
2: Okay, Baha, du hast recht. Man hat großes Glück und bekommt etwas sehr Gutes.
3: Herzlich Glückwunsch, Baha.
4: Mein erster, richtig.
3: Ein Punkt mindestens. Okay.
1: Ja. Das war sehr interessant. Okay, und Bahar, was ist dein letztes?
4: Mein letztes Idiom ist, jemanden ist das Glück holt. Das bedeutet, wenn jemanden das Glück holt, ist, dann hat diese Person viel Glück. Das Glück ist auf ihrer Seite. Zum Beispiel, er hat im Lotto gewonnen, das Glück war im Holt. Meine Quizfrage, was bedeutet, das Glück ist jemanden Holt? Nummer A, jemand ist traurig. Nummer B, jemand hat Glück. Nummer C, jemand ist krank. Welche denken Sie?
0: Ich sage Nummer B, jemand hat Glück.
4: Ja, dann.
3: Super, du hast ein bisschen erklärt, deswegen Matt hat schon das gewesen. Ich wähle auch B.
2: Ja, wir alle sind B.
0: Okay.
4: Sie gut. Alles dann richtig.
3: Gut.
2: Yay!
1: Sehr gut, sehr gut. Okay, und jetzt das letzte Idiom des Spiels. Mach gut, bitte.
3: Ein letztes Idiom ist, ihr müsst die Bedeutung sagen, ich gebe euch drei Antwortmöglichkeiten. Wenn jemand sagt, ich bin im siebten Himmel, was bedeutet das? Antwortmöglichkeit A, er ist müde und will schlafen. Antwortmöglichkeit B, er ist überglücklich oder sehr verliebt. Antwortmöglichkeit C ist, er fliegt in den Urlaub im siebten Himmel.
2: Natürlich, es ist für mich, es ist sehr klar, ich gehe mit B.
0: Ich gehe auch mit B.
3: Niemand in Urlaub?
4: Ja. Ich gebe drei Urlaub, genau.
3: Okay. Dann, die Antwort ist im siebten Himmel. Das bedeutet überglücklich oder sehr verliebt. Ja. Nicht in Urlaub. Niemand kann im siebten Himmel Urlaub machen. Super, das passt perfekt zum Thema Glück, ne?
1: Jo,
4: okay.
1: Das war sehr interessant. So, jetzt kommen wir zum Ende unseres Programms. Gute Arbeit alle. Diese waren wunderschöne Idiome. Wir hoffen, dass ihr etwas Interessantes gelernt habt und viel Spaß hattet. Vielen Dank für das Zuhören. Tschüss!

0: Zuhörer und Zuhörerinnen, jetzt hören Sie Alp, Maria und Lovely. Sie werden Sprichwörter aus ihren Muttersprachen vorstellen und deren Bedeutung erklären.
1: Guten Tag zusammen. Mein Name ist Lovely und ich komme von den Philippinen. Ich möchte euch heute ein sehr bekanntes Sprichwort auf den Philippinen vorstellen. Die Hauptsprache dort ist Tagalog. Das Sprichwort heißt Pagmaitiaga, Mainilaga. Es hat einen schönen Reim und jeder Mensch auf den Philippinen kennt es. Wörtlich übersetzt bedeutet der Satz, wenn es Ausdauer gibt, gibt es geschmorten Eintopf. Der kulturelle Hintergrund ist sehr interessant. Nilaga ist ein festlicher philippinischer Rindfleisch-Eintopf. Früher war Fleisch ein Luxus und man musste den Eintopf stundenlang ganz langsam kochen lassen. Die tiefere Bedeutung für uns heute ist, das große Glück oder der Erfolg im Leben fallen uns nicht einfach in den Schoß. Man muss Geduld haben und fleißig sein. Wer durchhält, wird am Ende mit Glück belohnt, so wie man am Ende mit einem leckeren Essen belohnt wird. In welchen Situationen benutzt man dieses Sprichwort nun? Man verwendet es vor allem, um jemanden zu motivieren oder um einen Erfolg zu feiern. Ein gutes Beispiel sind wir selbst hier im Sprachkurs. Wenn jemand monatelang hart vor eine schwere deutsche Prüfung lernt, manchmal verzweifelt, aber nicht aufgibt und am Ende die Prüfung besteht. Wenn man dann stolz ein Zertifikat in den Händen hält, sagen Freunde oder Familie, Pagmaitiaga, Mainilaga. Oder auf Deutsch, deine Ausdauer hat dieses Glück gebracht. Das philippinische Verständnis von Glück in diesem Sprichwort ist sehr aktiv. Glück ist nicht, worauf man nur passiv wartet, sondern etwas, das man sich durch Geduld und Fleiß verdient. Ich hoffe, dieses Sprichwort hat euch gefallen.
2: Hallo zusammen, ich heiße Alparslan, ich komme aus der Türkei. Ich möchte heute über das Thema Glück sprechen und euch ein bekanntes türkisches Sprichwort vorstellen. Şans ayağına geldi. Übersetzt bedeutet das, dass Glück direkt zu jemandem kommt, ohne dass er danach suchen müsste. Man verwendet diesen Ausdruck, wenn man plötzlich eine tolle Chance bekommt, wie ein Geschenk des Schicksals. Ein gutes Beispiel dafür ist, wenn ein Freund zufällig ein Ticket für ein Konzert gewinnt, das eigentlich schon ausverkauft war. In so einem Fall sagen wir, du hast nichts dafür getan, aber das Glück ist zu dir gekommen. Es ist eine schöne Art zu sagen, dass manchmal Dinge einfach zur richtigen Zeit passieren.
3: Hallo, ich heiße Maria und komme aus Russland. Heute möchte ich über ein Sprichwort aus meinem Heimatland erzählen. Auf Russisch klingt es so, «Счастье любит тишину». Auf Deutsch bedeutet es ungefähr, «Wahres Glück ist leise» oder «Glück liebt die Stille». Meiner Meinung nach passt dieses Sprichwort gut zum Leben. Heute zeigen viele Menschen ihre schönen Momente im Internet, aber nicht alles, was man sieht, ist wirklich Glück. Für mich bedeutet dieses Sprichwort, dass man sein Glück schützen sollte. Wenn man glücklich ist, sollte man es einfach genießen und nicht zu reden. Dieses Sprichwort kann man benutzen, wenn man eine neue Beziehung hat oder zum Beispiel eine gute Nachricht bekommt. Man sollte es nicht an die große Glocke hängen. Ab und zu ist es besser, wenn man das Glück für sich behält.

0: Jetzt, liebe Zuhörerinnen und Zuhörer, wollen wir mit ein paar unserer Deutschlehrenden eine Diskussion über ausgewählte deutsche Sprichwörter führen. Mein Name ist Maria. Ich begrüße heute Hazal, Tachmasib, Ransch und Bahar.
1: Hallo.
2: Hallo.
0: Das erste Sprichwort, über das wir diskutieren wollen, ist Geld macht nicht glücklich. Hazal, was ist deine Meinung zu diesem Sprichwort?
3: Ich denke, Geld allein macht uns nicht glücklich. Aber meiner Meinung nach kann Geld uns sehr wohl glücklich machen, wenn man es richtig genutzt wird. Geld sollte nämlich nicht als reiner Besitz, sondern als ein Mittel zum Zweck gesehen werden. Wenn wir eine klare Absicht haben und das Geld für sinnvolle Zwecke, wie zum Beispiel unsere Hobbys, Seele oder für Entspannung ausgeben, schenkt es uns mehr Lebensqualität und somit auch Glück.
2: Da bin ich derselbe Meinung als du. Ich möchte etwas hinzufügen, dass man mit Geld keine echte Liebe oder Gesundheit kaufen kann. Allerdings erleichtert Vermögen das Leben in vielen Bereichen ungemein.
4: Also ich stimme diesem Sprichwort auch nur teilweise zu. Einerseits ist Geld sehr wichtig. Ohne Geld kann man keine Wohnung bezahlen zum Beispiel. Kein Essen kaufen oder seine Familie unterstützen. Geld gibt Sicherheit und reduziert viele Sorgen. Andererseits macht Geld allein niemanden glücklich. Glück hängt auch von Liebe, Freundschaft, Gesundheit und inneren Frieden ab. Millionäre sind trotz ihrer Reichtums unglücklich. Als ich nach Deutschland gekommen bin, hatte ich nicht viel Geld. Trotzdem war ich glücklich, weil ich die Chancen hatte, eine neue Sprache zu lernen und meinem Traum näher zu kommen. Heute habe ich einen Teilzeitjob. Natürlich freue ich mich über mein Gehalt, aber noch wichtiger ist, dass ich Erfahrung sammle und meine Zukunft aufbaue.
0: Okay, dann sind sich alle einig, dass Geld allein zwar nicht glücklich macht. Aber es ist uns eine große Hilfe im Leben. Dann machen wir weiter mit zweiten Spruch. Glück und Glas, wie leicht bricht das?
5: Ja, ich würde gerne meine Meinung dazu äußern.
0: Sehr gerne, Bahar.
5: Dieser Spruch vergleicht Glück mit Glas, weil beides zerbrechlich sein kann. Viele Menschen erleben Situationen, in denen sie sich ihr Leben plötzlich verändert. Ein Beispiel dafür ist der Verlust eines Arbeitsplatzes. Eine Person kann mit ihrem Leben zufrieden sein und Pläne für die Zukunft haben. Wenn sie plötzlich ihre Arbeit verliert, kann sich ihre Situation schnell ändern. In diesem Moment scheint das Glück verbrochen zu sein. Ich denke jedoch, dass Glück nicht ganz wie Glas ist. Wenn ein Glas zerbricht, kann man es oft nicht mehr reparieren. Beim Glück ist das anders. Menschen können nach schwierigen Zeiten wieder Hoffnung finden und neu anfangen. Deshalb zeigt dieser Spruch, dass Glück wertvoll ist und man die guten Momente im Leben schätzen sollte.
4: Ich stimme dir, Bahar, größtenteils zu. Wenn wir Ziele haben, fleißig arbeiten und nicht aufgeben, können wir viel erreichen. Niemand kann unser Leben komplett vor uns verändern. Natürlich gibt es Dinge, die wir nicht kontrollieren können, zum Beispiel Krankheiten, Kriege oder wirtschaftliche Probleme. Trotzdem können wir entscheiden, wie wir damit umgehen. Ich habe mein Heimatland verlassen und bin nach Deutschland gekommen. Das war nicht einfach. Ich musste Deutsch lernen, Arbeit suchen und viele Schwierigkeiten überwinden. Niemand hat das für mich gemacht. Deshalb glaube ich, dass wir unser Glück aktiv mitgestalten sollen.
3: Ich habe ganz andere Meinung. Wenn unser Glück nur von Zufällen, von Glücksspielen oder von Geld abhängt, dann kann es sehr schnell kaputt gehen, genau wie Glas. Schon ein kleines Problem reicht aus und die gute Laune ist weg. Wenn wir aber ein stabileres Glück haben möchten, sollten wir nicht einfach nur abwarten. Stattdessen müssen wir uns selbst klare Ziele setzen und fleißig darauf hinarbeiten. So bauen wir uns eine sichere Basis auf. Dieses Glück verliert man nicht so leicht. weil wir stolz auf unsere eigene Leistung sein können und dadurch mehr Selbstvertrauen haben. Das Selbstwertgefühl bringt uns nämlich ein tiefes Gefühl der Zufriedenheit.
0: Ah ja, diese deine Aussagen passt im Prinzip zu dem dritten Sprichwort, das wir uns ausgewählt haben. Und zwar, jeder ist seines eigenen Glückes Schmied. Tachmasib, ich sehe, dass du etwas dazu sagen willst.
2: Ja, ich stimme diesem Sprichwort nicht ganz zu, weil viele Dinge im Leben nicht von uns abhängen. Zum Beispiel können wir unsere Herkunft, Krankheiten oder Wirtschaftskrisen nicht selbst kontrollieren. Oft haben Menschen trotz großer Mühe kein Glück, weil die äußeren Umstände sehr schlecht sind.
5: Ich denke da ein bisschen anderes. Dieser Spruch bedeutet, dass jeder Mensch für sein eigenes Glück verantwortlich ist. Viele Menschen glauben, dass sie ihr Leben durch ihre Entscheidungen selber gestalten können. Ich stimme dir aber zu, dass manche Menschen sehr viele arbeiten, trotzdem nicht alles erreichen, was sie sich wünschen. Andere bekommen Chancen, ohne lange darauf warten zu müssen. Ein gutes Beispiel sind zwei Menschen mit dem gleichen Ziel. Beide geben ihr Bestes und arbeiten fleißig. Trotzdem kann einer schneller erfolgreicher werden als der andere, weil die Lebensumstände unterschiedlich sind. Deshalb glaube ich, dass Glück aus zwei Teilen besteht, aus unseren eigenen Bemühungen und aus den Chancen, die uns das Leben gibt. Nur einer von beiden reicht oft nicht aus. Aus diesem Grund finde ich diesen Spruch interessant, aber nicht 100% richtig.
3: Für mich bedeutet dieses Sprichwort vor allem eins. Glück ist eine Frage der Perspektive. Wir können die äußeren Umstände oft nicht ändern. Wir können entscheiden, wie wir darauf reagieren. Wenn wir positiv denken und optimistisch bleiben, schmieden wir unser eigenes Glück durch unsere innere Einstellung ganz unabhängig von materiellen Dingen.
0: Das ist ein schönes Schlusswort. Das war ja doch eine rege Diskussion. Vielen Dank für eure aktive Teilnahme. Bis zum nächsten Mal. Tschüss.

0: Hallo liebe Zuhörer und Zuhörerinnen, ich heiße Amr und bei mir ist Lami, wenn sie möchte, über ihren glücklichsten Tag des Lebens erzählen. Hallo Lami.
1: Hallo.
0: Was war der glücklichste Tag deines Lebens?
1: Mein glücklichster Tag ist der Tag, an dem meine Tochter geboren wird.
0: Und wann war das?
1: Vor 2 Jahren.
0: Ja, und erzähl uns mal, wie ist dieser Tag verlaufen?
1: Ich habe immer gehofft, mein eigenes Kind zu haben, aber ich habe meine Tochter durch vielen Versuchen. Deshalb habe ich mich über ihre Geburt gefreut. Ich kann mich an diesen Tag erinnern, dass er sehr heiß war. Ich ging wie üblich zur Untersuchung ins Krankenhaus, aber die Ärztin hatte mir gesagt, ich müsste sofort in den Operationsraum gebracht werden, um mich auf das Baby vorzubereiten, weil das Baby jetzt hypoxisch war.
0: Oh mein Gott, was ist denn passiert?
1: Ich wollte natürlich gebären, aber aus diesem Grund musste ich mich für einen Kaiserschnitt entscheiden.
0: Du hast gehofft, es zu vermeiden, ja?
1: Glücklicherweise würde meine Tochter sicher und gesund geboren.
0: Gott sei Dank.
1: Ja, danke. Als ich sie weinen hörte, gefühlt ich mich, alles gelohnt hatte.
0: Das ist, was wichtig ist, ja?
1: Ja, besonders als ich sie sehen und berührt, weil ich den Beginn eines Lebens miterlebt habe und ich kann mit ihr zusammen leben.
0: Und wo war dein Mann die ganze Zeit? War er dabei?
1: Nein, er war vor dem Krankenhaus.
0: Ich weiß, dass in Deutschland Männer mit ihren männlichen Freunden die Geburt von ihren Kindern feiern. Hat dein Mann das gemacht?
1: Bei uns in China, man kann Blumen oder andere Sachen geschenkt bekommen.
0: Und wie lange bist du im Krankenhaus geblieben?
1: Ich habe 3 Tage geblieben.
0: Ah, du hast dich schnell von der OP erholt. Das ist sehr schön. Ich weiß, dass Frauen bleiben manchmal Wochen im Krankenhaus nach einem Kaiserschnitt.
1: Ja.
0: Wolltet ihr eigentlich mehr Kinder haben, du und dein Mann?
1: Ja, vielleicht noch 2 Kinder.
0: Dann wünsche ich dir, dass du und dein Mann mehr Kinder bekommen, die dich und deinen Mann glücklich machen.
1: Oh, vielen Dank.
0: Vielen Dank, Lami, für deine tolle Geschichte.

0: So, liebe Zuhörerinnen und Zuhörer, wir hoffen, dass Ihnen unsere Sendung gefallen hat.
1: Hoffentlich hatten Sie viel Spaß und lernten ein oder zwei neue Sachen. Von unseren Mitschülern und uns, tschüss und bis zum nächsten Mal.
2: Tschüss!

0: Ich begrüße euch sehr herzlich, liebe Freundinnen und Freunde, zur aktuellen Ausgabe der Sendung Themenwechsel hier im Freien Radio Kassel. Die Tatsache, dass wir am Anfang keine Musik haben, zeigt uns wieder mal, es wird eine musikfreie Sendung werden, denn wir haben drei lange ausführliche Themen zu aktuellen lokalen und auch darüber hinausreichenden Themen. Hier im Freien Radio Kassel gibt es wieder ein bisschen Stadtpolitik unter anderem und vor allem Stadtgeschichte. Wir werden im zweiten Teil der Sendungen den Mitschnitt eines Festakts hier hören zum 130. Geburtstag von Elisabeth Selbert. Ja, es gab den 130. Geburtstag dieser Woche und es gab aus diesem Anlass einige Veranstaltungen, unter anderem einen Festakt im Bundessozialgericht. Das werden wir nachher auszugsweise senden. Dann gibt es hier ein Interview, das unser Kollege Klaus Scharke gemacht hat zum Thema Musik bei St. Martin. Hier in der Martinskirche gibt es ja auch viel Musik und der unter anderem der Kirchenmusikdirektor Eckhard Manz, der schon seit vielen Jahren hier für die Musik bei St. Martin zuständig ist, der ist im Interview zu Gast hier beim Kollegen Klaus Scharke. Und jetzt gleich zu Beginn der Sendung kommen wir zu einem aktuellen Thema, das nicht nur die Stadt Kassel, sondern im Prinzip fast alle Kommunen in Deutschland betrifft. Es geht ums Geld, um das Geld für die Kommunen und um die Verteilung der finanziellen Mittel, die ja nicht mehr so reichlich fließen, wie das lange Zeit der Fall war. Und man streitet sich natürlich zwischen den verschiedenen Gebietskörperschaften ums Geld, zwischen Kommune, Bund und Land und verschiedenen anderen Trägern noch. Und der Deutsche Städtetag, der hat sich getroffen, das Präsidium des Deutschen Städtetags hat sich getroffen in dieser Woche hier in Kassel. Die waren zu Gast und im Anschluss an diese Veranstaltung, dieses Treffen, diese Besprechung, gab es eine Pressekonferenz. Und das haben wir aufgenommen und wir hören uns das mal an, was da gesagt wurde. Und natürlich geht es vor allem ums Geld und vor allem um die Frage, wie die Städte und Kommunen ihre Aufgaben in Hinkunft immer noch finanzieren sollen und finanzieren können. Wir haben die Pressekonferenz mitgeschnitten und wir hören uns das mal an, was da gesagt wurde. Wir hören zunächst mal den Präsidenten des Deutschen Städtetages, den aktuellen Präsidenten des Deutschen Städtetages. Das ist der Leipziger Oberbürgermeister Burkhard Jung. Dann haben wir den Vizepräsidenten des Deutschen Städtetages, der ist auch dabei gewesen, Blätter. Und zwar Uwe Konrad, er ist der Bürgermeister, Oberbürgermeister der Stadt Saarbrücken. Und wir haben dann im Anschluss noch, den auch gleich hören werden, den Hauptgeschäftsführer des Deutschen Städtetages, das ist Christian Schuchardt. Jetzt aber zunächst mal Burkhard Jung, der Präsident des Deutschen Städtetages.
1: Fast ist man müde, immer wieder das Thema Finanzen anzusprechen. Aber wir müssen es tun, weil die Not sehr groß ist, weil die katastrophale Situation der Städte und ihrer Budgets uns dazu zwingt. Sie kennen das, ich glaube, ich muss das nicht im Einzelnen aufführen, vielleicht nur noch mal kurz. Auch in 2026 werden wir knapp 30 Milliarden Defizit als kommunale Ebene im Ergebnis feststellen müssen am Ende des Jahres. Das hatten wir bereits in 2025 und in 2024 waren es ebenfalls 22 Milliarden Defizit, die wir damals feststellen konnten. Und das alles innerhalb von ganz, ganz kurzer Zeit. Und ich werde immer gefragt, ja, woran liegt das denn? Wie kommt das denn? Naja, die Erklärung ist relativ einfach. Zum einen ist es die wirtschaftliche Situation unseres Landes, dass wir in der Tat fehlende Gewerbesteuereinnahmen haben, dass wir die aufgrund der wirtschaftlichen Situation eine Stagnation und einen Rückgang haben der Steuermittel. Und auf der anderen Seite, das gehört zur Wahrheit, wir haben das Defizit nicht selbst verschuldet, sondern im Wesentlichen, im großen Teil liegt es daran, dass Bund und Länder uns Aufgaben übertragen haben, aber nicht gleichzeitig dafür gesorgt haben, dass wir sie auch finanziert bekommen. Also Bundesgesetze, insbesondere im Sozialbereich, die wir nicht auskömmlich finanziert bekommen, sondern wo wir auf Kosten sitzen bleiben. Wir haben heute Morgen diesen Schwerpunkt natürlich gesetzt bei den Kommunalfinanzen und es ist, um es nochmal deutlich zu sagen, kein Problem in Hessen oder in Sachsen oder in Nordrhein-Westfalen, sondern es ist ein bundesweites Thema. Ganz, ganz wenige Städte und Kommunen sind überhaupt noch in der Lage, ausgeglichene Haushalte vorlegen zu können. Fast der überwiegende Teil, kann man sagen, der überwiegende Teil ist eine Haushaltssicherungssituationen. Und das bewegt die Kolleginnen und Kollegen. Und das ist natürlich ein Thema, was uns bedrückt, weil dadurch der Gestaltungsspielraum vor Ort immer geringer wird und Menschen natürlich spüren, was das bedeutet, wenn vor Ort das Geld knapp ist, wenn Vereine nicht mehr gefördert werden, wenn in der Tat das Klassenzimmer schimmelt, wenn die Turnhalle nicht mehr nutzbar ist für den Vereinssport, wenn die Wartezeiten in den Ämtern endlos lange werden, Menschen warten auf Bescheide im Pflegebereich oder in anderen Bereichen, weil wir die Personalkapazitäten eben nicht mehr vorhalten können. Oder die gesperrte Brücke auf dem Arbeitsweg, weil wir sie eben nicht instand setzen können. Mit anderen Worten, vor Ort wird spürbar, dass die Kommunen am Limit sind. Und wer halbwegs aufmerksam die Wahlen, die jüngsten Landtagswahlen beobachtet und analysiert, stellt fest, das ist ein Thema für die Bürgerinnen und Bürger, was dazu geführt hat, dass die Extreme, insbesondere rechts außen, sich so in Mecklenburg-Vorpommern und Sachsen-Anhalt bestätigt wurde. Die Bürgerinnen und Bürger merken sozusagen vor Ort die Finanzschwäche und schieben das natürlich den etablierten Parteien zu. So muss man das deutlich sagen. Und wir meinen, dieser Weckruf muss auch in der Bundesregierung gehört werden. Wir brauchen die Hilfe von Bund und Ländern. Diese Unzufriedenheit vieler Bürgerinnen und Bürger hat eben genau damit zu tun, dass Kommunen finanziell im Stich gelassen werden und gelassen worden sind. Eine ganz große wichtige Reform, der Bundeskanzler spricht ja von Reformnotwendigkeiten, eine ganz, ganz große wichtige Reform, die wird immer wieder vergessen und nicht angesprochen, das ist die große Aufgaben- und Finanzreform, wo die drei Säulen des der staatlichen Ebenen in ein ausgewogenes Verhältnis miteinander gebracht werden. Wo es darum geht, dass Bund, Länder und Kommunen als Bestandteil der Länder und des Staatsaufbaus angemessen finanziert werden. Ich wiederhole es noch einmal, wir haben etwa ein Viertel aller Aufgaben zu erfüllen und bekommen nur ein Siebtel der Steuereinnahmen. Und das geht nicht gut. Das kann jede Familie für sich nachrechnen. Wenn ich nur ein Siebtel Einnahmen habe und ein Viertel Ausgaben, dann ist man ganz schnell im Dispositionskredit und dann ist man ganz schnell damit, Kredite zu besorgen, um den Dispositionskredit zu finanzieren. Und dass das vor die Wand läuft und dass das nicht gut geht und in die private Insolvenz führt, das versteht jede und jeder, der halbwegs rechnen kann. Wir sind der festen Überzeugung, die Zukunft der Demokratie entscheidet sich vor Ort. Die entscheidet sich in den Städten, in den Gemeinden, in den Dörfern. Die entscheidet sich dort, wo Menschen erleben, wie handlungsfähig der Staat hier verkörpert durch die Kommune vor Ort ist. Das muss der Bundesregierung jetzt klar werden. Praktische Politik für Menschen vor Ort zu machen, heißt, denjenigen zu stärken, der diese praktische Politik vor Ort verantwortet. Und das sind die Kommunen. Ich hoffe sehr, dass es im vierten Quartal noch zu Veränderungen kommt, dass der Bundeshaushalt in Verbindung mit der Diskussion der Ministerpräsidentenkonferenz noch einmal sich dieser Aufgabe stellt. Was können wir für die Finanzen der Kommunen tun? Ich erinnere noch mal daran, dass im Koalitionsvertrag von CDU, CSU und SPD dieses Thema gesetzt ist. Die Koalition hatte einen Zukunftspakt von Bund, Ländern und Kommunen angekündigt. Wir haben damit große Hoffnungen verbunden. Wir haben mitgearbeitet, auch am Koalitionsvertrag. Wir konnten uns einbringen. Faire Aufgaben und Finanzverteilung zwischen Bund, Ländern und Kommunen war angekündigt. Aufgaben und Kostenkritik staatlicher Aufgaben. Wer macht was, auf welcher Ebene? Digitalisierung, Finanzarchitektur, alles das sind Schlagworte aus diesem Zukunftspakt. Und wir erwarten, dass dieser Zukunftspakt jetzt endlich mit Leben gefüllt wird und hoffen darauf, dass man einsieht, auch in der Bundesregierung und in den Ländern, das ist die Chance, um wieder Vertrauen der Bürgerinnen und Bürger zurückzugewinnen. Das ist die Chance, Handlungsfähigkeit des Staates zu zeigen. Das ist die Chance, dass es vor Ort spürbar besser wird und dass die demokratischen etablierten Parteien der Mitte sehr wohl in der Lage sind, diese Themen in besonderer Weise vor Ort umzusetzen. Vielleicht so viel als Einleitung. Das große Reformpaket, was die Bundesregierung jetzt angehen muss, das ist das Finanzpaket, das ist das Zukunftspaket, was im Koalitionsvertrag angesprochen wurde. Dankeschön.
2: Ja, von meiner Seite auch nochmal guten Tag und ich freue mich über das Interesse. Ja, wenn wir über die Kommunalfinanzen sprechen, dann sprechen wir damit einhergehend auch über die Finanzbeziehungen. Und es sind natürlich Bund, Länder und Kommunen. Und so wie man sie zwar in einem Satz hintereinander rein kann, gleichberechtigt, so stehen sie allerdings nicht in der staatlichen Ordnung gleichberechtigt. Denn klar ist auch, Bund und Länder haben die Möglichkeit, über Gesetze Aufgaben zu gestalten und Aufgaben zuzuweisen. Und in der Vergangenheit und in der Gegenwart passiert es, dass diese Aufgaben entsprechend durchgereicht werden auf die kommunale Ebene, auf Kreise, auf Städte, auf Gemeinden. Und am Ende insbesondere die Städte und Gemeinden, auch über Kreisumlagen, dann entsprechend diese Aufgaben anteilig oder teilweise auch fast komplett finanzieren müssen. Insofern ist das Thema Kommunen am Limit leider nach wie vor nicht nur ein Kampagnenthema, sondern alltägliche Realität in deutschen Städten. Ja, insofern ist unsere Forderung natürlich, dass das aufhören muss, dass kostenträchtige Bundesgesetze durchgereicht werden, dass Konnexität greift, dass auch die neuen Regelungen zur Konnexität tatsächlich Konnexität dann auch entsprechend auslösen. Und das wird sich entsprechend zeigen. Und für uns ist es klar, dass die Bürgermeisterinnen und Bürgermeister, dass die Stadträte am Ende diejenigen sind, die auch von den Bürgern in Verantwortung genommen werden, wenn Leistungen gekürzt werden, wenn Steuern erhöht werden müssen. Und insofern hat es nicht nur diese Auswirkungen auf das Zusammenleben, sondern auch konkret auf die Infrastruktur, insbesondere dann, wenn Investitionen, die anstehen, eben nicht auch erfolgen können. Ich will auf ein weiteres Thema zu sprechen kommen. Das ist das Thema der Sicherheitspolitik. Die Menschen sorgen sich zudem um die innere und äußere Sicherheit, bei denen mit Blick auf das Thema der hybriden Angriffe wir davon ausgehen können, dass beide Themenfelder betroffen sind. Und wenn wir die Brücke machen von dem Thema Kommunalfinanzen auf das Thema hybride Bedrohungen, dann hat das eben den Hintergrund dessen, dass auch dort es Aufgaben gibt, die Kommunen wahrnehmen, im Bereich des Zivilschutzes und dem System der zivilen Verteidigung, die allerdings vor dem Hintergrund stattfinden, dass der Zivilschutz über Jahre und Jahrzehnte sträflich vernachlässigt worden ist und die Strukturen, die es vor Jahrzehnten gab, heute in dieser Form oft nur ganz anders vorhanden sind. Und insofern fehlt bislang diesen Konzepten, die auf Bundesebene sind, eine nachhaltige Finanzierung, die auch die kommunale Ebene entsprechend auch beinhaltet. Und wir reden hier über ein Milliardenpaket, das fehlt, um entsprechend auch an dieser Stelle nicht nur eine Verteidigungsfähigkeit im Bereich der Bundeswehr herzustellen, sondern eben auch eine Verteidigungsfähigkeit im Bereich des Zivilschutzes. Insofern ist das Thema funktionierende Krankenhäuser, funktionierende Feuerwehren, Rettungsdienste, Notstromversorgung, geschützte Kommunikationswege, leistungsfähige Verwaltung und eine belastbare kommunale Infrastruktur eben nicht nur zu sehen als eine kommunale Daseinsvorsorge für das alltägliche Leben der Menschen vor Ort. Dafür ist es schon alleine wichtig, aber es ist auch zu sehen, dass Risiken, die dort bestehen, auch eklatante Sicherheitsrisiken sind für den Bereich der zivilen Verteidigung. Und insofern ist es wichtig, vor der Krise nicht nur die Themen zu benennen, sondern eben auch, dass der Bund seiner Verantwortung nachkommt und an der Stelle entsprechend auch die Finanzmittel, die gebraucht werden, für die kommunale Seite zur Verfügung stellt. Und insofern weisen wir an dieser Stelle nochmal darauf hin, es ist sehr widersprüchlich, wenn auf der einen Seite die Widerstandsfähigkeit Deutschlands gegen hybride Angriffe gestärkt werden soll, und auf der anderen Seite die Kommunen schon für ihre heutigen Aufgaben eigentlich mit Blick auf Defizite und im Übrigen auch die dann immer schwieriger werdenden Haushaltsgenehmigungen schon die heutigen Investitionen verschieben müssen. Insofern Resilienz, Kommunalfinanzen, Sicherheitspolitik, all das gehört zusammen und ist eben auch Teil dessen, was dringend gelöst werden muss.
3: Ja, alles drängt zum Gelde. Das war sozusagen, ist ja unsere Problematik im Moment, aber das ist eben ein knappes Gut. Und wenn wir das Jahr-Revue passieren lassen, dann möchte man fast meinen, man hätte in Teilen eben auch mit Zitronen gehandelt. Wir haben zwar die eine Milliarde, Klingbeil-Milliarde für Altschulden bekommen, aber auf der anderen und strukturell einiges erreichen können, was das Thema jetzt Veranlassungskonnexität anbelangt, wird bestellt, bezahlt. Aber natürlich auch erhebliche Belastungen, Stichwörter wie Krankenhaus ist gefallen. Wir haben das Thema auch bei Hilfe im Alter, Pflegeversicherung, was uns auf die Füße fällt. Und Geld scheint nicht da zu sein, oder ist ersichtlich, denn der Haushalt ist schwer zusammenzuknoten. So mehr kommt es darauf an, die Kosten der bürokratischen Prozesse herunterzubekommen. Und da kann der Bund auch noch eine Menge tun und hat sich auch einiges vorgenommen. Deswegen haben wir ihn heute auch nochmal mitgebracht, weil wir haben uns damit befasst, aber nicht nur mit dem Prozess, sondern auch mit anderen Prozessen, das Thema digitale Kfz-Zulassung. Und dies ist ein schönes Beispiel, natürlich wie man sagen kann, die Pkw-Zulassung ist egal, ob im Landkreis, im ländlichen Raum, in der kreisfreien Stadt, egal ob in Nord oder Süd, erstmal ein Prozess, der identisch abläuft. Insofern ist es eben auch naheliegend, dass dieser zentral vom Bund übernommen wird. Wir kritisieren aber allerdings natürlich dann jetzt die Art der Umsetzung, weil es ist zwar eine Zweistufigkeit geplant, aber wir erleben, dass die einfachen Verfahren der Pkw-Zulassung dann zentralisiert werden und digitalisiert werden und damit letzten Endes auch natürlich Entlastungseffekte bei uns vor Ort eintreten. Das Personal, das qualifizierte Personal können wir woanders einsetzen. Aber wir haben dann die Thematik, dass die komplizierten Fälle, die eine geringere Kostendeckung im Zweifelsfall sogar haben, bei uns dann auch verbleiben. Damit findet natürlich vor Ort eine Entlastung kaum statt. Der Service für die Bürgerinnen und Bürger wird in Teilen besser. Und in anderen Teilen, wo es um kompliziertere Zulassungsverfahren geht, unübersichtlicher als einfacher. Wir unterstützen das Ziel des Bundes ausdrücklich, Verwaltungsleistungen stärker zu digitalisieren. Und dazu gehören natürlich auch das Thema der Aufgaben, der Zuordnung zwischen Bund, Länder und Kommunen, Stellerebene, aber wie ist auch die Umsetzungsebene, dies neu zu verteilen. Es ist halt nicht mehr sinnvoll, dass hunderte Städte jeweils eigenes Personal für bundesweit weitgehend identische Aufgaben einsetzen. Und denn diese Aufgaben können eben durch Zentralisierung und Digitalisierung dann auch beim Bund oder in Ländern erledigt werden. Und das entlastet uns spürbar und macht Verwaltung auch effizienter. Nur das, was nicht sein darf, ist eben Rosinenpickerei. Und wie geschildert, der Bund will zunächst die Verfahren übernehmen, die bereits digitalisiert sind und weitgehend auch bei uns schon automatisiert funktionieren. Denn die komplizierten und personalintensiven Fälle werden bei den Städten bleiben. Und so funktioniert eben die Neuordnung von Aufgaben nicht. Bei der Bund die automatisierten Massenverfahren übernimmt und die personalintensiven bei den Städten belässt, ist keine echte Entlastung. Und wenn es künftig ein zentrales Online-Portal gibt, dann haben wir die Erwartungshaltung, dass auch eine Stufe 2 stattfindet und möglichst die gesamte Aufgabe neu organisiert ist, damit wir nicht hinterher dann die Thematik haben, dass wir das landwirtschaftliche Fahrzeug, das historische Kennzeichen machen, aber der Standardfall dann beim Bund stattfindet. Wir wollen insofern echte Staatsmodernisierung, können uns das auch auf anderen Feldern sehr gut auch vorstellen. Digitalisierung muss bei Aufgaben immer wieder mitgedacht werden. Nehmen Sie die Thematik vor wenigen Jahren, als die Wohngeldeinführung über Nacht gekommen ist und welche Auswirkungen das in den Städten auf die Bearbeitungszeiten gehabt hat, weil das Ganze nicht programmiert, nicht digitalisiert vorgehalten worden ist. Insofern ist auch dieser Prozess, den wir hier haben, ein Lackmustest, ein erstes Themenfeld, aber dem müssen dann auch weitere folgen. Es kann eben nicht sein, dass nur die bequemen Sachen dann sozusagen zentralisiert werden und wir weiterhin die komplexen behalten. So erhalten wir nicht den Entlastungseffekt in der Bürokratie durch Personalkostenentlastung und so kriegen wir die Stadthaushalte nicht flott.
0: Düstere Aussichten für die Kommunen und die Städte, insbesondere für die finanzielle Ausstattung der Kommunen und Städte Wir haben es gehört, der Deutsche Städtetag schlägt Alarm, wie das ja eigentlich schon seit Jahren der Fall ist. Das war eben ein Auszug aus der Pressekonferenz im Anschluss an die Präsidiumssitzung des Deutschen Städtetags. Die fand nämlich in dieser Woche am Mittwoch, am 23. September, hier in Kassel statt. Und wir haben einen Auszug aus der Pressekonferenz gehört. Zunächst den Oberbürgermeister der Stadt Leipzig, Burkhard Jung. Er ist der aktuelle Präsident des Deutschen Städtetags. Dann hatten wir den Oberbürgermeister der Stadt Saarbrücken, das ist der Vizepräsident des Deutschen Städtetags momentan, Uwe Konrad. Und eben zum Schluss haben wir noch den Hauptgeschäftsführer des Deutschen Städtetags gehört, und das ist Christian Schuchardt. Und ja, wir haben gehört, es sieht trübe aus mit den Finanzen. Wir kennen das ja hier auch aus Kassel. Und es bleibt zu hoffen, dass die große Politik, also die Länder und der Bund, bald ein Einsehen haben und wissen, dass sie den Städten und Kommunen nicht immer weitere Aufgaben zuschustern können und dann die Finanzierung vergessen. Das geht natürlich nicht. Gut, hier im Freien Radio Kassel in der Sendung Themenwechsel kommen wir gleich weiter zu einem ebenfalls lokalen Thema. Es geht um die Musik bei St. Martin, die Martinskirche, die größte Kirche hier in Kassel, unten am, Stern. Und wir haben den Kollegen Klaus Scharke hier, der bei uns hier die Sendung Stadtlabor macht unter anderem. Und er hatte Besuch von St. Martin hier bei uns im Studio, unter anderem den Kirchenmusikdirektor von St. Martin, Eckhard Manns. Er ist hier gewesen, aber nicht nur er, sondern auch noch ein Kollege, wer das war, um was dabei geht und was es in Sachen Musik bei St. Martin zu vermelden gibt. Das wird euch jetzt der Kollege Klaus Scharke mitteilen im Interview, das er vor kurzem geführt hat.

0: 500, 600, 700 Jahren, ich weiß gerade gar nicht genau, hier in der Innenstadt. Und ja, eigentlich war jeder Kasseler schon mal da, denn ich sehe das jeden Tag, dass Grundschulkinder aus Kassel in diese Kirche irgendwann mal gehen.
1: Und Herr Professor Dr. Faust, für Sie, also was hat dieser Ort für eine Bedeutung?
2: Es ist ein ikonischer Bau. Alles referenziert sich auf St. Martin im Stadtzentrum Kassels. Wir haben Besucher, die dort durchgeführt werden von außerhalb, die dieses ikonische Gebäude betrachten wollen. Wenn man hineinkommt, verbreitet sofort ein Gefühl der Erhabenheit. Es ist das Wechselspiel zwischen der Beleuchtung durch die Fenster, durch die Strahler, durch den Boden, die verschiedenen sakralen Gegenstände, die sich im Innenraum befinden, die hervorragend strukturierte Decke, die sich dort in dem Gewölbe findet. Das ist einfach von der Atmosphäre her etwas sehr Erhabenes, was dieser Kirchenraum mitbringt.
1: Ja, vielen Dank und für alle unsere Hörerinnen und Hörer, die vielleicht diesen Ort noch nicht so unter die Lupe genommen haben, einfach mal hingehen und idealerweise vielleicht auch mal zu einem Konzert. Und damit sind wir natürlich jetzt bei einem weiteren Thema, was wir heute bewegen wollen. Die Kulturplattform St. Martin e.V., ein eingetragener Verein, der eben sich engagiert, kulturelle Aktivitäten in Kassel unterstützt. Vielleicht können Sie beide uns kurz daran teilhaben lassen, was genau die Kulturplattform möchte und wie sie arbeitet.
2: Ja, die Kulturplattform versteht sich als ein Ermöglicher. Wir ermöglichen Dialog, wir ermöglichen Begegnung und wir nehmen als Vermittlungsobjekt Kunst, Kultur im weitesten Sinne. Ich kann vielleicht aus der eigenen Historie erzählen, als ich damals zuerst zur Kulturplattform gekommen bin, da ging es darum, bildende Kunst im Kirchenraum darzustellen. Das Projekt von Michael Göbel, der ein circa 20 Meter großes Rot angemaltes Kettenkarussell quer auf den Boden gelegt hat von St. Martin. Und mit diesem Projekt haben wir verschiedene Aktivitäten verknüpft, die inspiriert wurden durch dieses Objekt im Innenraum von St. Martin. Wir haben Vortragsreihen gemacht, wir haben Musik dazu gestaltet. Es war eine sehr gelungene Kombination verschiedener Kunstformen, die in diesem Kirchenraum eine besondere Wirkung entfaltet hat. Und das hat mich damals sehr inspiriert, dass die Kulturplattform St. Martin so etwas ermöglicht, so etwas kreiert, auch vom Gedankengang her, von der Überlegung, der Konzeption her und sowas dann den Kasseler Bürgerinnen und Bürgern zur Verfügung stellt.
1: Und wir haben also 20 Jahre Arbeit an St. Martin, ist ein Thema, was Sie heute mitgebracht haben. Ja, es sind wahnsinnig viele Veranstaltungen dort. Ja, es gibt unglaublich viele Zuschauerinnen und Zuschauer. Und natürlich gibt es eine sehr spannende Orgel. Und Herr Manns, vielleicht können Sie zu diesem Objekt mal ein bisschen was erzählen.
0: Ja, also das kann ich natürlich gerne, aber ich würde gerne nochmal ehrlich gesagt einen Schritt zurücktreten, denn die Hörerinnen und Hörer sollen auch wissen, sozusagen, was die Kulturplattform ermöglicht, was Herr Faust gesagt hat, aber wer sind eigentlich die Personen, die dahinter stehen? Und das, dazu kann ich zur Geschichte kurz was sagen, nämlich an dieser Kirche gibt es mehrere Chöre mit über 100, 150 Ehrenamtlichen, die sich wöchentlich da treffen. Und aus diesem Kreis heraus, letztlich aus einem bürgerschaftlichen Engagement heraus, entstand die Idee, lasst uns doch neben dem kirchlichen Träger des Gebäudes einen bürgerschaftlichen Träger entwickeln in der Form eines eingetragenen Vereins, der sich einbringt. Und zwar nicht nur einbringt, indem er die Kulturarbeit fördert, materiell fördert, sondern der die Kulturarbeit eben, wie Herr Faust das an dem Beispiel von Michael Göbel sagte, der die Kulturarbeit auch inhaltlich weiterbringt und gesellschaftliche Fragen stellt, der Institutionen einlädt. Und dieser Bürgerverein, so möchte ich es mal nennen, das ist die Kulturplattform. Und deswegen hat es auch diesen Namen Plattform. Wir begegnen uns in diesem Kirchraum, wir öffnen die Türen und hier ist erstmal jeder willkommen. Und das war mir noch wichtig, irgendwie zu ergänzen, dass man einfach klar hat, wer steht dahinter.
1: Ja, wunderbar. Und ich meine, ne, jetzt die Musik ist ja ein wichtiger Teil, wir haben es gerade gehört, dass eben andere Dinge, eben Dialog, Auseinandersetzung mit Kunst, Kultur, gesellschaftlichen Fragen eben auch ein wichtiges Thema sind und Absolut. Die sozusagen, also so verstehe ich das, in den Kirchenraum reinzuholen und vielleicht auch Leute, die möglicherweise kirchenfern sind, das ist ja auch eine Entwicklung, die wir gesellschaftlich erleben, die vielleicht wieder auch mit theologischen Themen, gesellschaftlichen Themen sozusagen

0: abzuholen, damit sie vielleicht reinkommen. Also genau. kann man das so sagen?
1: Das kann man auf alle Fälle sagen. Und man, ich kann es sogar noch einfacher sagen. Die Kirche ist jeden Tag erstmal geöffnet von 10 bis 17 Uhr. Für jeden Bürger der Stadt, egal wo er herkommt und was er mitbringt. Man kann in diesen Raum reingehen, sich hinsetzen. Herr Faust hat den Raum beschrieben. Der Raum hat eine unheimlich hohe Qualität. Ist einer der wenigen Innenstadträume, die völlig wertfrei uns zur Verfügung gestellt werden. Wir müssen nichts bezahlen an Eintritt. Wir müssen nichts mitbringen als Person an Bildung und oder was auch immer. Wir können uns in diesen Raum setzen, der von höchster Qualität ist, und zur Ruhe kommen oder nachdenken. Wir können uns dort treffen mit Freunden und uns diesen Raum ansehen und miteinander sprechen. All das erleben wir täglich, und das ist, dieser Podcast ist auch eine Einladung, zu diesem Ort zu kommen, zu den Veranstaltungen zu kommen, die wir beschrieben haben, aber auch zu diesem Ort zu kommen und ihn wahrzunehmen.
0: Jetzt auf der Webseite, da habe ich mal kurz reingeschaut, da steht auch, dass das, was Sie jetzt gerade beschreiben, dass St. Martin ein Ort von hoher Spiritualität ist. Mhm. Können Sie da vielleicht so für sich kurz sagen, wie sich das für Sie anfühlt oder wie sich das abbildet? Wie nehmen Sie das wahr?
1: Bitte? Ja, ich kann. Mach du.
2: Ja, vielleicht ich als Außenstehender sozusagen, der nicht hauptberuflich für die Kirche arbeitet. Die Spiritualität, die kommt natürlich durch ganz verschiedene Komponenten wird in einem geweckt, sagen wir so. Das können durch in den Veranstaltungen, das kann die Musik sein, die einen dort berührt. Es kann allein das Atmosphärische sein, was wir immer wieder versuchen zu inszenieren, durch Beleuchtung beispielsweise, aber auch durch Ausgestaltung des Kirchenraums. Es kann das gesprochene Wort sein, durch den Dialog, der dort entsteht, durch Vortragende, Lesende, Darstellende, die wir einladen. Diese Spiritualität trifft einen auf ganz verschiedenen Ebenen, die einen berührt. Das fängt mit dem Eingang in St. Martin an, es kann aber auch in alle anderen Sinne dort angesprochen werden. Je nach Veranstaltungsformat, das wir dort gerade anbieten. Und es berührt einen schon, man geht, so nehme ich es wahr, man geht immer anders raus, als man reingekommen ist in diese Kirche. Egal, was dort angeboten wird, es berührt einen auf ganz verschiedenen Ebenen.
1: Ja, vielleicht noch ergänzen, noch nochmal den Raum beschreiben. Der Raum ist weiß, hat ein unglaublich intensives Licht, und allein dieser Zustand schon sozusagen erhebt uns, gibt uns einen Freiraum, dass die Seele und der Geist sich entfalten kann. Das passiert da.
0: Okay. Ja, vielen, vielen Dank erstmal auch für diese Erläuterung. Und Herr Manz, Sie dürfen sich ja nun auch entfalten an diesem Ort.
1: Das stimmt.
0: Und beschreiben Sie das unseren Hörerinnen und Hörern, was da für Sie noch dran ist. Wir hatten das Orgelthema gerade schon mal angesprochen. Genau, ja. Und vielleicht nochmal auch ganz kurz für unsere Hörerinnen und Hörer, Kirchenmusikdirektor. Ne? Also was macht denn so ein Mann eigentlich?
1: Ja, also der Titel ist ein bisschen altmodisch und ist nicht so wichtig. Aber ich bin seit 20 Jahren da, und das war auch so ein bisschen so ein Anlass, mal ein kleines Resümee zu ziehen, weil natürlich in den Veranstaltungen, wie Sie es ja auch gesagt haben am Anfang, wir haben hunderte, vielleicht auch schon über 1000 Veranstaltungen gemacht, und da kommen einfach sehr, sehr viele Menschen, und das ist so ein 20-jähriges Dienstjubiläum, dann auch so einen Moment innezuhalten. Und gleichzeitig wird die Orgel nächstes Jahr 10 Jahre, die Kulturplattform ist gerade 10 Jahre alt geworden, also es sind so ein paar kleine Jubiläen, die uns dazu veranlassen, über die Arbeit wieder neu nachzudenken und die Arbeit aber auch gleichzeitig vorzustellen. Das tun wir ja unter anderem heute. Was mache ich? Ich bin zuerst Organist dieser Kirche, war verantwortlich für den Orgelneubau, über den wir sprechen. Ich leite die Chöre, das heißt wöchentliche Proben, mehrfach in der Woche Proben mit den unterschiedlichsten Gruppen. Das ist die kleine Kantorei St. Martin mit ungefähr 70 Sängern, das ist die Kantorei St. Martin mit ungefähr 70 Sängern, das ist das Heinrich-Schütz-Ensemble mit ungefähr 20, 25 Sängern und das Vokalensemble, was sich projektorientiert mit neuer Musik beschäftigt. Und ja, diese Gruppen zu leiten erfordert einfach ein hohes persönliches, aber auch fachliches Engagement, und dafür ist diese Stelle eingerichtet. Sie wird finanziert von der Evangelischen Kirche. Wir haben in unserer Landeskirche mehrere professionelle Kirchenmusiker, viele professionelle Kirchenmusikerinnen und Kirchenmusiker, wunderbare Kollegen. Und an St. Martin ist eben diese Kirchenmusikerstelle seit 1964. Und das ist meine Tätigkeit und die entfalte ich so breit es geht. Ich denke immer, als Musiker ist man ein Teil der künstlerischen Gesellschaft und nicht in einer Sparte. Ich denke nicht in Sparten, sondern ich denke immer Kunst als Gesamtbegriff und da sehe ich mich als ein Teil des Ganzen, genau.
0: Und vielleicht, Sie hatten es eben schon angesprochen, Orgelneubau.
1: Ne? Ja, genau,
0: Sie haben ja auf der noch auf einer anderen Orgel gespielt, als Sie eingestiegen genau. sind. 10 Jahre jetzt irgendwie. Und lassen Sie unsere Hörerinnen und Hörer noch mal kurz daran teilhaben, was das Besondere an diesem Instrument ist, was wir da jetzt hier in Kassel haben.
1: Genau, also die Orgel ist... kann ich einfach sachlich mitteilen, ist mittlerweile weltberühmt. Wir haben Besucherinnen und Besucher, die aus Japan kommen, aus Amerika, die diese Orgel spielen und sehen wollen, hören wollen. Und ich glaube, Herr Faust hat den Begriff für das Gebäude von ikonischem Gebäude benutzt. Ich würde das auch sagen, dass ein Baustein dieses Gebäudes, das eine ikonische Qualität zunehmend entwickelt für Kassel, Nordhessen und eigentlich hier für die Kulturlandschaft, ist dieses Instrument. Ich sage immer, wir haben den Herkules und wir haben zwei, drei andere Sachen und zunehmend haben wir auch eine Orgel. So nehme ich das wahr. Und wir die Besucher, die nach Kassel kommen, die wollen die Kirche sehen und die wollen die Orgel sehen. Die gucken aufs Handy und sagen, was ist da in der Kirche? Aha, ah, toller Raum, ah, tolle Orgel, die gucken wir uns mal an. Und ja, was ist das für eine Orgel? Die Orgel sieht erstmal sehr ungewöhnlich aus. Jeder, der reinkommt, wundert sich. Die ist auf der Westseite der Kirche. Sie ist so groß wie zwei Einfamilienhäuser. Und trotzdem wirkt sie filigran. Sie ist gestaltet von dem norwegischen Künstler Yngve Holen, der mit Haaren das Instrument teilweise eingehüllt hat, die sich bewegen. Und dadurch wirkt das Instrument wie schwebend im Raum, obwohl es 25 Tonnen wiegt. Und dieses Instrument kann klanglich Dinge, die keine andere Orgel auf der Welt kann. Und dadurch, ich habe es gerade gestern in der Führung, heute habe ich zwei Führungen wieder, die Leute sind vollkommen fasziniert von diesen Klangmöglichkeiten. Viele geben die Rückmeldung, es wirkt wie die beste Filmmusik, was man an der Orgel machen kann. Also wenn man einen richtigen Klangflash will, dann muss man nach St. Martin kommen.
0: Mhm. Und jetzt ist es, also ich sag mal, die meisten von uns kennen jetzt Orgel eben im Sinne von Begleitung zum Gottesdienst.
1: Genau.
0: Ja? Und das, was jetzt an St. Martin passiert, das ist ja, wie gesagt, deutlich, deutlich mehr. Und die Frage an Sie, wie integriert sich jetzt diese Orgel, die jetzt bald 10 Jahre wird, in die Arbeit der Kulturplattform? Also wie spielt das sozusagen miteinander?
2: Ja, ich würde sagen, dass die Orgel, also ich sage manchmal flapsig, Kulturplattform organisiert und gestaltet alles außer Gottesdienste. Das ist so ein bisschen flapsig, weil es auch nicht ganz der Wahrheit entspricht. Aber die Orgel ist in der Arbeit der Kulturplattform ein Mosaikbaustein von vielen. Das heißt, unsere Arbeit ist nicht um die Orgel herum gestrickt, sondern wo es Sinn macht, künstlerisch Sinn macht, da setzen wir sie natürlich gerne ein. Wir rücken sie auch gerne in den Fokus. Aber es ist nicht so, dass sich die Konzeption von Veranstaltungen ausschließlich auf diese Orgel fokussiert.
1: Ja, und die Orgel, weil Sie das gefragt haben, wo wird sie gespielt? Ist sie traditionell eigentlich das gottesdienstliche Instrument? Die ist natürlich in Europa total konnotiert mit dem Sakralraum. Es ist in asiatischen Ländern ein bisschen anders, da ist sie auch sehr konnotiert mit Konzerthäusern. Bei uns ist sie im Sakralraum und wir hatten natürlich in den letzten über 1000 Jahren Orgelgeschichte in Mitteleuropa die Situation, dass sie immer eingebunden war, dann auch in das sakrale Geschehen an diesen Orten. Die Orgel ist aber auch immer gleichzeitig ein autarkes Musikinstrument gewesen, und was sich ja durch die architektonische Gestaltung auch über das Musikinstrument hinaus als Kulturgut entfaltet. So ist ja auch der Orgelbau als immaterielles Kulturerbe der Menschheit von der UNESCO ja anerkannt worden vor einigen Jahren. Einfach aus Anerkennung dieser Kulturleistung über mehr als 1000 Jahre jetzt in Europa. Und sie ist erstmal ein wahnsinnig faszinierendes Musikinstrument, was im Gottesdienst sonntags um 10 Uhr zum Klingen kommt und was unglaublich gut Gemeindegesang, also Gesang fördern kann, so möchte ich es mal sagen. Aber was darüber hinaus natürlich eine autarke Kulturäußerung machen kann, wenn man das jetzt so ein bisschen sagt, ist ein bisschen verschroben, aber sie ist einfach ein extrem gutes Musikinstrument.
2: Und ich muss auch, wenn ich das ergänzen darf, als Nicht-Musiker, sie inspiriert auch Komponisten, die speziell für diese Rieger-Orgel Werke komponieren, um sie musikalisch ausreizen zu können. Also das, was vorher nicht machbar war, lässt sich hier tatsächlich realisieren durch diese Orgel, und das zieht auch Komponisten an, die speziell für diese Orgel Werke entwerfen und die dann hier häufig auch in Uraufführungen dargebracht werden können.
0: Also man würde jetzt so neudeutsch sagen, das ist ein richtiger Hotspot, ne?
1: Also für die Orgel Kultur wirklich weltweit ist die Orgel der Martinskirche ein absoluter Hotspot. Ich habe es durch Zufall jetzt erfahren, dass an einer Hochschule in Deutschland hat mir ein Dozent gesagt, er würde immer, wenn er über zeitgenössische Orgeln redet, immer über St. Martin reden. Und das wusste ich gar nicht. Da habe ich überhaupt keinen Kontakt zu ihm. Das war durch Zufall, habe ich das rausgekriegt. Und in einer anderen Fachzeitschrift, einer internationalen Fachzeitschrift, wurde die Orgel als herausragendes Beispiel zeitgenössischen Orgelbaus benannt. Ich wusste, kannte den Autor gar nicht, wusste das gar nicht. Also da können wir stolz drauf sein, wir Kassler.
2: Wir haben im vergangenen Jahr 10 Jahre Kulturplattform gefeiert mit einem ganzjährigen Festival, und als Höhepunkt dieses Festivals das Abschlusskonzert, da ist es uns gelungen, aufgrund des guten Rufes der Rieger Orgel, muss man sagen, den Popstar der Orgelkunst nach Kassel zu holen, Philipp Jaruski.
1: Nee, Philipp Jaruski war der Sänger, der auch da war in dem anderen, aber der Popstar der Orgel, das ist richtig, ist Cameron Carpenter.
2: Ah, den meinst du.
1: Genau, ja, so.
2: Und das war ein Event, da war die Kirche rappelvoll, weil er seine Gefolgschaft hat. Und er hat sich auch sehr, also der füllt ganze Stadien normalerweise mit Orgelmusik. Das ist ein Weltstar der Orgelkunst. Der kam nach Kassel und war natürlich sehr angetan, auch von dem Instrument. Das war schon eine Sensation, dass der hier war.
0: Wenn Sie jetzt sagen, ja, da ist die Kirche rappelvoll, ja, reden wir mal über die Menschen, über die Gruppen, die sozusagen kommen. Also, ist das jetzt so? Also könnte man sagen, dass das so ein gesellschaftsübergreifendes Ding halt auch ist? Oder gibt es da bestimmte Gruppen, die so prädestiniert sind eben für solche Themen? Oder ist es ganz breit von der Besucherschaft, die eben mit dem Programm, was die Kulturplattform plus eben auch die Orgel bietet, in diese Kirche kommen?
1: Also da muss man klar sagen, dass ein Schwerpunkt der Besucher natürlich in dem klassischen Bildungsbürgertum ist, wenn man noch solche Begriffe überhaupt verwenden darf und soll. Die nehmen an unserer Arbeit teil. Aber wir haben die Erfahrung gemacht, zum Beispiel, wenn größere Veranstaltungen in Kassel sind, bis hin zur Dokumente, wenn die Kirche offen ist und wir offene Kulturveranstaltungen anbieten, dass wir zigtausende von Besuchern haben durch alle Gesellschaftsschichten. Und was eben, ich habe das im Nebensatz gesagt, weil ich das täglich erlebe mit den Grundschulen, was auch sehr, sehr faszinierend ist, dass wir sehr viele junge Leute, jugendliches Publikum haben im Kontext ihrer schulischen Laufbahn. Also wir haben ganz viele Schulklassen, die ständig Orgelführungen hier haben wollen. Und das ist toll. Das ist richtig klasse.
2: Ja, aber da muss ich sagen, Eckart, da ist dann noch so ein Gap. Ja. Der mich total nervt. Wir haben als Universitätsangehöriger der Uni Kassel, wir haben ein Institut für Musik, aber wir haben in unseren Veranstaltungen kaum Studierende der Musikwissenschaften oder der Musik bei uns da wahrnehmbar als Gruppe, obwohl wir extra auch für dieses Klientel reduzierten Eintrittspreise haben. Ja. Da fehlt mir das, und das ist auch Teil meiner Aufgabe dann natürlich, dazu rekrutieren, das bewusst zu schaffen, was wir hier für eine Perle haben in der Mitte Kassels, gar nicht weit weg vom Institut für Musik am Hopplein-Campus der Universität, dass wir da noch mehr auf die Studierenden zugehen und eingehen können.
1: Klar.
0: Ja, ich meine, das ist ja immer halt auch ein Thema, und ich meine, wir wissen halt auch, das erlebe ich in meiner Arbeit jetzt anders, dass wir, sagen wir mal, unsere Altersgruppe jetzt, die hier gerade im Studio sitzt, ne, dass es manchmal nicht ganz so einfach ist, den Brückenschlag irgendwie zu schlagen zu dieser jüngeren Generation, weil wir auch eine andere Sprache sprechen. Also das sind einfach so Themen, die ich in meiner Wahrnehmung so feststelle, und dann gibt es bestimmte Zielgruppen auch aus dem kulturellen Bereich, die jetzt irgendwie da wachsen, junge von unten nach, was ja super ist, ne? Also so, also für eine Kulturstadt, ne? Dass es eben viele Projekte, viele Initiativen gibt, aber da ist dann, da gibt es dann dieses Gap, was Sie beschreiben, das nehme ich da durchaus auch wahr, ne? Also so die viele machen ganz viel, aber so diese, wo ist denn der Vernetzungsimpuls, also zwischen den Generationen, ich weiß.
1: Also ich betreibe ja Kulturarbeit jetzt seit bald 40 Jahren und ich kann das bestätigen. Es ist eine permanente Aufgabe, das, was Herr Faust beschreibt, wie gewinnen wir über die gesellschaftlichen Schichten hinaus und über die Altersgrenzen hinaus immer wieder die Besucherinnen und Besucher für unsere Projekte. Das ist ein Thema, das ich war im Kulturbeirat der Stadt Essen und es war immer auf der Tagesordnung. Ja, also, und jeder Kulturveranstalter, auch in Kassel, ob das ganz on the top des Staatstheaters ist, bis zu den kleinsten Initiativen, jeder versucht die sozusagen alle zu gewinnen. Und gleichzeitig muss man aber auch realistisch bleiben, dass natürlich ein bestimmtes Kulturangebot auch eine bestimmte Zuhörerschaft anspricht. Und diese Kernzuhörerschaft, die muss man erstmal stabil halten und pflegen und weiterentwickeln und dann die Projekte entsprechend ausweiten. Mhm.
0: Würde ich sagen. Jetzt vielleicht wenden wir auch den Blick jetzt mal auf das, was noch kommt. Ne? Also so, das heißt, es gibt dann immer auch bestimmte Themen, die sie stellen, also Stimmen, habe ich gelesen, jetzt für 2026, 2027 zum Beispiel. Thema. Und also was bedeutet das? Also wenn jetzt die Kulturplattform ein Thema setzt in der Art und Weise, wie dieses Thema bearbeitet wird, sage ich mal.
2: Vielleicht sprechen wir zunächst mal über Vergangenes. Wir hatten, bevor wir uns auf Stimmen eingelassen haben, das Thema Frieden anlässlich des 80. Jahrestags des Kriegsendes. Und da haben wir ganz verschiedene Veranstaltungen angeboten, die sich um dieses Thema Frieden bemüht haben. Bevor ich mich wieder vertue, Eckart, kannst du das rekapitulieren, was wir da alles gemacht haben? Aber es waren Lesungen, es waren chorale Aufführungen zum Thema Frieden, es waren Theaterstücke, es waren Tanzaufführungen, die alle in der Kirche stattgefunden haben, die sich alle um dieses Thema Frieden herum gedreht haben, sodass wir versuchen, ein möglichst breites kulturelles Angebot mit ganz unterschiedlichen Disziplinen oder Sparten zu bespielen. Und so ähnlich stellen wir das uns auch unter dem Thema Stimme vor. Das ist ja gerade in Jahren, in denen viel gewählt wird, auch bundespolitisch, landespolitisch, eine interessante Kombination, dass es also nicht nur von vokalen Stimmen her ausgeht, die Chöre natürlich hervorragend repräsentieren oder einzelne Solistinnen, Solisten, sondern dass die Stimme doch eine Urgewalt in demokratischen Gesellschaften ist, die konzentriert und reflektiert auch in St. Martin zur Geltung kommen kann.
1: Genau, also unterschiedlich. Letztlich muss man sagen, es sind immer wieder die unterschiedlichsten Veranstaltungsformen zu bestimmten Themen, Thema Frieden, Thema Stimme die wir dann entwickeln gemeinsam. Und natürlich komme ich jetzt von der Musik und wenn man jetzt an die Geschichte denkt, da sind natürlich die ganzen Chorsängerinnen und Sänger dahinter, wie Herr Flaus sagt, gibt es dann die Chorkonzerte und Musik im Gottesdienst mit den Chören. Aber es geht eben deutlich darüber hinaus. Und wenn man einen Ausblick jetzt mal macht in das kommende Jahr, wir haben die Documenta, jedes Documenta-Jahr wird an St. Martin intensiv begleitet mit einer eigenen Veranstaltungsreihe und hier planen wir eine große Video- und Klanginstallation, die jeden Tag zu den Öffnungszeiten der Martinskirche zugänglich ist. Und das wird unser großer Beitrag dann sein. Und darüber hinaus, das sind wir gerade in der Konzeptionsphase, wird es dann diese Formate geben, was Herr Faust sagt. Dann wird es auch eine Lesung geben zu den Themen, die da artikuliert werden. Da wird es Vorträge geben und so weiter, die das Thema noch weiter reflektieren.
2: Ein Schmankerl vielleicht noch bei Thema Stimme, auch stimmlos ist ja durchaus in diesem Kontext zu sehen. Und wir hatten schon mehrere Pantomime-Darstellungen in der Kirche, wo pantomimisch Inhalte dargebracht wurden, immer wieder unterbrochen von musikalischen Interventionen auch, aber auch diese Stimmlosigkeit der pantomimischen Darbietung ist etwas, was wir unter dem Begriff Stimme natürlich subsumieren können und entsprechend einbauen können.
0: Also genau, wir bewegen uns so langsam in Richtung Zielgerade, sage ich mal. Und da würde ich ganz gerne nochmal, wir haben jetzt mal geguckt, 2026, 2027, also Ausblick Documenta, das ist jetzt vergleichsweise mittelfristig. Ja. Und wenn Sie beide jetzt so überlegen, was wünschen Sie sich eigentlich für diesen Ort? Was wünschen Sie sich für diese Kulturplattform? Also so im Sinne einer Weiterentwicklung. Wir hatten eben schon mal so dieses kleine Thema nochmal irgendwie neue Gruppen ansprechen, neue Gruppen heranführen. Was bewegen Sie da auch im im Vorstand und im Miteinander, wie sich die Arbeit für Sie weiterentwickeln soll. Und ich sag mal nochmal vielleicht auch ein Stichwort. Wir wissen, dass viele Vereine auch damit zu tun haben mit dem Generationenwechsel jetzt. Ne? Also so, das heißt, wie übergibt man den Staffelstab an eine Generation, die jetzt sozusagen nachwächst, ne, weil die Engagierten dann auch zunehmend älter werden. Also wir erleben das in vielen Vereinen der Stadt Kassel. Also die unsere Stadt hat ja so ein sogenanntes Vereinsforum ins Leben gerufen, wo genau solche Fragen diskutiert werden. Also wo Vereine Unterstützung bekommen. Was braucht ihr? Wie macht ihr gut Öffentlichkeitsarbeit? Was macht ihr mit Social Media? Wie gestaltet ihr den Generationenwechsel? Und wie ist es bei Ihnen?
2: Also ich denke, die Kulturplattform ist schon relativ professionell aufgestellt. Gleichwohl, wo immer ich hinkomme und die Kulturplattform vertrete, ist erstmal große Verwunderung. Was macht die Kulturplattform eigentlich? Deswegen sind wir auch hier, um das ein bisschen klarer zu machen. Es ist nicht immer ganz klar, weil die Marke, die wir eigentlich haben, ist St. Martin. Und unter dieser Dachmarke St. Martin gibt es verschiedene Akteure. Da ist zum einen die evangelische Kirche, ganz klar, als Bischofspredigtsitz. Da sind die Chöre mit dem Label Musik an St. Martin und da ist eben die Kulturplattform als Bürgerverein, der ermöglichen soll, dass dort kulturelle Veranstaltungen stattfinden. Und mein Bestreben ist es, diese Bürgerinitiative Kulturplattform St. Martin deutlicher in das Stadtbild zu rücken, dass die Leute genauer wissen, was verbirgt sich dahinter, welche Möglichkeiten eröffnet es mir und wie kann ich daran entweder als Hörerin, Hörer oder Konsumentin partizipieren oder aber auch mitmachen. Das ist ein Anliegen, dass wir da deutlich hervortreten aus unterhalb dieser Dachmarke St. Martin, dass die Kulturplattform dort ihren eigenen Platz mit hohem Wiedererkennungswert findet.
1: Ja, mein großer Wunsch ist sozusagen über die Kulturplattform, dass wir eine starke Netzwerkarbeit weiterentwickeln, die ist in Ansätzen auch schon da, aber dass andere Kulturschaffende aus der Region, aber auch vor allen Dingen darüber hinaus, denn St. Martin hat das Profil eigentlich und auch den eigenen Anspruch, nicht nur regional zu denken, wobei regional denken jetzt nicht eine Wertung sein soll, sondern es bietet einfach die Möglichkeit. Der Ort bietet die Möglichkeit, auch darüber hinaus Menschen und Kulturschaffende zu gewinnen. Und mein Anliegen wäre es, wenn ich irgendwann mal aufhöre an St. Martin als Kirchenmusiker, dass dann eine starke, stabile Netzwerkarbeit zu verschiedenen Institutionen besteht. Also ich sag mal, wenn in München es ein Kulturforum gibt, wenn die Veranstaltungen planen, dass die sagen, wir rufen mal St. Martin an und sagen, wollt ihr nicht daran partizipieren, sollen wir nicht ein paar Veranstaltungen zu euch bringen und kann der Kirchenmusiker aus St. Martin oder kann ein Vortrag aus Kassel nach München kommen. Sowas würde ich langfristig toll finden, weil ich die Kulturarbeit immer erlebe als eine Arbeit im Dialog. Wer sich in den Elfenbeinturm als Kulturschaffender zurückzieht, kann bestimmte Dinge leisten und Erfolge erzielen, aber das ist nicht mein Verständnis von Kulturarbeit. Und ja, von daher, das wäre mein Wunsch. Und gleichzeitig ist es natürlich unsere Aufgabe, auch den bestehenden Kreis der Menschen, die da kommen, und das sind sehr, sehr viele, zu stabilisieren und weiterzuentwickeln. Wir haben aber das, weil Sie das ansprachen, das Generationenproblem haben wir überhaupt nicht. Mhm. Ja, sondern wir, was Herr Faust sagt, nicht nur im Sinne von Professionalisierung einer Arbeit, sondern das sind einfach so viele Menschen, die mitmachen wollen. Und das ist natürlich, das ist das Potenzial.
2: Ja, dieses ehrenamtliche Engagement bei Veranstaltungsdurchführungen, das ist in der Tat beeindruckend, das muss man wirklich sagen. Wir brauchen, wenn wir da 1200 Menschen in der Martinskirche haben, brauchen wir sehr viel an Unterstützerinnen und Unterstützern, die die Leute einweisen, den Platz zu finden, die für Fragen und Antworten zur Verfügung stehen. Das ist, und die finden sich immer. Und die finden sich immer, ohne dass man lange betteln muss. Und das ist tatsächlich sehr beeindruckend. Ohne das würde die Kulturarbeit an St. Martin nicht funktionieren. Dafür sind wir immer wieder und erstens überrascht und zweitens extrem dankbar, dass das so auf Ehren, weil die Leute die Arbeit schätzen, die dort geleistet wird. Also das ist, die Kultur hat so ein hohes Niveau, das, was da angeboten wird, dass die Leute gerne dazu beitragen. Und das geht auch durch alle Altersgruppen, das muss man auch sagen. Ob da Stühle zu stellen sind, ob da Eintrittskarten zu verkaufen sind, all das funktioniert relativ geschmeidig, Gott sei Dank, und wir sind da sehr, sehr dankbar für.
1: Ja, vielleicht kann ich noch einen Satz ergänzen, weil wir damit nämlich wieder zum Anfang zurückkommen. Warum machen machen so viele Menschen mit, weil sie die Arbeit schätzen, aber dann sind wir auch wieder bei dem Gebäude und bei dem Raum, weil sie da hinkommen und sie setzen sich hin, hören eine bestimmte Musik, sie helfen auch mit am Einlass und so weiter, aber sie nehmen auch einen eigenen Mehrwert mit nach Hause. Und das ist das Entscheidende an diesem Gebäude. Man geht, das hatten wir auch vorhin gesagt, man geht nicht nicht unverändert nach Hause.
0: Genau. Okay, dann würde ich sagen, bis hierher ganz, ganz herzlichen Dank für diese vielen, vielen Informationen und viele spannende Einblicke, die wir jetzt natürlich nicht mit Bildern unterlegen können. Und das ist so der Hinweis an unsere Hörerinnen und Hörer. Ne, wenn Sie mal in der Stadt sind, ne, machen Sie einfach nochmal ganz kurz ein Stopp in der Martinskirche. Wir haben gehört, dass sie geöffnet ist und wir hören gleich nochmal von den beiden, wie man eigentlich, sage ich mal, sich engagieren kann, was man da tun kann und über welche Art man Kontakt macht. Das können Sie uns vielleicht jetzt ganz kurz noch sagen.
1: Ja, so ein Kontakt ist ganz einfach. Täglich ist die Kirche geöffnet. Kommen Sie einfach und genießen Sie den Raum. Wenn Sie Lust haben zu singen, kommen Sie zu den Chören, singen Sie mit. Wenn Sie Lust haben, zu Veranstaltungen zu kommen, dann kommen Sie einfach in die Veranstaltungen. Und wenn Sie darüber hinaus Interesse haben, sich auch einzubringen mit Ideen oder wenn Sie in dem Raum stehen und sagen, Mensch, hier müsste mal das und das passieren, sagen Sie es uns, davon leben wir und darüber freuen wir uns.
2: Und wenn Sie internetaffin sind, sehr gerne Musik an St. Martin. Eine Internetadresse finden Sie leicht durch Google. Auf Instagram sind wir vertreten und machen immer aktuelle Beiträge, kleine Clips. Auch da können Sie uns gerne folgen, sodass Sie immer auf dem Laufenden sind.
0: Ja, wunderbar. Dann ganz, ganz herzlichen Dank. Und heute in der Sprechzeit waren bei uns zu Gast Eckhard Manns, Kirchenmusikdirektor, und Professor Dr. Rüdiger Faust, Vorsitzender der Kulturplattform St. Martin. Und wir wünschen Ihnen von hier aus natürlich alles, alles Gute für das Voranbringen dieser wichtigen kulturellen Arbeit.
1: Vielen Dank.
2: Vielen Dank.
3: Hier ist immer noch das Freie Radio Kassel, liebe Freunde, mit der Sendung Themenwechsel. Und das war eben der Kollege Klaus Scharke im Interview mit den Leuten von der Martinskirche, von der Musikabteilung bei St. Martin. Und wir haben es gehört, dass da noch einiges geplant ist, musikalischer Art hier in Kassel. Und natürlich sind wir auch gespannt. Wir haben ja gehört, dass die Martinskirche auch renovierungsbedürftig ist. Und das wird nicht ganz billig werden. Und wir werden mal sehen, was sich da tut und wie das dann weitergeht. Hier im Themenwechsel im Freien Radio Kassel, nun im zweiten Teil der Sendung, wie vorhin schon angekündigt, kommen wir zu Elisabeth Selbert, die Mutter des Grundgesetzes, wie sie immer genannt wird. Zumindest hat sie den Paragraph der Gleichberechtigung, diesen Artikel ins Grundgesetz rein praktiziert, sozusagen, dafür gesorgt, dass der reinkommt. Sie ist hier aus Kassel bekanntlich und sie ist eine von den, glaube ich, bekanntesten und wichtigsten Persönlichkeiten der Stadt Kassel im 20. Jahrhundert. Und es gibt ja das wunderbare Denkmal von ihr oben am Scheidemannplatz, wo sie quasi auf der Straße als Marmorbüste, glaube ich, wo sie da so entschlossenen Schrittes voranschreitet. Leider ist ausgerechnet jetzt zu ihrem 130. Geburtstag dieses Denkmal eingezäunt. Da gibt es Bauarbeiten da vor der Handwerkskammer und deswegen kann man da nicht direkt hin. Es ist ein Zaun drumherum, aber das macht nichts, das wird sich auch irgendwann wieder ändern, schätze ich mal. Jedenfalls gab es zum 130. Geburtstag von Elisabeth Selbert mehrere Veranstaltungen, einen Stadtrundgang und verschiedenes andere mehr. Und es gab auch einen Festakt, der fand am Dienstag, genau am 22. September hier in Kassel im Bundessozialgericht statt, passenderweise im Elisabeth-Selbert-Saal. Das ist der große Saal im Sozialgericht, wo auch immer die wichtigen Entscheidungen verkündet werden. Und da gab es eine große Veranstaltung, die schon lange im Voraus ausverkauft war, ausgebucht war. Und es wurde natürlich an Elisabeth Selbert erinnert. Es gab eine Reihe von Vorträgen, die gehalten wurden. Und waren dabei als Rednerin die Staatssekretärin im Justizministerium, Eva Schmierer. Dann ist dabei gewesen Kerstin Wolf vom Archiv der Deutschen Frauenbewegung. Und Susanne Selbert, sie ist ja auch hier in Kassel schon seit vielen Jahren, Jahrzehnten politisch aktiv und sie ist die Enkelin, glaube ich, von Elisabeth Selbert. Sie hat dann natürlich auch aus persönlicher Sicht über ihre Großmutter gesprochen und einiges an interessanten Fakten und Anekdoten auch beigesteuert. Die Veranstaltung ist durchgeführt worden, organisiert worden vom Archiv der Deutschen Frauenbewegung. Und dem Soroptimisten-Club, Soroptimisten, natürlich habe ich auch nicht die geringste Ahnung gehabt, was das ist, wie ihr wahrscheinlich auch nicht, aber ich habe erst gedacht, na gut, Optimisten irgendwas, das klingt ja ganz gut in der heutigen Zeit, aber von wegen, nein, hat mit Optimisten nichts zu tun. Das ist tatsächlich eine weltweit agierende Vereinigung, die schon seit über 100 Jahren gibt und die sich auf die Fahnen geschrieben haben, die Frauenrechte weltweit voranzubringen. Und das gibt es auch hier in Kassel, gibt es auch eine Abteilung in Kassel. Und die Vorsitzende ist Ilona Friedrich, ehemalige Bürgermeisterin hier in Kassel. Und sie hat auch eingeführt in diese Veranstaltung. Wir hören sie jetzt zunächst und im Anschluss dann, wie gesagt, noch einige andere Rednerinnen. Es waren ausschließlich Frauen und es war auch bei der Veranstaltung selber ein gewisser Frauenüberschuss, das muss man schon sagen, bei den Zuschauern und Zuschauerinnen in dem Fall. Gut, also hier Auszüge aus der Veranstaltung. Es gab auch Musik, aber die können wir hier aus Zeitgründen nicht mehr unterbringen. Die Aufzeichnung ist gemacht worden am letzten Dienstag, am 22. September im Elisabeth-Selbert-Saal des Bundessozialgerichts hier in Kassel oben am Bahnhof Wilhelmshöhe.
4: Dass im Artikel 3 unseres Grundgesetzes steht, Männer und Frauen sind gleichberechtigt, war kein Geschenk und keine Selbstverständlichkeit. Dieser Satz musste erkämpft werden. Elisabeth Selbert hat sich gegen erhebliche Widerstände durchgesetzt. Sie hat Verbündete gesucht, Frauen mobilisiert und Öffentlichkeit hergestellt. Und sie hat sich nicht damit abgefunden, dass etwas politisch angeblich nicht durchsetzbar ist. Das ist die Botschaft, die auch heute gilt. Demokratie braucht Menschen, die sich einmischen, und Rechte bleiben nur stark, wenn Menschen bereit sind, für sie einzutreten. Gleichberechtigung ist auch nach 77 Jahren nach Inkrafttreten des Grundgesetzes kein erledigter Auftrag. Frauen sind in unseren Parlamenten und in vielen Führungspositionen noch immer nicht gleichberechtigt vertreten. Es geht um gleiche Chancen, gleiche Bezahlung, die Verteilung von Sorgearbeit und um den Schutz von Frauen vor Gewalt. Und es ist klar, von wirklicher Gleichberechtigkeit können wir erst sprechen, wenn Frauen überall dort, wo Macht ausgeübt und Entscheidungen getroffen werden, selbstverständlich zur Hälfte vertreten sind. 50% der Bevölkerung müssen auch 50% Teilhabe bedeuten. Das gilt ganz besonders für unsere Parlamente. Deshalb gehört für mich auch die Diskussion um Parität und ein verfassungsgemäß ausgestaltetes Paritätsgesetz weiterhin auf die politische Tagesordnung. Eine Demokratie sollte die Gesellschaft, die sie vertritt, auch angemessen abbilden. Ich halte es da mit der leider verstorbenen Rita Süssmuth, die zum Paritätsgesetz Folgendes gesagt hat: Lieber scheitern statt schweigen. Ja, wir haben viel erreicht in den letzten Jahrzehnten, aber gerade heute sehen wir, dass wir wachsam bleiben müssen. Wir dürfen uns nicht darauf verlassen, dass einmal errungene Rechte und gesellschaftliche Fortschritte für alle Zeiten gesichert sind. Wir erleben ganz aktuell, dass Frauenrechte wieder in Frage gestellt werden und Rollenbilder zurückkehren, von denen wir glaubten, sie längst überwunden zu haben. Deshalb bedeutet Gleichberechtigung für mich heute nicht nur, weitere Fortschritte zu erreichen. Es geht auch darum, das Erreichte zu verteidigen und Rückschritte zu verhindern. Vielleicht berührt mich Elisabeth selber deshalb bis heute so sehr. Sie hat nicht gewartet, bis die Zeit reif war. Sie hat dazu beigetragen, dass die Zeit reif wurde. Und ihr Satz, es ist noch eine Menge zu tun, ist auch eine Aufforderung an uns alle heute. Wir freuen uns an diesem Abend über die starke Präsenz der Politik. Herzlich begrüße ich Eva Schmierer, Staatssekretärin im Bundesministerium für Justiz und für Verbraucherschutz, die heute den Festbeitrag halten wird. Und Manuela Strube ist aus dem Hessischen Sozialministerium gekommen. Sie war schon öfter bei uns zu Gast.
5: Zurück von der bundesweiten Justiz, hier kehren wir wieder zurück in die Heimatstadt von Elisabeth Selbert. Kassel hatte sie, Bonn brauchte sie. Aus der Stadtverordnetenversammlung wurde sie in den Parlamentarischen Rat entsandt und sie wurde 1983 zur Ehrenbürgerin der Stadt Kassel. Und manche sagen auch, so der Geist von Elisabeth Selbert, da weht vielleicht noch so ein Hauch heute noch durchs Kasseler Rathaus, ob das stimmt und ob dieser Hauch vielleicht auch für einen Durchzug sorgt, wenn es so um Themen der Frauen geht, das hören wir vielleicht jetzt. Begrüßen Sie mit mir die Vertreterin der Stadt Kassel, die Stadtverordnetenvorsteherin Dr. Martina Höfel-Hahnemann.
6: Ja, das wäre jetzt eine ganz schwere Aufgabe. In meiner Funktion als Stadtverordnetenvorsteherin muss ich ja neutral sein, aber ich weiche heute Abend einfach mal ein bisschen davon ab. Ja, sehr geehrte Damen und Herren, liebe Festgemeinde, ich schließe mich der wirklich sehr wertschätzenden Begrüßung von Ilona an und ich bedanke mich auch dafür, dass ich heute im Rahmen dieser Geburtstagsfeier die Wertschätzung unserer Stadt für Elisabeth selber zum Ausdruck bringen kann. Ich weiß, ich begebe mich da auf einen etwas schwierigen Pfad. Es sind so viele Kennerinnen und Fans von Elisabeth Selbert hier. Sie sind bestens mit ihr vertraut, aber ich denke, eine Doppelung zeigt dann einfach, wir finden sie alle toll. Also, Elisabeth Selbert gehört zu den bedeutendsten Persönlichkeiten Kassels. Wir sind stolz auf diese, ich muss mal sagen, ganz großartige Frau, die durch ihren Mut und ihre Hartnäckigkeit die gesetzlich verankerte Basis für Gleichstellung und Gleichberechtigung geschaffen hat. Wir verdanken Elisabeth Selbert mit ihrem Kampf für die Rechte und Gleichberechtigung der Frauen zahlreiche oder ja, besser heißt es grundlegende Anregungen, Denk- und Handlungsanstöße für eine demokratische Gesellschaft. Ausführlich werden Sie sicherlich darauf eingehen. Ich freue mich auf die Vorträge und ja, auch die persönlichen Geschichten aus dem Wohnzimmer der Familie Selbert. Hätte es die Ehrenbürgerin in Elisabeth Selbert nicht gegeben, würde unsere Stadt nicht behaupten können, dass Kassel führend bei frauenpolitischen Innovationen war. Ein Vorbild für weitere Initiativen in Deutschland. Gestatten Sie mir an dieser Stelle nur ganz wenige Beispiele zu nehmen. Man kann das gar nicht alles aufzählen. Den ersten paritätisch besetzten Magistrat gab es 1985, auch schon ein bisschen her. Eine Frauenbeauftragte seit 1984 in Kassel. Wenn wir über Elisabeth Selbert und ihr Wirken in unserer Stadt reden, müssen wir unbedingt über die Finanzierung und Ausweitung von Frauenprojekten reden. Da gab es so viele zahlreiche und gibt es auch heute noch Projekte. Das Frauenhaus, Klammer auf, immer noch zu wenig Plätze, Klammer zu. Und das Mädchenzentrum gehören zweifelsohne zu den sichtbaren Erfolgen. Und ich habe auch die Kolleginnen vom Frauenhaus Brückenhof gesehen. Da hast du ja ordentlich auch mitgewirkt. Also das sind alles Projekte, die auch heute noch leben. Frauensprechstunden wurden eingeführt. Heute sind Frauenbüros in der Kommunalverwaltung ja eine Selbstverständlichkeit. Und aus dem städtischen Empfang nur für Frauen ist ein fester Bestandteil im Terminkalender der Stadt geworden. Und ich sag mal, alle, die da waren und kommen werden, hoffentlich wissen, das ist ein guter Ort, ein ganz guter Ort für Netzwerkarbeit. Ich gehe da auf jeden Fall immer mit jede Menge guten Ideen raus. Diese und sicherlich zahlreiche weitere Aktivitäten gehen in der Tradition Elisabeth Selberts auf die Initiative engagierter Politikerinnen und ehrenamtlich engagierte Frauen zurück. Viele von Ihnen sind anwesend. Herzlichen Dank für Ihr Engagement, für Ihr unermüdliches Wirken. Elisabeth Selbert ist vielfach sichtbar in unserer Stadtgesellschaft und das soll auch so bleiben. Wir sind hier, es wurde schon genannt, in dem Elisabeth Selbert-Saal. Wir haben die Elisabeth Selbert Promenade am Fuldaufer. Ich weiß nicht, Sie haben ja heute schon einen schönen Tag gehabt, ob Sie daran auch lang geschlendert sind, lohnt sich. Wir haben den Elisabeth Selbert Preis in der Hochschule und, das muss man sagen an dieser Stelle, im Archiv der Deutschen Frauenbewegung, diesem ausgezeichneten Ort der Demokratiegeschichte, findet sich die erste umfassende Dauerausstellung zum Leben und Wirkung unserer Ehrenbürgerin. Auch jetzt nochmal danke an das Archiv und wir werden hier heute auch noch einen Einblick in die Dokumentation bekommen. Die Statue. Hinter mir ist sie und vor mir und rechts ist sie auch. Ich freue mich jedes Mal wieder, wenn ich daran vorbeikomme. Und es ist sogar ein Gesprächsgegenstand mit meiner 11-jährigen Enkeltochter, die dann wissen will, wer ist die eigentlich. Dann kann ich so ein bisschen Frauenpolitik machen. Elisabeth schreitet, so sehe ich das, entschlossen voran. Ich finde, die Tatkraft ist hier anzusehen. Diese Statue musste, ich weiß nicht, ob Sie es in der Presse gelesen haben, gehütet werden, gepflegt werden. Vor 2 Wochen nach der Wahl in Sachsen-Anhalt bekam sie einen Mantel geschenkt, der sie und damit auch unsere demokratische Gesellschaft schützen soll. Dass das heute erforderlich ist, ist eigentlich eine Unverschämtheit, aber dass diese Werte, die mit Elisabeth Selbert verbunden sind, geschützt werden, das finde ich ganz grandios. Und heute gab es auch, ich habe es leider nicht erlebt, diese großartige Geste der Verneigung vor der Statue, also eine Anregung der Oberst gegen rechts, auch danke dafür. Sehr geehrte Damen und Herren, liebe Aktivistinnen, Elisabeth Selbert wäre bestimmt stolz auf die Entwicklungen ihrer Heimatstadt. Reicht das? Würden wir Sie fragen können, Elisabeth? Ihre Antwort wäre mit Sicherheit ein klares Nein. Denn Elisabeth Selbert wollte, ich zitiere, dass Gleichberechtigung verstanden wird als ein imperatives Handlungsgebot. In erster Linie für den Gesetzgeber, aber wir wissen, es muss auch weiter mit Leben gefüllt werden. Wir sind also, wir alle und auch alle, die heute nicht hier sind, die jetzt da im Stadtparlament vielleicht sitzen, gut beraten, wenn wir dieses Handlungsgebot weit auslegen. Eine ganz kleine Idee dazu möchte ich Ihnen vorstellen, beziehungsweise für diese Idee möchte ich werben. In vielen Bereichen, Ilona, du hast es vorhin schon angesprochen, unseres Zusammenlebens, in der Politik, in der Rechtsprechung, ist Gleichberechtigung noch lange nicht erreicht. Frauen sind unterrepräsentiert in Gremien, in den Vorständen. Ich muss dieses Ungleichgewicht in diesem Kreise nicht weiter ausführen. Aber ich möchte den Blick auf Kassel werfen. Wir haben im Magistrat 7 Frauen und 12 Männer. Wir haben 30 Frauen, die ihr Mandat als Stadtverordnete wahrnehmen und wir haben 41 Männer. In der letzten Wahlperiode waren das schon mal mehr. Wir haben Stadtälteste, das sind 22 Frauen und 46 Männer. Ich glaube, es wurde schon mal genannt, da ist noch Luft nach oben. Die höchste Auszeichnung der Stadt Kassel ist die Verleihung des Ehrenbürgerrechts. An Personen, die sich um Kassel besonders verdient gemacht haben. Elisabeth Selbert gehörte selbstverständlich dazu, Sarah Nussbaum, Christine Brückner und Eva Schulz-Jander. Das sind 4 Frauen. 4 Frauen auf der Liste. Ich rede nicht über die noch lebenden Ehrenbürger und Ehrenbürgerinnen, sondern ich rede von der Liste. Das sind 4 Frauen. Auf der Liste der Ehrenbürger und Ehrenbürgerinnen finden Sie 42 Männer. Ich finde, das sollte sich ändern. Das Stadtparlament, ich komme zum Schluss, entscheidet über die Verleihung der Ehrenbürgerschaft auf Vorschlag der Stadtverordneten oder des Magistrates. Man kann sich ja auch mit Stadtverordneten in Verbindung setzen. Es gibt so viele Frauen, die sich ehrenamtlich engagieren, die sich wirklich überall an so vielen Stellen zum Wohle unserer Stadt auf unterschiedlichen Ebenen einsetzen. Ich würde mich gerne dafür verwenden, auf dieser Ebene aktiv zu werden. Ich gucke auch mal unsere Stadtverordneten, die männlichen Stadtverordneten an. Ich freue mich auf Ihre Vorschläge und dann wollen wir mal gucken, wie es weitergeht. Also. Eine letzte Anmerkung zum Schluss. Es ist für die Stadt Kassel und ich spreche hier für unseren Oberbürgermeister, für alle Dezernentinnen und Dezernenten, die Stadtverordneten habe ich nicht alle gefragt, ich behaupte mal, auch für die. Es ist für die Stadt Kassel eine große Ehre und ebenso eine große Verpflichtung, die, Zitat, unvollendete Geschichte. So der Titel einer Veröffentlichung. Das Engagement, das mit dem Namen Elisabeth Selbert verbunden ist, weiterzuführen und sichtbar zu machen. Wir werden, da bin ich sicher, also nicht nur auf der Elisabeth Selbert Promenade am Fulder Ufer flanieren, sondern wir werden weiter hartnäckig werden. Und vielleicht geht ja auch beides. Vielen Dank für Ihre Aufmerksamkeit.

0: Zu einem Festakt gehört natürlich auch eine Festrede. Und dafür konnten wir eine Rednerin gewinnen, die direkt aus dem Zentrum der deutschen Rechtspolitik zu uns gekommen ist. Sie ist Juristin, war Rechtsanwältin und als Staatssekretärin im Bundesministerium der Justiz und für Verbraucherschutz hat sie mit vielen Themen zu tun, die auch Elisabeth Selbert geläufig waren. Wir sind sehr gespannt auf Ihre Perspektive und freuen uns sehr. Herzlich willkommen, Staatssekretärin Eva Schmierer.
1: Ja, ich halte jetzt mal, wie meine Vorrednerin, ich erspare Ihnen jetzt die Begrüßung aller Ehrengäste, Einladenden und sonstigen Honorationen. Liebe Anwesende, lassen Sie mich starten damit, dass es auch für mich insofern ein ganz besonderer Abend ist, dass ich, glaube ich, noch nie in meinem Leben vor so einer großen Menge gesprochen habe, die zu einem weit, weit überwiegenden Teil Frauen sind. Und das ist eine ganz großartige Perspektive. Ja, eine Journalistin der HNA habe ich im Vorfeld dieser Veranstaltung gefragt, weshalb es mir denn ein Anliegen sei, zu diesem Geburtstag von Elisabeth Selbert hier in Kassel zu sprechen. Meine Antwort war, für mich ist sie ein Role Model. Sie hat sich aus wenig begüterten Verhältnissen hochgekämpft, sich trotz aller widrigen Umstände Zugang zur Schulbildung verschafft, was damals alles andere als selbstverständlich war, schon gleich für Frauen und Mädchen. Sie hat sich das Studium durch Arbeit verdient. Sie hat sich also von ökonomischen und gesellschaftlichen Hindernissen nicht aufhalten lassen. Sie ist in einer Zeit, in der Frauen in juristischen Berufen Exotinnen waren, belächelt wurden, Rechtsanwältin geworden. Sie hat als Alleinerziehende ihre Kinder ernährt, als ihr Mann unter den Nazis gelitten hat. Man kann sich also ganz gut vorstellen, und wenn man sie so anguckt, dass eine Frau mit dieser Lebensgeschichte im Kreuz, heute würde man sagen, den alten weißen Männern im Parlamentarischen Rat, mit Glaubwürdigkeit und Hartnäckigkeit für ihre Überzeugungen auch Respekt abgenötigt hat. Sie war das, was wir heute ein Tough Cookie nennen würden. Verehrte Anwesende, wir feiern heute den 130. Geburtstag einer außergewöhnlichen Frau. Es ist vorhin schon angeklungen, neben Friederike Nadig, Helene Weber und Helene Wesse war sie eine der Mütter unseres Grundgesetzes. 4 Frauen neben 61 Männer im Parlamentarischen Rat. Kleine Nebenbemerkung, auch 1949 machten Frauen schon die Hälfte der Bevölkerung aus. Sogar mehr. Aber zurück zu unserer Jubilarin. Die Autorin Helene Specht würde sagen, sie war eine echte Erste, die unsere Welt verändert hat. Männer und Frauen sind gleichberechtigt. Man kann es gar nicht oft genug sagen, diesen schönen Satz. Keine einschränkenden Formulierungen. Ein schnörkelloser, unmissverständlicher Auftrag an den Gesetzgeber. 5 Wörter, die für uns heute fast selbstverständlich wirken. Sie mussten hart erkämpft werden. Auch das ist schon gesagt worden, Elisabeth Selbert hat weiblichen Widerstand gegen das Establishment im Parlamentarischen Rat mobilisiert, Unterstützung organisiert, Unterschriften gesammelt. Mit Waschkörben hat sie dafür gekämpft, dass dieser Satz überhaupt ins Grundgesetz kam und nicht abgeschwächt worden ist. Dieser von ihr erstrittene, schlichte, klare Satz ist von fundamentaler Bedeutung für uns Frauen. Und er ist eine klare Ansage, welche Gesellschaft sich Elisabeth Selbert für die Bundesrepublik vorgestellt hat. Eine, in der gleiche Rechte für die bis dahin vernachlässigte Hälfte der Bevölkerung Verfassungsrang haben. Ohne Elisabeth Selberts Zähigkeit und Durchsetzungsfähigkeit wäre die Gleichberechtigung von Mann und Frau nicht so im Grundgesetz verankert. Papier, auch das klang hier von meinen Vorrednerinnen schon an, ist aber, wie wir alle wissen, geduldig. Diesen Satz mit Leben zu füllen, das war und ist die eigentliche Aufgabe für uns alle. Es liegt ein Jahrhundert harter Auseinandersetzungen hinter uns. Und es ist wahrlich noch nicht alles zum Besten in Sachen Gleichstellung bestellt. Aber das verfassungsrechtliche Gebot gibt uns eine scharfe Waffe, um Gleichberechtigung auch dort durchzusetzen, wo es noch Handlungsbedarf gibt. Sie sehen also, es gibt guten Grund, Elisabeth Seibert selber zu feiern. Und nicht nur an ihrem runden Geburtstag, sondern auch im Alltag. Auch im Alltag sollten wir an diese besondere Frau erinnern. Die Statue hier in der Stadt erinnert an die berühmte Tochter dieser Stadt. Sie wurde vor 5 Jahren zu ihrem 125. Geburtstag errichtet und der SI Kassel, der ihren Namen in ihrem Namen trägt, und gemeinsam das Archiv der Deutschen Frauenbewegung haben dafür gesorgt, mit vielen Spenden, dass das Wirklichkeit werden konnte. Und nicht nur das Bundessozialgericht hat ihr zu Ehren einen Saal benannt. Eine andere Kasselänerin, die ehemalige Bundesjustizministerin Brigitte Zypris, hat dafür gesorgt, dass auch einer der Besprechungsräume in unserem Ministerium den Namen von Isabel Zelbert trägt. Und das Archiv der Deutschen Frauenbewegung hat uns dankenswerterweise ein Erinnerungsstück aus dem Nachlass von Elisabeth Seibert überlassen, das den Raum heute schmückt. Auch dafür danke ich Ihnen nochmal ganz herzlich. Meine sehr geehrten Damen und Herren, Elisabeth Seibert wird der Satz zugeschrieben, Frauen sollten sich politisch engagieren, weil ja die Fragen des Lebens dort entschieden werden. Sie hat recht. Und es ist schön, heute Abend hier zu erleben, wie viele Frauen sich engagieren für verbesserte Rahmenbedingungen für Frauen, aber auch insbesondere für junge Frauen und Mädchen. Denn auch wenn die Formulierungen im Grundgesetz nicht mehr wegzudenken ist, der damit verbundene Auftrag an den Gesetzgeber und an uns ist so aktuell wie nie. Gerade in Zeiten, in denen eine Partei über viele Jahrhunderte tradierte Frauenbilder wieder zur gesellschaftlichen Norm machen will. Was also tun wir im Alltag, um diesem schönen Verfassungssatz im einfachen Recht zu mehr praktischer Geltung zu verhelfen? Gleichstellung ist in vielen Bereichen formal erreicht, aber in der praktischen Lebenswirklichkeit doch zu oft noch nur ein Versprechen. Politisch arbeiten wir daran, dass sich das ändert. Und ich bin froh und dankbar, dass das nicht nur für die Bundespolitik gilt, sondern dass ich heute Abend gelernt habe, dass das auch in der Kommunalpolitik ein ganz hehres Ziel ist, an dem Sie zäh und beharrlich Ihrem Vorbild nacheifernd weiterarbeiten. Ich will Ihnen 3 Bereiche kurz nennen, die bundespolitisch da eine große Rolle spielen, nur exemplarisch, beileibe nicht abschließend. Erstens, Frauen in Führungspositionen. Sie sagten es vorhin. Je öfter Frauen in der Wirtschaftsführung übernehmen, desto selbstverständlicher wird das überall. Seit der Einführung der Quote im Führungspositionengesetz ist zwar einiges vorangegangen, aber 13% Frauen in Vorständen und 27% in Aufsichtsräten. Auch das ist noch keine Gleichstellung. Bis wir diese erreicht haben, dauert das in dieser Geschwindigkeit noch Jahrzehnte. Und deswegen haben die Koalitionspartner vereinbart, Verstöße gegen die gesetzlichen Vorgaben sollen künftig konsequent und spürbar sanktioniert werden. Die Quote bleibt also, aber künftig mit mehr Biss. Der 2. Ansatzpunkt, der uns im BMJV für Frauen wichtig ist, ist die Parität im Wahlrecht. Frauen dürfen seit über 100 Jahren juristische Berufe ausüben und sie dürfen auch seit über 100 Jahren wählen und gewählt werden. Aber wie sieht das Ergebnis heute aus? Nicht einmal ein Drittel der Abgeordneten im Deutschen Bundestag ist weiblich. In Länderparlamenten und in Kommunen das gleiche Bild. Sie haben es gerade eindrucksvoll beschrieben. Es kann uns nicht reichen, dass Gesetze zur Hälfte von Richterinnen ausgelegt werden. Sie müssen auch von Frauen als Teil des Souveräns repräsentativ mitgestaltet werden. Und deshalb tritt meine Chefin, die Bundesjustizministerin Stefanie Hubig, gemeinsam mit Bärbel Baas, in Zusammenarbeit auch mit Susanne Wehr, für ein Paritätsgesetz ein, um schon im Aufstellungsprozess zu Wahlen die Weichen richtig zu stellen. Dritter Punkt, der Kampf gegen Gewalt. Das klingt erstmal nicht nach einem Gleichberechtigungsgesetz.

Jede Frau muss sich sicher fühlen und ohne Angst leben können. Um dieses Ziel zu erreichen, haben wir im Bund mehrere Gesetzesänderungen auf den Weg gebracht. Erstens, künftig können Familiengerichte Gewalttäter zum Tragen einer elektronischen Fußfessel verpflichten. Nähert sich der Täter seinem Opfer, löst das einen Alarm aus. Die Überwachungsstelle kann dann das Opfer warnen und die Polizei informieren. Und wie wirksam das ist, zeigt Spanien. Dort gibt es die Fußfessel schon seit vielen Jahren. Und seit deren Einführung wurde dort keine Frau mehr getötet, die auf diese Weise geschützt wurde. Ein weiterer Punkt. Wir stellen im Familienrecht klar, wer Gewalt gegen den anderen Elternteil ausübt, muss mit Auswirkungen auf sein Umgangsrecht mit dem Kind rechnen. Bis hin zum zeitweisen Umgangs- und Sorgerechtsausschluss. Und last but not least, wir sorgen auch für praktische Hilfe. Wir haben eine große Informationskampagne gestartet, die häusliche Gewalt sichtbar macht und Frauen zeigt, wo sie Hilfe bekommen können. Ich weiß, dass auch die Soroptimistinnen im Rahmen der Orange Days sich für solche Maßnahmen einsetzen. Vielen Dank Ihnen allen, wie Sie hier sind, dafür. Und ganz konkrete Hilfe für Betroffene schafft auch der neue Anspruch in Fällen schwerer häuslicher Gewalt. Betroffene können eine psychosoziale Prozessbegleitung erhalten. Das ist ein ganz, ganz wichtiges Instrument, weil viele, die sich mit diesem Phänomen beschäftigt haben, wissen, wie schwer sich Frauen tun, überhaupt erstmal eine solche Tat anzuzeigen, vor lauter Angst, was alles auf sie zukommt in so einem Strafverfahren. Und diese Ängste kann eine psychosoziale Prozessbegleitung nehmen und Beistand leisten. Meine Damen und Herren, Gewalterfahrung macht jeder Betroffenen das Leben zur Hölle. Aber es gibt darüber hinaus auch eine politische Dimension. Und da sind wir wieder bei Elisabeth Selbert. Weil gerade digitale Gewalt sich oft gezielt gegen politisch engagierte Frauen richtet. Beispielsweise mit sexualisierten Deepfakes. Der laute Hass im Netz führt dann zum stillen Rückzug. Ein Beispiel ist Theresia Krone, eine Fridays for Future-Aktivistin aus Schwerin. Fake-Accounts, die angelegt wurden, pornografische Deepfakes. Die Angriffe auf sie sind so massiv, dass sie sich ganz aus der Öffentlichkeit zurückziehen möchte. Und wer kann es ihr verdenken? Und gleichzeitig ist es verheerend für unsere demokratische Gesellschaft, dass diese Gewaltform dazu führt, dass sich Menschen aus dem politischen Engagement zurückziehen. Das Recht und seine effektive Durchsetzung muss Schritt halten mit den heute üblichen Kommunikationsformen. Im Oktober werden wir deshalb dem Bundeskabinett ein Gesetz vorlegen, mit dem wir neue Formen digitaler Gewalt im Strafrecht sanktionieren und zugleich bessere Möglichkeiten für Betroffene schaffen, sich selbst zivilrechtlich gegen diejenigen zu wehren, die ihre Persönlichkeitsrechte im Netz verletzen. Unabhängig davon gilt, Gewalt gegen Frauen ist keine Privatsache. Sie ist eine gesamtgesellschaftliche Aufgabe. Sie geht uns alle an. Sehen wir also nicht weg, helfen wir Betroffenen. Meine Damen und Herren, der Bundespräsident hat unsere Jubilarin vor 5 Jahren mit den Worten gewürdigt, Zitat, sie ist eine Ikone der Gleichberechtigung, der Frauenrechte und des demokratischen Engagements von Frauen in der Politik. Sie konnte auf dem aufbauen, was Pionierinnen der bürgerlichen und proletarischen Frauenbewegung vor ihr gefordert und errungen hatten. Und sie legte den Grundstein für Reformen, die Frauen nach ihr in der Bundesrepublik erstritten haben. Zitat Ende. Besonders wir Frauen verneigen uns vor der Lebensleistung Elisabeth Selberts. Ihr Vermächtnis ist noch immer aktuell der Auftrag an uns, uns zu solidarisieren und weiter für die gemeinsame Sache zu streiten. Wir brauchen dafür Sisterhoods wie die Soroptimists. Vielen Dank für Ihr und Ihrer aller Engagement. Und in diesem Sinne und mit dem Motto des Deutschen Juristinnenbundes, dem auch unsere Jubilarin angehört hat, bildet Banden. Vielen Dank.

0: dass Sie heute den Weg zu uns nach Kassel gefunden haben. Danke. Wir haben nun aus vielen Mündern viel von Elisabeths Leistung gesprochen. Aber wie war sie so wirklich? Wie war so ihre Stimme, wenn sie aus Überzeugung für etwas stritt? Sie haben jetzt die Gelegenheit, sie selbst zu hören und zu sehen in einem historischen Interview. Erläutern wird dies Professor Dr. Kerstin Wolf vom Archiv der Deutschen Frauenbewegung, die ja heute Abend Kooperationspartner sind.
1: Ich freue mich, Sie im Namen des Archivs der Deutschen Frauenbewegung hier begrüßen zu dürfen. Jetzt haben wir es schon 8000 Mal gehört, hier im Elisabeth-Selbert-Saal. Wir haben es heute Morgen schon gehört, wir haben nämlich heute schon einen ganz langen Tag zu Ehren von Elisabeth Selbert. Heute Morgen haben wir schon angefangen mit einem kleinen Audio-Walk, der vom Archiv der Deutschen Frauenbewegung gemacht wurde. Der ist heute Morgen vorgestellt worden und da hat Susanne auch schon erzählt, dass der Nachlass ihrer Großmutter, eurer Großmutter seit dem Jahr 2000 im Archiv der Deutschen Frauenbewegung ist. Und du, liebe Susanne, hast gesagt, dass das eine tolle Entscheidung war. Ich kann dir nur recht geben. Es war eine tolle Entscheidung, weil dadurch auch die Erarbeitung des Grundgesetzes, also die Erforschung der Erarbeitung des Grundgesetzes insgesamt und die Forschung zur deutschen Verfassungsgeschichte auf ganz andere Füße nochmal gestellt werden konnte. Aber, und das ist auch in diesem Zusammenhang wichtig, die Erinnerung an Elisabeth Selbert ist nämlich hier in dieser Stadt damit geblieben, hier in Kassel, wo sie ihr gearbeitet, gelebt und wo sie auch gestorben ist. Aber seien wir ehrlich, nicht nur für die Erinnerung an Elisabeth Selbert war dieser Schritt ein sehr wichtiger, auch für das ADDF, das heißt übrigens ausgesprochen Archiv der Deutschen Frauenbewegung, aber das kann man ja nicht immer sagen, also auch für das ADDF war diese Schenkung der Beginn einer enormen Erfolgsgeschichte. Denn dieser Nachlass hat andere Nachlässe nach sich gezogen. Nur kurze Zeit später zum Beispiel hat sich der Sohn von Gabriele Strecker entschlossen, den Nachlass seiner Mutter auch dem ADDF zu geben. Und Gabriele Strecker war eine Kollegin von Elisabeth Selbert von der CDU. Die beiden kannten sich aus dem Hessischen Landtag. Und sie waren auch freundschaftlich miteinander verbunden. Elisabeth Selbert hat Gabriele Strecker sehr gerne im Tessin besucht. Das Archiv hat mit dem Nachlass von Elisabeth Selbert inzwischen also eine ganze Reihe von Projekten gemacht. Den Trickfilm, den Sie gerade gesehen haben, gehört dazu. Die virtuelle Ausstellung im Netz über die langwierige Arbeit für die Gleichberechtigung im Grundgesetz. Eine Ausstellung zu Elisabeth Selbert im Eingangsbereich. Wir haben es auch schon gehört. Auch nochmal von mir eine herzliche Einladung. Aber bitte nicht einfach so kommen, das schaffen wir nicht. Jeden ersten Donnerstag im Monat ab 16 Uhr. Also wir haben einiges damit gemacht, aber jetzt zu 130 Jahren haben wir uns dann schon gefragt, und was jetzt nochmal? Wir können Ihnen ja nicht schon wieder das Gleiche erzählen, was wir schon immer erzählt haben, und ich stelle mich jetzt hier hin und erzähle Ihnen was zur Gleichberechtigung, wie das alles so war. Nein, wir haben uns was ganz anderes ausgedacht, weil wir haben nämlich auch im Nachlass einige Filme über sie und mit ihr. Einen solchen haben wir ausgesucht und wir möchten Ihnen nun einen Ausschnitt daraus präsentieren. Was werden Sie sehen? Sie sehen die Anfangssequenz einer WDR-Produktion der Sendung Frauenstudien aus dem Jahr 1980. Diese Reihe hatte die Journalistin und Feministin Inge von Bönninghausen erstritten und auch lange Jahre geleitet. Sie startete in demselben Jahr, also 1980, wurde später in Frauenfragen umbenannt und war ab 1997 wöchentlich unter dem Titel Frau TV zu sehen. Und wie ich jetzt im Netz entnehmen konnte, soll dieses Jahr eingestellt werden, nach immerhin 46 Jahren Laufzeit. In dieser Reihe erschien im September 1980 ein Porträt zu Elisabeth Selbert von der Journalistin Barbara Böttger. Sie sehen im Film Elisabeth Selbert vermutlich, wir wissen nicht ganz genau, wann die Aufnahmen gemacht wurden, in ihrem 83. Lebensjahr. Sie ist gesundheitlich etwas angeschlagen, trägt eine sehr dicke Brille und sucht im Interview auch gelegentlich nach den richtigen Worten. Aber lassen Sie sich nicht täuschen. Sie sehen keine Frau, die zum ersten Mal aus ihrem politischen Leben erzählt und deshalb nach den richtigen Worten sucht. Vielmehr sehen Sie eine gestählte Medienexpertin, die es zu diesem Zeitpunkt gewohnt war, aus ihrem Leben zu berichten. Denn die Erinnerung an die Leistung von Selbert hatten nicht erst in den 1980er Jahren angefangen. Der entscheidende Impuls für die Wiederentdeckung von Selbert war vielmehr die anlaufende Erinnerungsarbeit der Bundesrepublik. 1973, also 7 Jahre vor der Ausstrahlung dieses Filmes, lancierte die Bundeszentrale für politische Bildung gemeinsam mit dem Bundesministerium der Justiz ein Projekt zur Erinnerung an die Arbeit des Parlamentarischen Rates zum allerersten Mal in der Geschichte. Damit sollte an die gelungene demokratische Staatsgründung erinnert werden. Zu diesem Zeitpunkt lebten von den 65 Abgeordneten des Parlamentarischen Rates nur noch 23. Selbert war die einzige noch lebende Frau. Angereichert mit Wochenschauberichten aus der Zeit, aus denen der historische Hintergrund der Entstehung des Grundgesetzes erklärt wurde, wurden zwischen Januar und März 1974 Hans Reif von der FDP, Karl Sigmund Mayer von der CSU, Ernst Würmer von der CDU, Karl Kuhn von der SPD und Elisabeth Selbert, ebenfalls SPD, interviewt. Klammer auf, wenn Sie jemals noch mal hören, man würde alle Männer des Parlamentarischen Rates kennen. Ich frage Sie, kannten Sie jetzt einen davon? Ich ehrlicherweise nicht. Und auch eine andere Institution nutzte die Erinnerung an den Parlamentarischen Rat, um auf Selbert aufmerksam zu machen, und das war die SPD. Sie sei eine der noch lebenden 13 sozialdemokratischen Fraktionsmitglieder des Parlamentarischen Rates, schrieb ein, Entschuldigung, er heißt wirklich so, Friedhelm Merz vom Parteivorstand 1974 an Selbert und bat sie, für die Mai-Nummer des Mitgliedermagazins zum Thema 25 Jahre Grundgesetz um ein Foto und um eine Geschichte, die ihre Arbeit im Parlamentarischen Rat betrifft. Spätestens nach diesem Jubiläum, also 1974, wurde Elisabeth Selbert eine der gefragtesten Interviewpartnerinnen. Es folgten Gespräche für den Frauenfunk im Hessischen Rundfunk, für die Humanistische Union und den Deutschen Akademikerinnenbund. Und sie wurde von politischen Weggefährtinnen angefragt, die Bücher über diese Zeit schreiben. Auch und gerade von den SPD-Frauen. So 1978 von Antje Dertinger, die als Redakteurin des sozialdemokratischen Magazins ein Interview mit ihr führte, oder Anke Martini, Mitglied des Deutschen Bundestages, die 1979 zum Interview nach Kassel kam. Anlässlich des 82. Geburtstages von Selbert und zum 30. Jubiläum des Parlamentarischen Rates erschien 1978 ein großes Feature für den Hessischen Rundfunk, realisiert von Helga Dierichs. Als also Elisabeth Selbert 1980 für die Frauenstudien ihre Geschichte erzählte, hatte sie diese Interviewsituation schon wiederholt erlebt. Sie hatte bereits ein Erzählmuster herausgebildet, welches sie immer wieder reproduzierte. Das soll jetzt kein Vorwurf sein. Das machen wir alle so, wenn wir ein und dieselbe Geschichte immer wieder erzählen. Was Sie nun also gleich sehen, ist die Version von Elisabeth selber zu ihrer Rolle im Parlamentarischen Rat. Eine Geschichte, die sie zu diesem Zeitpunkt schon unzählige Male erzählt und aufgeschrieben hatte. Sie erzählt von sich, so wie sie sich erinnert. Es ist daher selbstverständlich, dass ihre Version von der abweicht, die heutige HistorikerInnen aufzeichnen, wenn sie sich mit Selbert beschäftigen. Der Ausschnitt ist knapp 10 Minuten lang und beginnt mit der Rede von Selbert, die sie nach der Aufnahme von Artikel 3 Absatz 2 im Radio gehalten hat, also zu Beginn des Jahres 1949, unterlegt mit Bildern aus der Zeit des Parlamentarischen Rates. Danach folgt der erste Ausschnitt aus dem Interview mit Barbara Böttger. Ich möchte Sie bitten, keine Aufnahmen vom Film oder Fotos von diesem Film zu machen, denn der Film unterliegt nach wie vor Urheberrechten und wir haben diese lediglich für ein einmaliges Abspielen hier vor Ort bekommen. Und nun gehört die Bühne endlich dem Geburtstagskind. Sie hören und Sie sehen Elisabeth selber.

0: Meine verehrten Hörerinnen und Hörer, der gestrige Tag, an dem im Hauptausschuss des Parlamentarischen Rates in Bonn dank der Initiative der Sozialdemokraten die Gleichberechtigung der Frau in die Verfassung aufgenommen worden ist, dieser Tag war ein geschichtlicher Tag, eine Wende auf dem Wege der deutschen Frauen der Westzonen. Ich spreche aus dem Empfinden einer Sozialistin heraus, die nach jahrzehntelangem Kampf um diese Gleichberechtigung nun das Ziel erreicht hat. Darüber hinaus spreche ich zu Ihnen hier als weiblicher Anwalt, der in langen Jahren beruflicher Erfahrung das Unrecht der minderen Rechtsstellung der Frau aus der Fülle des täglichen Lebens in seiner ganzen Härte und Tragik erlebt hat. Mein Kampf im neuen staatlichen Leben und ganz besonders bei der Schaffung dieser Verfassung galt daher ganz bewusst der Reform des Familienrechts. Und diese haben wir durch die neue Verfassung nunmehr ausgelöst.
1: Sie waren Mitglied des Parlamentarischen Rates und haben den Gleichberechtigungsgrundsatz durchgesetzt und durchgekämpft. Was hat Sie dazu bewogen damals?
2: Ich hatte beantragt, den Artikel 3 so zu formulieren, und zwar Artikel 3, Ziffer 2, Männer und Frauen sind gleichberechtigt. Ganz kurz und bündig. Ich habe absichtlich abgelehnt, hineinzunehmen den gleichen Lohn bei gleicher Arbeit. Ein Antrag, der von den Kommunisten immer wieder aufgegriffen, von dem Kommunisten, es war nur einer, der wieder aufgegriffen wurde und dem ich dann sagen musste, welche Gefahr in der Rechtsprechung darin liegt, wenn ein Katalog irgendwie zu einer gesetzlichen Bestimmung gegeben wird. Solche Kataloge haben immer, birgen immer die Gefahr der Vermutung der Vollständigkeit. Ich habe ja dann später erreicht, dass die Lohngleichheit von allen Fraktionen akzeptiert wurde, sogar vom Grundrechtsausschuss, und die ihn sogar mit hineingenommen hatten in Artikel 3. Ich habe dann erreicht, dass zu den Motiven zum Grundgesetz noch ein Nachsatz insoweit erfolgte. Es steht außer Zweifel, dass Artikel 3 sich bezieht auf die Lohngleichheit der Frauen. Wir kommen vielleicht auf das Kapitel noch zu sprechen. Mit Rücksicht darauf, dass ich in der Fraktion Schwierigkeiten hatte, wegen meiner Formulierung, weil auch dieses Grundrecht der Gleichberechtigung eine unmittelbare Wirksamkeit erlangt hätte, wie alle Grundrechte, gab es Stimmen, die meinten, dass damit ein Rechtschaos entstehen würde, insbesondere auf dem Gebiet des Familienrechts, das ja noch rein auf dem Grundsatz des Patriarchats aufgebaut war. Ich habe dann zusammen mit einer Staatsrechtlerin, die uns zur Seite stand, das war die spätere Hildrud Hupf-Fröhnig, die Richterin am Bundesverfassungsgericht dann wurde, den Artikel 117 erarbeitet, wonach das dem Gleichberechtigungssatz entgegenstehende Recht noch Geltung haben sollte bis zum 31. März 1953. Dadurch, dass sie also das Bestehen des bisherigen Rechts limitierte, gab ich oder gaben wir diesen imperativen Auftrag expressis verbis an den Gesetzgeber.
1: Der noch bis heute gilt.
2: Das beruhigte viele der Abgeordneten, ohne dass sie aber bereit gewesen wären, meine Formulierung, die so einfach und auch so revolutionär war, zu akzeptieren. Ich weiß, dass die Fraktion sowohl des Zentrums, waren nur wenige Abgeordnete, als auch der CDU, unter dem Einfluss eines Staatsrechtlers Thoma in Bonn Formulierungen brachten, die für mich unannehmbar waren. Ich hätte niemals damit die Gesetzgebung ausgelöst, die ich mir vorstellte. Also eine generelle Gleichberechtigung der Frauen auf allen Rechts- und Sachgebieten. Es hieß da etwa, Gleiches muss gleich, Ungleiches kann ungleich behandelt werden. Also Formulierungen, die Frauen weich und sagen wir mal, verschwommen waren, die der Willkür etwa in der Rechtsprechung Tor und Tür geöffnet hätten. Es kam dann der große Tag, im Übrigen darf ich darauf hinweisen, dass es mir darum ging, unter allen Umständen das neue Familienrecht umzuformen. Ich hatte ja als langjähriger Anwalt und als Jurist nun die Minderstellung der Frau in ihrer ganzen, wie soll ich sagen, in ihrer ganzen Tiefe und in ihrem Leid erlebt. Und zwar am Schreibtisch und in den Gerichtssälen. Ich darf nur darauf hinweisen, dass es allein auch im Scheidungsrecht das Verschuldensprinzip bis zum Jahr 77 noch in Geltung war und uns Anwälten das Leben so schwer gemacht hat, sodass wir heute glücklich sind, dass wir jetzt endlich zu dem gekommen sind. Ich persönlich bin besonders glücklich darüber, dass meine Vorstellungen von 1930 gesetzt geworden sind. Ich habe meine Doktorarbeit über Ehezerrüttung als Scheidungsgrund geschrieben, also meiner Zeit weit voraus. Da können das Verschuldungsprinzip menschenunwürdig ist. Und ganz besonders menschenunwürdig in einer Zeit, nachdem die Menschen eine Umwandlung durchgemacht haben, wie selten in einem Jahrhundert. Ich darf also jetzt nochmal daran anknüpfen, dass erst dann die Sinneswandlung im Parlamentarischen Rat eintrat, als die Frauenverbände auf der ganzen Linie sich rührten. Es waren nicht etwa nur die sozialistischen Frauen. Es waren nicht nur die Frauen der Gewerkschaften, 60.000 in der Metallarbeitergewerkschaft organisierte Frauen. Es waren die Frauenverbände, die überparteilichen Frauenverbände. Und ich möchte sagen, die Frauen auf der ganzen Linie. Ich möchte eigentlich diese Zeit noch einmal erleben, welchen ungeheuren Einfluss diese politische Bewegung der Frauen, die plötzlich also wie ein Sturm über den Rat wegging, bedeutet hat. Erst dann trat diese große Wende ein und dann kam ein gewisses Gestammel von allen Seiten. Wir waren ja gar nicht dagegen. Wir wollten nur nicht das Rechtschaos. Aber wir sehen ein, dass die Frau Ungeheures geleistet hat. Wir sehen ein, dass wir das den Frauen unserer Zeit nach einem Zweiten Weltkrieg schuldig sind.

0: in den letzten fast jetzt 2 Stunden eine öffentliche Person gewürdigt, eine Politikerin, eine gestandene Frau. Aber jede öffentliche Person ist auch ein Mensch, ist Mutter und auch Großmutter. Und niemand anderes kann uns besser aus dem privaten Leben und von der privaten Elisabeth Selbert erzählen als ihre eigene Familie. Und dazu begrüße ich nun ganz herzlich die Juristin, die Vizepräsidentin des Suboptimistinnenclubs Kassel, Elisabeth Selbert, und die Enkelin von Elisabeth Selbert. Herzlich willkommen, liebe Susanne Selbert.
1: Ja, liebe Gäste, ich mache auch nicht so lang, ich verspreche Sie. Vielleicht erinnern Sie sich an den ersten Block des Trio Grandezas. Das letzte Stück des ersten Blockes hieß Vogelweise. Und Sie haben dort Vogelstimmen gehört. Und vielleicht hat die eine oder andere sich gewundert und gesagt, Mensch, was hat denn Elisabeth selber mit Vogelstimmen zu tun? Passt denn das heute hierher, so Vogelstimmen? Und ich kann es Ihnen verraten, was es damit auf sich hat. Dies geht nämlich zurück auf eine Geschichte aus meiner Kindheit, die ich nämlich in Anwesenheit der Musikerin mal erzählt habe. Bei uns in der Familie war es so üblich, dass man jeden Sonntag, aber auch jeden Sonntag, den Gott werden ließ, zur Großmutter zum Kaffee trinken fuhr. Ich weiß nicht, die Älteren unter Ihnen, die so alt sind wie ich, vielleicht kennt die ein oder andere das noch. Und das war nicht so ein beschauliches Kaffeetrinken, wie man sich einen Kaffeetrink bei einer Großmutter vorstellt. Das können Sie sich ja vielleicht vorstellen. Meine Großmutter war auch nicht so eine Großmutter, wie man sich in den 60er Jahren eine Großmutter vorstellt. So mit Häkeln und gedeckten Apfelkuchen und Grimmschenmärchen. So eine Großmutter war meine Großmutter nicht. Und der Kaffeetisch, der war noch nicht gedeckt. Man räumte alles auf. Da diskutierte man schon heftigst über die Kasseler Kommunalpolitik, über die Landespolitik, über die Bundespolitik. Meine Eltern waren da Verwandte, natürlich mein Bruder 8 Jahre älter, der hat schon mitdiskutiert. Aber für mich als Jüngste war das tödlich langweilig. Und ich habe mich so manches Mal in ein Hinterzimmer zurückgezogen. In ein Hinterzimmer, wo der Plattenspieler meiner Großmutter stand. Und sie hatte eine Klassiksammlung, das war natürlich auch nicht so das Richtige für mich. Aber es gab eine LP und die war meine Rettung. Einheimische Vogelstimmen. Und Jahrzehnte später bin ich mit Ornithologen durch Wald und Flur gestreift. Und irgendwann sagte mein Nebenmann, Susanne, horch, eine Lerche. Und ich habe hingehört und habe gesagt, tatsächlich, eine Haubenlerche, keine Feldlerche. Ich bin heute noch meiner Großmutter dankbar, dass sie so eine tolle LP in ihrer Plattensammlung hatte. Aber irgendwann hatte ich halt das Alter erreicht. Da wurden die politischen Diskussionen, aber insbesondere natürlich auch ihre Erinnerungen spannend für mich. Insbesondere natürlich, als ich selbst mit dem Jurastudium begann, denn ihre Randbedingungen waren damals natürlich viel, viel schwieriger als meine. Zum Beispiel ihr Studienbeginn im Jahre 1926 in Marburg. Sie wechselte später nach Göttingen, da waren es 4 Studentinnen, aber in Marburg, sie konnte sich gar nicht so richtig daran erinnern, sie war sich nicht mehr so sicher, waren es allenfalls 2 Frauen unter den über 300 Studierenden. Und sie war damals schon Mutter von 2 kleinen Söhnen und sie lernte immer nachts. Und Strafrecht lehrte, sie hatte sowieso nur ältere Professoren, Strafrecht lehrte auch einer der älteren Professoren. Und der erklärte irgendwann meiner Großmutter, liebe Elisabeth Selbert, das müssen Sie verstehen, aber die Sexualstraftaten, die kann ich nicht in Gegenwart einer Frau durchnehmen. Und meine Großmutter nahm Rücksicht auf seine Befindlichkeiten und blieb tatsächlich diesem Vorlesungsblock fern. Und seinerzeit erklärte sich auch keiner der älteren Professoren bereit, eine Studentin als Doktorandin zu betreuen. Sie wechselte nach Göttingen. Übrigens, Frauen konnten ohnehin erst, wem erzähle ich das hier, seit 1922 das Rechtsreferendariat absolvieren. Sie durften zwar schon ein paar Jahre vorher studieren und sie durften sogar schon promovieren, aber das Referendariat blieb ihnen verwehrt. Denn konservative Juristen argumentierten stets, die Zulassung von Frauen führe zu einer Schädigung der Rechtspflege. Durch den Einfluss gewisser Vorkommnisse, und man wagte natürlich nicht, die gewissen Vorkommnisse zu definieren, aber gemeint waren Menstruation, Schwangerschaft und Klimakterium. Diese gewissen Vorkommnisse, durch die sei die berufsrichterliche Objektivität nicht gewährleistet. Aber meine Großmutter war ihrer Zeit damals sehr voraus. Übrigens, die Eheleute lebten in einer partnerschaftlichen Beziehung. Er unterstützte sie maßgeblich und erklärte der Familie immer unumwunden, ich sehe bei Elisabeth die besseren Chancen des persönlichen Fortkommens. Das in den 20er Jahren. Und sie hat es selbst erzählt, sie schrieb 1930 ihre Dissertation mit dem Titel Ehezerrüttung Erscheinungsgrund. Und erst im Jahre 1977, 47 Jahre nach Veröffentlichung ihrer Dissertation, wurde das Verschuldensprinzip abgelöst durch das Zerrüttungsprinzip im bürgerlichen Gesetzbuch. Und übrigens, zum selben Zeitpunkt erst, 1977, zweite Eherechtsreformgesetz, da wurde auch erst der väterliche Stichentscheid abgeschafft. Und das bedeutete nichts anderes, als dass bis dahin dem Vater die Letztentscheidung über Wohl und Wehe der Kinder zustand und auch die traditionelle Aufgabenteilung, die sogenannte Hausfrauenehe, wurde erst dann 1977 aus dem bürgerlichen Gesetzbuch gestrichen. Fast 30 Jahre nach Einführung des Artikel 3 Absatz 2. Das könnte man jetzt fortsetzen über viele Seiten, ich lasse es aber. Elisabeth Selbert hat sehr damit gehadert, dass die Gleichberechtigung vorankommt, wie eine Schnecke auf Glatteis, so hat es Willy Brandt mal formuliert. Und sie gab den Frauen im hohen Alter noch mit auf dem Weg, sich stärker politisch zu engagieren, um die Gleichberechtigung, das ist O-Ton, in steigendem und erforderlichem Maße durchzusetzen. Wir können dies nicht allein von Männern erwarten. Das waren ihre Worte. Und ich bin mir sicher, sie wäre heute eine Verfechterin des Paritätsgesetzes. Sie hat nämlich stets betont, die mangelnde Heranziehung von Frauen zu öffentlichen Ämtern und ihre geringe Beteiligung in den Parlamenten ist doch schlicht Verfassungsbruch in Permanenz. Und als meine Großmutter starb, war ich 26 Jahre alt und man stellt danach, nach und nach natürlich fest, wie viel Bedeutsames sie uns Enkelkindern mitgegeben hat, abgesehen von den einheimischen Vogelstimmen. Und dazu gehört natürlich, für demokratische Rechte einzustehen und sich für unsere Gesellschaft und für ein soziales Miteinander zu engagieren. Und ich denke oft daran, dass unsere Großmutter so beharrlich war, dass sie letztendlich die Formulierung durchsetzte, Männer und Frauen sind gleichberechtigt, obgleich sie mehrfach in den Ausschüssen gescheitert war. Damit hat sie den verfassungsrechtlichen Grundstein gelegt, der es mir und Millionen von anderen Frauen in der Folgezeit ermöglichte, mit völliger Selbstverständlichkeit eine Ausbildung zu absolvieren oder zu studieren. Und sie haben alle die Karten auf ihrem Stuhl gehabt. Sie wurde vorhin schon erwähnt, natürlich gibt es noch eine Menge zu tun. Und da hatte sie recht. Und ich glaube, wir sind uns alle einig, wir brauchen gerade heute diesen Mut und diese Beharrlichkeit von ihr zur Wahrung demokratischer Rechte, denn nichts ist fix. In einer Zeit, in der eine zumindest in Teilen verfassungswidrige Partei zu den traditionellen Rollenbildern zurückkehren will, Schwangerschaftsabbrüche, die absolute Ausnahme bei medizinischer Indikation sein sollen und Alleinerziehende nur dann Unterstützung durch die Solidargemeinschaft bekommen sollen, wenn sie den anderen Elternteil nicht aus der Teilhabe an der Erziehungsverantwortung herausdrängen. Nun denkt man dann auch vielleicht mal an gewalttätige Beziehungen. Das waren einfach nur mal drei Beispiele aus dem Bundestagswahlprogramm dieser Partei. Daher lassen Sie uns so mutig sein und lassen Sie uns so beharrlich sein, für unsere Demokratie einzustehen, wie damals Elisabeth selber es tat. Und natürlich, es gibt noch eine Menge zu tun. Herzlichen Dank.
2: Beste Freunde, hier ist das Freie Radio Kassel mit der aktuellen Ausgabe der Sendung Themenwechsel und so weiter, Mitschnitt oder Auszüge aus dem Mitschnitt des Festakts zum 130. Geburtstag von Elisabeth Selbert, aufgenommen am letzten Dienstag, dem 22. September 2026, hier in Kassel im Elisabeth Selbert Saal des Bundessozialgerichts. Es gab da noch Musik und auch noch ein kurzer Film wurde gezeigt, aber das kann man hier im Radio schlecht präsentieren. Außerdem muss ich mich entschuldigen für die Tonqualität. Leider war das ein bisschen verhallt. Es lag daran, ich hatte zwar das Mikrofon direkt vorne am Rednerpult stehen, aber links und rechts hingen die großen Lautsprecher über der Bühne und die haben ganz schön Krach gemacht und deswegen ist dieser etwas merkwürdige Hall zu hören, aber ich denke, es war trotzdem alles gut zu verstehen. Das war's mit dem Themenwechsel für heute hier im Freien Radio Kassel. Es geht hier weiter mit dem Kollegen Dirk und der Sendung Borderline Extra und ich wünsche dazu viel Spaß und ansonsten ein schönes Wochenende. Nächste Woche hören wir uns dann an dieser Stelle mit einem neuen Themenwechsel wieder. Bis dann.

Einen schönen guten Abend, ihr hört das Freie Radio Kassel. Es ist Zeit für Borderline Extra. Dazu begrüßt euch Dirk Liese, ja, Borderline. Heute zweistündig in der ersten Stunde das Extra. Es geht um The Style Council und in der zweiten Stunde gibt es nochmal die Borderline-Musik für Grenzgänger-Sendung vom gestrigen Donnerstag zu hören. Da habe ich aus aktuellen Neuerscheinungen gespielt. Ja, The Style Council. Weshalb jetzt Style Council? Ja, 43 Jahre nach ihrer Gründung. Ja, im Mai ist ein umfangreiches Boxset von The Style Council erschienen, und zwar eine besondere Version, Edition von ihrem, ja, Debütalbum, kann man sagen, Café Pleu. Und ja, da gab es vorher schon eine Mini-LP. 1983 kam die raus, Introducing hieß die. Wir hörten aus dieser Mini-LP eben gerade das Stück Speak Like a Child und 1984 folgte dann Café Pleu und dann habe ich mal nachgeschaut und ich habe mich selber gewundert, dass ich noch nie ein Extra über The Style Council gemacht habe, wo ich ihre Musik, gerade die sie ganz am Anfang gemacht haben, sehr, sehr gemocht habe und damals auch von Café Bleu begeistert war. Ja, Café Bleu war ein einfaches Album, noch nicht mal ein Doppelalbum und jetzt sind gleich zwei Versionen rausgekommen. Ich glaube eine Vierer-LP und was ich hier in den Händen habe, ist eine Sechser-CD. Ja, das Ganze umfasst also das Originalalbum, dann das Introducing Mini-Album, allerdings anders angeordnet mit zusätzlichen Stücken, die damals nur zum Beispiel auf Rückseiten von Singles zu hören waren. Dann gibt es noch Demos, Outtakes und BBC-Sessions und zwei CDs mit Live-Aufnahmen aus dem Jahre 1984. Ja, wir wollen heute mal so ein bisschen nicht nur in das Boxset hinein hören, wir hören dann auch noch ein bisschen was von ihrem späteren Album Our Favorite Shop zum Beispiel. Ja, wir hören eben Speak Like a Child und hören jetzt dann die Rückseite von der damaligen Single, die nicht auf Introducing, der Mini-Album mit drauf war. Party Chambers hieß das Ganze. Dann hören wir Mix Up. Da gab es eine Version auf der Debüt-Mini-LP, aber wir hören es eine Aufnahme aus einer BBC Radio One Session, die ich ganz interessant finde, die auch 1983 aufgenommen wurde. Und dann hören wir noch A Solid Bond in Your Heart. Das gab es damals nur als Single, war eine Single A-Seite, die auf kein Album erschienen ist.

Ja, in Borderline Extra geht es heute in der ersten Stunde um das Style Council. In der zweiten Stunde gibt es dann nochmal die Borderline Musik für Grenzgänger-Sendung vom gestrigen Donnerstag zu hören. Da hören wir in aktuelle Neuerscheinungen hin. Nein, ja, im Mai auch ja neu wieder veröffentlicht das Album Café Bleu von The Style Council. Ich sagte es vorhin bereits schon, ziemlich aufgeblasen, das Ganze von einem ehemaligen einzelnen Album auf 6 CDs unter anderem. Ja, The Style Council, Paul Weller und Mick Talbot, die waren Style Council, hatten beide eine Mod-Vergangenheit, wenn man so will. Paul Weller spielte ja bekanntlich bei The Jam im Rahmen unserer 50-Jahr-Punk-Serie. Hatte ich ja auch mal ein ganzes Album vor ein paar Wochen von The Jam gespielt. Und Mick Talbot spielte bei einer anderen Mod-Band, den Merton Parkers. Damals war auch vor Style Council mal sehr kurz bei den Dexys Midnight Runners aktiv, spielte nicht auf deren wunderbaren Debütalbum mit dem fantastischen Bläser Setzen, war aber noch in jener Zeit dann mit involviert bei den Dexys Midnight Runners, bevor Kevin Rowland die Dexys umstellte und die Bläser rausschmiss und stattdessen Fiedeln mit ins Programm nahm. Wie auch immer, ergänzt wurden die beiden, eigentlich waren Paul Weller und Mick Talbot, The Style Council, von Steve White am Schlagzeug, Entschuldigung, und dann auch bald von DC Lee, die mit Paul Weller zusammen sang und ja auch später seine Frau wurde. Wir hören jetzt erstmal zwei Stücke aus Café Pleu, The Paris Match und Heatstart for Happiness. Und dann hören wir zwei Live-Stücke, beide am 14. März 1984 in Domian Theater aufgenommen, und zwar Long Hot Summer und My Ever Changing Moods.

Zwei Live-Aufnahmen hörten wir zuletzt von The Style Council am 14. März 1984 im Rahmen eines BBC Live-Konzertes im Dominion Theater aufgenommen worden. Ja, dieses Boxset bezüglich Café Bleu umspannt zwei vollständige Live-Konzerte. Das andere Live-Konzert wurde wenige Tage vorher im Gold Diggers Chippenham aufgenommen. Von diesem Boxset hören wir jetzt noch eine Demo-Aufnahme, und zwar Come Away With Me, und verlassen dann das Ganze und kommen zu der Single Shout to the Top, die dann erst nach Café Bleu veröffentlicht wurde. Da hören wir die A-Seite raus und dann hören wir ein bisschen was von dem 1985er Style Council Album Down in the Seine und Come to Milton Keynes.

In Borderline Extra ging es heute in der ersten Stunde um The Style Council. Schöne Musik von Paul Weller und Mick Talbot. The Style Council gab es von 1983 bis 1990 nach Our Favorite Shop wurden noch zwei Alben veröffentlicht, während es sie gab. Das letzte Album gefiel Polydor dann überhaupt nicht, wurde dann erst sehr viel später veröffentlicht. Ja, diese Sendung wird am morgigen Samstag hier im Freien Radio Kassel um 12 Uhr wiederholt werden. Die Playlist findet ihr dazu. Und hier geht es natürlich wie angekündigt noch weiter mit der Borderline-Musik für Grenzgänger-Sendung vom gestrigen Donnerstag. Aber bevor das der Fall ist, hören wir noch ein weiteres Stück von Our Favorite Shop, dem zweiten Album von The Style Council. Walls Come Tumbling Down heißt es.

Einen wunderschönen guten Abend. Ihr hört das Freie Radio Kassel. Es ist Zeit für Borderline-Musik für Grenzgänger. Es begrüßt euch Dirk Liese heute mit einer, ja, wie will ich sagen, mehr Ambientensendung vielleicht. Wir hören in aktuelle Neuerscheinungen hinein. Den Auftakt haben die Bitchin' Bayas aus Chicago gemacht. Cooper Quain, der auch von Cave bekannt ist. Denn Quinn Levin und Rob Fry haben mal wieder was bei Track City herausgebracht. Isle Peaks heißt ihr Album. Watch Your Step hörten wir daraus. Ja, und morgen in der Woche gibt es dann auch ein Borderline Extra über die Bitchin' Bajas. Wir kommen zu Windy and Carl aus Michigan, die haben auch mal wieder was gemacht. Jetzt aber nicht allein, sondern mit einem anderen Duo aus Michigan, Optiken Conservatory. Und bei Quengi haben sie natürlich veröffentlicht und wir hören ein Stück aus dem Gemeinschaftswerk Elvin Loving. Und dann geht's nach England zu Bellbury Polly. Ja, Jim Chubb betreibt ja sein eigenes Bellbury Music Label, beziehungsweise auch mit Ghostbox. Bei Bellbury Music ist sein neuestes Album Sorcery herausgekommen. Ja, Musik, ja, praktisch Musik für fantastische Literatur. So finden wir dann auch auf dem LP-Cover Zitate von Ursula Le Guin und von Philip K. Dick. Wir hören zwei Stücke aus dem Album Desert Moons und Skeleton Key. Aber zunächst Windy and Carl zusammen mit Optiken Conservatory.

Nach Bellbury Polly hörten wir jetzt mal ein Stück von den Squanderers. Ja, das sind David Grubbs, Kramer und Wendy Eisenberg. Ihr Album Bright Madness ist auf David Grubbs eigenem Blue Chopsticks Label erschienen. Theme from the World's Cusiclear.

hörten wir aus dem Album. So, womit geht's weiter? Mit Jules Reidy aus Australien, jetzt in Berlin ansässig beim Chicago's Wiltshockey Label, ist Clear Story veröffentlicht worden. Und wir hören Clear Story Window 1 und Clear Story Window 5 aus dem Album. Und dann geht's wieder nach England. Aus Wolverhampton stammt Actress alias Darren J. Cunningham. Von Actress wird sie auch bald ein Borderline Extra geben oder über Extra. Actress wird es ein Borderline Extra hier im Freien Radio Kassel geben. Sein aktuelles Album Radical Frame ist bei Ninja Tune erschienen und da gibt es dann zwei Stücke raus: Overcord und Cosmo. Zweimal Jules Reidy und zweimal Actress.

Wir hörten zuletzt die deutschen Leichen. Punk ist scheiße, Punk ist geil, heißt das zweite Album der aus Göttingen stammenden Band, die bei Pretty on the Inside veröffentlicht. Beton hieß das Stück, das wir gehört haben. Und damit sind wir fast am Ende der heutigen Borderline. Extra, nicht Borderline Extra, Borderline Musik für Grenzgänger-Sendung angekommen. Borderline Extra gibt es natürlich am morgigen Freitag um 20 Uhr hier im Freien Radio Kassel. Da wird es um das Style Council gehen. Ja, und diese Sendung, die ihr jetzt gerade gehört habt, wird am morgigen Freitag um 14 Uhr hier im Freien Radio Kassel wiederholt werden. Die Playlist zur Sendung findet ihr bereits auf www.borderline-extra.de. Ein bisschen Zeit ist aber noch, und so kommen wir zu einem Trio, die auf Ohren am Bartschis Black Trüffel Label veröffentlicht haben. Ja, und Ohren am Bartschi ist selber mit dabei und er spielt hier zusammen mit Charlemagne Palestine, ja, einem Urgestein der Minimal Music in New York ansässig, und mit dem aus Manchester stammenden Daniel O'Sullivan, der zum Beispiel unter anderem mit Sun O zusammengearbeitet hat. Karenina heißt ihr Album, und da wird jeder Buchstabe aber gleich dreimal geschrieben. Also man müsste das Wort wahrscheinlich ein bisschen mehr in die Länge ziehen, den Titel, wie auch immer. Das Album hat nur ein einziges sehr, sehr langes Stück, das sich im Laufe der Zeit entwickelt. Wir haben leider da jetzt nicht mehr ganz so viel Zeit. Wir hören nur einen Auszug aus dem Werk. Ich darf mich an der Stelle dann aber bereits verabschieden. Ich wünsche euch noch einen schönen Abend. Macht's gut, bis bald. Am Mikrofon war Dirk Gliese.

0: Mainau gibt's ja auch herrlichen Rhododendron. Auf der Mainau, da gibt es sehr viel Rhododendron.
1: Ja, und ob es dafür Rhododendron gibt, wunderbar, all diese Blüten.
0: Mein Mann sagte immer, das ist ein richtiges Farbenmeer.
1: Ja, das ist ein sehr guter Vergleich.
0: Das ist ein herrlicher Vergleich.
1: Ein unvergleichlicher Vergleich.
0: Ein Farbenmeer hat er immer gesagt, wenn wir da gesessen sind.
1: Ein sehr, sehr guter Vergleich.

0: Die Spange von ihrer Nichte, zahlt das eigentlich die Kasse?
1: Welche Spange?
0: Die Zahnspange von ihrer Nichte, ob das die Kasse zahlt?
1: Ja, das zahlt die Kasse, das zahlt die Kasse voll und ganz.
0: Eine gute Kasse.
1: Eine herrliche Kasse.
0: Ach, aber dieser Rhododendron, sagen Sie mal ehrlich, ist das nicht einfach herrlich?

0: Steinwüste. Das hat er immer gesagt.
1: Das ist aber kein guter Vergleich.
0: Der Vergleich ist ausgezeichnet. 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
1: Furchtbarer Vergleich.
0: Denn, warten Sie mal, 60% trägt die Kasse.
1: Was für eine Kasse?
2: Ich habe leider auch keine Ahnung, ob es am Kurfürstendamm in Berlin Rhododendron gibt, aber das war eben Max Gold und er kennt sich offenbar damit so ein bisschen aus. Mit diesem Stück steigen wir ein in eine neue Folge unserer kleinen Reihe hier im Rahmen von Kabarett Live im Freien Radio Kassel, unserer Sommerreihe. Im Sommer 2023 feiern wir Max Gold und wir haben in den letzten Wochen, ich glaube schon 5 Sendungen gemacht mit Aufnahmen von Max Gold. Es begann mit einer Live-Aufnahme, die hier im Schlachthof aufgenommen wurde. Vor einigen Monaten ist er hier gewesen, hat gelesen und das haben wir gesendet hier im Radio und daraufhin habe ich nochmal bei mir im Archiv geguckt und einen ganzen Stapel von CDs gefunden von Max Gold. Er hat nämlich in den letzten Jahrzehnten sehr, sehr viele Hörbücher, CDs veröffentlicht und da wollen wir einiges von hören, jetzt im Sommer 2023, weil ich einfach finde, der ist ziemlich großartig, der Mann, und diese Geschichten, dieser Wortwitz, den er in seinen Geschichten drin hat, ist ziemlich einzigartig und die Art und Weise, wie er das vorträgt, das ist ebenfalls ziemlich grandios. Und deswegen geht es heute weiter mit Aufnahmen von Max Gold und wir gehen heute mal in das Jahr 2006 und 2007. Im Jahr 2007 ist eine Doppel-CD erschienen mit dem Titel QQ, also zweimal Q, zweimal der Buchstabe Q. Und da sind Aufnahmen drauf, die in den Jahren 2006, 2007 sowohl live gemacht wurden bei diversen öffentlichen Veranstaltungen als auch bei der Gelegenheit im Studio. Also einiges hat er auch im Studio dann gelesen und daraus hat er dann diese CD zusammengestellt. Übrigens der Mann, der dahinter steht und der diese CDs immer produziert, ist Frieder Butzmann. Den kennt der ein oder andere von euch vielleicht auch. Der ist ebenfalls schon seit vielen Jahren als Musiker, als Hörspielmacher, als Audio-Experte und als Autor auch ist er bekannt und ist jemand, der auch viel rumexperimentiert mit Sounds und so weiter. Also jemand, der auch schon sehr aktiv ist in dem Bereich, auch schon seit vielen Jahren. Und er ist auch schon seit vielen Jahren eben Produzent von Max Gold und ist für die Aufnahmen verantwortlich, für die Aufnahmen der Hörbücher von Max Gold. So auch für dieses hier, wie gesagt, aus dem Jahr 2007. Und da hören wir jetzt mal rein und es geht zunächst mal um Fernsehmusik. Das ist ja immer ein spannendes Thema. Also denn hier in Kabarett Live im Freien Radio Kassel in unserer Max Gold Sommerreihe Aufnahmen von 2007. Ich wünsche dazu viel Spaß.
3: Das Hörbuch beginnt mit einem Text über Fernsehmusik. Wir schreiben das Jahr 900 nach Christi Geburt oder, wie es in der DDR hieß, nach unserer Zeitrechnung. Auf einer Insel vor der walisischen Küste leben zwei weise, heilige Frauen, die miteinander durch zweierlei verbunden sind, nämlich durch A, eine lebenslange Feindschaft, sowie B, lodernde körperliche Begierde. In einer selbst für die Verhältnisse der irischen See ungewöhnlich stürmischen Herbstnacht suchen die beiden Frauen unabhängig voneinander eine keltische Begräbnisstätte auf, unter einer Eiche mit sich auf 11,5 Meter Höhe teilendem Stamm kommt es zu einem eigenartigen Kampf, in dem sich tief grabende Küsse und millimetergenau platzierte Fausthiebe die Waage halten. Nachdem beide fast gleichzeitig den geschlechtlichen Höhepunkt erreicht haben, versucht die eine, die andere in einen Burgfried einzumauern, auf dass sie darin jämmerlich verdorre. Die andere hat allerdings den gleichen Einfall und daher trägt sich etwas zu, was im gesamten christlichen Frühmittelalter sonst so nicht vorgekommen ist. Zwei Frauen mauern sich gegenseitig in ein und denselben Turm ein. Beiderseits wird nun unter grauenvollem Fluchen verdurstet. Moos und Eulen, aber auch Spinnen, sowie die bisweilen unkollegial erscheinende Schwester des Raums, nämlich die raffgierige Zeit, tun das Übliche und Ihrige. 1104 Jahre später verdichtet die Hamburger Journalistin, Moderatorin, Katzenzüchterin, Barbesitzerin, Fußschmuckdesignerin, und selbstverständlich auch Buchautorin Heidi Würsel den eben geschilderten Stoff auf 800 Seiten, womit sie nicht wenige Unken flott macht. Flottgemachte Unken. So bezeichnet sie in ihrem Privatjargon die Erlöse aus jener Tätigkeit, die sie in Interviews richtig spannende und vor allem historisch glaubwürdige Unterhaltung schreiben nennt. Im Kreise ihrer Freunde aber Brotjob. Zumindest spricht sie so, wenn sie, wie es Gott sei Dank meistens der Fall ist, Herrin ihrer Sinne ist. Wenn jedoch im allerengsten Kreis die Party richtig abgeht und sich der Abend nicht nur etwas länger, sondern bis in die Puppen ausdehnt, kann es auch mal vorkommen, dass sie diesen Brotjob Leseschrott für fette Frauen zusammenkloppen nennt. Doch das kommt nicht häufig genug vor, um die Leute aus ihrer Posse zu etwas anderem als der Bemerkung zu beflügeln, dass sie hin und wieder köstlich inkorrekt sei. Die Heidi, was ja schließlich das super Erfrischendste an ihr sei. Die Unken aus ihrem dezent angelespten Mittelalterplot steckt sie übrigens in das Restyling der Bali-Lounge ihres Restaurants Schinkenkeller auf Sylt, zu dessen Stammgästen neben ihrer Halbschwester, der noch nicht sehr bekannten Sportwagen-Restauratorin, aber bereits international renommierten Steingarten-Expertin und ohne jeden Zweifel ganz gewiss auch Buchautorin Eileen Würsel-Achballa, seit einiger Zeit auch der Film- und Fernsehkomponist, in letzter Zeit allerdings fast nur noch Fernsehen, Henna Larsfeld gehört. Naja, man kennt sich halt. Und so wundert es keinen, jedenfalls keinen Branchenintimus, dass Larsfeld den Auftrag erhält, für die millionenschwere ARD-Verfilmung des Würselstoffs die Musik zu liefern. Henna Larsfeld sitzt mit seinem Laptop in der Küche. »Ich komponiere grundsätzlich in der Küche«, würde er in Interviews sagen, »doch er gibt keine, weil er das einfach total hasst, sich vor Gaffern so nackigt zu machen. Hin und wieder stellt er sich aber vor, er säße in Talkshows und in denen würde er ganz ruhig in einem männlich nebensächlichen Ton sagen, er komponiere grundsätzlich nur in der Küche«, weil das ja erstens stimmt und er sich zweitens gern vorstellt, wie die Moderatorin erregt erwidern würde. Was? Diese tolle dramatische Musik in der Küche zwischen Zwiebelnetz und fettigen Teflonpfannen komponiert? Das ist ja unglaublich! Und all die Hausfrauen im Live-Publikum. Fantastisch, der Mann komponiert diese Mordsmusik mit Kirchenchören und Riesensymphonieorchester ganz bescheiden in seiner Küche. Henna Larsfeld sitzt also in seiner fantasiehalber als faszinierend bezeichneten Küche. Gern würde er mit Eileen, der Schwester von Heidi, zum Saufen ans Meer fahren, aber erstens muss die einen unglaublich spannenden 65er Lamborghini, wie sie es nennt, fachentrosten. Und zweitens hat er nur 24 Stunden, um den 90-minütigen ARD-Mystery-Thriller mit stimmigem Soundtrack zu versorgen. Wie er das Wort Fachentrostung hasst. Vor der Vertonungsaufgabe fürchtet er sich eigentlich kaum, hat er doch bislang jeden Auftrag mit einer Dreiviertel Lexotanil und kontrollierter Weinzufuhr innerhalb 24 Stunden hinbekommen. Nichts Schlimmes also, kein Koks oder so. Lexotanil verschreibt einem jeder Arzt. Aber er hat keine Lust. Er schaut auf die altbewährten Soundsample-CDs, die ihm sein Musikfreund Björn vor 9 Jahren gebrannt hat, als sie noch gemeinsam diese ja keinesfalls nur ironisch so betitelten Abende für Freunde der gepflegten elektronischen Unterhaltung im Berliner Podeville-Club veranstaltet haben, vor Studenten, die zeitaufwendig ausgewählte Brillen trugen und Metropolenhopperinnen mit retrospektiven Wollmützen. 1997 war das und die Björnschen Soundfiles benutzt er noch immer. Auf der einen CD steht Mönchschöre, auf der anderen extrem verhallte Wummersounds. 134 Fernsehaufträge habe ich mit dieser Soundsoftware bereits bewerkstelligt, denkt Larsfeld in ruhig resümierender Selbstbetrachtung. Darunter 3 Tatortkrimis, 21 Natur- und Geografiefilme und 60 Geschichtsdokus. Davon wiederum waren 9 über Ägypten, 7 über die Wikinger, 3 über den 17. Juni, 4 über den 20. Juli, 10 über den 13. August, 11 über den 9. November und immerhin schon 2 über den 11. September. Ich habe immer die gleichen Sounds verwendet, mit einer einzigen Ausnahme. Bei einem 30-Sekunden-Beitrag über Adam Riese, da dachte ich, gehst du einmal ein bisschen aus dir heraus, verwendest du mal eine andere Software und habe etwas mit Krummhörnern und Würfelspielgeräuschen gemacht. Aber da hat mir die Dame vom Fernsehen gleich gemailt, das würde nicht ihren Vorstellungen entsprechen. Also wieder die Mönchschöre und das verhallte Gewummer. Super spannend, sehr atmosphärisch, warum nicht gleich so? Kam es daraufhin als Reaktion. Das ist alles so traurig und lächerlich. Der 17. Juni und Mönchschöre. Natürlich drehe ich in solchen Fällen ab und zu ein paar verfremdende Filter rein, damit die Chöre härter, unchoriger, mehr so nach kratzigen Streichern, also ich meine politischer klingen. Aber letztlich ist es doch immer dieselbe Ausgangsware. Dass das keiner merkt, dass sich da nie ein Fernsehzuschauer drüber beschwert, das ist so etwas von deprimierend eigentlich. Das Telefon klingelt. Eileen ist dran. Wir wollten doch morgen zum Saufen ans Meer fahren. Wollen wir den Ferrari oder den gelben Lotus nehmen? Der Lamborghini ist leider noch nicht entrostet. Larsmann erwidert, ach, ist mir egal. Ich hänge so ein bisschen durch, Burnout-mäßig, meine ich. Ich habe das Gefühl, ich muss mal wieder etwas machen, was mehr zu tun hat mit dem, womit ich vor 10, 15 Jahren angefangen habe. Ach komm, erwidert Eileen, mach deinen Job und hab hinterher unbegrenzt Spaß. Möchtest du etwa da landen, wo dein alter Freund Björn ist, in der Musikschule Kreuzberg und 20 Wochenstunden Musiktheorie und Gehörbildung unterrichten? Das vielleicht nicht. Aber es muss doch einen Mittelweg geben zwischen einem Haufen Geld und dem, was man eigentlich machen möchte. Mittelwege gibt's nur im Märchenbuch. Meinst du, ich finde einen Mittelweg zwischen Steingartenexpertin und Sportwagenrestauratorin? Meinst du, mich nervt das nicht, ständig im ARD-Mittagsbuffet über diese öden Steingärten Auskunft zu erteilen? Die interessieren mich schon seit 100.000 Jahren nicht mehr. Diese Trollers da würden ihr Studio sowas von vollkotzen. Also wirklich sowas von vollkotzen, wenn ich denen was von Fachentrostung erzählte. So what? That's life. Shit happens. Restauriere ich halt mit meiner Steingarten-Expertinnen Kohle im stillen Kämmerlein meine Lamborghinis. Larsmann sieht das alles ein, arbeitet die Nacht durch, liefert wie immer termingerecht und fährt mit Eileen zum Saufen ans Meer. Man hat dort immensen Spaß. Tolle Leute sind da, einerseits Profis, andererseits aber eben auch Leute, die nicht immer alles so bierernst nehmen und finden, dass sich Deutschland in den letzten Jahren unglaublich positiv verändert hat. Die Deutschen sind so locker geworden. Es gibt heutzutage kein Land auf der Welt, in dem so viele Stühle auf die Bürgersteige gestellt werden wie in Deutschland. Die Verfilmung des walisischen Stoffes schlägt beim Publikum ausgezeichnet ein. Die ARD gibt ein Sequel in Auftrag, das im Jahre 1520 spielt. Die beiden eingemauerten heiligen Frauen sind wieder lebendig und begeben sich auf einen jahrelangen Fußmarsch durch Zentraleuropa, in dessen Verlauf sie abwechselnd ihre Abneigung gegeneinander und ihren sexuellen Appetit aufeinander unterdrücken müssen. Oft müssen sie beides gleichzeitig bekämpfen und dabei auch noch in einem gefährlichen Bach von einem glitschigen Stein zum anderen springen. In einer Mystery-Höhle mit toll von der Decke hängenden Effektmoosen begegnen sie schließlich einer verleugneten Schwester des Schweizer Reformators Huldrych Zwingli und machen irgendwas mit der. In den Kurzbeurteilungen der Fernsehzeitschriften wird unter den Stichwörtern Spannung und Erotik je ein nach oben gehender Daumen zu sehen sein. Ist also für jeden Geschmack etwas dabei. Mehr wird aber nicht verraten. Wie die Musik sein wird, kann man sich allerdings schon jetzt ziemlich gut vorstellen. Gedanken bei der Kranio. Was verändert sich schon, wenn ich aus meinem Fenster schaue? Sieht alles genauso aus wie vor 30 Jahren, nur die Autos sind anders, sagte mir einmal ein Anhänger einer unaufgeregten Lebensweise. Doch war nicht richtig, was er sagte. Schaut man nämlich der Abwechslung halber nicht aus dem Fenster, sondern in den Spiegel, ist festzustellen, dass sich keineswegs nur die Autos verändern. Und so kann es nicht falsch sein, den Zahn der Zeit von Zeit zu Zeit zu lähmen, sein Malwerk trickreich anzuhalten, indem man sich zum Beispiel in ein Fastensanatorium begibt und sich von der Abteilung Therapieplanung einen abwechslungsreichen Terminkalender aufbrummen lässt. Eines Tages stand eine 70-minütige Kraniosakral-Session auf meinem Programm. Zwar hatte mir ein Mitfastender zuvor erläutert, es würde sich bei dieser Anwendung um so eine Art modischen Minimalkram handeln, bei welcher der Therapeut lediglich seine Zeigefinger in teils streichelnder, teils pressender, hin und wieder auch stechender Weise verwende. Man würde eigentlich die ganze Zeit nur da liegen und sich darüber ärgern, dass man nicht auf seine Armbanduhr schauen könne, weil man diese zuvor zur Vermeidung irgendwelcher alberner Energieblockaden auf einem Stuhl ablegen müsste. Und deshalb würde er dieses Kranio ganz bestimmt nicht noch einmal über sich ergehen lassen. Der solcherlei sprechende Herr war allerdings ein rechter Vaterfigurdarsteller. Sein Lieblingswort, Verantwortung, ein Baulöwe, der seinen Bademantel wie einen Hermelin trug und in diesem Aufzug auf dem Weg zur Sauna jedermann gütevoll zugrüßte, ganz so, als ob er der Besitzer des Anwesens sei. Auch beim Brühelöffel nahm er wie selbstverständlich einen ganz und gar unnötigen Vorsitz ein und hielt dröhnende Vorträge, zum Beispiel über das seiner Meinung nach total verostete Berlin, wo der Kultursenator dem Hotel Adlon verboten hätte, einen Empfangsbaldachin zu errichten, weil der kommunistische Senator und sein schwuler Bürgermeister der Ansicht gewesen wären, die Reichen sollten gefälligst auch mal nass werden. Von diesem Prahlbonzen also wollte ich mir keinesfalls meine Aufgeschlossenheit für mir bis dato unbekannte sanatorische Behandlungen vergällen lassen und nahm auf dem Vorzimmergestühl Platz, wo ein Zettel auslag, dem ich aufgrund der kurzen Wartezeit lediglich überfliegend entnahm, dass es um bestimmte 1899 entdeckte Säfte des Schädels ginge, die in Zusammenhang mit einem 1902 aus dem Dunkel menschlichen Unwissens befreiten Lebensatem stehen, der um ein ordnendes Prinzip von Mitte und Stille herumkreise, welches allerdings bei fast allen Menschen reichlich aus dem Lot sei, was vom Therapeuten sanft korrigiert werde. Bitte keine Jeans tragen. Ein Punkt, der bei körperverbessernden Wohltaten wie etwa einer Massage einer gewissen Planung und Bewusstheit unterliegen sollte, ist die Gesprächsdosierung. Die Behandlung darf auf keinen Fall auf eine heitere Plauderstunde hinauslaufen, aber man kann sich auch nicht einfach auf die Liege werfen und sich so konsumentenhaft wie ein sogenannter neuer Russe bepranken lassen. Ein paar auflockernde Worte am Anfang müssen schon sein. Da allerdings eine unserer besten Konversationsregeln, nämlich diejenige, dass man den anderen nicht nach seinem Beruf fragt, jedenfalls nicht gleich zu Beginn eines Gesprächs, bedauerlicherweise in umfassende Vergessenheit geraten ist, sollte es der Patient sein, der diese Angelegenheit in die Hand nimmt, denn er müsste schon extrem dumm oder dünkelhaft sein, um einen Masseur zu fragen, was er denn eigentlich beruflich mache. Bei der Heublumenmassage am vorangegangenen Tag habe ich das Problem gelöst, indem ich den wohltuenden Mann fragte, ob er meinen Eindruck teile, dass der Briefkasten vor dem Sanatoriumseingang verschwunden sei. Ja, sagte er, der sei weg, und zwar schon länger. Sehr ertragreich ist ein solches Thema glücklicherweise nicht. Es kam noch zu 2, 3 Einwürfen wie, dann muss man ja jetzt einen halben Kilometer bis zum nächsten Briefkasten an der Bushaltestelle gehen. Und Postämter gibt es ja mittlerweile fast nur noch an Hauptbahnhöfen von Millionenstädten. Aber damit war die Sache dann auch durch. Der Gesprächsnotwendigkeit war Genüge getan und es konnte ohne weiteres übergegangen werden zum gedeihlichen Schnaufen. Die für das Kraniosakrale zuständige Dame ließ mir jedoch keine Möglichkeit, die Gesprächsmenge durch die listige Wahl eines unergiebigen Gegenstandes zu reduzieren. Ich solle die Augen schließen, sagte sie eingangs,

ihren Beruf und somit keinen Anlass, sie reinzulegen. Wenn ich die Augen schließe, insbesondere mit etwas Druck, sehe ich im Übrigen immer Farben und Formen, und zwar solche, die der spätabstrakten Malrichtung des Informell entsprechen, von der man eine hervorragende Sammlung im Gustav-Lübcke-Museum zu Hamm in Westfalen besichtigen kann, was gleichfalls zu verschweigen ich auf der Therapiebahre für richtig hielt, denn mir stand nicht der Sinn nach einer Stunde leichten Austausches. Anders die Therapeutin. Ob ich mich als Kind auf dem Schulhof geprügelt hätte? Nein, sagte ich, das sei bei uns nicht üblich gewesen. Zu meiner Zeit hätten die Schüler in den Pausen nur grundlos abgenervt in den Ecken gestanden und sich die Haare aus dem Gesicht gepustet. Aber spätere Verletzungen hätte es doch sicherlich gegeben. Züchtigungen, Unfälle, irgendwas. Ich solle mich ganz scharf erinnern und ihr alles sagen. Jedes noch so kleine Detail sei wichtig, selbst wenn jemand sich nicht traumatisiert fühle. Sein Körper vergäße nichts. Alles werde irgendwo gespeichert, beim einen im Kopf, beim anderen im Knie oder in den Nieren, in den Energiesäften halt. Ja, doch stimmt, erwiderte ich. Zweimal sei ich auf der Straße zusammengeschlagen worden. Einmal nur ein bisschen und einmal etwas ärger. Aber beide Geschehnisse lägen über 20 Jahre zurück. Sie haben mich nicht nachhaltig belastet. Ich habe keine Angst auf nächtlichen Straßen und nie von den Überfällen geträumt. Die Therapeutin, die 10 Minuten lang den auf dem Infozettel angekündigten sanften Druck auf meine Füße ausgeübt hatte, war nun bei meinen Fesseln angelangt, die sie ebenfalls etwa 10 Minuten lang sonst regungslos umfasste. Wobei sie meinte, mich darüber aufklären zu müssen, dass die Wörter Traum und Trauma nichts miteinander zu tun hätten. Was ich beleidigend fand, hatte ich die Abwesenheit von Prügelszenen in meinen Träumen doch nur erwähnt, um zu verdeutlichen, dass mich die mir einst zugefügte Gewalt nicht lange waltend seelisch beschädigt hat. Es folgte nun eine Weile mir zu einseitig interviewartigen Gesprächs über physische Beschädigungen, so dass ich bald das Bedürfnis hatte zu fragen, hätten Sie vielleicht etwas Musik? Die Heilende erwiderte, bei Kranio gäbe es keine Musik. Auf meinen Hinweis, bei der Ayurveda-Ölmassage bekäme man aber durchaus Musik, wurde mir mit einem mir aufgrund meiner liegenden Lage unsichtbaren, aber atmosphärisch spürbaren Augenrollen mitgeteilt. Ayurveda sei ja schließlich, bei allem Respekt für die damit befassten Kollegen, nur Wellness. Ich dachte dann und sagte nicht, ja, und das hier ist noch nicht mal Wellness. Das ist nur Ausfragen und Begrabbeln. Die Therapeutin sagte nun, ja, Männer würden manchmal nicht so gern reden, das kenne sie. Freilich ginge es auch ohne sei es genauso wirksam. Zwar hätte ich jetzt erneut beleidigt sein können, weil ich mein Bedürfnis nach zelebratorischer Schweigsamkeit unberechtigterweise auf das billige Geschenkbüchlein-Thema Männer und Frauen reduziert sehen hätte können, doch bevorzugte ich es, mich während der folgenden halben Stunde Drückens und Pressens meinen Erinnerungen hinzugeben. Wie war das noch mit dem Zusammengeschlagenwerden? Ich hatte mich in der Zeit um 1979 herum einer gewissen Selbstgestaltungsleidenschaft hingegeben, die sich, bedingt durch finanzielle Enge, in nicht viel anderem äußern konnte als durch das Schwarzlackieren meiner Fingernägel und der Benutzung eines Kajalstiftes. Ich finde es auch heute noch attraktiv und sinnvoll, wenn sich sehr junge und dünne Männer so zurechtmachen. Soweit ich mich erinnern kann, empfand ich mich damals weder als Punk noch als Tunte, sondern als Industrial Polymorph Darkwave, Neo-Bohemian Transurban Synthetisch, wenn ich es einmal so bindestrich gewaltig ausdrücken darf. Es war
keine Lebensphase, bei der ich allzu lang verweilte. Allerdings war mein Abrücken von diesem Look einzig und allein meiner Einsicht zu danken, dass dem adoleszenten Wunsch

0: nach Otherness nicht durch das Lackieren von Körperauswüchsen beizukommen sei. Keine Rolle beim jugendlichen Inszenierungswandel spielte das durch die Geschminktheit verursachte Verprügeltwerden, das sich zweimal zutrug, einmal am Rande des deutsch-amerikanischen Volksfestes und das andere Mal auf der nachts um vier in Westberliner Zeiten noch volksbelebten Townsendstraße. In beiden Fällen waren die Aggressoren GIs gewesen, also amerikanische Soldaten, und in beiden Fällen war ich wohl eingeschnappt und wütend, aber nicht traumatisiert. Was mich allenfalls hätte traumatisieren können, waren beim zweiten, ärgeren, weil blutigeren Fall, die Schwierigkeiten heimzukommen. Taxi um Taxi hielt an, doch wenn die Fahrer mein rot verschmiertes Gesicht sahen, sagten sie, nee, den nicht, und brausten davon. Schließlich nahm mich eine ältere Frau mit, die sich allerdings unentwegt umdrehte oder im Rückspiegel darauf achtete, dass ihre Polster nicht verunreinigt wurden. Die kraniosakrale Spezialistin war, inzwischen schweigend, recht unvermittelt vom Fußbereich zu meinem Kopf übergegangen. Offenbar gibt es ihrer Ansicht nach beim Mann zwischen Bein und Schädel keine Säfte, deren Fluss zu regulieren sich die Mühe lohnt. Auch gut. Es hatte sich dort ihrer Meinung nach offenbar kein übles Körpererinnern eingefleischt. Und richtig, da hatte sich nichts festgehakt. Das Verprügeltwerden durch Angehörige der US-Streitkräfte hatte noch nicht einmal mein damals sehr positives Amerika-Bild beschädigt. Allenfalls war mir dadurch eine gewisse Zögerlichkeit beigebracht worden, das in dankbarkeitskonservativen Kreisen damals übliche Wort von der Schutzmacht zu verwenden. Was sich mir vielmehr einbrannte, war das freilich berechtigte, kontrollierende Misstrauen der Taxifahrerin. Noch heute verabscheue ich es, blutend in ein Taxi zu steigen. Mehr als 10 Jahre lang hatte ich an das Verprügeltwerden nicht mehr gedacht. Das letzte Mal geschah dies zu Beginn der 90er Jahre, als ich ein Buch las, das zu dieser Zeit in aller Munde war. Der Krieg der Geschlechter von Camille Paglia. Da es einen meiner letzten Wohnungswechsel nicht lebend überstanden hat, weiß ich nicht mehr, ob es generell feminismuskritisch war oder sich lediglich mit den trivialen Formen des Feminismus auseinandersetzte. Aber soweit ich mich ziemlich gut erinnere, war es eines in jener jargonverliebten, leichtfertigen und unpräzisen, popgleich Politiksprache verfassten Bücher, die eine ganze Generation meinungsfreudiger, aber auf Nachahmung angewiesener Autoren versaut haben. Eine der Kernthesen des Traktats lautete: Frauen, die vergewaltigt wurden, sollten sich von städtischen, kirchlichen oder privaten Beratungsinstanzen nicht immer einreden lassen. Sie seien dazu verdammt, sich durch diesen Vorfall ihr gesamtes verbleibendes Leben lang traumatisiert zu fühlen. Wenn eine Frau vergewaltigt würde, sei das eben so, wie wenn ein Mann zusammengeschlagen wird. Und Männer würden schließlich ständig zusammengeschlagen und auch nicht langfristig darunter leiden. Obwohl ich während mehrerer Reisen in die USA die Erkenntnis gewonnen hatte, dass auch amerikanische Männer nicht ständig zusammengeschlagen werden, hat mich die beachtungsgierige These doch etwa 5 Minuten lang beeindruckt. Ja, ja, dachte ich vermutlich, besser wäre es wohl, man stünde nach jedem Leid, das einem zugefügt wird, wie derbe es auch immer sei, auf und riefe sich nach einer angemessenen Phase gefühlsordnenden Selbstmitleides zu: Was mich zerstört, entscheide ich schon selber. Protze und Strotze auf regennasser Straße sind jedenfalls nicht befugt und fähig, mich kaputt zu machen. Bis zu meiner Verabredung mit der Kraniosakralausübenden ist mir der Name Camille Paglia nie wieder in den Sinn gekommen. Ich wüsste ja auch gar nicht, wie man als Deutscher einen amerikanischen Namen, der aus einem französischen Vornamen und einem italienischen Nachnamen besteht, aussprechen sollte. Ich bedankte mich bei der Therapeutin, indem ich ihr sagte, ich würde zwar nicht direkt etwas merken, aber angenehm sei es durchaus bei ihr gewesen. Energiesäfte hat sie bei mir zwar nicht in Fluktuation gebracht, aber doch immerhin die Erinnerung an ein paar vollkommen unwichtige, brutale kleine Würstchen und ein weggeworfenes altes Buch. Das ist ja auch nicht wenig. Auf dem Weg in mein Zimmer sah ich im Lesebereich jenen Bonzen sitzen, der mir von der Therapie abgeraten hatte. Er las die Tageszeitung Die Welt, blickte aber von ihr auf, um mir arbeitgeberhaft aufmunternd zuzulächeln. Ich lächelte zurück, allerdings auf eine Weise, deren komplexe Natur er unmöglich zu deuten in der Lage war.
1: Danke.

Nein zum Masermontag. Ostern, Pfingsten, Weihnachten. Durchblättert man seinen Kalender, fällt auf, dass diese Ereignisse auf eine rhythmisch ungleichmäßige, ja wackelige Weise aufeinander folgen und dass im Frühherbst eines völlig fehlt, nämlich ein richtig schön gesellschaftslähmender und wirtschaftsschädigender Doppel- bis Dreifachfeiertag. Ich schlage vor, ihn am Ende der dritten Septemberwoche regional begrenzt versuchshalber einzuführen und Masern zu nennen. Nicht etwa, um eine Verwechslungsgefahr mit der gleichlautenden Kinderkrankheit zu konstruieren, sondern weil das eben so ist in kultivierten alten Sprachen. Unterschiedliche Dinge haben den gleichen Namen. Und sollte ein Kind zu Masern die Masern bekommen, würde sich die gleiche Heiterkeit einstellen wie an einem feuchten Tag, an dem man von Gießen nach Regensburg reist. Wichtig ist, dass am Freitag vor Masersonntag aus irgendwelchen Gründen, die mittlerweile 80% der Bevölkerung unbekannt sind, die Geschäfte geschlossen bleiben, damit am Sonnabend eine Vorfreude vortäuschende Turbulenz beim Einkaufen herrscht. Am Sonntagmorgen werden mehrere der eingekauften Dinge zu leichter Feiertagsklassik aus dem Radio verzehrt. Anschließend geht man einige Stunden lang in blass-lila oder beigen, pflegeleichten Übergangsparkas aus atmungsaktivem Mikrofasermaterial durch außerordentlich unquirlige Straßen. Damit man damit nicht zu rasch fertig ist, wird vor jedem Geschäft 2 Minuten stehen geblieben, also auch vor Kick, Pimki und Wiener Feinbäckerei. Die Speisekartenaushänge geschlossener Restaurants werden nicht nur ausgiebig studiert, sondern laut vorgelesen. Auf dem Pflaster unter Zigarettenautomaten wird nach Münzen gesucht, weil doch Besoffenen vor Feiertagen gerne mal was runterfällt. Dann wird was mit Pfifferlingen gegessen. Die Frauen rühren mit Messern die Kohlensäure aus dem Selterswasser, damit sie keine Musik machen beim Trinken. Kleinere Kinder umfassen die Brausegläser mit beiden Händen und selbst wenn sie dabei nicht mit dem Glas an ihre Brille stoßen, sehen sie rechtschaffen blöd dabei aus, wie trinkende Kinder eben. Ich erwähne dies nur, weil das Musical »Kinder, deren Glas beim Trinken an die Brille stößt« noch immer nicht geschrieben ist. Die Kellnerin kann beim Kinderteller die Pommes nicht durch Püree ersetzen, weil sie nicht weiß, wie sie das bongen soll. Vorletztes Masern wusste der Kellner nicht, wie er Cola-Bier bongen sollte. Schließlich verlädt man die Sippe ins Auto, um einen 30 Kilometer entfernten See mit Wildschweingehege zu umrunden. Leider hat jemand einen jugendkulturell missbrauchten Päckchenaufkleber der Post auf die Wandergebietstafel geklebt, sodass man den Weg zur 7-Märchen-Laterne von allein finden muss, was kein Problem ist, da alle anderen dort auch hingehen. Um vor der bereits Oster- und Pfingstberühmten 7-Märchen-Laternen-Toilette anzustehen, die nicht den Richtlinien des Internationalen Toilettenkongresses von Singapur entspricht. Wer keine Sippe hat, nimmt sich vor, Masersonntag seine Zettel zu ordnen, macht das dann aber doch nicht, sondern hängt irgendwie rum und traut sich nicht, jemanden anzurufen, weil ist ja Masern, da machen alle in Sippe. Ob Sippe oder keine, Masermontag sind alle müde. Glücklicherweise bringen sämtliche Fernsehsender von mittags bis frühabends westdeutsche Spielfilme aus den 50er Jahren. Zum Beispiel diesen. Ein Witwer zieht mit 3 bildhübschen Töchtern in eine kleine Stadt. Zwar gab es während der Zeit der Filmentstehung so gut wie keine Witwer, dafür umso mehr Witwen. Aber so hart wollte man die Zuschauer damals nicht an die Realität ranknallen lassen. Die Leute wollten doch vergessen und sich mal 1,5 Stunden milde betäubt zurücklehnen. Also Witwer statt Witwe. Im Ort sind auch 3 junge Männer. Die machen Musik. Aber was für welche? 1, 2, 3 o'clock, 4 o'clock, Rock.
Da quäken die polierten Kannen, da wirbelt der Bass. Hum-dum-dum, hum-dum-dum, hum-dum-dum-dum-dum-dum-dum. Zum Ohren zuhalten ist das. Zumindest nach Meinung der Saturierten und Beleibten im Ort. Die drei süßen Witwerfratze sind da natürlich ganz anderer Meinung. Oh, Vati, rufen sie mit ihren glockenhellen Frätzchenschnuden. Erlaub's doch bitte, dass wir am Samstag zum Lindenwirt tanzen gehen. Bitte, Vati, gib deinem Herzen einen Ruck und einen Puff und einen Knuff noch obendruff und erlaub's schon. Der Witwer aber hat Höheres vor mit seinen Mädchen. Sie sollen die Nase in ihre Schulbücher stecken. Die väterlicherseits Verplanten verständigen sich nun tuschelnd auf eine List. Sie holen drei Kohlköpfe aus der Speisekammer, präparieren sie mit Wollfäden gemäß ihrer Haarfarbe und legen diese in ihre Betten. Als es dunkelt, steigt der Witwer die Treppe zum Schlafzimmer seiner drei Mädels empor und sieht die täuschend ähnlichen Kohlköpfe auf den Kopfkissen. Ganz gerührt ist er und murmelt: Die schlummern schon selig, meine unschuldigen Fratze. Das viele Lernen strengt eben an. In Wirklichkeit sind die Mädchen natürlich ganz woanders. Hum-dum-dum, hum-dum-dum, hum-dum-dum-dum-dum-dum-dum. Dummerweise hat Senta, die Haushälterin des Witwers, dargestellt von Erna Selma, tagsüber im Waisenhaus des Nachbarorts für die Kinder Plätzchen mit lustigen Gesichtern gebacken. Und auf der Rückfahrt kriegt ihr Fahrrad just vor dem Lindenwirt, wo gerade die große junge Leute Sause im Schwange ist, einen Platten. Na, der Toni-Wirt wird mir schon helfen, sagt sie und öffnet des Wirtshauses Türe. Was muss sie nun hören? Hum-dum-dum! Und was muss sie gar erst sehen? Ölige Coca-Cola-Knaben, die rhythmisch Fingerschnipsen, waagerecht in der Luft stehende Pferdeschwänze, pilzförmig wirbelnder Petticoat-Mädchen, die drei Witwerfratze mit Mang. Das bleibt nicht ohne Folgen in Form strenger häuslicher Gespräche und Ermahnungen. Am nächsten Tag durchzieht die Kunde den Ort, dass Direktor Clemens Brontanus, der zwar angesehene, aber wenig beliebte reichste Mann der Gegend, ausgeheckt hat, das Lokal zum Lindenwirt zu kaufen, um es in eine Bügeleisenfabrik zu verwandeln. Aber wo sollen Peter, Franz und Sepp dann ihre Musik üben? Greinen die Fratze mit den kleinen Fäusten auf zeittypische Merzbeck-Kleinmöbel hauend. Ihr Vater, der ihnen insgeheim längst nicht mehr böse ist, fasst einen Entschluss. Er sucht den dicken Direktor Brontanus in dessen riesigem Wohnzimmer auf, wo er sogleich einen Cognac serviert bekommt, denn in Filmen der 50er Jahre trinken Establishment-wamperte Herrschaften immer am helllichten Tage Cognac aus drehbaren, elektrisch beleuchteten Hausbars. Etwas anbieten nannte man das. Der Witwer lässt sich allerdings trotzdem nicht bezirzen. »Sie waren wohl niemals jung«, poltert er. »Aber mein Lieber, ich verstehe Sie doch«, beschwichtigt der Fabrikant. »Nur leider, ich habe bereits Verträge mit Japan und Brasilien. Mir sind die Hände gebunden.« Am Küchentisch des Witwerhauses dann Kriegsrat. Senta, der resoluten Haushälterin mit dem erst am Ende von Filmen wirksam werdenden guten Herzen, fällt ein, dass sie einen Schwager in Amerika hat, der dort bügelfreie Hemden herstellt. Der wird schreiend antelefoniert und keine zwei Tage später kommt er, dargestellt von Gus Backus, am Flughafen an und eröffnet überall im Ort Geschäfte mit Sachen aus Perlon und Nylon. »Und damit Sie's nur wissen, mit Japan und Brasilien habe auch ich Verträge«, ruft er dem ungläubig die neuartigen Fasern betastenden Direktor Brontanus zu, der daraufhin knurrend eine wegwerfende Geste macht und im Film nicht mehr vorkommt. »Der Lindenwirt bleibt also. Hurra!« Die überglücklichen jungen Leute laden den Witwer und Senta zu ihrer nächsten Rock'n'Roll-Party ein.
Ach, das ist doch nichts für uns gehobene Hausnummern, sagen die beiden und werfen einander schäkernde Blicke ältlicher Verliebtheit zu. Natürlich werden sie vielstimmig überredet. Und wie sie am Samstag das Lokal betreten, intoniert die Musikkapelle die stimmungsvolle Bergserenade La Montanara. Den beiden Alten stehen Tränen in den Augen. Ihr könnt also auch richtige Musik spielen. Aber ich glaube, fügt Senta in jener weichen Stimme hinzu, die am Ende eines ausgeklügelten Triumphes steht, wir ziehen uns jetzt lieber zurück. Euer Vater und ich haben noch eine nicht ganz unwichtige Kleinigkeit zu besprechen. Kaum, dass die beiden aus der Tür sind, wechseln die jungen Musiker wieder in den Takt der ihnen angemessenen neuen Zeit. Hum-dum-dum, hum-dum-dum. Nach der Versöhnung der Generationen heiraten fast alle. Das Schlussbild bildet ein von hinten gefilmter Reisebus mit scheppernden Dosen hintendran. In der letzten Reihe kniet ein auf die hinter ihm liegende Straße schauender kleiner Junge, der in dem Film eine grelle, quengelnde, den Teenagern jedoch behilfliche Nebenrolle spielte, auf die in dieser Genre zusammenfassenden Nacherzählung beim besten Willen nicht auch noch eingegangen werden konnte. Er winkt dem Zuschauer nicht nur nach, sondern zwinkert ihm auch zu. Die Musik schwillt zu heiterer Auflösung an und in fetter Pinselstrichschrift erscheint über dem Winken und Gezwinker das herrliche Wort Ende. Nach einem Film dieser Sorte ist man Malade. Nach zweien Multimorbid. Nach dreien Multimorbid moribund. Man kann dann nur noch um 21 Uhr ins Bett gehen und darauf warten, dass wieder normale Tage kommen. Immerhin aber wird an Masern nicht das Fürchterliche passieren, das alle paar Jahre zu Weihnachten geschieht, das nämlich auf einen runterziehenden, überheizten, ungesunden und auslaugenden zweiten Weihnachtsfeiertag ein Sonntag folgt. Soll man das Maserfest einführen? Ich plädiere herzhaft für auf keinen Fall. Und wenn man schon dabei ist, das Maserfest uneingeführt zu lassen, kann man ja auch gleich die drei anderen sinnlos zerdehnten christlichen Hauptfeste etwas straffen. Und was ist mit dem Glauben? Rufen die Freunde des Status quo. So wie mit den Kindern, denen man sich an solchen, wie Sie es nennen, zerdehnten Hauptfesten endlich einmal ausführlich zuwenden kann. Obwohl ich es eigentlich nicht schätze, wenn jemandem, der einen seriösen Einwand vorträgt, ein »Ach, schauen Sie doch mal nach Südostasien« an den Kopf geschleudert wird, erwidere ich »Ach, schauen Sie doch mal nach Südostasien«. Dort haben die Leute noch viel mehr Religion und Kinder als hierzulande und die sperren ihre Läden nie zu. Ganz gutes Argument, sagt zum Abschluss irgendjemand, dessen Seriosität ich nicht einschätzen kann. Danke. So machen es die klugen Sprachen. Als sich im vorigen Jahr die Goethe-Institute im Verband mit einem ultra-ominösen deutschen Sprachrat daran machten, unter großer Öffentlichkeitsbeteiligung das schönste Wort der deutschen Sprache zu finden, fiel das Ergebnis durchaus nicht beschämend aus. Man war gut beraten, die Schlussauswahl einer Jury anzuvertrauen, war doch abzusehen gewesen, dass im Falle einer Mehrheitsentscheidung ein Wort das Rennen gemacht hätte, welches lediglich einen guten Gegenstand bezeichnet, wie zum Beispiel Liebe oder Heimat. Rein klanglich betrachtet ist das Wort Liebe schließlich nicht schöner als das Wort Säge. Noch mehr jedoch als der musikalische Wert trägt zur Schönheit eines Wortes dessen Assoziationsfülle bei. Es sollte einem eine Geschichte erzählen, und zwar am besten eine, die nicht jeden Tag zu hören ist. Es gibt ein neues, ganz besonders schönes Wort. Es lebt in jeder Stadt, wenngleich noch nicht in jedem Dorf. Jede Frau und jeder Mann kennt es, sieht man von denen ab, die angenagt vom Alter sind und jenen,
die sich der Teilnahme am Technischen hier und jetzt als Höhlenmönch oder Waldfee verweigern. Das Wort dürfte kaum älter als 3 oder 4 Jahre sein und es werden vielleicht keine 10 Jahre verstreichen, bis es wieder weg ist. Es vibriert vor Zeitkolorit und zwar, das ist ungewöhnlich für Zeitkolorit, ganz und gar heutigem. Ich spreche vom Wort Rohlingsspindel. Hätte ein heutiger Regisseur den Wunsch, einem Film einen sprachlichen Epochenstempel aufzudrücken, um ihn für alle Zeiten als eine Hervorbringung der ersten 10 Jahre unseres Jahrhunderts zu kennzeichnen, müsste er nur seinen Hauptdarsteller aus dem Haus gehen lassen, worauf seine Frau das Fenster öffnet und ihm nachruft: Liebling, bringst du bitte eine 25er Spindel DVD-Rohlinge mit? Im weiteren Verlauf der Handlung mag vielleicht die Badewanne überlaufen. Und womit könnte die moderne Familie das Wasser schöpfen? Mit einer Rohlingsspindelabdeckung. Zumindest in der echten Welt kam das bereits vor. Was genau ist nun aber so furchtbar schön am Wort Rohlingsspindel? Vielerlei. Ein Strahlen geht allein schon wegen seiner Deplatziertheit von ihm aus. Es haust in einer hässlichen Umgebung, nämlich jener der schroff beleuchteten Medienmärkte, ihrer kantigen Produkte und grellen Werbeprospekte. Sieht man auf einer kalten nordischen Insel eine einzelne blasse Anemone den Elementen trotzen, wird man lang vor ihr verweilen und gerührt sein, während man die gleiche Blume, wüchse sie in einem gut bestückten Wald in südlicherer Gegend, keines Blickes würdigte. Ebenso würde man in einer alten herzoglichen Bibliothek, etwa in Wolfenbüttel, kaum über das Wort Rohlingsspindel ins Staunen geraten, im sprachlichen Milieu der Unterhaltungselektronik aber, wo sonst nur in augenblauhauender Typografie eisige Abkürzungen und Zahlenkombinationen, japanische Herstellernamen und englische Brocken zusammengeklumpatscht werden, ist es ein reizvoller Fremdling. Sogar Hoffnung geht aus von der Rohlingsspindel. In den letzten Jahrzehnten hat sich das Deutsche allzu widerstandslos als eine Art Dorftrottel unter den Sprachen präsentiert, der nicht in der Lage ist, für aktuelle Gegenstände aus seinem angestammten Wortschatz neue Begriffe zu bilden und sich stattdessen auf eine Weise, die ein amerikanischer Kommentator als vorauseilende Unterwürfigkeit bezeichnete, mit schlaffer, altersfleckiger Hand aus dem weltweit dampfenden englischen Breitopf bedient. Doch eines Tages, unerwartbar, fing die schlaffe Hand zu pumpen an. Sie füllte sich mit Blut und aus der pumpenden Faust befreite sich mit einer Kraft und einem Stolz, den man sonst nur dem isländischen oder finnischen und anderen törichterweise sogenannten kleinen Sprachen zutraut, die Rohlingsspindel. Dies ist umso erstaunlicher, da sich die Neuschöpfung aus 2 Gliedern zusammensetzt, denen man auf sich allein gestellt keine Zukunft zugetraut hätte. Wer spricht schon noch von Spindeln? Gewiss, ja, ja, man hat es uns erzählt, als wir in unseren kleinen Betten lagen. Aufgrund einer spindelbezogenen Verwünschung wurden einst sämtliche Spindeln eines Königreiches verbrannt, nur, ja, ja, wir erinnern uns milchig, eine übersah man, weil sie einem verloren harrenden Mütterchen auf einem Dachboden gehörte und an dessen Spindel ausgerechnet musste sich Dornröschen stechen, wonach es in 100-jährigen Schlaf verfiel und man müsste wohl 100 Mal 100 Menschen auf der Straße ein schaumstoffbuntes Sendermikro unter die Nase halten, bis man einen träfe, dem zum Wort Spindel etwas in den Sinn käme, das über das Märchen hinausgeht. Der Rohling war bis vor wenigen Jahren nicht wesentlich krägeler. In den Fachsprachen der Werkzeugmacher und Edelsteinschleifer mag er überlebt haben, aber jemanden, der Menschen in die Hecke schubst oder ihnen anderweitig, tätlich und verbal grob kommt, wird keiner mehr einen Rohling nennen.
Der Rohling im Sinne von Hooligan verdingt sich lediglich noch zur Kaffeezeit in Klamottenabspielsendern. Die Dialoge aus der Posse Charlies Tante sind mir nicht in allen Einzelheiten geläufig und ich würde auch keinen Rohling dafür opfern, diese Art von Wissen downloadmäßig aufzufrischen. Doch bin ich mir fast sicher, dass in der 50er-Jahre-Verfilmung des Stoffes, der von Maske und Garderobe absichtlich unvollkommen in eine alte Jungfer übersetzte Heinz Rühmann an irgendeiner Stelle mit hochgestellter Stimme rief, Sie Rohling, Sie! Und als man derlei wirklich nicht mehr erwarten konnte, zu Beginn des 21. Jahrhunderts, trafen sich die beiden Staubgestalten Charlies Tante und Dornröschen im Mediamarkt und haben durch bloßen Handschlag einen nagelneuen Namen für eine Datenträgerverklammerung gezeugt. So machen es die klugen Sprachen. Wenn einem ihrer Wörter die Bedeutung verblasst und abhanden kommt, dann schmeißen sie es nicht weg, auf dass es in den Lexika mit einem begleitenden Grabeskreuz erscheint, sondern schauen sich um in der stets neuen Welt, um ihrem kranken Sprössling lichterlohen frischen Inhalt zu verordnen, auf dass er springt und strahlt und gute Dinge ist. Die klugen Sprachen wissen. Zwei ehedem Schwache zum Paar vereint, springen und strahlen am besten. Vollendet schließlich wird die Schönheit des Wortes Rohlingsspindel durch die Endlichkeit des Gegenstandes. Zwar kann man nicht garantieren, aber einfach mal ganz locker drauf losvermuten, dass es in 20 Jahren andere Datenträger und Verpackungen gibt. Schlimm ist das nicht. Es ist doch seine Kürze, die den Augenblick zum Genuss werden lässt. Man erinnere sich des ersten Mals, als man in der Jugend richtig küsste. Das Schönste an einem Kuss ist ja wohl, dass er nicht 70 Jahre dauert. Es stelle sich jeder mal vor, er würde noch heute im Rachen dessen wühlen, den er als erstes küsste. Und warum wohl ist ein echter Blumenstrauß schöner als ein künstlicher? Weil er den Menschen dazu auffordert, bestenfalls sogar zwingt, sein Glück im Augenblick zu finden und nicht im Trullala und Larifari morgiger und übermorgiger Chancen und Eventualitäten. Nur was morgen stirbt, ist heute schön. Ewigkeit ist ekelhaft. Wer glaubt, seinen Tag ohne diesen Schuss von Todesromantik fristen zu können, dem sei etwas anderes gesagt. Die Rohlingsspindelabdeckungen lassen sich nicht nur zum Wasserschöpfen verwenden. Man könnte auch einen britischen Schockmodeschöpfer beauftragen, aus zweien von ihnen einen Brutal-BH anzufertigen. Diesen unter einem entsetzlich engen türkisem Angora-Pullover tragen und so durch die Metropole stolzieren, was man da wohl für interessant ungute Leute kennenlernt.

0: Vielen Dank. Nachdem dieser Text im letzten Jahr das erste Mal veröffentlicht wurde, bekam ich einen Brief von einem Mann aus Amsterdam, der mir schrieb, dass er studienhalber einmal im Monat mit dem Bus von Amsterdam nach Berlin und zurückfahren müsse, was ich mir entsetzlich vorstelle. Und seine Freundin würde ihm immer für diese Reise eine Portion Kartoffelsalat mitgeben und verpacken würde sie diese in einer mit Plastikfolie überspannten Rohlingsspindelabdeckung. Ich hätte ihm dann gern zurückgeschrieben, ich glaube nicht, dass diese Art von Kunststoff lebensmittelecht ist. Aber war dann zu faul dazu.
1: Hannah Arendt hat recht. Vor Zeiten las ich etwas über kunstsinnige Briten, die sich der Mühe unterzogen hatten, ihre Literatur nach dem schönsten Satz der englischen Sprache zu durchforsten. Der von ihnen ausersehene Satz gefiel auch mir außerordentlich. Es war darin von sanften Hügeln und einem Bachtal die Rede, und obwohl ich mir den Satz nicht gemerkt habe, lässt sich getrost vermuten, dass das beschriebene Bachtal weder linealhaft gerade verlief, wie der Mittellandkanal, noch unangenehm durch abrupte Richtungswechsel auffiel, sondern eher der Spur von Quecksilber glich, das auf einem von einem zitternden Trinker schiefgehaltenen Dessertteller ausgegossen wird. Aber nein, das ist gar nicht schön, jedenfalls nicht so schön wie der prämierte englische Satz, der, da er sich einem gemächlichen Dahinkriechen widmete, nicht kurz sein konnte, bei aller Länge aber doch klar war und bei aller Klarheit vertrackt und verträumt. Ein solcher Satz ließe sich leicht auch im Deutschen finden, dachte ich, machte mich aber nicht auf die Suche, weil meine Bibliothek nicht umfassend, meine Findigkeit nicht überragend ist und andere das besser können. Die Klugen, die ich kenne, sagen wie aus einem Munde, dass die schönsten Sätze bei Adalbert Stifter zu finden seien. Und wer wäre ich, das anzuzweifeln? An mir soll es heute vielmehr sein, den hässlichsten Satz der deutschen Sprache zu präsentieren. Ich fand ihn im Jahre 2005 in der Theaterrezension einer Qualitätszeitung. Dabei ist der Satz nicht etwa hässlich, weil er unharmonische Vokalfolgen enthielte, zischende Konsonantenhäufungen oder grammatische Unbilligkeiten, sondern der schieren Dummheit und Bedenkenlosigkeit wegen, die er ausdrückt. Er besteht ausschließlich aus Phrasengerümpel. Auch ist er nicht auf ungewöhnliche Weise hässlich, sondern auf exemplarische. Den Bauteilen, aus denen er sich zusammensetzt, begegnet man täglich. Der Satz ist nichts als Lügenschaum und dumme Fratze. Er lautet: In schonungslos verknappter Sprache bringt er die alltägliche Gewalt auf die Bühne und liefert so eine radikale Bestandsaufnahme des Lebensgefühls einer Generation. Gehen wir das Floskelscheusal von vorn bis hinten durch. Schonungslos verknappt. Die Verknappung sprachlicher und anderer gestalterischer Mittel kommt dem Denkmüden und Unempfindlichen stets zu Pass. Alles wird so schön übersichtlich. Der Reduktionismus wird nun seit Jahrzehnten als künstlerisches Allheilmittel gepriesen und diejenigen, die es lieben, sich von Knappheit berieseln zu lassen, vertreiben eventuelle Zweifel nur allzu gern, indem sie jene paradoxe Spruchweisheit bemühen, nach der es ja stets das Einfache sei, das am schwierigsten zu machen und daher eh am besten. Eine Lüge ersten Ranges. Es gilt, aus der Fülle der kulturgeschichtlich erworbenen Möglichkeiten die jeweils angemessenen auszuwählen, seien die nun simpel oder kompliziert. Wozu hat sich die Menschheit bis ins 21. Jahrhundert gequält? Damit sie am Ende an rohen Kartoffeln erstickt? Die alltägliche Gewalt. Wir kennen und schätzen den Hitchcock-Film »Fenster zum Hof«, in dem James Stewart, infolge eines Unfalls behindert, durch ein Fernrohr die teils banalen, teils dramatischen Geschehnisse in den übereinander geschichteten Lebensräumen seines Nachbarhauses beobachtet. Es ist, zumal für einen Theatermenschen, sicherlich eine reizvolle Sache, diese Szenerie auf eine gefällig radikalisierte Art in die Gegenwart zu transferieren, indem man an einem vielgeschossigen Wohnblock der architektonisch blamableren Art vorbeifährt und sich dabei vorstellt, in sämtlichen Parzellen oder Waben, nennen wir sie Wohneinheiten, würden Menschen einander Grausamkeiten zufügen. Die Fenster wären hell erleuchtet und gardinenlos, und man sähe alles. Im 7. Stock wird gewürgt, im 8. erstochen, im 9. schlicht geprügelt, und in der Wohnung rechts davon wird eine Frau vergewaltigt, im Stock darunter ein Junge. Das Problem ist, dass diese Fantasie leichtfertig und jedermann-like ist und daher zu jenem Klischee versteinerte, dass man die alltägliche Gewalt nennt. Leute, die sogenannte Brennpunkte bloß vom Hörensagen und tätlichen Vermeiden kennen, das heißt vor allem aus den Politmagazinen von ARD und ZDF, sind geradezu verknallt in die Idee, in gewissen Vierteln würden Fäuste, Messer und das ordinäre Wort regieren. Selbst im Berliner Bezirk Neukölln gibt es aber viele Leute, richtig viele Leute sogar, die nicht im düstersten Traum auf die Idee kämen, einander am Frühstückstisch Schlampe zu rufen. Das Gequatsche von der alltäglichen Gewalt wäre vielleicht leichter zu akzeptieren, wenn es ab und zu, einfach um der lieben Abwechslung willen, von Bemerkungen über die alltägliche Mutterliebe oder den alltäglichen Gemeinsinn aufgebrochen würde. Denn die sind, zumindest in den mir bekannten Problemvierteln, in etwa ebenso präsent wie die Gewalt. Bühne. Gegen das Wort Bühne habe ich absolut nichts einzuwenden. Ist doch toll, wenn einer jonglieren, tanzen oder jodeln kann und das anderen Leuten zeigen möchte. Drei Adressaten sei etwas geraten. Der Politik immer schön subventionieren, dem Publikum immer schön hingehen und an der Kasse nicht um Ermäßigung feilschen. Dem Künstler immer schön aus der Fülle schöpfen und nicht schonungslos herumknapsen. Liefern. Geliefert wird, was jemand bestellt hat. Das ist nicht nach guter Künstlerart. Sie liefern nicht. Sie bieten etwas an oder hauen einem etwas um die Ohren. Geliefert wird dagegen im kommerziellen Pop. Hier noch ein extrem hässlicher Satz aus einer Qualitätszeitung. Der Österreicher liefert perfekten Pop für schwermütige Sommerabende. Radikale Bestandsaufnahme. Eine Bestandsaufnahme hat das Ziel, festzustellen, was vorhanden ist und was fehlt. Der Kaufmann zählt seine Mischgemüsebüchsen, ein Emir vielleicht seine Haremsdamen. Suleika hat sich verdünnisiert, denkt er und macht auf seiner Inventurliste in der Zeile Suleika einen Strich und kein Kreuz. Und genauso verfährt der Bibliothekar, der die Abgänge bei skandinavischen Krimis festhält. Eine Bestandsaufnahme lässt sich entweder nachlässig oder gewissenhaft durchführen. Aber wie sollte man sie auf eine radikale Weise bewerkstelligen? Wütend die Konservenbüchsen in den Hof schmeißen, draufpinkeln und sie dann erst zählen? Das Wort radikal lässt sich heute ohnehin nur noch in historischen Zusammenhängen seriös verwenden. Es ist inzwischen bar jeder fasslichen spezifischen Bedeutung. Radikale Dauertiefpreise verheißen uns die Discountmärkte. Und was sagt Suleika in ihrem neu eröffneten Nagelstudio in Berlin-Neukölln, dem Emir, der telefonisch anfragt, wo sie denn bitte schön abbliebe? Ich wollte halt mal was radikal anderes machen. Lebensgefühl einer Generation. Dass Menschen, die auf einer Altersstufe stehen, insbesondere auf einer niedrigen, durch ein gemeinsames Lebensgefühl vereint seien, ist ein an sich liebenswerter, aber von der Werbeindustrie missbrauchter romantischer Schmäh, der nicht aus der Welt zu schaffen sein wird. Gewiss, dass Jugend eine Zeit noch nicht beschränkter Möglichkeiten sei, in der alle Türen offen stehen und man in endlosen sommernde Liebe mit einem weichen Grashalm im Gesicht gestreichelt wird, und zwar von jemandem, ohne den man sich das weitere Leben gar nicht denken kann. Das ist eine Vorstellung, die man eigentlich nur ungern einem klaren Blick opfern möchte. Allerdings streicheln die jungen Leute, die von den Theaterregisseuren so schonungslos auf die Bühne gestellt werden, einander nicht allzu häufig die Gesichter mit Halmen. Alle sind zermürbt und ohne Zuversicht. Keine Halme, sondern Helme, um die alltägliche Gewalt auszuhalten. Ja, die Jugend. Mal ist sie süß, mal ist sie sauer. Erst rot vor Zorn, dann wieder bleich und glücklich. Meistens aber so mittel. Diese Launenhaftigkeit taugt freilich überhaupt nicht zur Charakterisierung der Jugend, denn in allen anderen Lebensaltern, außer vielleicht, wenn es allmählich dem Ende zugeht, verhalten sich Menschen genauso. Darüber zu urteilen, ob das Wort Lebensgefühl außerhalb von Pop, Werbung und Alltagsgebrabbel überhaupt sinnvoll zu verwenden ist, fehlen mir letztlich Fachkenntnisse in Gefühligkeit. Horcht ein Mensch in sich hinein, um festzustellen, ob er in der Welt ist, wird er vielleicht eine Art Summton verspüren, den Ursummton seiner Existenz. Lässt man Tagesaktualitäten wie Zahnschmerz oder schlechte Laune außer Acht, bleibt dieser Ton das ganze Leben gleich. Hannah Arendt schrieb: Das Ich altert nicht. Dies ist der einzige Satz von Hannah Arendt, den ich kenne und zitieren kann, doch reicht er mir aus, seine Autorin zu schätzen. Das Ich altert nicht. Große Erkenntnis, zu welcher man hinzufügen könnte: Und es, das Ich, gewöhnt sich in ermutigend friedvoller Weise an seinen Körper. Was hingegen sagen die Floskelanten? Sie sagen, man ist so alt, wie man sich fühlt. Was für ein matter, fauler Unsinn. Wenn ein Mensch herausfinden möchte, ob er den Jungen oder Alten zuzurechnen sei, werfe er zunächst einen Blick in seinen Personalausweis, um anschließend die aktuelle statistische Lebenserwartung in seinem Lande nachzuschlagen. Diese teile er durch zwei. Ein Mann ist demnach bis zu einem Alter von 37,8 Jahren jung, danach alt. Eine Frau ist erst ab 40,6 Jahren alt. Wie viel Geziere, Quengelei und Reiterei auf Redensarten könnte sich die Menschheit sparen, wenn sie die Majestät von nackten Zahlen anerkennte? Ein 15-Jähriger, der von Rückenschmerzen und Migräne geplagt, in einem grauenvollen Hochhaus wohnt und Angst vor den Nachbarkindern hat? Was ist der? Jung, natürlich. Wie mies er sich auch immer fühlen mag. Ein 50-Jähriger hingegen, der rosig und trainiert die blanke Nase Frischluft inhaliert und sich überlegt, welche seiner vielen gut situierten besten Freunde er nach dem Morgenlauf zum spontanen Champagnerfrühstück bittet, der ist? Man schreibe sich das bitte auf einen prominent zu platzierenden Merkzettel. Alt. Was schön ist und was hässlich ist. Schön ist das Leben, hässlich sind dagegen runde Tische, auf denen quadratische Tischdecken liegen, besonders wenn Schrankfalten sichtbar sind. Hässlich ist es, wenn Frauen Sonnenbrillen als Bestandteil der Frisur ansehen. Hässlich ist auch jene nicht enden wollende Reihe schwarzer Texttafeln, auf denen der Konsument nach dem Anschauen eines Spielfilms auf DVD in 10 bis 15 Sprachen wie zum Beispiel Norwegisch darüber informiert wird, dass er sich den Film nur bei sich zu Hause ansehen darf und keineswegs die Erlaubnis hat, ihn in Reisebussen, Schulen, Krankenhäusern, Gefängnissen oder auf Bohrinseln vorzuführen. Anfangs mag man sich noch den einen oder anderen Gedanken darüber machen, warum es etwa Arbeitern auf norwegischen Ölplattformen verboten sein soll, sich an ihren zerstreuungsarmen Feierabenden Videos anzusehen, nicht aber den Besatzungsmitgliedern meteorologischer Forschungsstationen. Zum Beispiel auf der ebenfalls trüben, einsamen und norwegischen Insel Jan Mayen. Mit der Zeit jedoch erlischt der Reiz solcher Überlegungen und man möchte sich, die Ermahnungen der Filmwirtschaft dreist überspringend, dem Bonusmaterial zuwenden, drückt zu diesem Zweck Top-Menü und wird daraufhin mit einem Banner konfrontiert, der sagt, die gewünschte Funktion sei momentan nicht verfügbar. Muss man also die stummen Tafeln von UK und Eire bis Croatia wohl oder übel Revue passieren lassen, wobei man noch dankbar zu sein hat, dass sie unvertont vorüberlaufen. Das dramatische Getöse, mit dem die DVD-Hersteller ihre Mahntafelshow theoretisch unterlegen könnten, wäre kaum von hohem Rang. Umso mehr erschrickt man, wenn nach den stillen Rechtshinweisen der böse, alte, abgerockte Metro-Goldwyn-Mayer-Löwe zweimal grässlich brüllt. Schön hingegen ist, man hat ein Badezimmer mit einem echten Fenster und keines, in dem es belüftungshalber zu rauschen beginnt, sobald der Lichtschalter gedrückt wird. Man kann beim Zähneputzen aus dem Fenster schauen und den schönen weißen Hund der Hauswartsfrau unter der Kastanie liegen sehen. Hässlich ist es dagegen, wenn man in Ermangelung eines Badezimmerfensters während der langweiligen Mundpflege, wie es nicht wenige Menschen tun, in der Wohnung herumläuft und mit brummender Elektrobürste im Mund die Geldscheine in seinem Portemonnaie in sinnvolle Staffelung bringt, Glühbirnen wechselt, Kopfkissen aufschüttelt oder auch nur Frühstückszubehör vom Kühlschrank zum Küchentisch trägt, denn ehe man sich's versieht, hat man zu viel Schaum im Mund und kämpft mit dem Würgereiz. Schaum am Kinn, Schaum auf der Hemdbrust, Schaum auf der Butter. Und entdeckt man als Gast bei einem Hausbesuch lauter kleine weiße Punkte auf den Möbeln, weiß man, ein Elektrozahnbürstenbesitzer, der beim Putzen in der Wohnung auf und ab geht. Schön ist das nicht. Richtig schön ist es vielmehr zu sehen, wie Kinder fernöstlicher Restaurantbetreiber nach der Schule ins Lokal ihrer Eltern gehen und an einem Tisch nächst der Speisendurchreiche wohlbeaufsichtigt Hausaufgaben machen. Nicht schön jedoch ist es, wenn Kinder nicht deutsche Eltern, bloß weil man sie nicht Ausländer nennen möchte, als Jugendliche mit Migrationshintergrund bezeichnet werden. Meine Eltern flohen 1945 aus Schlesien, bin ich deswegen ein Mensch mit Vertreibungshintergrund. Sprachbürokratische Formeln lassen sich leicht in Beleidigungen umdeuten. Du hast wohl einen Migrationshintergrund, wird eines Tages klingen wie, du hast ja einen Knall. Schön sind alte Autos, hässlich sind schmutzige Autos. Einer bei mir beliebten Dame, die mich mit ihrem Straßenkot starrenden alten Billigvehikel einst zu einer Fahrt ins Grüne abholte, machte ich das Angebot, zum Ausflugsauftakt durch eine Waschstraße zu fahren und dafür in vollem Umfang finanziell gerade zu stehen. So sehr sie es auch liebe, durch die Waschstraße zu fahren, rief die Dame da, momentan sei das nicht möglich, weil sie befürchte, ihr Dachgepäckträger könnte von den rotierenden Bürstenwalzen beschädigt werden, und sie wisse leider nicht, wie man den abmache. Sie werde wohl eines Tages irgendeinen Mann fragen müssen, ob er nicht in diesem Sinne einmal handgreiflich werden möchte im Austausch gegen ein arglos flehendes Lächeln. Ich schwieg dazu eisern und wir fuhren dreckig ins Grüne. Das Grüne war voll mit anderen dreckigen Autos. Noch vor 20 Jahren wurde regelmäßig in schärfsten polemischen Tönen die vermeintliche Manie der Deutschen angegriffen, ihren Autos mehr Pflege zu gewähren als dem eigenen Körper. In launigen Magazinbeiträgen des Fernsehens sah man alle naslang sogenannte deutsche Saubermänner in kurzen Hosen, die ihren Wagen eine schäumende und polierende Affenliebe zuteil werden ließen, und damit dieses Treiben noch deutlicher als lächerlich und typisch deutsch erkannt werden konnte, unterlegte man die Bilder mit Marschmusik oder dem Tiny Elephant Walk. Wollte man die satirische zur Schaustellung deutschen Biedermannwesens auf die Spitze treiben, zeigte man jemanden, der sich im Wageninneren mit einem Autostaubsauger zu schaffen machte. Autostaubsauger dürften sich noch heute in vielen Haushalten befinden, doch kommen sie nicht mehr zum Einsatz. Vermutlich ist das Aufladegerät kaputt oder weg, oder es befindet sich in einer Stapelbox im Keller zusammen mit einem Haufen von Kabeln unerklärlicher Zugehörigkeit und diversen anderen Aufladegeräten von Pürierstäben, Elektrozahnbürsten und längst vergessenen Faxgeräten, die man eben leider nicht einfach wegschmeißen kann. Manch einer wird sich schon geärgert haben, dass die lästigen schwarzen Wohlstandsverwahrlosungsbrocken nicht durch die Schlitze der Batteriesammelbehälter im Supermarkt passen. Wenn also ein Konzertpianist vor seinem Auftritt in einem Saal mit 1000 Leuten die Durchsage machte, alle, die zu Hause eine Schublade oder Kiste voller blöder alter Aufladegeräte hätten, sollten bitte umgehend die Location verlassen, könnte er sich hinterher ohne weiteres als schlecht besuchter Geheimtipp feiern lassen. Das mittlerweile längst als ein ernsthaftes soziales Problem anerkannte Messitum wird meiner Wahrnehmung nach durch das gemeinsame Auftreten von 4 Faktoren begünstigt, nämlich dem Sammeln von Computerzeitschriften, einer Vorliebe für Cola und Bring- oder Tiefkühlpizza, dem Vorhandensein mehrerer Katzen sowie einer Neigung, immerzu neue aufladbare mobile Elektrogeräte zu kaufen. Nur Cola oder nur Katzen reichen aber noch nicht aus. Es müssen mindestens 4 dieser Faktoren, also alle, zusammenkommen, um einen im Dreck versinken zu lassen. Vor kurzem brachte mir der Mitarbeiter eines Getränkelieferservices Wassernachschub ins Haus, denn was dem Heavy-Metal-Gitarristen der Marshallturm auf der Bühne, ist mir der Wasserkistenturm in der Küche. »Sie haben's aber schön hier«, meinte der Mann freundlich, um gleich danach im Ton bitterster Lebenserfahrung hinzuzufügen, »Sie können sich ja überhaupt nicht vorstellen, wie es bei manchen Leuten in der Wohnung aussieht.« »Doch, ich kann. Ich muss nur auf die Straße gehen und ins Innere der parkenden Autos schauen. Auf jedem 2. Armaturenbrett liegen lila Pauseverpackungen, eine halb aufgegessene Prinzenrolle sowie Musikkassetten mit raushängendem Tonband. Das digitale Zeitalter ist nämlich zumindest in Autos, in denen Kekse gegessen werden, noch nicht angebrochen. Und da Musikkassetten die bekannte Vorliebe haben, runterzufallen, finden sie sich meistens auch im Beinbereich des Beifahrers reichlich, wobei die heraushängenden Tonbänder Gelegenheit haben, sich um vergessene Hundeknochen und Schuhe zu wickeln oder aber eine Liaison mit Strumpfhosen einzugehen. Damen ziehen bekanntlich, wenn es ihnen warm wird, im Auto ihre Strumpfhosen aus. Ich glaub, ich zieh mal eben meine Strumpfhose aus. Diesen Satz hört man in Deutschland häufiger als manch klassische Grußformel wie »Guten Tag«. Auf etwa einem Viertel aller Beifahrersitze befindet sich ein vertrockneter Apfelrest oder eine schwarz angelaufene Bananenschale. Schon 2-mal in meinem kurzen Leben bin ich aufgefordert worden, mich auf Obstreste zu setzen. Es ist beachtlich, wie viele Wagenhalter heute nicht mehr auf die an sich sehr naheliegende Idee kommen, den Müll aus ihrem Auto zu entfernen, bevor sie jemanden zur Mitfahrt einladen. Sie würden allesamt erschrecken, wenn man diese unterlassene Freundlichkeit mit dem Begriff Respektlosigkeit in Verbindung brächte. Aber wäre das wirklich so vermessen? Gewiss, wer im Glashaus sitzt. Auch ich entferne die toten Fliegen, die sich zwischen dem Inneren und Äußeren meiner Doppelfenster sammeln, nur ein- oder zweimal im Jahr. Aber ich lade doch auch niemanden ein, sich in dem Fensterzwischenraum länger aufzuhalten. Wäre ja auch absurd. Jemanden in einem Auto Platz nehmen zu lassen, in welchem ihm bei jeder Bremsung leere Kaffeepappbecher auf den Schoß fallen, finden manche seltsamerweise nicht absurd. Das ist alles ganz schön hässlich,

Und da gibt es auch ein Buch dazu. Es gibt ja auch von Max Gold natürlich etliche Bücher, aber man sollte eigentlich immer die Sachen auch hören, denn die Art und Weise, wie er spricht, ist ja eben auch nochmal ganz besonders und trägt auch nochmal zur Wirkung der Texte bei. Die Texte, die wir gehört haben, stammen aus den Jahren 2006 und 2007. Das sind die Aufnahmen jedenfalls entstanden. Und dieses Hörbuch, diese Doppel-CD, ist im Jahr 2007 erschienen. Wir hören gleich noch weitere Aufnahmen aus dieser Doppel-CD und aus dieser Zeit. Jetzt möchte ich erstmal kurz zum Durchschnaufen nochmal Max Gold zu Gehör bringen. Und der schweigt jetzt auch nicht, sondern er wird jetzt singen oder sprechsingen. Ich habe ja vorhin schon erzählt und auch schon in den letzten Sendungen, dass Max Gold auch in den frühen Jahren zumindest sich sehr stark mit Musik beschäftigt hat, also die Verbindung zwischen Musik und Sprache austariert und experimentell bearbeitet hat. Und er hatte damit sogar teilweise Erfolg, kommerziellen Erfolg. Die Älteren erinnern sich, in den 80er Jahren gab es eine Gruppe namens Foyer des Art. Das ist so eine, ja, Experimental-Kombo gewesen. Ich glaube, waren nur zwei Leute. Max Gold war dabei und hat die Texte gesprochen, gesungen. Und damals war ja die Zeit der sogenannten Neuen Deutschen Welle. Da war alles möglich. Da waren auch teilweise sehr skurrile Geschichten, teilweise sehr erfolgreich in den Charts und unter anderem eben auch diese Kombo Foyer des Art, und die hatten einen richtigen Hit damals, Wissenswertes über Erlangen. Wie gesagt, einige werden sich noch erinnern. Und hier ist eine Demo-Version dieses Stücks. Diese Demo-Version ist vor einigen Jahren erschienen auf einem Sampler mit Musikaufnahmen von Max Gold. Hier also Wissenswertes über Erlangen. Den Song wird man möglicherweise erkennen, aber diese Version ist, glaube ich, nicht ganz so bekannt.

0: Ja, das war schon. Klingt ein bisschen anders als der Hit, den Max Gold damals mit Vor jedes Art hatte. Wissenswertes über Erlangen. Ja, und das ist natürlich aus den 80er Jahren und damals noch ohne Computertechnik mit diesen Programmen, die man heutzutage hat, wo man solche Geschichten machen kann. Das gab es damals in der Form noch nicht. Man musste sich da noch mit analoger Technik, mit irgendwelchen Rhythmusgeräten, Effektgeräten behelfen. Aber das hat er schon ziemlich kreativ getan damals in dieser Zeit. Und ich sage auch nochmal, was ich auch letzte Woche schon gesagt habe, es gibt eine schöne CD-Edition mit insgesamt 6 CDs, die ich glaube 2019 erschienen ist. Draußen die herrliche Sonne, Musik 1980 bis 2000 von Max Gold mit seinen verschiedenen Bands, die er auch teilweise betrieben hat. 6 CDs und ein schönes Booklet dabei, wo er alle Songs, die auf diesen CDs enthalten sind, beschreibt. So, hier im Freien Radio Kassel in unserer Max Gold Sommerreihe in Kabarett Live. Gehen wir wieder zurück zu der Doppel-CD QQ aus dem Jahr 2007 und wir hören weitere Texte gelesen, teilweise live, teilweise im Studio mit Max Gold. Ich wünsche viel Spaß.
1: Das kommt ein ziemlich neuer Text. Der hat einen prätentiös klingenden Titel, obwohl er ist eigentlich gar nicht prätentiös. Er gibt eigentlich nur ganz sachlich den

0: Inhalt des Textes wieder, aber ich muss unbedingt Titelschutz dafür anmelden, sonst klaut ihn mir Peter Sloterdijk. Der Titel des Textes ist Prekariat und Prokrastination. Im Verlauf des Jahres 2006 erlebten die Leser der bildungsbürgerlichen Presseerzeugnisse eine kleine, aber auffällige Änderung. Bis zum Sommer etwa wurde das neu erblühte Wort Unterschicht allenfalls widerwillig zitierenderweise gebraucht und mit entsprechend spitzen Fingern angefasst, die sich in Form von Gänsefüßen im Schriftbild niederschlugen. Mittlerweile aber werden die Anführungszeichen weggelassen. Nackt und hässlich steht das derbe deutliche Wort nun in den edlen Spalten und ruft Unbehagen hervor. Zu Recht. Die Vorstellung, dass verschiedene Gesellschaftsgruppen gewissermaßen horizontal wie Erdschichten aufeinander liegen, wobei die unteren von den oberen plattgedrückt und am Atmen gehindert werden, ist so geologisch wie abwegig. Aber auch die alternativ zum Schichtenmodell angebotene Rede von Milieus stößt auf Widerwillen. Denn außerhalb der mengenlehrerartigen Blasendiagramme von Werbesoziologen stellt man sich unter einem Milieu nach wie vor Menschen vor, die sich ohne Reiseabsicht in der Nähe von Bahnhöfen aufhalten oder in dunklen Kaschemmen, umwölkt von Qualm und Schnapsdunst, freudlose sexuelle Projekte organisieren. So gilt es an dieser Stelle zu vermelden, dass die Welt endlich einen Begriff für die so ungern sogenannten neuen Unterschichten gefunden hat. Einen Begriff, der sich sachlich, wissenschaftlich und taktvoll zugleich aufführt und der sich ganz gewiss durchsetzen wird, das Prekariat. Praktisch ist wohl auch, dass diejenigen, um die es geht, die vermeintlich Chancenlosen, eigentlich eher lethargischen und resignierten, die nicht mehr kochen und haushalten können und daher früh dick und krank werden, gar nicht mehr merken werden, wenn von ihnen die Rede ist, denn ihr Interesse an neuen soziologischen Fachtermini ist traditionell gering. Ein anderes Wort, das gerade erst dabei ist, in die deutsche Sprache einzudringen, und seinen bislang noch geringen Bekanntheitsgrad binnen weniger Jahre erheblich steigern wird, ist die Prokrastination. Der Begriff bezeichnet ein nicht zeitmangelbedingtes, aber umso qualvolleres Aufschieben dringlicher Arbeiten in Verbindung mit manischer Selbstablenkung, und zwar unter Inkaufnahme absehbarer und gewichtiger Nachteile. Insofern ist nicht jedes Aufschieben mit dem schönen neuen Wort zu bezeichnen. Wenn jemand in seiner Küche dutzende leerer Flaschen stehen hat, die zum Altglascontainer zu bringen, er seit Wochen folgenlos plant, ist das noch lange keine Prokrastination, denn schließlich erfährt man keine größeren Nachteile durch den Verbleib der Flaschen in der Wohnung, mit Ausnahme einer gewissen Ungemütlichkeit. Hier handelt es sich um einen Fall schlichter und unbesorgt hinzunehmender Faulheit. Der echte Prokrastinierer indes ist weder faul noch undiszipliniert. Unter sozialer Kontrolle ist er schnell, geschmeidig und effizient. Seine Pünktlichkeit und Zuverlässigkeit werden gerühmt. Seine Brust ist hart geschwollen vor lauter Stolz auf seine Multitasking-Fähigkeit, Kern- und Schlüsselkompetenz. Doch wehe, er wird allein gelassen und muss zu Hause arbeiten. Werfen wir mal einen Blick auf den typischen Tag eines Prokrastinierers. Es handelt sich um einen Tag, an dem eine Schreibarbeit zu erledigen ist, sei sie nun technischer, wissenschaftlicher, journalistischer oder literarischer Art. Um 8 klingelt der Wecker. Ein Faulpelz würde im Bett liegen bleiben. Der Prokrastinierer aber hebt sich wohlgelaunt aus den Federn und fasst auf der Stelle folgenden Entschluss. Um 9 Uhr fange ich zu schreiben an. Er nimmt sich vor, exakt um 8.30 Uhr mit den Morgenprozeduren fertig zu sein und verwendet dabei einen alten Selbstdisziplinierungstrick. Er legt eine CD ein, die er sehr gut kennt, und sagt sich, beim Ende von Track 1 bin ich rasiert, nach Track 2 mit Duschen fertig, nach Track 3 mit Zähneputzen und wenn Track 4 verklungen ist, dann bin ich angezogen. Wie meistens klappt das. Um 8.30 Uhr stellt er den Computer an, checkt seine E-Mails, beginnt schon an seinen Text zu denken und so ganz ungefähr schwant ihm auch bereits, wie er ihn anlegen könnte, weshalb er ein leeres Word-Dokument öffnet. Und um 8.50 Uhr rennt er wie ferngesteuert ins Schlafzimmer, zieht sich seine Trainingshose an und geht zu seinem gesundheitsorientierten Krafttraining. Eigentlich geht er dort höchstens zweimal die Woche hin. Das letzte Mal war er vorgestern. Er müsste heute also keineswegs schon wieder trainieren, aber er geht hin, um den Beginn des Schreibens zu verzögern. Nach dem Training möchte er einen Kaffee und ein Gebäckteil zu sich nehmen, aber er tut das nicht in dem Coffeeshop, der schön praktisch auf halbem Wege zwischen dem Sportstudio und seiner Wohnung liegt, sondern macht sich in planvoller Zeitvergeudung auf zu einem 500 Meter weit entfernten anderen Café, wo ausgiebig sämtliche Tageszeitungen studiert werden. Denn es könnte ja sein, so sagt er sich, dass er bei der Lektüre auf irgendetwas stößt, was seinen anstehenden Text bereichern könnte. Gegen 12 Uhr ist er zu seinem Wohnhaus zurückgekehrt, doch noch vor der Haustür hält er inne, weil ihm etwas einfällt. Ist nicht vor einigen Tagen bei einer der drei Hängeleuchten im Flur die Glühbirne erloschen? Sollte er mithin nicht dringend ein Elektrofachgeschäft aufsuchen? Gott sei Dank gibt es ein solches nur wenige Straßen weiter. Dort ist allerdings zu erfahren, dass das erforderliche Leuchtmittel momentan nicht am Lager ist. Wäre unser Protagonist kein Prokrastinierer, sollte ihm spätestens an dieser Stelle bewusst werden, dass sein Flur auch von zwei Lampen noch ausreichend erhellt wird. Doch er ist Prokrastinierer und so fährt er mit der U-Bahn schnurstracks zu einem großen Warenhaus. Und weil er schon einmal dort ist, kauft er gleich noch eine Hose. Denn Hosen braucht man immer. Dann, gegen 14 Uhr, beginnt das große, böse Auf- und Abgehen in der Wohnung, welches sich über Stunden hinziehen kann. Wie Rilkes Panther durchpflügt der Antiheld seine Räumlichkeiten. Wir möchten nun für einen Moment innehalten und uns fragen, ob das ein stimmiges Bild ist, ein Panther, der einen Pflug ziehend Parkettfußböden aufreißt? Ja, doch, das ist leider sogar ein außerordentlich stimmiges Bild, denn genau so fühlt sich der Prokrastinierer, wie ein gelähmtes, sich selbst missbrauchendes Kraftwesen. Er ist sich seiner Kräfte und Befähigungen durchaus bewusst, umso mehr schämt er sich, von einem dermaßen unwürdigen Problem wie dem Nicht-Anfangen-Können gehemmt zu werden. Seine Scham ist so stark, dass sie gelegentlich den Charakter heftigen physischen Schmerzes annimmt. Wie, du kannst nicht? Man muss sich doch nur zusammenreißen, würden seine Freunde rufen. Erzählte er von seinem Problem, doch er hat darüber noch nie mit jemandem gesprochen. Nur einmal erwähnte er die qualvolle Bummelei seinem Arzt gegenüber und der meinte, man solle eben nicht allzu hohe Anforderungen an sich stellen. Der gestresste Aufschieber hält seine selbstgestellten Anforderungen aber für durchaus maßvoll und ihm angemessen. Auf der Straße sieht er ja Heerscharen, die gar keine Anforderungen an sich stellen. Und bei allem Bekenntnis zu einer Welt, in der ein jeder leben möge, wie er leben will, diese Leute ohne Anforderungen wären die Letzten, zu denen er gehören möchte. Da er sonst mit niemandem je über die ihn peinigende Behinderung gesprochen hat, ist sich unser Antiheld übrigens sicher, dass er der einzige Mensch auf der Welt ist, bei dem diese, ja, durchaus Behinderung so intensiv ausgeprägt ist wie bei ihm. Anderen traut er allenfalls genussvolles Trödeln zu, ein sympathisches, verlottertes Abhängen auf dem Sofa mit Handy und Marzipankartoffeln. Er hat ja keine Ahnung, dass es Internetforen gibt, in denen sich Leidenskumpel austauschen. Darunter auffallen kluge und durchaus erfolgreiche Leute. Foren, in denen diskutiert wird, ob es sich bei der Prokrastination, ein Wort, das der Handelnde oder leider eben nicht handelnde Panther dieses Aufsatzes, nebenbei bemerkt, gar nicht kennt. Ob es sich dabei also um eine Vorstufe oder Nebenform der Depression handelt oder aber, was man doch lebhaft hoffen möchte, um ein Sonderphänomen, das in keinem Zusammenhang mit Depressionen steht. Manche sehen auch eine Schnittmenge zwischen psychopathischen Verzögerern und Messis, eine Verbindung, die der Mann, von dem hier die ganze Zeit die Rede war, allerdings streng von sich weisen würde. Bei ihm ist es nämlich immer sauber. Gäste fragen ihn nach der Telefonnummer seiner ja wohl offenbar hervorragenden Putzfrau. Wenn ihr wüsstet, warum es bei mir so sauber ist, denkt er dann, ohne auch nur ein Wort zu sagen. Denn was bei ihm für die Reinlichkeit sorgt, ist Prokrastinationsputzen. Nach 2-3 Stunden des mit Selbstvorwürfen angefüllten Herumpanterns muss der Mann etwas tun, sonst platzt er. Er fragt sich, ob er nicht mal wieder den Küchenfußboden wischen sollte. Aber der muss nun wirklich nicht gewischt werden. Was folgt, ist ein so nutzloser, selbstdemütigender Quatsch, dass der Verfasser sich fast wünscht, eine Partikularprokrastination möge sich einstellen, um ihn daran zu hindern, das Unabweisliche festzuhalten. Der Mann, dieser arme Mann, der so dringend eine Schreibarbeit erledigen müsste, dazu aber nicht in der Lage ist, weil er Angst hat, er könnte im Verlauf der Arbeit an einen Punkt kommen, an dem er nicht mehr weiter weiß. Oder an eine Stelle, an der ihm klar wird, dass er auf dem falschen Weg ist, weswegen er gar nicht erst anfängt, sich auf einen Weg zu machen. Dieser arme, arme Mann beginnt nun, sämtliche Gläser, Teller, Pfannen und Töpfe aus seinen umfänglichen Küchenschränken herauszuholen, um die Abstellböden in den Schränken mit feuchtwarmen Tüchern abzuwischen. Mit trockenen Tüchern reibt er anschließend jedes einzelne Geschirrteil ab, bevor er alles wieder in die Schränke hineingibt. 3 Stunden dauert das. Danach stellt er den Computer aus und ruft einen Freund an, der ihn gestern gefragt hatte, ob er nicht am nächsten Abend mit ihm etwas essen und trinken gehen möchte, was mit einem Hinweis auf die zu tätigende Schreiberei leider abgelehnt werden musste. Jetzt sagt der Mann zu seinem Freund: Du, weißt du was, ich kann doch. Nach 1-2 weiteren mit Warten auf Überwindung selbstquälerisch verbrachten Tagen gelingt ihm die Schreibarbeit dann schließlich wie immer doch noch, und zwar wieder einmal erstaunlich schnell, wenngleich viel zu spät. Da das Ergebnis nicht übel ist, bemüht er die bei seinesgleichen immens beliebte Lebenslüge, dass sich Genie erst unter Druck entfalte, obwohl er natürlich genau weiß, dass die Arbeit noch erheblich besser gelungen wäre, wenn er auch die Verzögerungszeit darin hätte investieren können. Kurz darauf stößt er zufällig durch einen Zeitungsartikel und nachfolgende Netzrecherche auf die Information, dass sein Problem weit verbreitet ist und einen Namen hat, sogar einen hübschen, und inzwischen vielerorts als Krankheit eingestuft wird, was ihn merkwürdigerweise tröstet. Eine Krankheit, denkt er, na, wenn's nur eine Krankheit ist, dann ist's ja nicht so schlimm. Und wird nicht auf allen Ebenen unentwegt prokrastiniert? Wurde nicht seit 15 Jahren immer wieder vor dem Absinken und der Verwahrlosung größerer Volksgruppen gewarnt und erst jetzt nach ewigen Zeiten des Leugnens und Beschwichtigens macht man's zum Riesenthema und findet einen elenden Euphemismus dafür, Prekariat? Jeder, der ernsthaft überlegt, wie man weitere Menschen davor bewahren könnte, diesem Prekariat anheimzufallen, wird früher oder später Gedanken haben, die er lieber nicht haben möchte. Da das Rufen nach Bildung, Bildung, Bildung nichts fruchtet, wenn es um Menschen geht, die nicht in der Lage sind, Bildung aufzunehmen, und der Kapitalismus so bald nicht abzuschaffen sein wird, bliebe noch für eine Senkung der Geburtenrate in Prekariatskreisen zu sorgen. Allein beim bloßen Anflug eines solchen Gedankens stehen einem die Haare zu Berge. Wer will sich mit solchen Ideen auseinandersetzen? Niemand. Also wird weiter prokrastiniert und abgelenkt, zum Beispiel in Form eines schönen Staatsakts zum Thema 60 Jahre Nordrhein-Westfalen, womit ein schönes Pendant zum feuchten Durchwischen der Küchenschränke gefunden ist.
1: Danke. Bei einem solchen Text fragen sich die Leute natürlich immer, ist das autobiografisch? Also mir ist das Problem durchaus bekannt. Allerdings löse ich es nicht durch Putzen. Leider nicht. Nach diesem Problemtext kommt jetzt ein albernes Teilchen, wo ich mir schon beim Schreiben sagte, das hätte ich mal lieber mit 30 geschrieben und nicht munter auf die 50 zuschreitend. Ein Text über Vicky Leandros, der sehr schön in das Quittenbuch gepasst hätte und wahrscheinlich auch besser als fast jeder andere Text dann in dem Buch gewesen wäre. Vicky Leandros fand ich um 1970 herum mal sehr gut. Ich war so ein bisschen verknallt in die, so mit 12, 13. Und ich finde sie auch jetzt noch sympathisch. Der Text heißt VL. Einerseits eine Abkürzung für Vicky Leandros, andererseits aber auch für die Daily Soap verbotene Liebe. VL, Klammer auf, die Schöpfung hatte gerade erst begonnen, Klammer zu. Gute Dinge passieren alle 5 Jahre. Alle 5 Jahre müssen Wohnungsmieter in Wohn- und Schlafräumen Schönheitsreparaturen vornehmen. Die Bundesversammlung tritt zusammen und wählt unser Staatsoberhaupt. Und alle 5 Jahre bekommt Vicky Leandros von einem deutschen Stadtstaat das Angebot, dort Kultursenatorin zu werden, was sie höflich ablehnt mit dem Hinweis, in Griechenland würden ihr auch andauernd solche Ämter angetragen. Im alten Rom nannte man den 5-Jahres-Abstand Lustrum. Und in akademischen Kreisen, besonders in niederländischen, hält man an der Tradition der Lustra fest. Die Universität Leiden hat 2005 ihr 86. Lustrum gefeiert, das heißt, sie bestand seit 430 Jahren. Schön wäre es, wenn sich auch andere Veranstaltungen wie private Geburtstage, Weihnachten, das Schanzengespringe an Neujahr oder die Berliner Sexual- und Lebensfreudemärsche mit dem 5-Jahrestakt anfreundeten. Man würde sich viel mehr auf sie freuen. Um 1970 herum habe ich noch ein kleines, aber wesentliches Stück entfernt von Pubertät und sexueller Festlegung eine Zeit lang sehr mit Vicky Leandros geliebäugelt. Es ging ein hervorstechendes internationales Flair von ihr aus. Ihr exzessiver Sinn für Mode nahm auch von dramatischen Folklore-Toiletten nicht Abstand. An ihr war einfach alles dran, was eine Frau damals begehrenswert machte. Ketten, ja, Schichten von Ketten, bierfilzgroße Kreolen, Lederschnüre mit unpolierten Holzkugeln, Rüschen, Bordüren, Raschelsäume, Sonnenbrillen, Tücher und Gürtel mit bodenlangen Fransen und an jedem Finger ein Ring, an der mikrofonführenden Hand gar deren 2 pro Finger, der eine hinter dem Fingerknöchel, der andere knapp unterhalb des Nagels. Diese beiden Ringe wiederum waren durch bezaubernd närrische Kettchen miteinander verbunden. Derart ausstaffiert wirkte sie ungewöhnlicherweise nicht lächerlich, sondern immer urban verfeinert. Der gute Künstler geht auch im Überarrangement nicht verloren. Zu den sekundären Schüleridolen jener Jahre zählten übrigens die meist jungen Leute, die in belebten Straßen selbstgefertigten oder wohl eher vermeintlich selbstgefertigten Modeschmuck auf dunkelblauem Samt drapiert zum Verkauf anboten, da sie im Gegensatz zu den Pflastermalern, die häufig in ihrer Nähe tätig waren, bei ihrer Arbeit nicht knien mussten, ging von ihnen eine beneidenswerte Aura von Freiheit und Unabhängigkeit aus, so dass man sich als 12-Jähriger durchaus vorstellen konnte, einmal in ihre Fußstapfen zu treten,
0: um, rauchend und Fanta trinkend auf Europas großen Boulevards progressiv gelaunten Nichtstuern solch schönen Tand anzuhängen. So kam es vor, dass ich mich stundenlang in der Nähe ihrer Stände herumdrückte. Tolle Bongo-Trommler waren schließlich auch immer zugegen, um mir ein paar handwerkliche Kniffe abzuschauen. Es geschah dies nicht zuletzt auch in der Hoffnung, dort von Lehrern gesehen zu werden, denn in deren Augen waren die Schmuckdealer neben den K-Gruppen und den Haschbrüdern das Verworfenste, dem sich eine Kinderseele ausliefern konnte. Eines Tages kaufte ich mir einige Meter Silberdraht und begann mit Hilfe einer Rundzange daraus Schnecken zu drehen, die ich im Werkraum heimlich mit einem allerdings sehr schlecht dosierbaren Hartkleber auf Ringrohlinge klebte. Bald hatte ich gut und gern 10 Drahtschneckenringe, von denen die meisten den kleinen Mangel aufwiesen, dass unter den Schnecken unschöne Batzen des hart gewordenen Hartklebers hervorquollen, was mich nicht daran hinderte, mir auszumalen, wie Vicky Leandros bei ihrem nächsten glanzvollen Fernsehauftritt meine Drahtschneckenringe trüge. Ich hätte sie ihr gern geschickt, doch wusste ich nicht, wo sie wohnte, beziehungsweise stellte ich mir vor, diese weltweit und mindestens 7-sprachig operierende 19-Jährige müsste eigentlich überall wohnen. Appartement in Paris, Appartamento in Rom, Hamburg-Pöseldorf und Berlin bleibt treu Straße natürlich sowieso. Um die Erzählung mit einem kontrastierenden Nebenschauplatz zu veredeln, wollen wir zur Abwechslung mal einen Blick in Katja Epsteins Küche von vor 35 Jahren werfen. Katja Epstein war auch nicht übel, hatte auch die eine oder andere Franse oder gigantische Gürtelschnalle am Leib, aber nicht so viele wie Vicky Leandros. Sie legte stattdessen Wert darauf, sich als eine politisch engagierte Künstlerin bemerkbar zu machen, als eine, die sich einmischt, zu Wort meldet, wie man es noch heute von Günter Grass kennt. Nächtelang mit Freunden in der Küche sitzen und diskutieren. Das war ihr Credo, ihr dickes Ding, that made her tick. Ich mache noch eine Flasche auf, ja? Vor dem Hause regt und räkelt sich schon die Stadt im Morgendunst. Haben wir uns mal wieder festgequatscht? Draußen bellt ein Hund. Die Sängerin öffnet das Fenster, sieht aber keinen Hund. Und damit sie das Fenster nicht umsonst geöffnet hat, ruft sie engagiert, die Ostverträge sind gut in das erwachende Häusermeer. Diese Frau ist mitreißend, sagen die anderen Leute in der Küche. Obwohl die Szene ein reines Fantasieprodukt ist, kann ich nicht genau erkennen, ob Günter Grass zugegen ist. Es ist alles so verschwommen. Brauche ich etwa eine Brille? Es könnte aber gut sein, dass er da ist, denn zu Beginn der 70er Jahre lebte er noch in Berlin und Katja Epstein doch wohl ganz bestimmt auch. Die werden manch einen Humpen gemeinsam durch die Nacht getragen haben. Wo hat sie bloß diese Energie her, fragten sich alle. Jetzt allerdings fragt eine Freundin, Mensch Katja, wo hast du eigentlich diese riesige Nudelsalatschüssel her? Vom Flohmarkt am Klausener Platz? Meinst du, da gibt's noch mehr von? Nee, ich glaube, ich habe die letzte gekauft, aber die gleiche in kleiner gab es noch. Nee, Katja, ich glaube, ich möchte auch so eine große wie du.
2: Da sind aber keine mehr von da. Ich schlag dir vor, du kaufst 3-4 von den kleineren. Das kann auch niedlich aussehen auf einer Fete.
0: Aber so viel Platz hat doch kein Mensch im Kühlschrank.
2: Ja, meinst du etwa, die große passt in den Kühlschrank? Da bist du aber ganz gewaltig auf dem Holzweg.
0: Wenn du die Wurst- und Käsedosen nach oben zu den Marmeladen stellst, dann würde die Nudelsalatschüssel, glaube ich, schon in das untere Fach passen.
2: Mensch, das ist eine super Idee. Was hältst du davon, wenn wir das einfach mal ausprobieren?
0: Jetzt, mitten in der Nacht? Du bist ja ein ganz schön verrücktes Huhn.
1: Da mischt sich ein Mann mit einem Bundeswehrpullover ein.
3: Mensch, Katja, zeig den Sozis doch mal, was eine Harke ist.
1: Doch schon rutscht ihm das Kinn auf die Brust.
0: Erst jetzt fällt auf, dass niemand den Mann näher kennt.
2: Egal, in meiner Küche darf jeder sitzen, der mitdiskutieren will, ruft Katja.
0: Es wird gemunkelt, er repariert gegenüber Fahrräder. Ganz anders die Vicke Leandros von 1970. Dachappartement voller dänischer Kunststoffelemente, hoch über der Rümer Musch, eine wunderbar flohmarktnahe Adresse. Von Werner Panton eine lila Uterus-Couch zum Reinkriechen. Man konnte zwar, nachdem man reingekrochen ist, den Fernseher nicht mehr sehen, aber man hatte ja auch kaum Programme zur Auswahl. Frankreich 1, Frankreich 2, Frankreich 3 nehme ich an. Vielleicht Frankreich 4, wenn's hochkommt. Dazu vermutlich Belgien und ein Programm aus Genf. Aber was hätten diese Sender in jenen Jahren schon groß zeigen können? Es gab doch noch fast nichts. Die Schöpfung hatte gerade erst begonnen. Kleiderbügel mit den Gesichtern der Beatles erschienen auf der Bildfläche und ein Zwiebelzerhacker namens Zickzick Zylles, den Vicky Leandros natürlich auch besaß. Sie hatte immer das Allerneueste und nicht nur am Leib. Jeden Morgen trat sie ans Fenster und sah die Schöpfung sich entfalten, worauf sie gut informiert einkaufen gehen konnte. Und der Zwiebelzerhacker war tatsächlich von erlesener Güte. Ich würde mich nicht wundern, wenn Vicky Leandros sogar eine exklusive Deluxe-Sonderedition dieses renommierten Zerhackers besessen haben sollte, mit eingraviertem Monogramm. Sie wird sich allerdings kaum noch daran erinnern, hat sie doch damals ein Leben auf der Überholspur geführt, in dem es ständig zu knallenden Innovationen kam, hoch über den Dächern von Paris, Berlin, der ganzen Welt, und überall war Musik. Leise und oftmals arg laute, da war süßer und manchmal auch trockener Wein, und Liebe in all ihrer Buntheit erschien, um bald zu verschwinden und bald zu verweilen. So rasant und ätherisch indes sich ihr damaliges Leben nach außen hin darstellen mochte, hat sie doch auch immer etwas mit den Händen gemacht. Nicht, dass sie nun gleich Tischlatte oder Flachs brach, aber sie war neben Julio Iglesias der einzige Künstler der populären Musik, der sich einer ausgefeilten Handchoreografie rühmen konnte und hat jenes uralte Sängerproblem, was mache ich mit den Händen, perfekt gelöst, indem sie beim Singen die Schraubgewinde von Korkenziehern vor ihrem Gesicht gestisch darstellte oder verwehendes Laub, welkende Lilien oder auch nur welkende Linien. Hin und wieder sah es aus, als ob sie sich durch Spinnwebvorhänge in unbekannte Räume vorkämpfen musste. Warum nicht mal in die Räume einer Kulturverwaltung? Es gibt noch einen dritten Stadtstaat, der anfragen könnte. Bremen. Dort sollte sie ebenfalls Nein sagen. Schließlich müsste sie dort Ausstellungen mit Bildern der Künstlerkolonie Worpswede eröffnen. Bilder von Mooren und Sümpfen, von Tran und von Torf. Das ist doch nichts für Vicky Leandros. Berlin und Hamburg würden sich über die längst nicht mehr so accessoirebeladene, noch immer aber sympathische und für allerlei geeignete Dame umso mehr freuen. Vielleicht sollte man sie nach Verstreichen des nächsten Lustrums nicht fragen, sondern zur Übernahme eines staatlichen Amtes zwingen, indem man sagt, dass andernfalls das öffentliche Augenmerk auf ein penibel gehütetes Geheimnis gelenkt werden würde. Irgendetwas wird schließlich auch bei ihr zu finden sein. Wenn nicht, muss man sich eben eine Verleumdung ausdenken, die so grauenvoll ist, dass sie ihr selbst als entlarvte Lüge noch schaden würde. Dann sagt sie endlich ja und die alte Welt wälzt sich im Glück.

0: Nun zur unvollständigen, weil bislang nur zwei Texte umfassenden Müttertrilogie. Der erste Text heißt: Kinder fauler Mütter sprechen unbezahlt in Mikrofone. Häufig hört man von extremen Müttern, extrem guten oder extrem schlechten, von denen, die sich aufopfern und plagen, den selbstlosen, Nachkriegszeiten und berufliche Belastung meisternden, die sich um des Kindes willen vor Panzer wie vor Walzen werfen würden, hört man freilich deutlich lieber als von der Sorte, die im Vollrausch auf Balkonien achterlei Nachwuchs gebärt und in Blumentöpfen vergräbt. Führt man jedoch im Kreise von Bekannten Gespräche, ist zu erfahren, dass die meisten Menschen eine Mutter haben oder hatten, die keiner der genannten Kategorien zuzurechnen ist. Zwischen den beiden Polen gibt es eine große Palette von normal guten, anständigen, leidlichen oder mittelprächtigen Müttern. Immer wieder treffe ich Leute, die unter dem Mantel der Vertraulichkeit eine ganz bestimmte Art von unperfekter Mutter nennen, etwa mit den Worten: Meine Mutter war ein guter Mensch, aber relativ faul. Ich möchte jetzt etwas O-Ton erklingen lassen, natürlich fiktiven O-Ton, wie sich das gehört im Reich der Kunstschriftstellerei, aber doch immerhin Fiktion im O-Ton-Sound, denn O-Ton ist preiswert und darauf kommt es an, nicht in der Kunstschriftstellerei zwar, aber im Fernsehen. Warum sonst sieht man in Magazinsendungen immer irgendwelche Passanten, die in Einkaufszonen in Mikrofone sprechen, womit sich mancher arge Blößen gibt? Weil O-Ton nichts kostet. Man müsste den Fußgängern einmal deutlich machen, dass es rein kommerziell operierende Unternehmen sind, denen sie ohne jede Bezahlung plappernderweise das Rohmaterial für Vorabendmagazine liefern. Aus dem gleichen Grunde finden sich in Fernsehfilmen immer eine Vielzahl schrecklicher Liebesszenen, denn die sind natürlich billiger als Aufnahmen, für die man 2000 Statisten in preußischen Uniformen braucht. Hier also der angekündigte O-Ton. Es spricht ein Mann von Mitte 40. Ich bekam als Kind wahnsinnig viele Geschenke und meine Mutter hat mich immerzu gefragt, was ich mir wünsche. Ich habe mich aber nie getraut, ihr zu sagen, was ich mir am meisten wünschte. Du denkst jetzt gewiss, ich hätte mir Liebe gewünscht, was? Nein, meine Mutter hat mich geliebt und sie hat mich das auch spüren lassen. In diesem Belang gab es keine Defizite. Was ich mir am meisten von ihr gewünscht hätte, war vielmehr ein häufigerer Wechsel meiner Bettwäsche. Es war mein allerliebstes, in einem frisch bezogenen Bett einzuschlafen. Aber meine Mutter war der Ansicht, dass es ausreicht, die Bezüge alle 2 Monate zu wechseln. Als ich in die Pubertät kam, fing ich an, das Bettzeug selbst zu wechseln, was mir auch durchaus zuzumuten war. Nur hat meine Mutter diese Eigeninitiative nicht gelobt, sondern lächerlich gefunden. Sie gebrauchte die Begriffe Fimmel, Marotte und typisch deutsch und sagte, ich wäre schlimmer als Oma. Ende des O-Tons. Die mütterliche Kritik, man sei schlimmer als Oma, kennt der Berichterstatter, wenngleich in anderem Zusammenhang, aus seiner eigenen Kindheit. Doch erst heute fällt ihm auf, wie bizarr es ist, so etwas zu einem Kind, zumal männlichen Geschlechts, zu sagen. Anderer O-Ton. Es spricht eine Frau von 50 Jahren, Leiterin der heeresgeschichtlichen Abteilung eines großen Museums. Das zum Regelfall erklärte Klischee besagt ja, dass Eltern ihre Kinder anflehen, endlich mal ihr Zimmer aufzuräumen. Bei mir war es aber so, dass mein Zimmer das aufgeräumteste in der ganzen Wohnung war, und ich kannte einen Jungen, bei dem das genauso war. Nach der Schule habe ich mich erst mal eine halbe Stunde dem Haushalt gewidmet, Küche wischen etc. Aber nicht etwa, weil meine Mutter mich dazu angehalten hätte, mich an solchen Arbeiten zu beteiligen, sondern weil ich sie im Gegensatz zu ihr für dringend geboten hielt. Eine Sache war ganz typisch für meine Mutter. Es gab bei uns viel Dosenkompott, ist ja auch nichts dran auszusetzen, schmeckt ja ganz gut, wenngleich nicht so gut, dass nichts übrig bliebe. Es blieb immer etwas über, und diesen Rest stellte meine Mutter auf den Küchentisch, wo er sofort vor sich hin zu gären begann. Ich sagte meiner Mutter mehrmals, sie könne doch Haushaltsfolie über die Schale spannen, die es allerdings noch gar nicht gab. Also ich sagte, sie solle doch eine Untertasse auf das Schälchen legen und es in den Kühlschrank stellen. Das tat sie aber nie. Sie war einfach zu faul. Ich sagte zu ihr auch, geh doch mal in die Volkshochschule oder fahr mit einem billigen Busunternehmen nach Florenz. Dort könntest du wunderbare Freundschaften mit anderen etwas ermüdeten Frauen deines Alters schließen. Das tat sie auch nicht. Meiner Mutter mit Ratschlägen zu kommen, war stets ein vollkommen fruchtverweigerndes Unterfangen. Oder, wie wir Militärhistoriker sagen, ein Uphill Battle Against the Sun. Extrem schwierig halt. Sie wollte immer nur auf dem Sofa sitzen und fernsehen und wirkte dabei noch nicht einmal latent depressiv. Nachdem sie gestorben war, habe ich mich kurz gefragt, ob ich wohl noch trauriger wäre, wenn sie nicht gar so viel herumgesessen, sondern etwas mehr Elan gezeigt und ab und an etwas Frisches gekocht hätte, was ich mir umgehend streng verneinte, doch die Verdrängung dieser Frage war vermutlich Selbstzensur. Ende des O-Tons. Als der Frankfurter Allgemeinen Zeitung noch ein Magazin beilag, gab es darin einen Fragebogen für berühmte Leute, in dem nebst vielem anderen anzugeben verlangt wurde, wen man als seine Lieblingsheldinnen in A. der Dichtung und B. der Wirklichkeit erachte. Eine häufige Antwort in der Sparte Wirklichkeit lautete: alle Mütter dieser Welt, womit eine Auffassung geäußert wurde, der es an Originalität mangeln mochte, nicht aber an genereller Berechtigung. Dass man in der Öffentlichkeit viel häufiger von großartigen oder bösen Müttern hört, als vom nicht besonders seltenen Typus der zwar nicht lieblosen, aber etwas trägen und relativ faulen und allgemein an der Unterkante ihrer Möglichkeiten operierenden Mutter, mag in den Bedürfnisgründen, die Mutter als Menschensorte umfassend zu verehren. Eine Mutter indessen, die viel ruht und fernsieht, kann man zwar ohne weiteres lieben, mit der Verehrung aber wird es schwieriger. Ein Anlass, eine Interessengemeinschaft kinderfauler Mütter ins Leben zu rufen, besteht trotzdem nicht, denn solchen Kindern stehen alle Türen offen. Wer eine allzu grandiose Daseinsbewältigerin zur Mutter hat, ist dazu verdammt, in Dankbarkeit zu versteinern. Das Schicksal von Kindern mieser Mütter ist ebenfalls vorgezeichnet. Ich sage nur, Bahnhof, Camouflagehose. Beim Nachwuchs von in vertretbarem Maße fehlerhaften Müttern hingegen ist alles drin, der gesamte Fächer der Möglichkeiten. Man kann König der Welt werden mit allem Drum und Dran. Villa am Nordpol, Villa am Südpol, Villa überall. Trüffelrisotto in 50 von Großmeistern der Lebensmittelfotografie opulent in Szene gesetzten Variationen. Man hat aber auch die Option, übel abzustürzen. Und zwar so richtig allerübelst. Ich sage schon wieder Bahnhof, Camouflagehose. Oder aber Bahnhof und Hose, die vorn Jeans ist und hinten beige Korthose. Beziehungsweise oberhalb des Knies vorn beige Korthose und hinten Jeans und unterhalb des Knies vorn Jeans und hinten Korthose. Junge Herren in solchen Hosen sieht man im Lande Brandenburg oft an verkrauteten Kleinstadtbahnhöfen zu sinnlosen Meetings vereint, weswegen sie von einem bestimmten kleinen Kreis miteinander in Berlin verkehrender Menschen auch Umlandhose genannt wird. Als Kind einer faulen Mutter kann man natürlich ebenso gut ein braves Rädchen im Getriebe werden, ein honorables Rädchen, unauffällig, doch hoffentlich nicht überflüssig. Ich habe einmal die Bekanntschaft einiger mitleiderregend überflüssiger Schrauben oder Rädchen gemacht. Ich hatte ein Gerät, entweder einen Wecker oder einen Toaster. Ich kann mich nicht genau entsinnen. Und aus diesem Apparat fielen manchmal Rädchen oder Schrauben heraus, was ihn nicht daran hinderte, unermüdlich und tadellos mit dem Toasten und Wecken fortzufahren. Die Schrauben oder Rädchen habe ich mit dem Fingernagel vom Nachtkasten oder Küchentisch geschnipst. Wo mögen die gelandet sein? Den metaphorischen Beigeschmack dieser Schrauben empfand ich seinerzeit als deprimierend. Man fällt aus dem Getriebe und alles geht unbeirrt seinen Gang. Was man gesagt und gemacht hat, ist so unwichtig wie das Innenleben einer Nuss. Man stirbt und nach 3 Tagen sagt der Nachbar, wer nebenan gewohnt hat? Keine Ahnung, irgend so eine Allerweltsperson, die einen Wecker oder Toaster hatte. Und wenn die Nachwelt einem immerhin und trotzdem einen Grabstein spendiert, dann nur, weil Grabsteine zum ortsüblichen Erscheinungsbild gehören. Die brutale und äußerst unangenehme Art, wie dieser Text endet, hat sein Autor übrigens dem Leben abgeschaut. Die Verbesserung von Jessicas Mutter mit Hilfe eines Mülleimers. Repräsentative Bildbände, Coffee Table Books, gibt es zwar auch heute noch nicht über Kreti, Hinz, Pleti und Kunz, doch erstaunlich vielem anderen wendet man sich umfangreich zu. Harfen aus der DDR, kieferchirurgischen Instrumenten des Biedermeier, philippinische Hochzeitsfotografie und alljährlich taucht, wie es scheint, unversehens ein neuer Trumm mit bislang unpublizierten Fotos der Beatles auf, der noch schwerer ist als der vorjährige. Daher halte ich es für wahrscheinlich, dass auch ein Bildband mit Porträts der 100 einflussreichsten Frauen der Bundesrepublik Deutschland auf dem Markt ist. Man müsste ihn nicht unbedingt kaufen, um seinen Inhalt einer Analyse zu unterziehen. Ja, man müsste sich damit noch nicht einmal in die Lesenische einer unserer Rolltreppenbuchhandlungen begeben. Es reicht vollkommen aus, sich das Werk vor sein geistiges Auge zu projizieren, um eine große Vielfalt in der Selbstdarstellung zu erkennen. Hie die empfangszimmerwarme Ersatzmajestät der Friede Springer, da die lustige Gesine Schwan mit Minirock und Lockenturm und dazwischen enges wie weites, dunkles und helles Blusenknopf offen wie Blusenknopf zu. Nicht eine der einflussreichen Frauen aber wird, ich garantiere, nicht eine einzige, eine Schultertasche oder einen Rucksack tragen, an denen ein Miniaturteddybär befestigt ist. Liefe jemand zum Zweck der statistischen Erhebung durch eine Fußgängerzone, würde er zu dem Resultat gelangen, dass um die 10% aller erwachsenen Frauen, aber höchstens 1% der Männer, eine Puppe, Tigerente oder meistens einen Teddybären an ihrer Tasche befestigt haben. Es ist dies ein Phänomen des frühen 21. Jahrhunderts. Noch vor wenigen Jahren hätte man in jemandem, der sich mit einem solchen von der Schnickschnack-Industrie Bag Charm genannten Zierrat ausstattet, einen Angehörigen einer therapeutischen Wohngemeinschaft gesehen, einen, der es schwer hat, sich im Leben zurechtzufinden und professioneller Betreuung bedarf. Dass sich das Bärentragen zu einer Massenerscheinung entwickelt hat, ist indes nicht aus ästhetischen Gründen betrüblich. Es gibt weiß Gott hässlichere Dinge als kleine Teddys. Betrüblich ist vielmehr, dass den Trägerinnen nicht bewusst zu sein scheint, was für verheerende soziale Signale sie aussenden. Kein Personalchef wird einem Menschen einen verantwortungsvollen Posten überlassen, der mit einem Teddybären zum Bewerbungsgespräch kommt. Leider sagt den Bärchenfrauen niemand, wie der Hase läuft. Sie haben keinerlei milieuüberschreitende gesellschaftliche Kontakte und empfinden vielleicht jeden, der sich kein Spielzeug ans Stadtgepäck heftet, als abgehoben und herzlos. Kinder sollten in dieser Frage auf ihre Mütter einwirken, denn Erziehung darf keine Einbahnstraße sein. So sitzt beispielsweise Jessica gerade mit ihrer Mutter in der Küche und denkt, sie hat mich 16 Jahre lang genährt, geschützt und gebettet, wofür ich sie immer lieben werde. Doch nun muss ich ihr mal etwas Gutes tun. Sie sagt, Mutter, hol bitte deine Handtasche von der Flurablage. Die Mutter denkt sich, vermutlich möchte meine Tochter ein Pfefferminzbonbon lutschen und tut wie verlangt. Die Tochter spricht: Jetzt mach das Bärchen von der Tasche ab und wirf es in den Mülleimer. Die Mutter: Aber warum denn? Das ist doch süß, ein harmloser Modeartikel. Die Tochter möchte nicht diskutieren. Sie springt auf, tritt auf den Treter des Trittmülleimers und deutet auf des Eimers dunklen Schlund. Da hinein! Und zwar sofort! Warum? Warum? Jammert die Mutter. Weil ich eine Mutter haben möchte und kein verdämmerndes Riesenbaby ohne Aufstiegschancen. Gut, wenn du meinst, dass ich ohne meinen Bobo irgendwohin aufsteige. Bitteschön. Die Mutter, erregt und noch zu frisch beleidigt, um auch nur zu schluchzen, versucht den Knoten in dem mit goldenen Herzen bedruckten rosa Geschenkband zu lösen, mit dem sie Bobo am Henkel ihrer Tasche befestigt hat, doch der Knoten ist alt, hart, eng und grausam zu den Fingernägeln. Nimm die Schere, Mutter! Nachdem der Bär auf einer mit Zigarettenkippen bedeckten Lage Kohlrabi-Schalen gelandet ist und seine Besitzerin aus der Küche gerannt, öffnet Jessica den Kühlschrank und entdeckt darin einen Becher mit grau-grün gemusterter Buttermilch, den sie über dem rücklings im Eimer liegenden Bären auskippt. Sonst ist sie in der Lage und klaubt ihn wieder heraus. Jessica zweifelt. War sie zu hart, springt man so mit seiner Mutter um? Während sie sich solcherlei Fragen stellt, tut sie kleine, nichtige Dinge, wie sie Menschen eben tun, wenn sie in zweifelnde Überlegungen verstrickt sind. Sie öffnet das Fenster. Sie sieht, dass im Hof nichts passiert. Sie hat auch nicht erwartet, dass im Hof etwas passiert. Sie hat das Fenster ja nur so aufgemacht und jetzt macht sie es wieder zu. Sie betrachtet ihre Fingernägel und beurteilt sie als hinreichend gepflegt. Um das Ekzem zwischen Mittel- und Ringfinger wird man sich eines Tages zwar kümmern müssen, aber ihre Monde, also die hellen Bogen am unteren Nagelrand, sind tatsächlich nahezu perfekt. Monde, hat Mutter dazu immer gesagt. Ich wollte, ich hätte so schöne Monde wie du. Da entdeckt sie eine leere Wasserflasche auf dem Ceranfeld, aber ohne Verschluss. Wo mag der sein? Sie findet ihn auf dem Wohnzimmertisch und schraubt ihn auf die Flasche, die sie in die Ecke stellt, in der in diesem Haushalt leere Flaschen stehen. Dann setzt sie sich und versucht, mit dem Fingernagel einen uralten Wachsfleck vom Küchentisch zu kratzen. Das gelingt ihr, doch unter dem Wachs ist das Holz hässlich aufgehellt, was sie ärgert. Sie greift nach einem vermutlich unwichtigen Brief von der Hausverwaltung, der seit Tagen ungeöffnet auf dem Tisch liegt, erwägt kurz, ihn wegzuwerfen, und überlegt es sich anders. Der Brief wird aufs Ceranfeld gelegt. Erneut öffnet sie das Fenster und sieht, dass im Hof nichts passiert. Sie ist eine einsame Tochter, die das erste Mal in ihrem Leben Herrschaft ergriffen hat. Es pumpt das Herz und dröhnt die Stirn. Sie schmiert sich ein Knäckebrot. Da kommt die Mutter in die Küche und setzt sich an den Tisch zu ihrer Tochter, aber nicht, wie zu erwarten war, verweint und strubbelig. Sie ist im Bad gewesen, hat sich gekämmt und sorgfältiger als sonst geschminkt.
1: Möchtest du auch ein Knäcke, Mutti?
0: Leise Bejahung der leise gestellten Frage. Jessica schmiert ihrer Mutter ein Knäcke. Ernst und knuspernd, noch keinen Blick auf den anderen wagend, sitzen die Frauen an zwei Seiten des Tisches. Dann wird der Blick gewagt und erleichtert lächelnd durch die Nase ausgeatmet. Jetzt muss ich zum Sport, Mutti, sagt Jessica nun abrupt und eilt in ihr Zimmer, um die Sportsachen zu holen, aber wie sie die Wohnung verlassen will, steht die Mutter an der Tür.
1: Warte, sagt die, streicht der Tochter mit dem Handrücken über die Wange.
0: und fährt mit der traurigsten und wärmsten aller warmen und traurigen Stimmen fort.
1: Danke, Jessica.
0: Zwar ist nicht anzunehmen, dass der verbesserten Mutter in den nächsten Tagen die Leitung eines globalen Softdrink-Kombinats übertragen wird, aber ein Schritt in eine gute Richtung ist immerhin getan. Gelobt sei Jessica. Was waren das für glorreiche Zeiten, als noch anstand, die Frauen von ihren Unterdrückern zu befreien? Was für triste Zeiten heute, in denen man sie von ihrem grauenhaften Drang zur Selbstinfantilisierung befreien müsste und nicht weiß, wie man das machen soll. Nicht jede sagt Danke, wenn man ihr den Bären abschneidet. Zum Abschied eine Abschiedsszene. Eine mir nur flüchtig bekannte Frau aus der Nachbarschaft, etwa 50-jährig, mit der ich an einer Fußgängerampel ein paar Worte gewechselt hatte und anschließend ein paar Meter gemeinsam gegangen war, verabschiedete sich schließlich von mir am U-Bahn-Eingang. Sie wollte zu ihrer Mutter fahren. Doch sprach sie nicht, ich fahre jetzt meine Mutter besuchen, sondern sie sagte mir, einem fast Fremden, ich fahre jetzt meine liebe Mutti besuchen, die übrigens eine ganz, ganz Süße ist. Wenn endlich der neue Feminismus kommt, der bald prophezeit, bald bereits gesichtet wird, dann wird er unter anderem an diesem Punkt ansetzen müssen.
2: Ein Text aus dem Juli 2006, der heißt »Ein Querulant hört was knarren«. Man saß in einem mäßig besetzten Großraumwagen des ICE. Niemand sprach, es rannten keine Kinder durch den Gang, alles war in Lektüre vertieft, mit Laptop-Arbeiten oder friedensreichem Sinnen und Starren befasst. Kurz, es war eine Bahnreise, wie man sie sich nicht anders wünscht. Das Einzige, was zu hören war, waren jene bald knarrenden, bald rhythmisch quietschenden Kleingeräusche, über deren Herkunft sich der Reisende keine Gedanken macht. Und wenn er es doch einmal täte, würde er zu dem Schluss kommen, dass sie wohl durch das Aneinanderreiben irgendwelcher Kunststoffteile hervorgerufen werden. Sie sind typisch für das Großraumreisen und sorgen wie das Plätschern eines nicht sichtbaren, doch nahen Sprengbrunnens für Geborgenheit und niedrigen Puls. Gut vorstellbar, dass ein international bekannter Sounddesigner sie speziell für die Deutsche Bahn entworfen hat. Ein anderer Mann jedoch, der einige Reihen vor mir in umgekehrter Richtung saß, schaute mich böse an. Als er gewärtigte, dass ich seine übelwollenden Blicke registrierte, steigerte er die Gesten der Abneigung, indem er verständnislos den Kopf schüttelte und bald sogar mit den Händen Scheibenwischerbewegungen vor seinem Gesicht machte. Das verunsicherte mich durchaus. Ich prüfte, ob mir vielleicht Galle aus dem Mund herausrönne oder ob ich einen weltanschaulich fragwürdigen Hut trüge, eine Zeitschrift läse, auf deren Titelblatt mir versehentlich entgangene, ungutdünkliche Unterleibsaktivitäten im Bild gezeigt werden. Oder ob ich gar, ohne es bemerkt zu haben, ein übelriechendes Sandwich esse. Aber all dies war, wie sonst meist auch, an diesem an sich schönen Tag nicht der Fall. Schließlich kam der Mann zu meinem Platz, deutete auf meinen in der Ablage über mir befindlichen Koffer und sagte, »Mensch, hören Sie das nicht?« »Was soll ich hören?« »Mann, dieses Quietschen und Knacken.« »Jetzt, wo Sie es erwähnen, höre ich es schon, aber was soll ich dagegen tun?« »Na, vielleicht nehmen Sie mal Ihren Koffer da weg.« »Wenn Sie meinen Koffer stört, müssen Sie ihn schon selbst herunterholen.« Dafür war er sich aber zu fein. »So ein unverschämter Idiot«, rief er stattdessen, während er sich an seinen Platz zurückbegab. »Solche Idioten kann Deutschland brauchen. Mit solchen Idioten kommt Deutschland nie aus der Pleite heraus.« Er blieb einen Augenblick stehen und hielt Ausschau, ob unter den Mitreisenden Verbrüderungspartner zu akquirieren seien. Doch die taten allesamt gut daran, die Showeinlage zu ignorieren, worauf er wieder Platz nahm und nur noch gelegentlich ein »Nicht zu fassen, sowas, armes Deutschland« ausstieß, bevor allmählich wieder Ruhe einkehrte. Dass jemand ausgerechnet meinen Koffer für den Auslöser, der im ganzen Zug vernehmlichen Reibungsgeräusche hielt, fand ich interessant. Zum speziellen Reiz der Situation trug zusätzlich bei, dass dieser rekordbrechend untalentierte Geräuschanalyst dem Schauspieler und Kabarettisten Jochen Busse wie aus dem Gesicht geschnitten war und da zu dessen künstlerischem Repertoire auch die Rolle des ausrastenden Bürokraten und Spießers vorzeitlicher Art gehört,

Master Loser Bruder Deutschland schädliches Knarren unterstellte, war ein Aluminiumkoffer der Firma Remova. Diese äußerst strapazierbaren Koffer gelten in Kreisen, die sich zu kurz gekommen fühlen, als Insignien der Vielflieger, also der Entscheidungsträger, Kulturbonzen und Meinungsgestalter. Als ich mir vor 4 Jahren meinen Remova-Koffer kaufte, dachte auch ich deshalb zunächst, einen Hauch von minderem Jetset hat das Ding schon, aber die Robustheit, das sauber gearbeitete Rollenfahrwerk und der silberne Ziehschwengel rechtfertigen die Anschaffung. Als gar so praktisch hat sich der Koffer dann freilich gar nicht bewährt. In unseren Landstrichen wird während etwa 5 Monaten des Jahres Granulat gestreut. Und wenn man seinen Remova durchs Granulat zieht, springt einem schnell ein Steinchen ins Laufwerk, wonach von geschmeidigem Rollen nicht mehr die Rede sein kann. Einmal musste ich an der Rezeption eines feinen Hotels in Konstanz sogar sagen, in meinem Rollwerk sei ein Granulatsteinchen. Ob nicht der Haustechniker das mal entfernen könnte mit irgendeiner stocherfähigen Handwerksgerätschaft. In Form eines ansehnlichen jungen Mannes erschien der Haustechniker im Nu, entfernte das Steinchen mit einem Spannungsprüfer und erklärte, wir kennen uns. Wir haben vor 12 Jahren in Görlitz mal einen riesigen Haufen Bier miteinander getrunken. Ich fragte, warum sind Sie denn jetzt in Konstanz? Zur Antwort kam, man muss halt dahin gehen, wo es Arbeit gibt. Ich schämte mich meiner erzdummen Frage, versuchte mich erst mit Münchner Gesellschaftsküssen zu verabschieden, was als regional und sozial untypisch abgewehrt wurde, schämte mich dann noch mehr meines ebenfalls auf Ablehnung stoßenden Versuches, die simple Sache mit Trinkgeld zu erledigen, und wurde fast ein wenig fuchsig, als keine 3 Minuten später auf dem Weg zum Bahnhof ein neuerliches Granulatsteinchen mein Rollwerk blockierte. Es muss deutlich gesagt werden, so toll sind die weltweit begehrten Remova-Koffer nun auch wieder nicht. Der verstoßene Jochen Bussebruder sollte sich jedenfalls durchaus nicht veranlasst sehen, deren Besitzer wütend zu beneiden. In Mainz stieg der schlechte Mann aus, nicht ohne zuvor zu versäumen, mich mit seiner natürlich sehr billigen Reisetasche anzurempeln. Da habe ich also die Bekanntschaft eines Querulanten reinsten Wassers machen dürfen, was heutzutage nicht mehr häufig vorkommt. In meiner Kindheit gab es noch Leute, die aus lauter Lebensleere und Herzensödheit durch die Stadtviertel patrouillierten und alle falsch parkenden Autos aufschrieben, deren Kennzeichen sie der Polizei aus Telefonzellen durchgaben. Gern trugen sie eine Aktentasche, in der nichts drin war. In unseren gewandelten Zeiten aber, zumal im Land der notorischen Gelassen- und Unverkrampftheit, der ganzjährigen Badeurlaubsatmosphäre, der öffentlich zelebrierten Nachmittagsfrühstückerei, hat der Querulant einen schweren Stand. Wo soll er hin mit seiner Energie? Was hätte er kürzlich für eine verbissene Freude an jenem stundenlangen nächtlichen Hupen und Grölen haben können, das unter Fernsehmoderatoren, Bundespräsidenten und anderen Gleichgeschalteten verwirrten, neuerdings auf das absurde Verhüllungswort fröhlicher Patriotismus hört? Ruhestörung gröbster Art war das mal durch die unrosa Brille gesehen. Was hätte der Querulant da schön bei der Polizei anrufen können? Aber das geht ja heute nicht mehr. Die Polizei ist schließlich beim Hupen und Grölen schützend und schmunzelnd dabei. Und so muss der seiner Betätigungsfelder beraubte Querulant also knarrende Neidkoffer dissen. Oder sich aber auf seine letzte sichere Bastion zurückziehen. Das Leserbriefschreiben. Abonnenten von Zeitungen und Zeitschriften gibt es dreierlei. Erstens Menschen, die auf Kiosklosen halligen, auf Streichelbauernhöfen aus der Punkzeit, in Höhlen oder Köhlermeilern wohnen. Zweitens solche, die sich in Likörlaune von einem mitleiderregend hohläugigen Propagandisten in einer Kneipe ein Abonnement haben aufschwatzen lassen. Drittens
Querulanten.

0: Die können dem Postzusteller zunächst querulatorische Zettelchen an den Briefkasten kleben. Würden Sie bitte meine Zeitung so in den Briefkasten stecken, dass sie oben nicht rausguckt? Hier im Hause wohnen leider Gottes auch einige Langfinger. Armes Deutschland! Sollte die Zeitung mal einen Tag zu spät kommen, können Sie bei der Zeitung anrufen und der Vertriebsleitung das eine oder andere Ohr abkauen. Geben Sie mir aber bitte mal die Vertriebsleitung. Also wo ist denn mein Zettel? Moment, man wird sich ja wohl noch die Brille aufsetzen dürfen in Deutschland. Also, hier haben wir es. Die Ausgabe vom 23.05. kam am 24.05., die vom 13.06. sogar erst am 15.06. und war noch dazu leicht beschädigt. Die vom 30.06. kam gar nicht und bei der Ausgabe vom 3.07. war auf dem Titelblatt ein Foto von Angela Merkel, die irgendjemand die Hand schüttelt und mir ist bis heute nicht klar, wem sie die Hand schüttelt. Und wissen Sie warum? Na, wissen Sie es? Wollen Sie es wissen? Ich kann es Ihnen erklären, weil da nämlich der Aufkleber mit meiner Adresse auf dem Gesicht von dem anderen gepappt wurde. Ich frage Sie nun ganz höflich, muss denn so etwas sein? Das kann man doch auch anders machen. Da kann man doch wirklich nur sagen, armes Deutschland. Wenn er die Zeitung dann liest, fühlt sich der Querulant permanent für dumm verkauft oder verschaukelt, wovon er die Redaktion regelmäßig in Kenntnis setzt. Und zwar mit Sätzen, die klingen, als wären sie einem Korrespondenzratgeber für Meckerbriefe entnommen. Für wie dumm will Ihr Schreiberling uns Leser eigentlich verkaufen? Artikel wie diese hätten doch wohl besser in einer Schülerzeitung Platz. Hat der Querulant eine Glosse oder einen Cartoon nicht verstanden, schreibt er. Ich will mich hier wirklich nicht als humorignorant outen, aber solche spätpubertären Ergüsse passen doch vom Niveau her eher zu ganz anderen Blättern. Beim nächsten Vorfall dieser Art werde ich mir überlegen, ob ich das Geld für mein Abonnement nicht sinnvoller anlegen kann. Vor 20 Jahren gab es in solchen und ähnlichen Zusammenhängen als Pauschalvorwurf noch den Stürmerstil. Doch der ist inzwischen vergessen. Aber seine Nachfolgerin, die Spätpubertät, ist nach wie vor in aller querulanten Munde. Gibt es überhaupt eine Spätpubertät im medizinischen Sinne? Der Redakteur einer Tageszeitung erzählte mir einmal von einem Leser, der über mehrere Monate jedes falsch eingesetzte SZ, also zum Beispiel Russland statt Russland, mit einem Filzstift eingekreist und die betreffenden Artikel mit einem dazu gekrakelten Was soll das? An die Redaktion gefaxt hat. Ich griff nach seiner Hand und versicherte ihn meines aufrichtigen Mitgefühls. Danach tranken wir noch einen riesigen Haufen Bier, von dem wir uns, wie wir erst beim Heimgang merkten, ziemlich verschaukelt fühlten.
1: Danke.
0: Zum Schluss kommt jetzt ein Text namens Preisung der grotesken Dame. Nachdem ich mich unlängst so liebäugelnd wie fachsimpelnd zum Thema Dame geäußert habe, möchte ich mich heute keineswegs dem Herrn zuwenden, sondern schon wieder der Dame, und zwar einer ihrer besten Erscheinungsformen, der grotesken Dame. Vor etwa 10 Jahren konnte man, sofern man sich im zentralen Bereich von Berlin-Charlottenburg aufhielt, einem der letzten, inzwischen aber auch austrocknenden Refugien für auffällige alte Menschen, die optische Bekanntschaft von 2 miteinander konkurrierenden Affenbesitzerinnen machen. Zumindest standen sie in Konkurrenz, was die Aufmerksamkeit der Passanten anbetraf. Ob sie einander kannten oder auch nur wahrnahmen, ist keineswegs sicher. Beide waren sehr alt und so umfeldprägend wie kleine wendige Kathedralen. Sie strotzten vor Vergangenheit. Einer jeden von ihnen hätte man zugetraut, dass sie früher einmal Theremin-Spielerin, Ausdruckstänzerin am Hofe Kurt Georg Kiesingers oder Chefin eines als Getreidesuppenausschanks getarnten präfeministischen Orakelbordells in Damaskus gewesen war. Die eine ähnelte jener zeigestockaufrechten, hageren Gräfin, die von Lilda Gover in der Edgar-Wallace-Verfilmung die seltsame Gräfin verkörpert wurde, während die andere mehr dem Typus des glückhaft im Eigenleben versumpften alten Mädchens entsprach. Ihren hübschen kleinen Affen fuhr diese in einem liebevoll gepflegten und mit allerlei baumelnden und bimmelnden Schnüren ausstaffierten Kinderwagen umher, wobei sie nicht selten in mürbem Sopran osteuropäisch klingende Lieder sang. In welcher Sprache genau, habe ich nie herausgefunden, weil sie bevorzugt durch die von lauten Zementmischern und Doppeldeckerbussen befahrene Kantstraße ging. Bei der anderen saß der Affe auf der Schulter oder wurde von ihr an der Leine geführt, und so unzugänglich beide wirkten, ließen sie es doch geschehen, von Kindern angesprochen zu werden. Die Gräfin schmerzhaft lächelnd, das alte Mädchen mit einem morschen, doch fröhlichen Gekeif. Dass sich die zwei Damen keinerlei Zurückhaltung auferlegten, was den Einsatz dekorativer Kosmetik und schwersten Geschmeides betraf, versteht sich von selbst. Aber ein Detail der seltsamen Gräfin möchte ich nicht unerwähnt lassen. Ihre Arme steckten sommers wie winters bis deutlich über die Ellenbeuge hinaus in Etuis aus echtem oder falschem Schlangenleder. Ich sage Etui, weil Handschuh für diese Art von Kleidungsstück ein entschieden zu klangloser Ausdruck wäre. Die Schlangenlederstruktur wiederum wurde bemerkenswerterweise überlagert von einem aufgedruckten Giraffenfellmuster, allerdings nicht in natürlichem Ton, sondern in Türkis und Violett. Und um das Kunstwerk zu vollenden, waren die Fingerkuppen wie bei manchen Handwerkerhandschuhen ausgespart, sodass man dunkelrote, eleganterweise aber nicht lange Fingernägel aus den Löchern hervorstechen sehen konnte. Ich habe die beiden Damen seit langem nicht gesehen. Sie werden wohl den unbeliebten, aber notwendigen natürlichen Prozessen zum Opfer gefallen sein, von denen die Kreisläufe des Organischen weiter zu kreisen befähigt werden. So werde ich kaum noch erleben dürfen, was geschieht, wenn die beiden einander begegnen. Ich könnte jedoch schwören, sie würden einander tapfer ignoriert haben. Die mädchenhafte stoisch weitersingend, die andere mit jenem heroisch gefassten Blick, den man Magda Goebbels für den Augenblick zuschrieb, da sie das Zimmer verließ, in dem sie soeben ihre Kinder vergiftet hatte. Wo ist der Nachwuchs? Sicher. Es gibt da eine herrlich übertrieben elegante Geschäftsfrau aus der Bleibtreustraße, die mit kegelförmigem Dutt und zwei liebenswürdig hochnäsigen Windhunden durch die Gegend rauscht, als ob sie ständig zum Patentamt rauschte, um sich dort die Wendung durch die Gegend rauschen patentieren zu lassen. Doch sie ist nicht alt genug. Reicher an Jahren und auch an Gewicht ist da schon eine von mir im Privaten Vampyria Volumina genannte urbane Erscheinung, die äußerst unnahbar wirkt, vermutlich, weil sie sonst von jedem Stadtteilbewohner wohl irgendwann einmal mit den Worten angesprochen würde: Entschuldigung, verehrte Frau Volumina, ich und mein gesamter Bekanntenkreis zerbrechen uns schon seit Jahren den Kopf über die Frage, wo in aller Welt bekommt man solche Sonnenbrillen? Vampyria Volumina hätte durchaus Eignung, die Stadtbild emporhebende Nachfolge zumindest einer der Affendamen anzutreten, doch sie ist von einem Makel behaftet. Wenn man die Kantstraße hinaufgeht und sie geht die Straße auf der anderen Seite herunter, kann man sie durch all die Zementmischer und Doppeldeckerbusse hindurch riechen. Sehr viele Frauen, darunter auch Fade, duften dermaßen heftig und teuer, dass es für eine hochqualifizierte Groteskdame Ehre und Verpflichtung sein sollte, dem allgegenwärtigen Narzissendunst auf unseren Straßen nichts hinzuzufügen. Auch die Affendamen rochen nur nach Affe und einem Hauch von Kölnisch Wasser. Sich, um zu vermeiden, falsch zu riechen, gar nicht zu parfümieren, ist allerdings auch keine Lösung. Das wäre ein Signal der Mutlosigkeit, wie es auch mancher Bücher- und Theaterhase aussendet, der aus lauter Angst, Farben falsch zu kombinieren, sein gesamtes erwachsenes Leben nur schwarz trägt. Mit irgendwas sollte man sich schon beträufeln. 4711 ist zu empfehlen. Oder aber der in Halbliterflaschen angebotene Lavendelspiritus der französischen Supermarktmarke Le Petit Marseillais, der an sich zum Besprenkeln von Schrankwäsche gedacht ist. Um einige Parfums wird ein sonderbares Gehabe veranstaltet. Beflügelt durch eine Aussage Marilyn Monroes, sie trage im Schlafzimmer nichts als einen Tropfen Chanel Nummer 5, wurde diese Essenzmischung allenthalben zu einem Mythos oder gar Mysterium erklärt. Da ich nie wusste, wie genau Chanel Nummer 5 riecht, habe ich schließlich in einer Parfümerie an einem entsprechenden Flakon geschnuppert. »Ach du Schreck«, rief ich aus, »das riecht ja so, wie wenn man im Flugzeug neben einer alten Frau sitzt.« Kein Wunder, dass Marilyn Monroe von Überempfindsamkeit und Gemütstrübungen heimgesucht wurde, wenn sie als schöne junge Frau in ihrem eigenen Bett wie eine fliegende Oma roch. Sie hätte vielleicht eine wunderbare, groteske alte Dame abgeben können, ähnlich Betty Davis, die in ihren fotografisch gut dokumentierten letzten Lebensjahren einen eisernen Willen zu glitzern an den Tag legte und die Kosmetik üppig nutzte. Aber nicht, um ihre beeindruckende Altershässlichkeit zu überlisten, sondern um sie zu verstärken. Einem Interviewer, der sie auf die Beschwernisse mehr als reifer Jahre ansprach, fauchte sie einen Satz entgegen, vor dem man in die Knie gehen sollte. Getting old is not for sissies. Wobei Sissy in diesem Fall am besten mit Waschlappen zu übersetzen wäre. Was tun, wenn Warzen kommen? Man kann sie akzeptieren oder vom Hautarzt absägen lassen. Beides gute Möglichkeiten. Es gibt noch eine dritte, der man nur bislang kaum je begegnet ist. Die Warzen in einer zum Affenhalsband passenden Farbe, also eventuell grün, zu bepudern. Es gibt vereinzelt Menschen, denen man schon in jungen Jahren ansieht, dass sie einmal ein Talent zur grotesken Person entwickeln werden. Prinzessin Victoria von Schweden scheint mir so ein Fall zu sein. Der schwedische Hof wird allerdings alles unternehmen, die Entfaltung des Talentes zu erschweren. Man sagt, ein unterdrücktes Talent vergifte die Seele. Hoffentlich wird Prinzessin Victoria nicht daran zerbrechen, dass man alles daran setzt, zu verhindern, dass sie in 50 Jahren einen Kinderwagen voll schreiender Affen durch die Stockholmer City schiebt. In näherer Zukunft sollte sie ohnehin nicht in Erwägung ziehen, auf diese Weise in Erscheinung zu treten. Die Jugend ist rosig, ihr schönes Haar soll sich im Winde biegen. Das Groteske ist ihr weder angemessen noch dienlich. Zwar werden Teile der Jugend immer wieder von rockmusikgestützten Verkleidungsepidemien befallen, und wenn es ihnen eine Zeit lang Spaß macht, sich als unbezahlte Statisten der Popkulturindustrien zu verdingen, sollte ihnen niemand dreinreden, die Klügeren werden von sich aus bald Überdruss spüren. Das Visual Kei, die besonders theatralische Jugendvermummungsmode aus Japan, deren hierzulande bekanntesten Vertreter die Gothic Lolitas sind, nicht in größerem Umfang in Europa Fuß fassen wird, kann man einerseits fürchten, denn lustig wäre das schon, und andererseits hoffen, denn das stieß sie ja den stärksten Eskimo vom Schlitten. Die europäische Jugend wird wahrscheinlich einfach nicht genügend Geld für diese Mode haben, aber als längerfristigen Nachfolgeeffekt von Visual Kei erwarte ich, dass auch bei uns in den nächsten 5 bis 10 Jahren die gepuderte Perücke für Männer wieder in Mode kommt. Nach 210 Jahren Pause wäre das auch dringend fällig. Die an Visual Kei Beteiligten geben übrigens ganz unumwunden zu, dass ihr einziges Ziel sei, aufzufallen, um sich von der Masse abzuheben. Ich wiederhole an dieser Stelle gern meine alte Feststellung, dass einen solchen Wunsch nur derjenige empfinden kann, der der Masse angehört. Die echten Grotesken taten das zu keinem Punkt in ihrem Leben. Ihre Auffälligkeit ist nichts wunschgemäß herbeifabriziertes, sondern ergibt sich aus ihrer ureigenen Natur. Das Leben hat die Forderung an sie gestellt, grotesk zu sein, und sie stellen sich ihr mit eherner Disziplin. Sie teilen das Schicksal all derer, die mit einer unverdrängbaren Begabung belastet sind. Unerbittlich graziös nehmen sie die Nachteile ihrer Lebensform auf sich, das Ausgelachtwerden durch die Dumpfen, ebenso wie die Mühen, die für die Takelage notwendig sind. Nicht alle haben viel Geld, mit einem kreischenden Tier auf der Schulter in einem Laden ein Landbrot und zwei mittelgroße Eier zu verlangen, um nach einem Blick ins Portemonnaie die Frage nachzuschicken, hätten sie vielleicht auch ein Landbrot von gestern und nur ein Ei, und zwar ein kleines, erfordert mehr Lebenskraft und Stolz, als das Gleiche ohne ein Tier auf der Schulter zu tun. Sie tupieren sich unter Schmerzen das Haar, kleben sich mit zitternder Hand falsche Wimpern auf die Lider, zwängen geschwollene Füße in flamboyantes Schuhwerk, und niemand versteht, warum sie das tun. Und wie soll man ihre Haltung, mit der sie all das Unverständnis hinzunehmen bereit sind, anders nennen als Majestät? Man sollte sie nicht nur achten wie alle anderen alten Leute, sondern obendrein verehren. Sie zählen zu den großen Helden unserer Städte. Das war's. Vielen Dank.
2: Begeisterter Applaus hier zu nächtlicher Stunde für Max Gold. Hier ist das Freie Radio Kassel mit der aktuellen Ausgabe der Sendung Kabarett Live. Heute ein weiterer Teil aus unserer kleinen Sommerreihe hier im Sommer 2023 mit Aufnahmen von Max Gold, diesem ziemlich genialen Autor, Kabarettisten und Wortakrobaten. Ja, wir haben eben gehört Aufnahmen aus den Jahren 2006 und 2007, die auf dem Hörbuch QQ oder QQ entstanden oder erschienen sind. Quiet Quality steht da hinten noch drauf. Wahrscheinlich ist das die Bezeichnung für QQ. Also QQ ist die Abkürzung für Quiet Quality. Aber es gibt noch viele weitere Hörbücher von Max Gold. Wir werden sicherlich in den nächsten Wochen hier im Freien Radio Kassel noch mehr von ihm hören. Jeweils auf diesem Sendeplatz, auf dem Kabarett-Sendeplatz hier im FRK. Hier zum Schluss am Ende der Sendung noch ein weiteres Stück. Das ist eine Aufnahme aus dem Jahre 1997, wenn ich das richtig sehe. Denn Max Gold ist ja schon ziemlich lange auch aktiv im Kabarettbereich und im literarischen Bereich. Und wir hören eine Aufnahme mit dem Titel »Eine Insel am Rande Europas«. Um was es dabei geht, wird uns Max Gold jetzt persönlich erzählen. Ansonsten wünsche ich euch eine schöne Nacht. Bis demnächst.
0: Eine Insel am Rande Europas. Man denke sich eine Insel wenige hundert Kilometer westlich der Linie zwischen Portugal und Irland, die von den Geographen bislang übersehen wurde. Es wird dort ein leicht verbogenes Deutsch mit extrem vielen Lispellauten gesprochen. Manche Ausdrücke sind charmant. Urin heißt Kammerlauge, wobei dies ein schlechtes Beispiel sein mag, denn gerade in diesem Wort kommt gar kein Lispellaut vor. Ein anderes Wort ist Schnittlauch. Es beginnt mit einem Zischlaut und endet mit einem Krächzlaut, das heißt, wenn einer einen Schnittlauchquark zubereiten möchte, muss er zuvor in einen Laden gehen und dort zischen und krächzen. Da Schnittlauch bei uns genauso genannt wird, ist er allerdings ebenfalls kein gutes Beispiel. Während des ganzen Jahres herrscht eine Temperatur von 17 Grad. Zum Arbeiten ist das für Menschen die ideale Temperatur. Die Jahreszeiten sind in vier Schuppen am Strand untergebracht. Jeder arbeitet viel. Weihnachten ist unbekannt, auch an Geburtstagen schenkt man einander nichts. Die Leute machen einander nie direkt Geschenke, doch stellen sie bisweilen Gegenstände an den Rand der Straße, wie zum Beispiel ein Marmorwippchen. Wer solcherlei tut, muss sich anschließend schleunigst vom Tatort entfernen, denn niemand darf das Gesicht der Person sehen, die die Gabe an sich nimmt. Das System ist also ziemlich anders als bei uns. Das System ist eine Diktatur, aber eine mit Zuckertöpfen. Der Alleinherrscher nämlich ist ganz okay. Er geht abends in Kneipen und spielt mit seinen Leuten Bierdeckel schnapsen oder Spitzpass auf. Oft packt er auch seine Soundkarte aus und trägt relativ anspruchsvolle Lieder vor. Ein Alleinherrscher muss immer auch ein bisschen Alleinunterhalter sein, meint er augenzwinkernd. Das ist ein Ton, der beim Volk gut ankommt. Hinterher pennt er bei irgendeinem Untertan auf dem Ausziehsofa. Er hat zwar einen Palast, aber er meint, da falle ihm abends nur die Decke auf den Kopf. Aus diesem Grunde ist jeder Bürger verpflichtet, ein Ausziehsofa und eine Garnitur frischer Herrenunterwäsche bereitzuhalten, für den Fall eben, dass der Alleinherrscher mal kommt. Tagsüber ist er natürlich schon in seinem Amtssitz zugange und denkt sich neue Einschränkungen aus, die vom Volk im Großen und Ganzen akzeptiert werden. Mault mal einer, dann sagt der Alleinherrscher, wenn wir keine Einschränkungen mehr veranlassen, dann werden wir enden als ein Land, in dem Leute auf Fahrrädern durch den Wald rasen und wo es in 50 Wohnungen nach Bratwurstbude riecht, nur weil ein einziger Mieter auf seinem Balkon Würste grillt. Wollen wir in solcher Charakterlosigkeit verschwinden? Das wollen die Insulaner natürlich nicht, denn sie sind allesamt relativ nachdenklich und hochalphabetisiert. Das liegt am Tagebuchschreiben, was Pflicht ist im Land. Die Tagebücher werden am Jahresende von einem Motortöff mit einem Greifarm an der Schnauze eingesammelt und kommen in die Nationalbücherei. Theoretisch darf jeder Bürger die Tagebücher eines jeden anderen einsehen. In der Praxis aber macht das kaum einer, was an der Glocke gegenseitigen Vertrauens liegt, die sich über dem Staatswesen wölbt. Über die gesamte Insel erstreckt sich ein fast schon übertrieben dichtes Netz von Naturlehrpfaden. Gearbeitet wird bis 58. Die Rentner werden ungeheuer freundlich behandelt. Sie erhalten extrem viele Blumensträuße und zwar umsonst, genau wie alles andere auch. Obendrein wird ihnen eine reichhaltige Sexualität geboten. An ihrem 64. Geburtstag sterben die Menschen. Jeder Insulaner lebt exakt gleich lang. Oberflächlich grausam, aber streng betrachtet sehr gerecht. Ein jeder hat die gleiche Zeit. Kommt halt darauf an, was man daraus macht. Manchmal meckern die Untertanen ein wenig. In anderen Ländern trägt man dem Umstand Rechnung, dass manche Leute erst spät ihre wahre Bestimmung entdecken. Manche immatrikulieren sich mit flotten 70 an der Uni. Das stimmt wohl, meint der Alleinherrscher, aber in anderen Ländern gibt es auch Missgunst und mangelnde Naturverehrung. Wir sind doch allesamt vernarrt ineinander und in die Heimat als Ganzes. Ich habe nächtelang wachgelegen und mir den Kopf darüber zerbrochen, wie ich gleichzeitig autoritär und feinfühlig sein kann. Und bislang fand ich die Formel »gleiche Lebensdauer für alle« einfach einleuchtend. Nicht perfekt, aber allem anderen überlegen. Ja, schon, vermutlich hast du nicht völlig unrecht, aber andererseits finden wir schon, dass, also, wir wissen nicht recht, brummeln nun die Untertanen. Der Diktator bedankt sich für die offenen Worte, allerdings würden ihm jetzt die Ohren glühen vor so viel Bürgergespräch. Er wolle aber bei kommender Gelegenheit den Taschenrechner hervorbuddeln zu Hause und schauen, ob die Staatsfinanzen es nicht vielleicht doch zulassen, im nächsten Jahr die Lebenserwartung um ein Jahr anzuheben. Es gibt einen Nationalfeiertag. Der macht sich aber nur dadurch bemerkbar, dass im Radio den ganzen Tag lang gräuliches Cello-Geschrummel kommt. Das überlebt man. Ernste Krankheiten gibt es auf der Insel schon lange nicht mehr. Der 1A-Zustand der Volksgesundheit wurde durch experimentelles Abschaffen und eventuelles Wiederanschaffen erreicht. Man schaffte zum Beispiel das Fernsehen ab und verbot das Sporttreiben, mit Ausnahme von rhythmischem Hüpfen, Armeschwenken, privaten Ballspielen und leicht sexualisierten Raufereien. Das bewährte sich. Wenn eine neue Bestimmung mal keinen Erfolg nach sich zog, dann scheute man sich aber nicht, sie rückgängig zu machen. Nach dem Verbot der Popmusik beispielsweise fingen immer mehr Menschen zu husten an und dann liefen zum allgemeinen Verdruss auch noch die Köpfe blau an. Man musste die Popmusik rasch wieder zulassen und entließ statt ihrer die klassische Musik in die Illegalität, was unerwarteterweise binnen weniger Jahre zu einem völligen Verschwinden aller Malaisen führte. Niemand hätte überraschter davon sein können als der Alleinherrscher selbst. Tja, es ist eben durchaus nicht das Verkehrteste, völlig sinnlos scheinende Maßnahmen zu ergreifen und einfach mal zu gucken, was dann so passiert, hatte er vergnügt gedacht und seinen Bademantelgürtel festgezurrt. Wer nicht 64 Jahre alt werden möchte, hat immerhin eine Möglichkeit. Sie oder er kann zu den Schuppen mit den vier Jahreszeiten fahren und in einen von ihnen hineingehen. Darin vergeht man. Die besagten Schuppen jedoch sind mit öffentlichen Verkehrsmitteln überaus schlecht zu erreichen. Zweimal muss umgestiegen werden, darüber hinaus wackeln die Busse ganz fürchterlich. Das Rauchen ist in ihnen verboten, ebenso wie der Wurstverzehr. Aus diesen Gründen fährt so gut wie niemand zu den Schuppen. Der Diktator ist nach dem Gespräch mit den Bürgern noch sehr nachdenklich geworden. Das Nachdenken über die Erhöhung der allgemeinen Lebenserwartung allerdings hat er verschieben müssen, da die Batterien seines Taschenrechners leer sind. Er greift zu einem Gedichtband von Rilke, nachdem alle Straßen, Schulen und Gemarkungen seines Landes benannt sind, und ärgert sich beim Lesen darüber, dass er kein Bier mehr im Haus hat. Er hätte doch wirklich ein bisschen mehr einkaufen können. Schließlich kennt er seinen Bedarf. Da fällt ihm ein, dass er beim morgendlichen Aufwachen noch niemals gedacht hat, ach, hätte ich doch gestern zwei Bier mehr getrunken. Immer nur, hätte ich doch zwei weniger. Der Alleinherrscher ruft nun, von Gedanken aufgemuntert, seinen Fahrer an und fragt ihn, ob er schon einmal mit dem Gedanken erwacht wäre, ach, hätte ich doch gestern Abend zwei Bier mehr getrunken. Der Fahrer verneint es, aber er habe noch einen Kasten, ob er noch vorbeikommen solle. Er kommt vorbei und beide Männer stimmen darin überein, dass es einfach herrlich ist, Alleinherrscher bzw. Chauffeur eines solchen in einem Land mit nur 13.700 Einwohnern zu sein, das sonst keiner kennt. Es wird beschlossen, am nächsten Morgen ganz bestimmt früh aufzustehen und Batterien zu kaufen zum Prüfen der Lebenserwartung.

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Willkommen zur langen Nacht, zum Nachtprogramm des FRK und Nachtprogramm in der Nacht von Freitag auf Samstag. Das heißt Live-Musik hier im Freien Radio bis morgen früh dann um 6 Uhr mit unserer indischen Musik der Tag beginnt. Heute Nacht hören wir Musik von Grateful Dead. Wir haben eben schon ein Stück von ihnen gehört, Candyman von 1970 aus dem Album American Beauty. Aber das war natürlich eine Studioaufnahme. Wir werden heute Nacht Live-Musik hören von der wahrscheinlich besten, mit Sicherheit aber erfolgreichsten Live-Band aller Zeiten. Die Gruppe hat von 1965 bis 1995 in den USA für volle Konzerthallen und dann später auch für volle Stadien gesorgt. In den letzten Jahren ihrer Karriere sind sie regelmäßig vor 80, 90, 100.000 Leuten aufgetreten und haben in der Regel die Rekorde gebrochen, haben meistens dann, wenn es an die Jahresendabrechnung ging, die meisten Besucher, Konzertbesucher gehabt, mehr als Pink Floyd, die Rolling Stones, Michael Jackson, Madonna, Bon Jovi, Bruce Springsteen und so weiter und so weiter. Die Dead waren dann meistens in den USA vorne, was das betraf. Allerdings auch nur in den USA. Außerhalb Amerikas waren sie nie so erfolgreich. Auch nicht in Europa, obwohl es hier eine ganze Reihe von Dead-Fans gibt. Ich weiß, wovon ich rede. Sie waren im Laufe ihrer Karriere insgesamt nur 4-mal in Europa zu Tourneen und haben sich meistens auf den amerikanischen Markt konzentriert, weil sie da halt ihre größten Zuschauerzahlen hatten und ihre größten Fans hatten, logischerweise. Heute Nacht hören wir Musik aus dem Jahre 1974. Damals war die Gruppe schon eine der großen Konzertattraktionen in den USA. Sie hatten schon ungefähr 10 Jahre lang gespielt, live gespielt, und sie waren auch wirklich eine echte Super-Live-Band. Sie haben teilweise 5-6 Stunden lang gespielt an einem Abend, haben also wirklich dem Publikum alles gegeben, was sie zu geben hatten. Und sie haben auch dann teilweise 100 und noch mehr Konzerte pro Jahr gespielt. Und im Jahr 74 waren sie etwas ausgelaugt und haben sich vorgenommen, ein Jahr lang keine Konzerte zu spielen. Das klingt für heute vielleicht nicht sonderlich spektakulär. Heute ist es ja üblich, dass Gruppen, auch bekannte Gruppen, mal eben 2, 3, 4 Jahre lang Pause machen. Das ist nichts Ungewöhnliches. Aber damals war das schon sehr ungewöhnlich. Und insbesondere für eine Band wie die Dead, die eben eine hauptsächliche Liveband waren, war das schon ziemlich seltsam, dass die nun ein Jahr lang keine Konzerte spielen wollten. Sie haben sich damals von ihren Fans verabschiedet mit einer Reihe von Konzerten im Winterland in San Francisco. Das war damals eine sehr berühmte Konzerthalle. Und diese Konzerthalle haben sie 5 Nächte lang, vom 16. bis zum 20. Oktober 1974 bespielt. Diese Konzerte sind aufgenommen worden, sowohl für Platte als auch für Film. Das ist gefilmt worden. Es gab auch einige Jahre später dann einen Film, den Grateful Dead Movie. Und es gab ein Doppelalbum, eine Doppel-LP, die im Jahre 1976 erschienen ist, Steal Your Face. Die gilt allerdings unter Dead-Fans nicht unbedingt als ihr Meisterwerk, vor allem weil die Tonqualität relativ miserabel ist. Und vor einigen Jahren hat sich dann die Plattenfirma nochmal rangemacht an diese alten Aufnahmen, hat das Ganze digital remastert, hat sich das nochmal zur Brust genommen, das Ganze entrauscht, entrümpelt und bei der Gelegenheit festgestellt, dass diese Aufnahmen doch mit zum Besten zählen, was die Gruppe jemals an Live-Aufnahmen hinterlassen hat. Und das ist eine ganze Reihe von Aufnahmen, die von den Dead existieren, von Live-Aufnahmen. Man hat das Ganze nochmal nachbearbeitet und daraus eine 5-fach-CD zusammengestellt, die dann vor einigen Jahren auch erschienen ist. Und aus dieser 5-fach-CD, die wirklich ganz fantastische Musik enthält, das werdet ihr jetzt merken in den nächsten 5 Stunden, aus dieser CD hören wir jetzt heute Nacht Musik. Das heißt, bis morgen früh um 6 Uhr Live-Musik von Grateful Dead aus dem Album The Grateful Dead Movie Soundtrack, aufgenommen in San Francisco im Winterland Theater im Jahre 1974. Und dazu wünsche ich heute Nacht hier im Freien Radio Kassel viel Spaß.

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